0: Willenlos. Die ARD-Hitnacht hier. Liebe Nachtschwärmer, liebe Frühaufsteher, rufen Sie gern an. An der 0800 80 80 110. Wo sind Sie denn gerade unterwegs?
1: Schönen guten Morgen.
0: Hey.
1: Ich bin gerade von Quakenbrück Richtung Leipzig unterwegs, mhm, mit dem Taxi und höre meistens nur euren Sender.
0: Sehr gut.
1: Eine schöne Nacht euch allen. Tschüss.
0: Tschüss, danke. Ebenso eine schöne Nacht.

Relax, Frankie goes to Hollywood, liebe ARD-Hitnachtgemeinde. Wo auch immer Sie uns gerade hören, es ist sehr schön, dass Sie uns hören. Und wir hatten Sie gern wach und motivieren, so gut es geht. Bei der Arbeit oder unterwegs, auf den Straßen, auf den Schienen. Durchhalten, wir halten auch durch.

0: Montag heute, der 12. Oktober. Es ist 2.30 Uhr, halb drei. Der Verkehrsservice in der ARD-Hitnacht. Die A1 Osnabrück-Bremen ist zwischen Vechta und Kloppenburg gesperrt wegen Brückenarbeiten. Eine Umleitung ist eingerichtet. Und auch die A1 Lübeck-Hamburg ist zwischen dem Kreuz Hamburg-Ost und dem Dreieck Norderelbe gesperrt wegen Bauarbeiten bis ca. 5 Uhr. Auch dort gibt es eine Umleitung für Sie. Die A8 Salzburg Richtung München ist zwischen Rohrdorf und Rosenheim wegen Brückenarbeiten gesperrt bis um 5 Uhr. Und die A23 Heide Richtung Hamburg ist zwischen Heide West und Heide Süd wegen Überflutungen gesperrt. Außerdem die A40 Duisburg-Essen ist zwischen Mülheim-Winkhausen und Mülheim-Heißen wegen Brückenarbeiten in beiden Richtungen gesperrt. Passen Sie gut auf, bleiben Sie achtsam. Das waren die Verkehrsmeldungen. Wir wünschen Ihnen eine gute Fahrt.
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0: In dieser Nacht hören Sie mal wieder etwas anders mit mir. Ich bin Romy Anders und wünsche Ihnen einen schönen Montag, eine gute neue Woche.

0: Die ARD-Hitnacht hier. Hey, das Wochenende ist vorbei, die neue Woche hat bereits begonnen und Sie sind richtig gut drauf, liebe Nachtschwärmer und Frühaufsteher. Ah, das freut uns sehr. Wer ist denn dran? Hallo.
1: Hallo, Romy. Ich konnte nicht schlafen und bin wieder aufgestanden. Okay. Ich höre ja eigentlich schon den ganzen Tag immer Radio und nun höre ich auch jetzt natürlich Radio und freue mich, dass ich Sie im Ohr habe. Also, Sie sind so erfrischend anders und ich freue mich jedes Mal. Hier war die Renate aus Erfurt. Tschüssi.
0: Tschüssi, liebe Renate in Erfurt. Sehr, sehr nett. Dankeschön Ihnen. 0880 80 110. Und wer ist jetzt dran?
2: Moin, hier ist Roberto. Moin. Ich bin mal wieder in der Nacht mit meinem LKW unterwegs und ich freue mich jedes Mal. Ziemlich der einzige Sender, wo noch jemand spricht und der noch ein bisschen was erzählt. Das finde ich ganz toll. Okay. Macht weiter so. Und ich freue mich immer, euch nachzuhören.
0: Ja, und Ihnen wünschen wir eine gute Fahrt weiterhin. Hey.

Gleich die 3 Uhr Nachrichten. Einen schönen Montag wünschen wir. Das gesamte Team der ARD Hitnacht wünscht Ihnen einen guten Start in den Tag. Und wir haben natürlich wunderbare Musik für Sie hier in der ARD Hitnacht. Chris de Burgh übergibt jetzt direkt das Mikrofon an Kim Wild.

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1: Um 3 Uhr mit Stefan Eferts. Nach mehreren Angriffen der Iran-nahen Houthi-Miliz auf Saudi-Arabien haben die Außenminister beider Länder Beratungen aufgenommen. Man wolle über die jüngste Eskalation sprechen und Spannungen abbauen, meldete die staatliche saudische Nachrichtenagentur. Es ist der erste öffentlich bekannte Kontakt der beiden Politiker seit den schweren Angriffen auf den Flughafen Riad. Dabei waren insgesamt mindestens 15 Menschen getötet und über 300 verletzt worden. US-Senatoren aus beiden Parteien kritisieren den von Präsident Trump geplanten Import von russischem Diesel. Das sei rechtswidrig, heißt es in einem Schreiben von 7 Senatoren der Republikaner und der Demokraten. Der Kongress habe vor 4 Jahren russische Energieimporte untersagt, damit die USA nicht Russlands Krieg gegen die Ukraine mitfinanzierten. Die Regierung müsse ihren Kurs umgehend korrigieren. Die Linke fordert ein Verbot von Zwangsräumungen, wenn Mieter danach obdachlos würden. Das sagt der Parteichef Pantisano in der Neuen Osnabrücker Zeitung. Aus der Nachrichtenredaktion Kevin Frisch.
2: Wohnen sei ein Menschenrecht, sagt der linken Chef. Niemand dürfe auf die Straße gesetzt werden, ohne dass bezahlbarer Ersatz bereitsteht, so Pantisano. Wohnungen seien nicht dazu da, Menschen mit immer höheren Mieten auszupressen. Hintergrund ist der Fall der 87-jährigen Marie Carmen in Spanien. Sie war unter Polizeieinsatz aus der Wohnung geholt worden, in der sie seit 70 Jahren gelebt hatte. Kurz danach starb sie im Krankenhaus. Der Fall war in Spanien zum Auslöser des Kampfes für bezahlbaren Wohnraum geworden.
1: In der Union wächst der Widerstand gegen eine Zuckersteuer. 9 Landesagrarminister von CDU und CSU haben einen Protestbrief an Bundeskanzler Merz geschickt. Statt einer Steuer wollen sie Aufklärung, Ernährungsbildung und Eigenverantwortung. Es gebe keine Belege dafür, dass eine Zuckersteuer beim Kampf gegen Übergewicht helfe, so die Agrarminister. Der SC Freiburg ist neuer Tabellenführer der Fußball-Bundesliga. Die Badener besiegten Schalke mit 2:1. Freiburgs Trainer Julian Schuster lobte auf der Pressekonferenz nach dem Spiel die Moral seiner Mannschaft, die trotz Unterzahl in der letzten halben Stunde gewann.
3: Die Erfahrung als Team gemacht zu haben, in Unterzahl ein Spiel gewinnen zu können, in Unterzahl auch so pressen zu können, das ist eine viel wichtigere und größere Tatsache als das, was die Tabelle zeigt.
1: Im zweiten Sonntagsspiel hat Köln gegen Mönchengladbach 2:1 gewonnen. Das Wetter in Deutschland. Im Norden letzte Schauer, sonst meist trocken, später teils neblig, Tiefstwerte 8 bis 1 Grad, örtlich Bodenfrost. Tagsüber freundlich, im Norden und Osten vereinzelt Schauer. Böiger Wind nur noch an der Ostsee, Höchstwerte 12 bis 19 Grad. Am Dienstag im Süden noch länger freundlich, im Norden dichte Wolken, etwas Regen, 14 bis 20 Grad. Die Zeit, gleich 3.03 Uhr.
4: Der Verkehrsservice in der ARD-Hitnacht. Die A1 Osnabrück-Bremen ist zwischen Vechta und Kloppenburg wegen Brückenarbeiten gesperrt. A1 Lübeck Richtung Hamburg ist zwischen dem Kreuz Hamburg-Ost und dem Dreieck Norderelbe wegen Bauarbeiten bis ca. 5 Uhr gesperrt. Aber auch dort ist eine Umleitung eingerichtet. Die A8 Salzburg Richtung München ist zwischen Rohrdorf und Rosenheim wegen Brückenarbeiten gesperrt. Auch noch 2 Stunden bis um 5 Uhr. Und die A23 Heide Richtung Hamburg ist zwischen Heide West und Heide Süd wegen Überflutung gesperrt. A40 Duisburg-Essen ist zwischen Mülheim-Winkhausen und Mülheim-Heißen wegen Brückenarbeiten gesperrt bis um 5 beide Richtungen. Das war's von unserer Seite. Das waren die Verkehrsmeldungen. Wir wünschen Ihnen eine gute Fahrt.
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4: Mit Romy Anders. Grüß Sie. Hi.

0: 3:11 Uhr. Schon durchhalten, wenn Sie arbeiten müssen. Denken Sie dran, auch dieser Nachtdienst hat mal ein Ende. Außerdem haben Sie ja uns, wir von der ARD Hitnacht, machen Ihnen die Zeit einfach schöner. 0800 80 80 110. Wer ist denn dran? Hallo, hallo.
1: Hallo, Romy. Hier ist Fred aus Wesenberg. Hey. Von der schönen Mecklenburger Seenplatte. Mhm. Durchhalten ist überhaupt kein Thema bei der schönen Musik.
0: Okay.
1: Und deiner wunderbaren Stimme.
0: Na, jetzt ist aber gut.
1: Ich bin nämlich jede Woche, jede Nacht von Neubrandenburg nach Ludwigsfelde unterwegs und wieder zurück. Kann den Abend und die fast komplette Nacht hören. Bin sehr zufrieden mit Musikauswahl und allem drum und dran. Ihr macht das wirklich super. Mhm. Eine schöne Woche für euch und bis bald. Ciao.
0: Ciao. Sag mal, hatten wir eigentlich schon mal erwähnt, dass wir absolut, absolut zufrieden sind? Nein, dass wir glücklich sind mit Ihnen, mit unseren lieben Hörern. Also wir halten mal fest an dieser Stelle. Sie sind toll, wir sind toll. Der Tag kann beginnen. Eine schöne neue Woche.

0: Oh l'amour, Lieblingshits für Sie in der ARD-Nacht. Also, ihr Lieben, es ist total interessant, auch für uns zu wissen, wo ihr uns hört, ne, warum ihr nachts wach seid, was bei Ihnen alles so zu tun ist, was Sie da beruflich machen. Und auch da können Sie natürlich gerne uns erzählen an der 0800 80 80 110. Die Romy hier, hallo.
1: Hallo, hier ist Dr. Jörg Neuhaus. Ich bin Notarzt in einer Rettungswache in Sachsen.
0: Okay.
1: Und wir sitzen mit unseren Kollegen, mit Rettungssanitätern und zwei weiteren Notärztinnen hier im Aufenthaltsraum und wir hören Ihren Sender. Und wir sind eben übereingekommen. Wir sind Fan von Ihnen und Ihrem Sender, wünschen Ihnen eine ruhige Nacht, uns allerdings auch. Alles Gute aus Sachsen. Ciao.
0: Alles Gute nach Sachsen. Wir wünschen natürlich auch allen Polizisten, allen Feuerwehrleuten, überhaupt allen anderen Nachtdienstlern eine ruhige und eine schöne Nacht.

0: Guten Morgen, es ist kurz nach 3:30. Schnell zum Verkehrsservice in der ARD-Nacht. Die A1 Osnabrück-Bremen ist zwischen Vechta und Kloppenburg wegen Brückenarbeiten in beiden Richtungen gesperrt. Es gibt aber eine Umleitung. Und auch die A1 Lübeck Richtung Hamburg ist zwischen dem Kreuz Hamburg-Ost und dem Dreieck Norderelbe wegen Bauarbeiten bis ca. 5 Uhr noch gesperrt. Auch dort gibt es eine Umleitung für Sie. Die A8 Salzburg Richtung München ist zwischen Rohrdorf und Rosenheim wegen Brückenarbeiten auch bis ca. 5 Uhr gesperrt. Und die A23 Heide Richtung Hamburg ist zwischen Heide West und Heide Süd wegen Überflutungen gesperrt. Letzte Meldung, die A40 Duisburg-Essen ist zwischen Mülheim-Winkhausen und Mülheim-Heißen wegen Brückenarbeiten in beiden Richtungen gesperrt bis ca. 5 Uhr auch dort. Das waren die Verkehrsmeldungen. Wir wünschen Ihnen eine gute Fahrt.
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Musik von Police in der ARD-Hitnacht. Sie wissen, wir haben die Lieblingshits und dazu gehört natürlich auch die aktuelle Musik dazu. Jetzt ein Lied, da waren zwei sehr bekannte Musiker von uns dran, Peter Maffay und Johannes Oerding nämlich. Und der Song ist Teil des gemeinsamen Albums Nashville. Das Lied ist toll. Es steht für Zuversicht, für Lebensmut, dafür, dass man akzeptieren muss, dass die Zeiten durchaus mal schwierig sein können, aber dass es am Ende auch immer alles wieder gut werden kann. Denn dir gehört die Welt. Großartige Musik in der ARD-Hitnacht. Peter Maffay, Johannes Oerding, voilà.

0: ist kurz vor vier. Guten Morgen, 3.52 Uhr. Die ARD-Hitnacht hier. Mit Ihnen, liebe Nachtschwärmer und Frühaufsteher. Hi, guten Morgen.
1: Guten Morgen, liebe Romy. Hier ist der Zeitungssteller aus Kölnitzer.
0: Okay.
1: Ich mache die ganze Tour bei dem Fahrrad. Wiederhören.
0: Wiederhören. Auf dem Fahrrad, durch die Nacht, bei der Kälte. Respekt. Viele Grüße an dieser Stelle an alle Zeitungszusteller. 0800 80 80 110. Da ist noch jemand. Hallo, hallo.
2: Hallihallöchen. Hier grüßt der Andi aus Fürth.
0: Jo.
2: Aus dem Krankenhaus St. Elisabeth in Köln-Lindenthal.
0: Aha.
2: Ich grüße alle, die jetzt noch wach sind und der ARD-Hitnacht lauschen. Vor allen Dingen grüße ich alle meine Kollegen des Krankenhauses, allen fleißigen Helfern, Leuten, die jetzt noch hier Schicht schieben, die unterwegs sind und was für unser Land tun, wünsche ich. Kommt gut durch die Nacht und bis bald.
0: Dankeschön, bis bald.
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1: Um 4 Uhr mit Stefan Eferts. Die Spitzen der CDU beraten heute in Berlin den zweiten Tag über den künftigen Kurs der Partei. Dabei soll unter anderem geklärt werden, wie die CDU Volkspartei bleibt und wie sie künftig mit der AfD umgehen will. Aus Berlin, Birte Sönnigsen.
2: Einig scheint die CDU-Führung zu sein, dass sie sich in Zukunft mehr um die Alltagsprobleme der Menschen kümmern will. Die CDU

0: Schuhführung arbeitet an einem konkreten Plan, wie die Menschen im Alltag entlastet werden könnten. Davon muss sie dann aber noch die Koalitionspartner überzeugen. CSU und vor allem die SPD, die gerade selbst im Umfragetief hängt. Das dürfte die Zusammenarbeit in der Koalition nicht leichter machen, wo ohnehin noch die großen Reformen, Rente, Pflege, Gesundheit und der Haushalt warten.
1: Nach mehreren Angriffen der Iran-nahen Houthi-Miliz auf Saudi-Arabien haben die Außenminister beider Länder Beratungen aufgenommen. Man wolle über die jüngste Eskalation sprechen und Spannungen abbauen, schreibt die staatliche saudische Nachrichtenagentur. Es ist der erste öffentlich bekannte Kontakt der beiden Außenminister seit den schweren Angriffen auf den Flughafen Riad. Dabei waren insgesamt mindestens 15 Menschen getötet und über 300 verletzt worden. Der kanadische Regierungschef Carney hat die Dieselvereinbarung von US-Präsident Trump mit Russland scharf kritisiert. So könne man keinen Frieden in Europa schaffen, sagte Carney in einem Telefonat mit dem ukrainischen Präsidenten Selenskyj. Mit den Einnahmen könne Russland seinen Krieg gegen die Ukraine finanzieren. In einem weiteren Telefonat mit US-Präsident Trump lobte Carney dessen ausgerufene Energiewaffenruhe zwischen Russland und der Ukraine. Carney bot Trump außerdem an, kanadische Öl- und Dieselexporte in die USA auszuweiten. Papst Leo muss ins Krankenhaus. In seiner Lunge sei ein Knoten entdeckt worden, der operiert werden muss, sagte das Oberhaupt der katholischen Kirche im Vatikan. Aus Rom berichtet Anna Giordano.
2: Bislang galt Leo der 14. als eher sportlicher Papst, der sich unter anderem mit Tennis und Schwimmen fit gehalten hat. In seiner Wohnung im Apostolischen Palast soll sich auch ein Fitnessstudio befinden. Es kam also überraschend für viele Gläubige, als Leo der 14. gestern beim Angelusgebet eine bevorstehende Operation angekündigt hat. Er sei dem Rat der Ärzte gefolgt und werde den Eingriff schon in den kommenden Tagen durchführen lassen. Im November hat Leo der 14. eine fast zweiwöchige Reise nach Uruguay, Argentinien und Peru geplant. Auf dem Petersplatz hat er gestern angedeutet, dass er diese trotz der Umstände durchführen wird.
1: Das Wetter in Deutschland in der Früh teilweise neblig oder wolkig, dann wird es freundlich mit Wolken und Sonne im Wechsel. Im Norden und Osten vereinzelt Schauer. Höchstwerte 12 bis 19 Grad, böiger Wind nur noch an der Ostsee. Die Zeit, gleich ist es 4:03 Uhr.
3: Und hier ist der Verkehrsservice in der ARD-Hitnacht. Die A1 Osnabrück-Bremen ist zwischen Vechta und Kloppenburg wegen Brückenarbeiten in beiden Richtungen gesperrt. Es gibt aber eine Umleitung für sie. Und auch die A1 Lübeck Richtung Hamburg ist zwischen dem Kreuz Hamburg-Ost und dem Dreieck Norderelbe wegen Bauarbeiten bis ca. 5 Uhr gesperrt. Umleitung ist alles eingerichtet. A5 Karlsruhe Richtung Basel. Zwischen dem Dreieck Weil am Rhein und dem Grenzübergang Weil am Rhein-Basel 1 Kilometer Lkw-Stau. Die A23 Heide Richtung Hamburg ist zwischen Heide West und Heide Süd gesperrt wegen Überflutungen. Und die A40 Duisburg-Essen ist zwischen Mülheim-Winkhausen und Mülheim-Heißen wegen Brückenarbeiten in beiden Richtungen noch eine Stunde, also bis um 5 gesperrt. Das waren die Verkehrsmeldungen. Wir wünschen Ihnen eine gute Fahrt.
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3: Mit Romy Anders. Guten Morgen. Hi.

0: Salü et bonjour. Hier mit Französisch macht auch das frühe Aufstehen etwas mehr Spaß. Liebe Morgengrüße aus der ARD-Hitnacht. Wo sind Sie denn genau unterwegs, Inge? Guten Morgen.
1: Ja, ich bin eigentlich nur zu Hause. Ich bin nirgendwo unterwegs.
0: Okay.
1: So von einem Zimmer ins andere. Aber ich fühle mich heute irgendwie so ein bisschen grippig, fängt an. Ich habe schon so gefroren. Ja, jetzt bin ich aufgestanden und habe mir anstatt Tee einfach eine Tasse heiße Hühnersuppe gemacht. Und jetzt geht's mir schon fast besser. Und naja, auch wenn es mitten in der Nacht ist, aber ist ja nichts Schweres.
0: Nö, das wären vor allem schon durch, ne, wenn man da fröstelt. Warme Hühnersuppe. Das kann auch durchaus jetzt um kurz nach vier schmecken. Wer ist denn noch dran? 0800 80 80 110. Die Romy hier, hallo?
2: Ja, guten Morgen. Hier ist der Patrick aus Bergisch Gladbach. Ich wollte mal was Nettes sagen, und zwar Romy Anders und Hitnacht am Morgen vertreiben Kummer und Sorgen.
0: Oh.
2: Und des Weiteren noch viele Grüße an alle Nachteulen. Tschüss.
0: Tschüss. Ne, das ist ja cool, zu so früher Stunde so poetisch unterwegs. Leute, da mache ich mit. Achtung. Liebe ARD-Hitnacht-Gemeinde, das ist wieder eine schöne Nacht. Das habe ich allerdings schon vorher gedacht. Die Stunden zusammen sind richtig fein. Lasst uns daher auch am Tage fröhlich sein. Ist gut, oder? Super. Good morning. Und einen schönen Montag. Eine schöne neue Woche Ihnen.

Kurz vor halb fünf. Die ARD Hitnacht hören Sie in dieser Woche wieder aus Erfurt. Wir senden aus den Studios von MDR Thüringen. Und wir wünschen eine ganz schöne Woche. Jetzt einen guten Morgen.

4.32 Uhr. Guten Morgen. Der Verkehrsservice in der ARD-Nacht. Die A1 Osnabrück-Bremen ist zwischen Vechta und Kloppenburg wegen Brückenarbeiten gesperrt. Beide Richtungen, eine Umleitung ist eingerichtet. A1 Lübeck Richtung Hamburg. Die Strecke ist zwischen dem Kreuz Hamburg-Ost und dem Dreieck Norderelbe wegen Bauarbeiten bis ca. 5 Uhr gesperrt. Aber auch dort gibt es für Sie die Umleitung. Dann haben wir die A5 Karlsruhe Richtung Basel zwischen dem Dreieck Weil am Rhein und dem Grenzübergang Weil am Rhein-Basel 1 Kilometer LKW-Stau. Und die A23 Heide Richtung Hamburg ist zwischen Heide West und Heide Süd gesperrt wegen Überflutungen. Außerdem die A24 Hamburg Richtung Berlin. Die Strecke ist zwischen Neuruppin und Neuruppin Süd gesperrt, da gab es einen Unfall. Und die A40 Duisburg-Essen ist zwischen Mülheim-Winkhausen und Mülheim-Heißen wegen Brückenarbeiten in beiden Richtungen gesperrt. Noch eine halbe Stunde bis um 5. Das waren die Verkehrsmeldungen. Wir wünschen Ihnen eine gute Fahrt.

Noch hören Sie die ARD-Hitnacht. 4.40 Uhr, guten Morgen. Ich habe gerade einen echt coolen Spruch zum Wachwerden gelesen. Der passt zum Montag. Achtung, morgens aufstehen, wach werden und in die Gänge kommen. Das ist genauso, als ob ein T-Rex versucht, ein Spannbettlaken glatt zu ziehen. Das ist süß, oder? Also, gefällt mir. Kommen Sie gut rein in die neue Woche. Einen schönen Montagmorgen wünschen wir von der ARD-Hitnacht.

0: Fest, Klaus Lage. Eine gute Zeit Ihnen mit uns, mit der ARD-Hitnacht. Liebe Nachtschwärmer, liebe Frühaufsteher. Wo seid ihr unterwegs? Erzählt es uns an der 0800 80 80 110. Moin.
1: Moin, Carsten Riepe von Halberstadt Richtung Bielefeld. Mhm. Bin gerade auf den Dörfern unterwegs, auf der B79. Es regnet und vielen Dank für eure tolle Musik. Ihr seid ein tolles Team und macht weiter so. Ciao, ciao.
0: Ciao, ciao. Ihr seid tolle Hörer. Danke, Carsten, für den netten Anruf. Und wo sind Sie? Hallo.
2: Moin, hier ist der David. Ich bin gerade auf dem Rückweg von der Schweiz ins schöne Brandenburg. Wünsche allen Nachteulen alles Gute und bedanke mich.
0: Ja, alles klar, David. Close to you, die ARD-Hitnacht. Weiter natürlich mit schöner Musik. Lieblingshits. In 7 Minuten wird es um 5. Guten Morgen und eine tolle neue Woche.

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1: Um 5 Uhr mit Stefan Eferts. Die Spitzen der CDU beraten heute in Berlin den zweiten Tag über den künftigen Kurs der Partei. Dabei soll unter anderem geklärt werden, wie die CDU Volkspartei bleibt und wie sie künftig mit der AfD umgehen will. Aus Berlin Birte Sönnigsen.
2: Einig scheint die CDU-Führung zu sein, dass sie sich in Zukunft mehr um die Alltagsprobleme der Menschen kümmern will. Die CDU-Führung arbeitet an einem konkreten Plan, wie die Menschen im Alltag entlastet werden könnten. Davon muss sie dann aber noch die Koalitionspartner überzeugen. CSU und vor allem die SPD, die gerade selbst im Umfragetief hängt. Das dürfte die Zusammenarbeit in der Koalition nicht leichter machen, wo ohnehin noch die großen Reformen, Rente, Pflege, Gesundheit und der Haushalt warten.
1: Rund 1,4 Millionen Menschen haben mindestens 5 Jahre lang Grundsicherung bezogen. Das sind etwa 40% derer, die die staatliche Unterstützung beziehen. Das geht aus einer Datenauswertung der Bundesagentur für Arbeit hervor.

0: Spur, die die AfD im Bundestag angefragt hat. AfD-Arbeitsmarktpolitiker Springer bekräftigte die Forderung seiner Partei nach 15 Stunden gemeinnütziger Bürgerarbeit pro Woche für alle Erwerbsfähigen, die länger als 6 Monate staatliche Leistungen beziehen. Die Linke fordert ein Verbot von Zwangsräumungen, wenn Mieter danach obdachlos würden. Das sagte Parteichef Pantisano in der Neuen Osnabrücker Zeitung. Aus der Nachrichtenredaktion Kevin Frisch.
1: Wohnen sei ein Menschenrecht, sagt der linken Chef. Niemand dürfe auf die Straße gesetzt werden, ohne dass bezahlbarer Ersatz bereitsteht, so Pantisano. Wohnungen seien nicht dazu da, Menschen mit immer höheren Mieten auszupressen. Hintergrund ist der Fall der 87-jährigen Marie Carmen in Spanien. Sie war unter Polizeieinsatz aus der Wohnung geholt worden, in der sie seit 70 Jahren gelebt hatte. Kurz danach starb sie im Krankenhaus. Der Fall war in Spanien zum Auslöser des Kampfes für bezahlbaren Wohnraum geworden.
0: Die EU-Außenbeauftragte Kallas hat vor Ölkatastrophen an den europäischen Küsten durch die russische Schattenflotte gewarnt. Die Schiffe seien oft alt, schlecht gewartet und unzureichend versichert, sagte Kallas dem Redaktionsnetzwerk Deutschland. Zudem diene die Flotte der Finanzierung des russischen Krieges gegen die Ukraine. Am meisten Druck auf Russland erzeuge man durch diplomatische Maßnahmen. So hätten afrikanische Länder auf Bitten der EU hunderte russische Schiffe aus ihren Registern gestrichen. Der Verlust der Flagge mache Geschäfte schwieriger. Das waren die Nachrichten.
2: SWR 1 Verkehrsservice, Vorsicht auf der A81 Würzburg in Richtung Heilbronn zwischen Möckmühl und Neuenstadt liegt ein totes Tier auf der linken Spur. Die A5 Karlsruhe Richtung Frankfurt ist in Höhenhemsbach wegen Grünpflegearbeiten gesperrt. Dort ist aber eine Umleitung eingerichtet. Alle Verkehrsinfos jederzeit auf swr1.de. Kommt gut an!
3: Die neue Woche beginnt zum Teil mit Nebel. Tagsüber wird's freundlich. Neben ein paar Wolken scheint dann häufig die Sonne und es bleibt trocken. Bis zum Nachmittag steigen die Temperaturen auf 12 Grad auf der Ostalb und bis 18 Grad am Oberrhein. Morgen in Württemberg anfangs noch Sonne, dann kommen von Westen her dichte Wolken und die haben dann auch ein bisschen Regen im Gepäck.
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2: 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Hi.
3: Morgen, die Nacht ist vorbei. Wer jetzt noch träumt, dann maximal vom Feierabend. Startet gut rein in diesen Montag.
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0: Roadtrip, Festival und einfach Zeit mit Freunden verbringen. Diese Gefühle, die stecken für Nico Santos in seinem Song Why Don't You Stay, gerade gehört in SWR 1. Guten Morgen, Baden-Württemberg.
1: Na, so ein Zufall aber auch. Etwas passiert, wenn es eben passiert. Da war nichts geplant. Und mit einem Mal trifft man zum Beispiel einen alten Freund, Bekannte, mitten im Urlaub, hunderte Kilometer von zu Hause weg.
0: Ja, das tut gut. Vor allem, weil im richtigen Leben halt sehr viel geplant wird. Klar, der Alltag muss laufen und KI und Co. helfen uns mittlerweile dabei, das vermeintlich Beste rauszuholen.
1: Da spüren wir dann so eine schöne, zufällige Begegnung viel, viel intensiver. Nina Grimm ist Familienpsychologin aus Freiburg. Was machen Zufälle mit uns?
2: Ja, das löst ein Glücksgefühl aus. Das ist eine Form von Überraschung, womit du nicht gerechnet hast. Und wenn es dann noch positiv ist, das brennt sich so viel mehr in unser Gedächtnis und entsprechend auch in unsere Erinnerungen ein, sodass das ganz häufig die Geschichten sind, die wir noch Jahre später erzählen.
1: Ja, so ein Zufallsmoment ist auch meistens total toll. Also es könnte gern öfter passieren, aber im Alltag ist bei vielen oft kaum Platz für zufällige Begegnungen. Warum planen wir eigentlich so viel?
2: Das Bedürfnis, vorher alles abzuchecken, gibt uns tatsächlich ein Gefühl von Kontrolle. Und Kontrolle bedeutet Sicherheit und das liebt unser Gehirn. Wenn wir die Dinge vorhersehen können und es abschätzbar ist, das mögen unsere Systeme ganz arg. Und dann dürfen wir uns auch vor Augen führen, dass wir gerade in der Welt des Überflusses und des ewigen Vergleiches leben, wo jetzt auch nicht gerade unbedingt der Cent super locker in jeder Tasche sitzt. Und wenn ich dann die Wahl habe, zwischen irgendwie, keine Ahnung, wie viele 100 Filme auf Netflix kostenfrei zu schauen oder doch das Geld im Kino auszugeben, da findet dann einfach ein gewisser Druck statt, dass es sich dann auch wirklich lohnen muss und dass es dann auch bitte am besten auch noch Instagrammable sein muss, damit wir uns zu diesem Schritt auch entscheiden, ins Kino zu gehen.
0: Na, Fazit, planen gibt Sicherheit, aber Zufälle sind halt auch schön und vielleicht erinnert ihr euch an eine schöne Zufallsgeschichte, vielleicht irgendwo falsch abgebogen und dann zufällig einen traumhaften Ort entdeckt, sowas. Ihr könnt uns gerne eine Sprachnachricht schicken an die 0711 26 27 28.

0: 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Guten Morgen, Baden-Württemberg.
1: Um gleich 20 nach 5.
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0: Montag früh, SWR1. Guten Morgen, Baden-Württemberg. Habt einen guten Start in die neue Woche.
1: In Offenburg und in Ehingen ging es gestern in die Wahlkabine. Der erste Wahlgang für einen neuen Oberbürgermeister oder eine neue Oberbürgermeisterin stand an. Die Ergebnisse, die hören wir gleich in den SWR1 Nachrichten.
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0: Um 5:30. Guten Morgen, Peter Gramer.
3: Guten Morgen. Nach einer von den USA verkündeten gegenseitigen Feuerpause auf Energieanlagen sagt die Ukraine, Russland halte sich nicht daran. Ein Heizkraftwerk sei schwer getroffen worden. Von Russland gibt es bislang keine Reaktion. Die CDU-Spitze will heute zum Abschluss ihrer Klausur über den künftigen Parteikurs Ergebnisse der Beratungen vorstellen. Generalsekretärin Hoppermann sagte, es sei über konkrete Schritte beraten worden, um die CDU wieder näher an die Lebenswirklichkeit der Menschen heranzuführen. Bei den Oberbürgermeisterwahlen in Offenburg im Ortenaukreis und Ehingen im Alb-Donau-Kreis hat sich noch kein Kandidat durchgesetzt. Alle Bewerber haben die absolute Mehrheit verfehlt. In gut 2 Wochen gibt es in beiden Städten deshalb eine Stichwahl. Die bisherigen Amtsinhaber sind in Offenburg und Ehingen nicht mehr angetreten. Der SC Freiburg ist neuer Tabellenführer der Fußball-Bundesliga. Die Freiburger haben am Abend gegen Schalke mit 2:1 gewonnen. 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
0: Kurzer Blick auf die Straßen. Vorsicht auf der B32 Ravensburg Richtung Sigmaringen. Zwischen Hochberg und Steinbronnen liegt ein totes Reh auf der Fahrbahn. Die A5 Karlsruhe Richtung Frankfurt ist in Höhe Hemsbach wegen Grünpflegearbeiten immer noch gesperrt. Dort ist eine Umleitung eingerichtet. Alle Verkehrsinfos bekommt ihr auch immer aktuell für eure Strecke auf swr1.de. Kommt gut an!
1: Neblig ist es in einigen Regionen heute Morgen, aber wenn der weg ist, dann scheint ziemlich lange die Sonne heute. Ein paar Wolken ziehen auch mal durch. Insgesamt aber ein sehr freundlicher und trockener Wochenstart bei uns in Baden-Württemberg. Die Höchstwerte 12 Grad auf der Ostalb, 18 Grad werden es am Oberrhein. Es wird in den nächsten Tagen dann ein bisschen milder. Allerdings zieht morgen auch schon wieder ein kleines Regenband zu uns rein.
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0: Und seid ihr wach? Wer gerade Nein gerufen hat, perfekt, dann habt ihr uns ja schon mal im Ohr. Schönen Montag.
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0: 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Guten Morgen, Baden-Württemberg. Habt einen schönen Start in den Montag, jetzt um 20 vor 6.
1: Zwei Wochen noch bis zu den Herbstferien bei uns in Baden-Württemberg. Also die erste Etappe Schule ist dann schon wieder rum. Wobei, heute wird eine besondere Schule in Baden-Württemberg offiziell eröffnet. Es ist das MINT-Exzellenzgymnasium im oberschwäbischen Bad Saulgau.
0: Eine Schule für hochbegabte Schülerinnen und Schüler. MINT, das bedeutet ja, dass die Schule dann den Schwerpunkt auf Mathematik und Naturwissenschaften hat. Seit fast einem Monat ist die Schule jetzt schon in Betrieb und die Schüler, die haben ihre ersten Erfahrungen mit der neuen Schule natürlich auch schon gemacht.
2: Also ich glaube, die Lehrer sind auch viel motivierter und die Schüler, also man kommt sehr gut mit dem Stoff voran und kann sich auch tiefer in die Themen gehen. Und ich finde, das macht auch teilweise mehr Spaß, weil wirklich alle mitmachen im Gegensatz zu normalen Schulen, sage ich jetzt so.
3: Also ich glaube, was wirklich der entscheidende Unterschied zu den anderen Schulen ist, dass hier einfach alle Bock auf Unterricht haben.
4: Also das Vorurteil Streber heißt ja, man lernt die ganze Zeit und das, finde ich, ist hier gar nicht so. Also man kommt total gut mit allen klar, es geht viel mehr auf die Gemeinschaft und dieses Streben ist eigentlich gar nicht so vorhanden.
5: Der Berufswunsch, wahrscheinlich Ingenieur wäre es bei mir, wahrscheinlich irgendwas mit Informatik, also Softwareingenieur, irgendwie in die Richtung bei mir.
6: Ich würde in die Richtung Physik gehen.
7: Stand jetzt tendiere ich so in Richtung Polizei. Ja, also ich bin so eine Person, ich mag es eher so praktisch und ich, also man lernt hier ja nicht nur so MINT-Sachen auch so miteinander auskommen, aber ich glaube, weiß ich nicht, wenn man da in die Kriminaltechnik geht oder was auch immer, ist das auch sinnvoll, beziehungsweise es kann ja nicht schaden.
1: Die neue Schule in Bad Saulgau ist ein Internat, kleine Klassen, besondere Förderung und auch eine Zusammenarbeit mit Universitäten, mit Hochschulen, Forschungszentren und Unternehmen. Schulleiter ist Alexander Kirmse. Hier über den etwas anderen Unterricht.
8: Das heißt, die Labore, die schulischen Einrichtungen, die sind auf dem neuesten Stand. Es sind natürlich auch besondere pädagogische Ansätze vorgesehen. Freieres Arbeiten, mehr selbstbestimmtes Lernen. Ich glaube, diese Spitzenförderung, die hat auch ihre Berechtigung und ihre Notwendigkeit, weil man eben nicht an jeder Schule in allen Fällen da das Optimum auch für solch begabte und besonders motivierte Schüler immer herauskitzeln kann. Jetzt versammeln wir die hier alle aus verschiedenen Regionen des Landes, die besten MINT-Köpfe.
0: Bad Saulgau hat seit diesem Schuljahr ein besonderes Gymnasium. Heute wird es offiziell eröffnet und auf der Internetseite des Gymnasiums gibt es auch einen kleinen Test, wo man schauen kann, ob diese Schule was für einen ist. Da ist zum Beispiel die Frage, was ist Sublimation? A, das langsame Schmelzen eines Salzes, B, der direkte Übergang vom festen in den gasförmigen Aggregatzustand oder C, das Aufbrechen der Atombindung durch Wärmezufuhr. Wow.
1: So, und jetzt wissen wir, warum diese Schule gut für die besonders Schlauen bei uns im Land ist. Es wäre Antwort B, der direkte Übergang vom festen in den gasförmigen Aggregatzustand. Das ist Sublimation. Ganz ehrlich, zum Glück hatten wir Zeit zum Nachschauen. SWR 1 Baden-Württemberg, wir hoffen, ihr startet fit in die neue Woche. Guten Morgen.

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0: Schönen guten Morgen an alle frühen Vögel an diesem Montag.
1: Kleiner Service für alle, die es brauchen können. Wir sind in Kalenderwoche 42 angekommen. SWR1 Baden-Württemberg. Es ist jetzt 10 Minuten vor 6. Guten Morgen.

0: Rein geht's in die zweite volle Oktoberwoche mit SWR1 Baden-Württemberg.
1: Wir wünschen euch einen wundervollen frühen Morgen, jetzt um kurz vor 6.
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3: Heute mit Pfarrer Thomas Steiger. Guten Morgen. Ich hatte noch nie eine echte Waffe in der Hand und war auch noch nie an einer Jagd beteiligt. Der Gedanke, töten zu müssen, ist mir ein Gräuel. Allerdings, meinen Hund Kuno habe ich einschläfern lassen, als er alt war und offenkundig vom Leben genug hatte. Eine Patientenverfügung habe ich auch, damit ich vorbereitet bin, wenn es bei mir aufs Sterben zugeht. Und ich esse Fleisch, für das ein Tier getötet wurde. Ganz komme also auch ich nicht um den Tod und das Töten herum. Aber die Vorstellung, bewusst einen anderen Menschen zu töten mit einer Waffe in der Hand, wie es im Krieg üblich ist, diese Vorstellung ist furchtbar für mich. Ich will es nicht und ich werde es nicht. Das habe ich mir fest vorgenommen. Lieber lasse ich mich erschießen. So mutig diese Entscheidung auf der einen Seite sein mag, so feige ist sie auf der anderen. Sich nicht zur Wehr setzen, wenn man angegriffen wird, ist in gewisser Weise egoistisch. Was ist mit denen, die womöglich auf meinen Schutz angewiesen wären? Wie stelle ich mich denen entgegen, die unserem Land, unserer Kultur und Lebensweise an den Kragen wollen? Bringe ich es fertig, mich denen zu ergeben, ohne Widerstand? Ich war noch nie in der Situation, mich für das eine oder andere entscheiden zu müssen. Ich habe mir oft ausgemalt, wie es wäre, wenn ich angegriffen würde, wenn ich meinen Freund verteidigen müsste. Würde ich dann vielleicht doch von meinem Recht auf Selbstverteidigung Gebrauch machen? Wer weiß? Sicher weiß ich nur, dass ich es nicht tun will, weil ich davon überzeugt bin. Es ist das Schlimmste, das es auf der Welt gibt, einem anderen das Leben zu nehmen. Und weil ich auch weiß, dass es nur den Kreislauf fortsetzt, der aus Gewalt und Gegengewalt besteht. Und in diesen Teufelskreis will ich mich nicht hineinziehen lassen, weil er nur immer mehr Leid verursacht. Jesus hatte schon recht, als er das mit der anderen Wange gesagt hat, die man hinhalten soll, wenn man auf die eine geschlagen wird. Und auch damit, dass ein Christ sogar seinen Feind lieben sollte, wenn der einem Böses will. Das Böse kann nur mit dem Guten ausgehebelt werden. Ich ahne schon, dass diese Einstellung anecken wird bei manchem Hörer heute Morgen. Dem stelle ich mich, weil ich es gerade jetzt für unverzichtbar halte, der Logik des Krieges etwas entgegenzuhalten. Thomas Steiger aus Tübingen von der katholischen Kirche.
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4: Um 6 Uhr mit Peter Gramer. Guten Morgen. Die CDU schließt ihre Klausur ab. In der Fußball-Bundesliga übernimmt der SC Freiburg die Tabellenführung. Das Wetter stellenweise neblig, im Laufe des Tages freundlich, maximal 12 bis 18 Grad. Die CDU will heute nach dem Abschluss ihrer Klausur über den künftigen Parteikurs Ergebnisse vorstellen. Im Vorfeld war von einer Neuaufstellung die Rede. Es gibt aber unterschiedliche Meinungen, wie die aussehen könnte. Hauptstadtkorrespondentin Sabine Henkel berichtet.
5: Einige Präsidiumsmitglieder fordern mehr konservative Politik, etwa der hessische Ministerpräsident Boris Rhein. Andere wollen mehr in die Mitte rücken. Die stellvertretende Parteivorsitzende Karin Prien erklärte CDU-Pur-Politik für gescheitert. Auch um die Frage, wie die CDU mit der AfD umgehen soll, wird gerungen. Ob es heute konkrete Beschlüsse zur inhaltlichen Ausrichtung geben wird, ist nicht klar. Die Forderung, die Leute im Land zu entlasten, die Lebenshaltungskosten zu senken, wie etwa die Stromsteuer, wäre nicht einfach umzusetzen. Denn alles müsste gegenfinanziert werden.
4: Die Ukraine hat Russland in der Nacht vorgeworfen, gegen die von den USA angekündigte Waffenruhe im Energiebereich zu verstoßen. Das russische Militär habe ein Heizkraftwerk schwer getroffen. Zuvor hatte US-Präsident Trump gesagt, beide Seiten hätten sich bereit erklärt, Angriffe auf den Energiesektor einzustellen. Aus Russland gibt es bisher keine Reaktion. Nach der Sperrung des Flughafens in der saudi-arabischen Hauptstadt Riad sitzt Bundeswirtschaftsministerin Reiche dort fest. Das hat eine Ministeriumssprecherin mitgeteilt. Die CDU-Politikerin hatte in Riad an einer internationalen Konferenz

0: Konferenz zur Energiesicherheit teilgenommen. Bei Angriffen auf den Flughafen waren am Wochenende mindestens 12 Menschen getötet und mehr als 300 weitere verletzt worden. Zu den Nachrichten aus Baden-Württemberg. Bei der Oberbürgermeisterwahl in Offenburg im Ortenaukreis hat sich kein Kandidat durchgesetzt. Zwischen dem CDU-Politiker Benz und dem SPD-Politiker Christ gibt es in gut 2 Wochen eine Stichwahl. Auch bei der Oberbürgermeisterwahl in Ehingen im Alb-Donau-Kreis hat kein Bewerber die absolute Mehrheit geholt. Es kommt zu einer Stichwahl zwischen dem Sozialbürgermeister der Stadt Huber und dem Bürgermeister von Obermarchtal Krämer. In beiden Städten sind die bisherigen Amtsinhaber nicht mehr angetreten. Der SC Freiburg ist neuer Tabellenführer der Fußball-Bundesliga. Das Team setzte sich gegen Schalke mit 2:1 durch. Freiburgs Trainer Julian Schuster lobte nach dem Spiel die Moral seiner Mannschaft, die trotz Unterzahl in der letzten halben Stunde gewonnen hat.
1: Die Erfahrung, als Team gemacht zu haben, in Unterzahl ein Spiel gewinnen zu können, in Unterzahl auch so pressen zu können, das ist eine viel wichtigere und größere Tatsache als das, was die Tabelle zeigt.
0: Auf Platz 2 der Tabelle ist Borussia Dortmund. 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
2: 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Vorsicht auf der B10 in Stuttgart. Zwischen Dreieck-Neckar-Park und Leuze-Tunnel liegt eine Metallstange auf der linken Spur. Dort also gut aufpassen. Was auf den Straßen los ist, jederzeit auch für eure Strecke auf swr1.de. Gute Fahrt!
3: Die neue Woche beginnt zum Teil mit Nebel. Tagsüber wird es dann freundlich. Neben ein paar Wolken scheint dann häufig die Sonne. Und es bleibt trocken. Bis zum Abend oder zum Nachmittag steigen die Temperaturen auf 12 Grad auf der Ostalb und bis 18 Grad gibt es am Oberrhein. Morgen dann in Württemberg anfangs noch Sonne. Dann kommen von Westen her dichte Wolken und die haben dann auch ein bisschen Regen im Gepäck.
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3: Alle reden über Rage Bait, das Jugendwort des Jahres. Bevor wir alle einzeln im Netz recherchieren, was es bedeutet. Also Rage Baits sind Postings, die uns absichtlich aufregen sollen.
2: Also quasi der Typ, der im Stau noch schnell rechts überholt.
3: Ja. Mit diesem Wissen kann der Montag jetzt kommen.
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0: SWR1, guten Morgen Baden-Württemberg. Jetzt ist es 6.11 Uhr. Wer diese Woche noch ins Kino will, der ist oft Tage vorher schon schwer beschäftigt. Trailer schauen, Bewertungen lesen und klar, Lieblingsplatz reservieren. Da wird nichts dem Zufall überlassen.
1: Ja, aber warum eigentlich nicht? Also früher bist du doch auch einfach so ins Kino. Da gab es ein Plakat draußen, du bist rein und entweder war der Film halt gut oder halt nicht so, ne?
0: Ja, wir nutzen heute einfach gerne digitale Filter, um keine böse Überraschung zu erleben. Einerseits ist das praktisch, andererseits sollten wir dabei aber etwas bedenken, sagt Familienpsychologin Nina Grimm aus Freiburg.
2: Es ist super wichtig, dass wir uns vor Augen führen, dass die KI ja auch nur auf das zugreift, was im Netz verfügbar ist. Das heißt, sie beschränkt sich auf Informationen, zum Beispiel Cafés oder Restaurants, die halt auf TripAdvisor sind. Aber das sind ja noch lange nicht alle. Das heißt, dadurch schränken wir uns ein Stück weit selbst auch ein. Unsere Wahrnehmung und unsere Auswahl wird dadurch sehr selektiv und die tatsächlich persönliche Erfahrung, also das, was uns gefällt, rückt in Hintergrund, weil wir uns nur noch daran orientieren, was allen anderen gefällt, beziehungsweise was halt im Internet von einer kleinen Gruppe, einer kleinen Auswahl entsprechend positiv bewertet wurde.
0: Also ich bleibe mit meinem Erlebten schon in meiner Filterblase. Dabei lohnt es sich auch offen für eben Überraschungen und Zufälle zu bleiben, mal was auszuprobieren und gucken, was passiert. Denn Zufälle machen ganz viel mit uns, sagt Nina Grimm.
2: Die erweitern unser Erfahrungsspielraum. Ganz häufig haben wir ja Routinen und die sind auch wichtig und gut, damit wir klarkommen im Alltag und dass wir gut durchs Leben kommen. Und wenn es dann aber diese kleinen Momente des Nicht-Geplanten gibt, dann findet eine Auflockerung, eine Aufweichung statt. Und im besten Fall, wenn es ein positiver Zufall ist, merken wir dadurch eben auch, dass nicht alles kontrolliert werden muss, damit etwas Gutes geschieht, sodass wir tatsächlich auch so ein Stück weit gestärkt werden in unserem Vertrauen ins Leben am Ende.
1: Also Mut zum Zufall, einfach mal kommen lassen und schauen, was passiert. Vielleicht habt ihr ja auch eine schöne Geschichte, die einfach so durch Zufall passiert ist. Erzählt sie uns 0711 26 27 28, schickt eine WhatsApp-Sprachnachricht oder es geht natürlich auch über die neue App ARD Sounds.

0: Guten Morgen, Baden-Württemberg. Hier ist SWR 1 um gleich 20 nach 6.
1: Und gleich hören wir die Grammy-Gewinnerin 2026 ausgezeichnet als Best New Artist. Wow, Olivia Dean mit So Easy to Fall in Love.
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0: Guten Morgen am Montag. Habt einen entspannten Start mit SWR1 Baden-Württemberg.
1: Gut zwei Wochen ist gefeiert worden in Stuttgart auf dem Cannstatter Wasen. Gestern Abend war dann Schluss. In den SWR1 Nachrichten hören wir gleich, wie die Volksfestbilanz der Veranstalter ausfällt.
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0: 6:30 ist es. Guten Morgen, Peter Kramer.
13: Guten Morgen. Unionsfraktionsvize Krings hat die CDU aufgefordert, sich auch weiterhin von der AfD abzugrenzen. Der Begriff Brandmauer sei schlecht gewählt, sagte der CDU-Politiker der Rheinischen Post. Er könne dem Begriff rote Linie eher etwas abgewinnen. Beide Begriffe meinten aber, dass es keine Kooperation der Union mit der AfD geben könne. Heute beendet die CDU ihre zweitägige Klausur, auf der es um den künftigen Kurs der Partei geht. Die Ukraine hat Russland in der Nacht vorgeworfen, gegen die von den USA angekündigte Waffenruhe im Energiebereich zu verstoßen. Das russische Militär habe ein Heizkraftwerk schwer getroffen. Zuvor hatte US-Präsident Trump gesagt, beide Seiten hätten sich bereit erklärt, Angriffe auf den Energiesektor einzustellen. Der ukrainische Präsident Selenskyj sprach gestern von einer guten Nachricht. Aus Kiew, Nils Buhler.
14: Selenskyj zeigte sich skeptisch, ob Russland zu einer Waffenruhe zustimmt. Der russische Machthaber Putin habe in der Vergangenheit ukrainische Vorschläge zur Deeskalation stets abgelehnt. Man erwarte nun klare Details aus den Gesprächen zwischen Russland und den USA, so Selenskyj. Bevor US-Präsident Trump die Waffenruhe verkündete, soll Selenskyj keine Kenntnis von einer entsprechenden Vereinbarung gehabt haben. Das erfuhr die ARD aus dem Umfeld des ukrainischen Präsidenten.
13: Der September war weltweit der zweitwärmste seit Beginn der Wetteraufzeichnungen. Das hat der EU-Klimadienst Copernicus mitgeteilt. In Westeuropa war es sogar der wärmste September, gleichauf mit dem Jahr 2023. Die globale Durchschnittstemperatur betrug den Daten zufolge 16,3 Grad. Das ist rund 0,8 Grad über dem Schnitt der Jahre 1991 bis 2020. Das Neueste aus Baden-Württemberg. In den Frauenhäusern im Land gibt es kaum noch freie Plätze. Nach Angaben der Zentralen Informationsstelle der autonomen Frauenhäuser waren zum Stichtag im Oktober 40 von 44 Frauenhäusern voll belegt. Laut Sozialministerium ist die hohe Auslastung der Einrichtungen im Land bekannt. Bis Ende kommenden Jahres sollen etwa 110 weitere Plätze geschaffen werden. In Stuttgart ist am Abend das Cannstatter Volksfest zu Ende gegangen. Rund 2,5 Millionen Menschen haben das Fest auf dem Vasengelände besucht, deutlich weniger als im Vorjahr. Der Veranstalter äußerte sich trotzdem zufrieden und sprach von intensiven und schönen Festtagen. SWR-Reporterin Melanie Holstein berichtet.
15: Auch für die Schausteller und Festwirte sei das Fest ein Erfolg gewesen. Mit rund 500 erfassten Straftaten bewege man sich insgesamt auf dem Vorjahresniveau. So Kai Strobelt, stellvertretender Leiter des Reviers in Bad Cannstatt. Auch die Vasenboje, die Anlaufstelle für Mädchen und Frauen, verzeichnete insgesamt zwar weniger gemeldete Vorfälle, dafür aber einen höheren Anteil sogenannter kritischer Fälle wie etwa sexualisierte Gewalt, Übergriffe und K.O.-Tropfen.
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1: Schauen wir auf die Straßen. Vorsicht auf der A8 Stuttgart Richtung Karlsruhe. Zwischen Stuttgart-Möhringen und Kreuz Stuttgart eine ungesicherte Unfallstelle auf der linken Spur. Dort liegen Fahrzeugteile auch auf der mittleren Spur. Dann haben wir diese Nachricht reinbekommen.
16: Hier ist Jürgen mit dem LKW unterwegs auf der A81 Würzburg-Heilbronn. Kurz nach dem Rasthof Ob der Tauber steht ein LKW quer, es qualmt und ist noch keine Polizei vor Ort. Also es war vor circa 10 Minuten, wo ich da vorbei bin.
1: Ja, vielen Dank dir fürs Melden, Jürgen. Und da können wir in der Zwischenzeit jetzt ein Update geben. Die A81 Würzburg Richtung Heilbronn ist zwischen Gerchsheim und Tauberbischofsheim wegen einer Unfallaufnahme in der Zwischenzeit gesperrt worden. 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Gute Fahrt!
0: Und damit zu Andreas Machalitzer ins Wetterstudio. Auf Regen folgt Sonne, zumindest mal heute. Mhm.
17: Ja, sieht ganz gut aus heute. Der Oktober zeigt sich wieder von seiner etwas freundlicheren Seite. Heute Morgen allerdings erstmal ziemlich kalt, zum Teil sogar mit leichtem Bodenfrost, mit Nebel- und Hochnebelfeldern, die sich dann im Laufe der Vormittagsstunden lichten. Und dann setzt sich immer wieder die Sonne durch, am sonnigsten unterm Strich im südlichen Baden. Das Ganze bei Temperaturen am Nachmittag so zwischen 12 und 17, am Oberrhein bis zu 19 Grad. Und ein Wetterelement, was am Wochenende ziemlich präsent war, tritt heute in den Hintergrund. Das ist der Wind, der weht nämlich nur noch sehr schwach.
0: Mhm, aber das nächste Nasse ist dann schon in Sicht.
17: Ja, morgen wird es grau und nass von Westen her. Da zieht eine schwache Front rein. Da fällt dann auch ein bisschen Regen draus. So ein bisschen Regen oder Nieselregen mal mit dabei. Die löst sich allerdings dann auf und dann wird es im Laufe des Mittwochs schon wieder sonniger.
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1: Guten Morgen. Zwischen Kurpfalz und Bodensee und egal, ob ihr schon mit Zahnbürste im Bad steht oder noch den Snooze-Button sucht, wir begleiten euch. Hi.
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0: 6.42 Uhr ist es. Ihr habt SWR1 eingeschaltet. Das ist eine neue und eine besondere Schule bei uns, das MINT-Exzellenzgymnasium Baden-Württemberg. Es ist in Bad Saulgau, also in Oberschwaben. Und heute Vormittag wird dieses neue Internat für Hochbegabte offiziell eröffnet.
1: MINT steht für Mathematik, Naturwissenschaft und Technik. Und genau das ist der Schwerpunkt der neuen Schule. SWR1-Reporter Thomas Wagner hat sich das Internat schon vor der offiziellen Eröffnung angeschaut. An anderen Schulen würden diese Jugendlichen vermutlich öfter mal zu hören bekommen, dass sie Streber sind. Und das ist logischerweise etwas, das sie dort gar nicht gerne hören.
2: Sie sagen aber auch, und zwar alle durch die Bank, wir haben so richtig Bock auf Physik, wir haben so richtig Bock auf Mathe, auf Chemie. Und das mache ihnen zudem auch noch allen Heidenspaß. Und sie wirken dann auch wirklich, wenn man da in den Unterricht geht, ganz normal. Lachen, falksen, machen Späßle und so. Also weit weg von in sich gekehrten Strebertypen. Nun muss man aber wissen, das Ganze ist ein Internat. Also alle wohnen dort, alle verbringen ja auch ihre Freizeit miteinander. Und wenn man sie dann fragt, was macht ihr denn so in eurer Freizeit? Da haben ja dann zwei an diesem Exzellenzgymnasium schon mal eine, wie ich finde, exzellente Antwort gegeben. Viel Sport, naja, und Schachspielen, also Krebsgymnastik auch nach dem Unterricht.
1: Das Land Baden-Württemberg hat ja um die 60 Millionen Euro in das Projekt investiert. Das soll damit erreicht werden.
2: Also der baden-württembergische Kultusminister Andreas Jung hat mir das so erklärt. Baden-Württemberg ist ja eine Hightech-Region, lebt von seiner Hightech-Industrie. Und da braucht es dann halt auch in Zukunft gute Ingenieure, Wissenschaftler, die unsere Hightech-Zukunft gut wuppen können. 60 Millionen Euro, das ist tatsächlich ein dicker Batzen. Damit hat man natürlich auch das Schulgebäude saniert. Und das ist eigentlich so ein richtig alter, schöner Schulbau, Baujahr um die 1900 herum. Innen ist das alte Gebäude aber supermodern ausgestattet mit tollen Laborräumen und digitalen Tafeln und so. Und der Kultusminister sagt halt, das ist eine mega wichtige Investition in die Zukunft unseres Landes, das ja auf kluge Köpfe angewiesen ist.
0: Eine neue Schule für hochbegabte Schülerinnen und Schüler bei uns in Baden-Württemberg, das MINT-Exzellenzgymnasium in Bad Saulgau. Heute wird es offiziell eröffnet. 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

0: 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Guten Morgen, Baden-Württemberg. Es ist noch kühl an diesem Montagmorgen in Albstadt. Gerade 3 Grad, in Niederstetten auch 3 Grad und in Offenburg immerhin 8 Grad.
1: Und bei uns zu Hause, da gibt es ein klares Zeichen, dass der Herbst da ist. Ja, unser Kater, der war die letzten Monate wirklich nur ausschließlich zum Fressen im Haus. Ja, sonst hat er draußen gepennt und hat gechillt, auch mal sich gesonnt.
0: Was Katzen halt so 18 Stunden am Tag machen.
1: Ja, genau. Und seit letzter Woche, da findet man ihn plötzlich wieder auf seiner Decke an seinem Katzenplätzchen.
0: Warum erkenne ich mich gerade wieder? Mhm. Ja, da sind Katzen halt auch ein bisschen wie wir Menschen, ne? So ein Kuschelplätzchen mag im Herbst halt jeder.
1: Absolut.

0: Allerdings, meinen Hund Kuno habe ich einschläfern lassen, als er alt war und offenkundig vom Leben genug hatte. Eine Patientenverfügung habe ich auch, damit ich vorbereitet bin, wenn es bei mir aufs Sterben zugeht. Und ich esse Fleisch, für das ein Tier getötet wurde. Ganz komme also auch ich nicht um den Tod und das Töten herum. Aber die Vorstellung, bewusst einen anderen Menschen zu töten mit einer Waffe in der Hand, wie es im Krieg üblich ist, diese Vorstellung ist furchtbar für mich. Ich will es nicht und ich werde es nicht. Das habe ich mir fest vorgenommen. Lieber lasse ich mich erschießen. So mutig diese Entscheidung auf der einen Seite sein mag, so feige ist sie auf der anderen. Sich nicht zur Wehr setzen, wenn man angegriffen wird, ist in gewisser Weise egoistisch. Was ist mit denen, die womöglich auf meinen Schutz angewiesen wären? Wie stelle ich mich denen entgegen, die unserem Land, unserer Kultur und Lebensweise an den Kragen wollen? Bringe ich es fertig, mich denen zu ergeben, ohne Widerstand? Ich war noch nie in der Situation, mich für das eine oder andere entscheiden zu müssen. Ich habe mir oft ausgemalt, wie es wäre, wenn ich angegriffen würde, wenn ich meinen Freund verteidigen müsste. Würde ich dann vielleicht doch von meinem Recht auf Selbstverteidigung Gebrauch machen? Wer weiß? Sicher weiß ich nur, dass ich es nicht tun will, weil ich davon überzeugt bin. Es ist das Schlimmste, das es auf der Welt gibt, einem anderen das Leben zu nehmen. Und weil ich auch weiß, dass es nur den Kreislauf fortsetzt, der aus Gewalt und Gegengewalt besteht. Und in diesen Teufelskreis will ich mich nicht hineinziehen lassen, weil er nur immer mehr Leid verursacht. Jesus hatte schon recht, als er das mit der anderen Wange gesagt hat, die man hinhalten soll, wenn man auf die eine geschlagen wird. Und auch damit, dass ein Christ sogar seinen Feind lieben sollte, wenn der einem Böses will. Das Böse kann nur mit dem Guten ausgehebelt werden. Ich ahne schon, dass diese Einstellung anecken wird bei manchem Hörer heute Morgen. Dem stelle ich mich, weil ich es gerade jetzt für unverzichtbar halte, der Logik des Krieges etwas entgegenzuhalten. Thomas Steiger aus Tübingen von der katholischen Kirche.
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2: Um 7 Uhr mit Peter Gramer. Guten Morgen. CSU-Chef Söder ist für weitere Gespräche zwischen der Bundesregierung und Sozialpartnern. In Stuttgart beginnt der Bau eines weiteren Tunnels für das Bahnprojekt S21. Das Wetter stellenweise neblig, im Laufe des Tages freundlich, maximal 12 bis 18 Grad. CSU-Chef Söder fordert von Kanzler Merz, regelmäßige Treffen mit Gewerkschaften und Arbeitgebern abzuhalten. In der ARD sagte er, es dürfe nicht immer nur Koalitionsausschüsse mit den Spitzen von Union und SPD geben, um sich über Themen abzustimmen.
3: Wir haben jetzt erlebt, auch bei Rente und anderen, dass die Gewerkschaften häufig noch mal zusätzlich sich einbringen. Deswegen würde ich sehr dafür plädieren, dass wir nicht nur Politikerrunden auf Dauer machen, sondern bewusst diesen Ansatz, den wir vor dem Sommer mal hatten, was ich sehr gut fand, zwischen Gewerkschaft und Arbeitgeber. Ja, natürlich halte ich es für zwingend, da auch dauernd begleitend zu machen, weil es für alle Beteiligten wichtig ist, Lösungen zu haben, anstatt nur zu versuchen, kleine Schritte zu gehen. Also für große Schritte, glaube ich, brauchen wir das zwingend.
2: Die CDU beendet heute ihre zweitägige Klausur, auf der es um den künftigen Kurs der Partei geht. Der britische Premierminister Burnham hat als erster Regierungschef seines Landes eine Einmischung Russlands beim Brexit-Referendum vor 10 Jahren bestätigt. Er habe in der Regierungszentrale nachgefragt und die klare Antwort erhalten, dass es sie gab, sagte Burnham in einem Podcast. Wie genau die russische Einmischung aussah, sagte er nicht. 3/4 der Bevölkerung wollen laut einer Umfrage, dass erneuerbare Energien schneller ausgebaut werden, um unabhängiger von Öl- und Gasimporten zu werden. Die Klimaallianz Deutschland hat die Umfrage in Auftrag gegeben. In dieser Woche sollen Neuerungen im Erneuerbare-Energien-Gesetz von Bundestag und Bundesrat verabschiedet werden. Zu den Nachrichten aus Baden-Württemberg. In Stuttgart wird heute offiziell mit dem Bau eines weiteren wichtigen Tunnels für das Bahnprojekt S21 begonnen. Durch den Pfaffensteigtunnel am Stuttgarter Flughafen sollen die Züge der Gäubahn in den neuen Tiefbahnhof fahren können. Aus Stuttgart, Frieda Kümmerer.
4: Der Tunnel gilt als Folgeprojekt von Stuttgart 21. Über ihn sollen Fahrgäste aus Zürich, Konstanz, Singen und Horb direkt in den neuen Tiefbahnhof fahren können. Der 11 Kilometer lange Tunnel soll hinter Böblingen zum Stuttgarter Flughafen abbiegen.

0: Dort gibt's noch einen kurzen Halt, bevor sich die Züge in die Strecke zum S21-Tiefbahnhof einfädeln. Kritiker sehen in dem Projekt eine zu teure und umweltschädliche Lösung für den Bahnanschluss. Die Bahn hingegen verweist darauf, dass der geplante Deutschlandtakt auf der Gäubahn nur mit dem Pfaffensteigtunnel klappen wird.
1: Das Cannstatter Volksfest in Stuttgart hat in diesem Jahr deutlich weniger Menschen angezogen als im vergangenen Jahr. Laut Veranstalter kamen rund 2,5 Millionen Besucher auf den Vasen, also etwa ein Drittel weniger als 2025. Die Zahl der erfassten Straftaten lag bei rund 500. In der Anlaufstelle für Frauen und Mädchen wurden insgesamt weniger Vorkommnisse gemeldet. 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
2: Wir schauen auf die Straßen. Vorsicht auf der A8 Stuttgart Richtung Karlsruhe. In Höhe Pforzheim Nord eine ungesicherte Unfallstelle auf der linken Spur und dem Standstreifen. Dort sind Menschen auf der Fahrbahn. A8 München Richtung Karlsruhe zwischen Stuttgart Flughafen Messe und Kreuz Stuttgart wird ein Unfall aufgenommen auf der linken Spur. 5 Kilometer Stau sind's, Verzögerung bis zu 20 Minuten. Die A8 Karlsruhe Richtung Stuttgart ist zwischen Leonberg Ost und dem Kreuz Stuttgart wegen einer Unfallaufnahme gesperrt. Der Verkehr wird an der Unfallstelle vorbeigeleitet. Die A81 Würzburg Richtung Heilbronn ist zwischen Gerchsheim und Tauberbischofsheim immer noch wegen einer Unfallaufnahme gesperrt. Die B463 Balingen-Horb ist zwischen B27 Biesingen-Süd und dem Abzweig nach Owingen wegen einer Unfallaufnahme in beiden Richtungen gesperrt. Die Übersicht findet ihr jederzeit auf swr1.de. Gute Fahrt!
3: Neblig ist es in einigen Regionen heute Morgen, aber wenn der Nebel weg ist, dann scheint ziemlich lange die Sonne heute. Ein paar Wolken ziehen auch mal durch, aber insgesamt ein sehr freundlicher und trockener Wochenstart bei uns in Baden-Württemberg. Die Höchstwerte 12 Grad auf der Ostalb, 18 Grad am Oberrhein. Es wird in den nächsten Tagen ein bisschen milder, allerdings zieht morgen auch ein kleines Regenband zu uns rein.
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3: Und falls ihr heute Nacht nicht so gut geschlafen habt, die Tabelle der Bundesliga, die könnte euch heute Morgen wachrütteln. Der SC Freiburg ist Tabellenführer und die Fans heute Morgen so.
5: Ich schwebe. Also so stolz kann man gar nicht sein.
2: Ja, und irgendwo im Breisgau sucht Christian Streich wahrscheinlich immer noch den Haken an der Sache. Also Augen reiben, Kaffee rein und genießen, solange es da oben so schön ist.
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0: Dass ihr uns hört, ist kein Zufall. Ihr habt SWR 1 Baden-Württemberg eingeschaltet. Wie schön, es ist jetzt 7.13 Uhr. Und SWR 1-Hörer Michael Hertel will's heute Morgen darauf ankommen lassen. Letzten Freitag hat er im Kaufland in Rottweil eine sehr nette Frau kennengelernt. Es ging da um die Auswahl von zwei Schokoriegeln. Mhm. Und Michael schreibt, dass er nie gedacht hätte, dass man sich so kennenlernen kann. Nur Nummern haben sie leider nicht ausgetauscht.
1: Ah, jetzt könnt ihr natürlich diesen Freitag zur gleichen Zeit wieder in den Supermarkt, wieder ans Schokoregal.
0: Ja, ist eine gute Idee. Nur dann ist halt die Frage, ob das noch Zufall wäre.
1: Ja, stimmt.
0: Michael, wir würden sagen, go for it. Einfach mal laufen lassen und sich freuen, wenn zufällig was draus wird.
1: Dem Zufall räumen wir heutzutage ja gefühlt immer weniger Platz ein. Da wird alles verplant. Das ist eigentlich schade, denn Zufälle, die haben eine ganz eigene Wirkung auf uns, sagt Familienpsychologin Nina Grimm.
2: Ja, das löst ein Glücksgefühl aus. Das ist eine Form von Überraschung, womit du nicht gerechnet hast. Und wenn es dann noch positiv ist, das brennt sich so viel mehr in unser Gedächtnis und entsprechend auch in unsere Erinnerungen ein, sodass das ganz häufig die Geschichten sind, die wir noch Jahre später erzählen.
1: Ja, ich glaube, das kennt irgendwie jeder von uns, oder? Wie kriegen wir denn jetzt wieder mehr davon? Also können wir Zufall trainieren?
2: Ja, den Zufall selbst nicht, aber die Offenheit dafür. Also man kann bewusst offene Slots dafür schaffen, wo man eben mal nichts plant. Wenn man jetzt vom Persönlichkeitstyp eher jemand ist, der auf gar keinen Fall einen Städtetrip in eine fremde Stadt macht, ohne vorher alles recherchiert und geplant zu haben, kann man sich auch dahingehend zu disziplinieren, dass man zum Beispiel mal einen Abend frei hält, wo man sagt, okay, da lassen wir uns einfach durch das Viertel treiben und dann schauen wir mal, in welchem Club wir landen, sodass es ein guter Kompromiss ist. Also ich habe mich informiert, ich habe recherchiert, ich weiß, wohin ich will, aber wo ich am Ende lande, diese Freiheit bzw. diesen Raum lasse ich offen.
0: Jetzt sind wir aber gespannt, was für schöne, zufällige Geschichten habt ihr denn schon erlebt? Die Spontanparty neulich in der Küche oder was war es bei euch? Schickt gerne eine Sprachnachricht über unsere neue ARD Sounds App oder das geht auch per WhatsApp an die 0711 26 27 28.

0: 7.21 Uhr. 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
0: SWR1 Baden-Württemberg, jetzt mit James Blunt, der uns nochmal so ein bisschen Sommer zurückbringt. In diesen Montagmorgen, neuer Song von ihm, Tastes Like Summer.

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1: Heute geht's los. Offizieller Baustart für den Pfaffensteig-Bahntunnel am Flughafen Stuttgart. Warum es darum zuletzt immer wieder Diskussionen gegeben hat, ist ein Thema gleich in den SWR1 Nachrichten.
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0: 7:30 ist es. Guten Morgen, Peter Gramer.
6: Guten Morgen. CSU-Chef Söder hat mögliche AfD-Unterstützer innerhalb der Union zum sofortigen Parteiaustritt aufgefordert. Der bayerische Ministerpräsident sagte am Abend im Ersten, wer die AfD wähle, habe in der CDU und CSU keine Zukunft. Anlass ist die Wahl des AfD-Politikers Rausch zum Landtagspräsidenten in Sachsen-Anhalt. Er hatte in geheimer Abstimmung 4 Stimmen mehr erhalten, als die AfD und das BSW zusammen haben. Die CDU will heute nach dem Abschluss ihrer Klausur über den künftigen Parteikurs Ergebnisse vorstellen. Im Vorfeld war von einer Neuaufstellung die Rede. Es gibt aber unterschiedliche Meinungen, wie die aussehen könnte. Hauptstadtkorrespondentin Sabine Henkel berichtet.
7: Einige Präsidiumsmitglieder fordern mehr konservative Politik, etwa der hessische Ministerpräsident Boris Rhein. Andere wollen mehr in die Mitte rücken. Die stellvertretende Parteivorsitzende Karin Prien erklärte CDU-Pur-Politik für gescheitert. Auch um die Frage, wie die CDU mit der AfD umgehen soll, wird gerungen. Ob es heute konkrete Beschlüsse zur inhaltlichen Ausrichtung geben wird, ist nicht klar. Die Forderung, die Leute im Land zu entlasten, die Lebenshaltungskosten zu senken, wie etwa die Stromsteuer, wäre nicht einfach umzusetzen. Denn alles müsste gegenfinanziert werden.
6: Microsoft-Gründer Bill Gates warnt vor immer mehr Cyberangriffen mit Hilfe von KI. Dem Sender ABC News sagte er, es bestehe weniger die Gefahr, dass eine KI außer Kontrolle gerate. Wahrscheinlicher sei, dass, Zitat, schlechte Menschen KI-Systeme ohne Schutzvorrichtungen nutzen würden, zum Beispiel für Cyberangriffe. Gates forderte, dass KI stärker reguliert wird. Das Neueste aus Baden-Württemberg. Im oberschwäbischen Bad Saulgau wird heute das MINT-Exzellenzgymnasium Baden-Württemberg eröffnet. Der neuen Internatsschule sollen Schülerinnen und Schüler gefördert werden, die besonders in Mathe und den Naturwissenschaften begabt sind. SWR-Reporter Thomas Wagner berichtet.
8: Um die 60 Millionen Euro hat das Land Baden-Württemberg in die Komplettsanierung des rund 120 Jahre alten Schulgebäudes in Bad Saulgau investiert. Dort sollen zukünftig Oberstufenschülerinnen und Schüler aus ganz Baden-Württemberg gefördert werden, die besonders in Mathe und Naturwissenschaften überdurchschnittlich gute Lernergebnisse erzielt haben. Neben verdichtetem Unterricht in kleinen Lerngruppen peile man auch die Zusammenarbeit mit Hightech-Unternehmen, Universitäten und Forschungseinrichtungen an, so Schulleiter Alexander Kirmse.
6: In Stuttgart ist heute offizieller Baustart für den Pfaffensteigtunnel am Flughafen. Durch ihn sollen Züge der Gäubahn aus Zürich, Konstanz, Singen und Horb in den neuen Tiefbahnhof S21 fahren können. Kritiker halten das Projekt unter anderem für zu teuer. Die Bahn argumentiert, der Tunnel sei wichtig für den sogenannten Deutschlandtakt, also einen deutschlandweit abgestimmten Fahrplan. 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
0: SWR1 Verkehrsservice. Vorsicht auf der A8 München Richtung Stuttgart. In der Ausfahrt Märklingen steht ein defekter LKW auf dem Verzögerungsstreifen. A8 München Richtung Karlsruhe. Zwischen Stuttgart-Pliningen und Kreuz-Stuttgart wird ein Unfall aufgenommen auf der linken Spur. 7 Kilometer Stau sind's, plant dort circa eine halbe Stunde mehr ein. A8 Karlsruhe Richtung Stuttgart, zwischen Pforzheim West und Pforzheim Ost. Die Baustelle ist stockt auf 5 Kilometern. Im weiteren Verlauf zwischen Rutesheim und dem Kreuz Stuttgart wird ein Unfall aufgenommen. Die beiden linken Spuren sind gesperrt. 11 Kilometer Stau sind's und auch stockender Verkehr. Das dauert dort etwa 45 Minuten länger. Die A81 Würzburg Richtung Heilbronn ist zwischen Gerchsheim und Tauberbischofsheim immer noch wegen einer Unfallaufnahme gesperrt. Die B463 Balingen-Horb ist zwischen B27 Biesingen-Süd und dem Abzweig nach Ovingen wegen einer Unfallaufnahme in beiden Richtungen gesperrt. Ganz aktuell kommt noch rein die A81 Singen Richtung Stuttgart zwischen Böblingen-Hulb und Sindelfingen-Ost, stockt auf 5 Kilometern plus 15 Minuten. 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
1: Und damit zu Andreas Machalitzer ins Wetterstudio. Heute haben wir es mit einem Zwischenhoch zu tun. Das klingt ja erstmal nach ruhigem Herbstwetter.
9: So ist es auch. Wir haben heute trockenes Wetter, kein Wind mehr und auch die Sonne hat ganz gute Chancen. Wenn sich die Nebelfelder heute früh aufgelöst haben, dann wechseln sich Sonne und Wolken ab. Am meisten Sonne in Südbaden und Temperaturen am Nachmittag nach diesem kalten Morgen immerhin zwischen 12 und 19 Grad.
1: Aber das Stichwort Zwischenhoch zeigt schon, das hält sich wahrscheinlich nicht die ganze Woche durch. Ne?
9: Nee, morgen zieht ein Tiefausläufer heran. Das ist eine Warmfront. Die bringt uns nach einem nochmal ziemlich kalten Morgen im Laufe des Tages dichte Wolken. Daraus fällt dann auch ein bisschen Regen, viel ist es nicht. Und dann steigen die Temperaturen allmählich an. Morgen am späten Nachmittag wieder bis 19 Grad am Oberrhein. Und dann wird es sogar in den Tagen darauf noch ein bisschen wärmer. Dann haben wir wieder ruhiges Herbstwetter, teils mit Nebel, teils mit Sonnenschein und mit Nachmittagstemperaturen bei Sonne zwischen 17 und 22 Grad. Das Ganze auch am Donnerstag und am Freitag.
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1: Mit Cora Klausnitzer und Stefan Orner einen schönen Montagmorgen.
0: Gleich starten wir auch die Quizwoche wieder. Für die erste Runde geweckgecheckt geht's in die Landeshauptstadt. Alle Stuttgarterinnen und Stuttgarter bitte maximalen mentalen Support schicken an unseren Kandidaten Jan.
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0: Es ist Montag, 7.42 Uhr.
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3: Wir spielen heute Morgen mit Jan Moring aus Stuttgart. Hey, guten Morgen.
4: Hey, guten Morgen.
0: Hi.
4: Guten Morgen, Baden-Württemberg.
0: Genau, so sieht's aus. Mensch, Jan, ich finde es total spannend. Du arbeitest bei der Deutschen Bundesbank und ich dachte immer, die sitzt in Frankfurt, aber du arbeitest in Stuttgart. Gibt's da eine Zweigstelle?
4: Ja, genau. Wir haben eine Hauptverwaltung in Stuttgart und noch eine Filiale.
0: Wow.
4: Tatsächlich, genau. Es gibt im ganzen Bundesgebiet Bundesbanken, genau. Aber die Zentrale ist in Frankfurt.
0: Okay. Richtig. Und hat es auch damit zu tun, dass in Stuttgart, da werden doch auch Münzen geprägt, oder?
4: Ja, aber dafür sind wir jetzt nicht direkt zuständig. Ah, ne? Genau,
0: okay.
4: Mit Ausgabe der Münzen, genau, da gibt es eine Kriegeanstalten. Richtig, ja.
0: Alles klar. Jetzt genau. Geht's allerdings nicht um Kohle, sondern um was viel Schöneres, nämlich die SWR1 Kaffeetasse in Gelb.
4: Auf jeden Fall.
0: Ja. Du kennst die Regeln. Es gibt 60 Sekunden Zeit, möglichst viele Quizfragen richtig beantworten. Und wenn es mehr als 6 richtige sind, dann gibt's eine Kaffeetasse, ja?
4: Hoffentlich, ja.
0: Super, Jan, startet deine Zeit. Jetzt.
3: Welche große SWR1-Aktion startet heute in einer Woche?
4: Die Hitparade.
3: Wer unter die Haube gekommen ist, hat was gemacht?
4: Weiter.
3: Geheiratet. In welcher Einheit wird die Geschwindigkeit von Schiffen gemessen?
4: Knoten.
3: Welchen Takt hat ein Walzer typischerweise?
4: Drei Viertel.
3: Aus welcher Zeichentrickserie kennt man die Lehrerin Fräulein Cassandra?
4: Weiter.
3: Biene Meier. Welche Farbe hat der Rand des Verkehrsschilds Schleudergefahr?
4: Schwarz.
3: Rot. Auf welchem Kontinent liegt der Amazonas-Regenwald?
4: Südamerika.
3: Die größte regionale Verbrauchermesse Deutschlands findet immer im Mai in Mannheim statt. Wie heißt sie?
4: Die Consumer.
3: Maimarkt. Welcher holländische Entertainer ist in Deutschland berühmt geworden mit dem laufenden Band und der Tagesshow?
4: Rudi Carrell. Nee.
3: Welche Etage liegt über dem Parterre?
4: Erdgeschoss.
0: Parterre ist Erdgeschoss und welche Etage liegt drüber?
4: Ach so, erster Stock.
3: Und? Hat's gereicht?
0: 6 richtige, Jan!
4: Yeah.
3: Halleluja, ey.
0: Ja, also manchmal muss man halt auch nochmal nachfragen, ne? Und dann, dann kommt die richtige entscheidende Antwort und damit ist die Tasse ganz locker reingespielt.
3: Sehr gut. Herzlichen Glückwunsch. Wir schicken sie dir zu.
4: Dankeschön. Ich freue mich drauf.
0: Super.
3: Und jetzt schnell Neo, deinen Sohn, in die Schule bringen, ne?
4: Aber genau, ganz schnell. Stimmt, um 8 Uhr muss er da sein.
0: Dann mal guten Schulweg und euch eine schöne Woche. Danke fürs Mitmachen auf jeden Fall.
4: Danke auch. Tschüss. Ja, alles Gute, ihr beiden. Ja, ciao.
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7: Um 8 Uhr mit Peter Gramer. Guten Morgen. CSU-Chef Söder kritisiert mögliche AfD-Unterstützer in der CDU Sachsen-Anhalt. In Bad Saulgau wird ein neues Exzellenzgymnasium eröffnet. Das Wetter stellenweise neblig, im Laufe des Tages freundlich, maximal 12 bis 18 Grad. CSU-Chef Söder hat mögliche AfD-Unterstützer innerhalb der Union zum Parteiaustritt aufgefordert. Mit Blick auf die Wahl des Landtagspräsidenten in Sachsen-Anhalt sagte der bayerische Ministerpräsident im Ersten, dass CDU-Abgeordnete dem AfD-Kandidaten Rausch aus Verärgerung über ihre eigene Partei ihre Stimme gegeben haben könnten.
8: Ich finde das nicht so ziemlich schäbig. Klar ist eine geheime Wahl, wird auch anerkannt. Aber bei so fundamentalen Fragen, finde ich, sollte jeder das Rückgrat haben. Und die Statur haben dann zu bekennen, wenn er was anders macht und wenn er sich dann nicht mehr in der Union wohlfühlt, dann muss er halt auch woanders hingehen.
7: Der AfD-Politiker Rausch war in geheimer Abstimmung mit 4 Stimmen mehr zum Landtagspräsidenten gewählt worden, als die AfD und das BSW zusammen haben. Die Ukraine hat Russland in der Nacht vorgeworfen, gegen die von den USA angekündigte Waffenruhe im Energiebereich zu verstoßen. Das russische Militär habe ein Heizkraftwerk schwer getroffen. Zuvor hatte US-Präsident Trump gesagt, beide Seiten hätten sich bereit erklärt, Angriffe auf den Energiesektor einzustellen. Der ukrainische Präsident Selenskyj hatte darauf überrascht reagiert. Aus Russland gibt es bisher keine Reaktion. Der September war weltweit der zweitwärmste seit Beginn der Wetteraufzeichnungen. Das hat der EU-Klimadienst Copernicus mitgeteilt. In Westeuropa war es sogar der wärmste September, gleichauf mit dem Jahr 2023. Die globale Durchschnittstemperatur betrug den Daten zufolge 16,3 Grad. Das ist rund 0,8 Grad über dem Schnitt der Jahre 1991 bis 2020. Das Neueste aus Baden-Württemberg. In Bad Saulgau in Oberschwaben wird heute ein neues Exzellenzgymnasium eröffnet. Es soll Schüler fördern, die eine besondere Begabung haben in Mathematik, Informatik, Naturwissenschaft und Technik. Anja Braun aus der ARD-Wissenschaftsredaktion.
9: Das Gymnasium setzt in der Oberstufe an, beginnt also in der 10. Klasse und ist verbunden mit einem Internat in Landesträgerschaft. Es ist eng verzahnt mit außerschulischen Forschungszentren, Universitäten, Hochschulen und Unternehmen. So gibt es zum Beispiel verpflichtende Praktika, die Möglichkeit zur Teilnahme an Universitätsvorlesungen, Schülerstudium, Summer Schools und gemeinsame Projekte von Wissenschaft und Wirtschaft. Der Schulbesuch ist kostenlos, die Internatskosten werden einkommensabhängig gestaffelt.
7: In den Frauenhäusern im Land gibt es kaum noch freie Plätze. Nach Angaben der Zentralen Informationsstelle der autonomen Frauenhäuser waren zum Stichtag im Oktober 40 von 44 Frauenhäusern voll belegt. Laut Sozialministerium sollen etwa 110 weitere Plätze geschaffen werden.

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1: SWR1 Verkehrsservice A8 München Richtung Karlsruhe zwischen Wendlingen und Kreuz Stuttgart ist die Fahrbahn wieder frei. Aktuell aber noch 14 Kilometer streckenweise Stau und stockender Verkehr. Verzögerung bis zu einer Dreiviertelstunde. A8 Karlsruhe Richtung Stuttgart zwischen Pforzheim West und Pforzheim Ost. Die Baustelle stockt auf 5 Kilometern. Im weiteren Verlauf zwischen Leonberg West und dem Kreuz Stuttgart ist die Unfallstelle jetzt geräumt. Aktuell aber noch 7 Kilometer Stau und stockender Verkehr. Das dauert etwa eine halbe Stunde länger. A81 Singen Richtung Stuttgart zwischen Böbling-Hulb und Sindelfing-Ost stockt auf 5 Kilometern plus 15 Minuten. B27 Tübingen Richtung Stuttgart zwischen Filderstadt West und der Auffahrt zur A8 bei Stuttgart-Degerloch. 4 Kilometer stockender Verkehr wegen des Staus auf der A8. Und wir haben noch die B463 Balingen-Horb ist zwischen B27 Biesingen Süd und dem Abzweig nach Owingen wegen einer Unfallaufnahme in beiden Richtungen immer noch gesperrt. Die Übersicht auch mit kleineren Staus jederzeit auf swr1.de. Kommt gut an!
2: Die neue Woche beginnt zum Teil mit Nebel. Tagsüber wird's freundlich. Neben ein paar Wolken scheint dann häufig die Sonne. Und es bleibt trocken. Bis zum Nachmittag steigen die Temperaturen auf 12 Grad auf der Ostalb und bis auf 18 Grad am Oberrhein. Morgen dann in Württemberg anfangs noch Sonne. Dann kommen allerdings von Westen her dichte Wolken. Und die haben auch ein bisschen Regen im Gepäck.
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1: Alle reden über Ragebait, das Jugendwort des Jahres. So, bevor wir jetzt alle einzeln googeln, unser exklusiver Service heute Morgen. Ragebait sind Postings, die uns absichtlich auf die Palme bringen sollen. Mhm. Also quasi wie jemand, der bei 80 auf der Landstraße mit 60 vor uns herschleicht.
2: So. Kennen wir alle, ja? In diesem Sinne, kommt gut durch heute Morgen.
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0: SWR 1 Baden-Württemberg, 8.11 Uhr. Danke fürs Einschalten. Vielleicht auch zufällig, das passt. Heute geht es um den Zufall. Und der kann in unserer durchgetakteten Welt für viel positiven Wirbel sorgen.
1: Positive Zufälle zeigen uns zum Beispiel, dass im Leben nicht alles kontrolliert werden muss. Ja, das kann unser Vertrauen ins Leben stärken, sagt Familienpsychologin Nina Grimm aus Freiburg. Die hat sich zum Beispiel über diesen Zufall zuletzt sehr gefreut.
2: Das war tatsächlich in meinem letzten Urlaub, als wir an der Promenade saßen mit einem Kaffee an der Hand mit Blick aufs Meer und dann tatsächlich Delfine haben springen sehen. Das war definitiv nicht geplant, aber ich habe mich so sehr darüber gefreut, dass ich sie gesehen habe.
0: Oh wow, das ist ja auch richtig schön. Delfine. Ja. Mir fällt da gerade wieder eins ein. Delfine sind der Beweis, dass Intelligenz und ein dauerhaftes Grinsen zusammenpassen können.
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0: Gleich 20 Minuten nach 8.
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0: Eine Woche noch, dann läuft hier die SWR 1 Baden-Württemberg Hitparade. Am besten jetzt schon abstimmen auf swr1.de. Heute sind zwei Orte im SWR 1 Hitmacht-Duell, für die die Postleitzahl ja besonders wichtig ist beim Abstimmen. Seelbach im Ortenaukreis und Obersontheim im Kreis Schwäbisch Hall.
2: Unterwegs sind unsere Kollegen Benedikt Walisch und Julian Hammerstein. Bene, du fährst nach Obersontheim?
3: Und da freue ich mich ganz besonders drauf, weil Obersontheim, das kennen ja ganz viele schon von, weil das Schloss ist weit sichtbar und man geht da gerne hin und ich gehe da heute gerne hin, weil ich gewinne.
2: So. Ansage.
3: Und zwar ganz einfach, ihr müsst da einfach nur abstimmen mit der 74423, das ist eure Postleitzahl, für die SWR1 Hitparade abstimmen und dann zählt eure Stimme auf swr1.de für die Hitparade und für euren Ort und ab 15 Uhr bin ich auch auf dem Spitalplatz.
4: Optimismus ist ja schön, Träume sind ja schön. Seelbach im Ortenaukreis, das ist heute der Ort, auf den es ankommt. Das ist im Schwarzwald, das ist eine Weinregion, da weiß man, wie man feiert, vor allem auch da im Klostergarten. 15 Uhr heute Treffpunkt und ich freue mich schon auf die Siegerfeier danach und auf die vielen, vielen Hitparadenstimmen. Abstimmen jetzt noch, liebe Seelbacher, die 77960, das bringt dann richtig Punkte heute.
2: Ach du liebe Zeit, sag ich da mal. Extra Punkte gibt's für die Hitmach-Aufgabe, die hat mit diesem Hit zu tun.
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2: Wer bekommt mehr Menschen zusammen, die gemeinsam den Refrain von Tage wie diese singen? Seelbach oder Obersontheim?
3: Ich sage Obersontheim. Da läuft nämlich bestimmt schon seit Tagen dieser Song auch schon als Radiowecker-Klingelton morgens um 5. Die Leute stehen damit auf, sie gehen damit schlafen. Und ich glaube, Julian, streng dich an, aber nicht zu sehr, weil es bringt halt nichts.
4: Ich glaube, wir machen das größte Toten-Hosen-Konzert, das es jemals gegeben hat, und zwar in Seelbach im Klostergarten. Es ist ein Konzert, das wird Campino noch irgendwann in sein Tourtagebuch schreiben, glaube ich.
3: Er wird sich davon wecken lassen mit seinem Radiowecker, glaube ich. Mal gucken, Julian Hammerstein.
4: Ja, wir werden sehen.
3: Mal gucken.
2: Oh, die zwei, ich kann schon nicht mehr. Wir werden es auf jeden Fall verfolgen. Das SWR1 Hitmacht-Duell heute ab 15 Uhr in Seelbach im Klostergarten und in Obersontheim auf dem Spitalplatz.
0: Und wer jetzt schon mit Postleitzahl abstimmt, zählt. Und wer heute Nachmittag kommt und singt, zählt auch. Und hat die Chance auf zwei Hitparaden, Finaltickets für die Stuttgarter Schleierhalle. Gegen 17:45 hören wir dann, welcher Ort Tage wie diese zur echten Hitmacht-Duell-Hymne gemacht hat.
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2: Startet gut in den Montag mit Post Malone und Morgan Wallen. I had some help. Hier in SWR1. 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

0: Hier ist Guten Morgen Baden-Württemberg, SWR1 am Montag. Wir starten gemeinsam rein in die neue Woche.
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0: Um kurz vor 9:30 mit Peter Gramer.
3: Guten Morgen. Die SPD-Politikerin Baas tritt als Arbeitsministerin und Co-Parteichefin zurück. Sie begründet den Schritt in einer Mitteilung mit dem Tod ihrer Stieftochter. Sie habe festgestellt, dass sie Zeit brauche, um die Trauer zu verarbeiten, so Baas. Zudem kritisierte sie öffentliche Angriffe, auch aus den Reihen des Koalitionspartners in dieser schwierigen Zeit. Die CDU will sich neu aufstellen. Nach der zweitägigen Klausur will die Partei heute Ergebnisse vorstellen. Der Chef des Arbeitnehmerflügels der Partei, Radke, fordert, die Alltagssorgen der Bürger wieder ernst zu nehmen. Im Deutschlandfunk sagte er, dies sei der Schlüssel im Kampf gegen die AfD.
4: Wir werden die AfD nicht mit ihren eigenen Waffen schlagen können, nämlich mit Polarisierung und noch mehr Öl ins Feuer gießen, sondern wir müssen sie mit unseren christdemokratischen Waffen schlagen. Und die christdemokratische Waffe ist am Ende Ausgleich in einer offenen und liberalen Gesellschaft zu organisieren, Positionen auszubalancieren. Das ist unser Geschäftsmodell, was uns historisch erfolgreich gemacht hat. Und dahin müssen wir wieder zurück.
3: CSU-Chef Söder hat mögliche AfD-Unterstützer innerhalb der Union zum sofortigen Parteiaustritt aufgefordert. Der bayerische Ministerpräsident äußerte sich im Ersten mit Blick auf die Wahl des Landtagspräsidenten in Sachsen-Anhalt. Der AfD-Politiker Rausch hatte in geheimer Abstimmung 4 Stimmen mehr erhalten, als die AfD und das BSW zusammen haben. US-Präsident Trump wird für seine Ankündigung von Diesellieferungen aus Russland auch von Senatoren der eigenen Partei kritisiert. In einer Erklärung schreiben 4 republikanische Senatoren gemeinsam mit 3 Vertretern der Demokratischen Partei, die Entscheidung sei rechtswidrig. Die Regierung habe es außerdem versäumt, den Kongress zu konsultieren oder eine Begründung vorzulegen, wie es vorgeschrieben sei. Das Neueste aus Baden-Württemberg. In Stuttgart ist heute offizieller Baustart für den Pfaffensteigtunnel am Flughafen. Durch ihn sollen Züge der Gäubahn aus Zürich, Konstanz, Singen und Horb in den neuen Tiefbahnhof S21 fahren können. Kritiker halten das Projekt unter anderem für zu teuer. Die Bahn argumentiert, der Tunnel sei wichtig für den sogenannten Deutschlandtakt, also einen deutschlandweit abgestimmten Fahrplan. Das Institut für Arbeitsmarkt und Berufsforschung sieht keine Trendwende auf dem Arbeitsmarkt, obwohl die Wirtschaft wieder wächst. In Baden-Württemberg soll die Zahl der Arbeitslosen im kommenden Jahr sogar überdurchschnittlich stark steigen. Aus der Wirtschaftsredaktion Theresa Raufmann.
5: Um 1,2% dürfte die Arbeitslosigkeit in Baden-Württemberg 2027 steigen. Den größten Zuwachs an Arbeitslosigkeit dürfte es laut dem IAB im Bezirk der Arbeitsagentur Lörrach geben, den stärksten Rückgang in Ulm. Damit steigt die Zahl der Arbeitslosen in Baden-Württemberg deutlich schwächer an als in den Vorjahren. Die stärksten Anstiege bei der Arbeitslosigkeit erwartet das Institut in Sachsen und Berlin, den größten Rückgang in Mecklenburg-Vorpommern.
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1: SWR1 Verkehrsservice, Vorsicht auf der A8 München Richtung Stuttgart zwischen Stuttgart-Pliningen und Stuttgart-Degerloch, eine ungesicherte Unfallstelle auf der rechten Spur. A7 Ulm Richtung Füssen zwischen Nersingen und Dreieck Hittistetten, 4 Kilometer Stau, Verzögerung bis zu 20 Minuten. Plant circa eine halbe Stunde mehr ein, aktuell auf der A8 München Richtung Karlsruhe zwischen Wendlingen und Kreuz Stuttgart, 15 Kilometer streckenweise stockender Verkehr. A8 Karlsruhe Richtung Stuttgart zwischen Rutesheim und Leonberg Ost, 7 Kilometer streckenweise stockender Verkehr, das dauert circa eine Viertelstunde länger. A81 Heilbronn Richtung Stuttgart zwischen Stuttgart-Zuffenhausen und Engelberg-Tunnel stockt auf 6 Kilometern plus 20 Minuten. Was auf den Straßen bis ins Detail los ist, auch jederzeit auf swr1.de. Gute Fahrt!
0: Und für uns im Wetterstudio ist Andreas Machalitzer. Wir kriegen einen goldenen Oktobertag heute.
6: Ja, denn das Tief, was für dieses wechselhafte Wochenendwetter gesorgt hat, ist mittlerweile abgezogen. Heute haben wir ein kleines Zwischenhoch namens Elmar und das beruhigt die Wetterlage doch ziemlich deutlich. Dementsprechend heute kaum noch Wind, also deutlich weniger als auch am Wochenende. Das heißt allerdings auch, dass sich einige Nebelfelder gebildet haben, die sich im Laufe des Vormittags dann auflösen. Und dann gibt es einen ganz freundlichen Oktobertag, eben immer wieder mit Sonnenschein. Einige Restwolken sind noch unterwegs. Die meiste Sonne im Süden und Südwesten des Landes, etwa vom Allgäu über den Bodensee bis in Richtung Breisgau. Und im Breisgau wird es auch am wärmsten mit bis zu 19 Grad. Sonst haben wir heute Nachmittag meist 12 bis 17 Grad.
0: Aber weitergehen wird es erstmal wechselhaft.
6: Ja, denn morgen zieht wieder ein Tiefausläufer zu uns rein. Das ist eine Warmfront, die bringt uns im Laufe des Tages viele dichte Wolken, ab und zu mal Regen. Dahinter allerdings, wenn diese Warmfront durchgezogen ist, haben wir dann wieder ruhiges und nach Nebel auch goldenes Oktoberwetter und dann auch bei relativ hohen Temperaturen. Es geht ab Mittwoch teilweise auf rund 20 Grad drauf.
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0: Es ist 8.41 Uhr. Ihr habt SWR1 eingeschaltet. Wir hoffen, ihr startet gut rein in diesen Montagmorgen.
1: 2 Wochen noch, bevor die Herbstferien dann bei uns in Baden-Württemberg starten. Heute wird allerdings auch eine ganz besondere Schule bei uns offiziell eröffnet. Und zwar das MINT-Exzellenz-Gymnasium in Bad Saulgau in Oberschwaben. Das ist eine Schule für Schülerinnen und Schüler, die hochbegabt sind. Und MINT, das steht für Mathematik, Informatik, Naturwissenschaft und Technik.
0: Der Unterricht läuft jetzt seit knapp einem Monat. Wir haben uns kurz vor der offiziellen Eröffnung mal bei den Schülerinnen und Schülern so umgehört.
2: Also ich glaube, die Lehrer sind auch viel motivierter und die Schüler. Also man kommt sehr gut mit dem Stoff voran und kann sich auch tiefer in die Themen gehen. Und ich finde, das macht auch teilweise mehr Spaß, weil wirklich alle mitmachen im Gegensatz zu normalen Schulen, sag ich jetzt so.
3: Der Berufswunsch, wahrscheinlich Ingenieur wäre es bei mir. Wahrscheinlich irgendwas mit Informatik, also Software-Ingenieur irgendwie in die Richtung bei mir.
4: Also das Vorurteil Streber heißt ja, man lernt die ganze Zeit. Und das, finde ich, ist hier gar nicht so. Also man kommt total gut mit allen klar. Es geht viel mehr auf die Gemeinschaft. Und dieses Streben ist eigentlich gar nicht so vorhanden.
5: Ich würde in die Richtung Physik gehen.
1: Die neue Schule in Bad Saulgau ist ein Internat. Dort gibt es Klassen, die kleiner sind. Die Schüler können so besonders gefördert werden. Und es wird mit Universitäten, mit Hochschulen, aber auch Forschungszentren und Unternehmen zusammengearbeitet. Alexander Kirmse ist der Schulleiter. Und das sagt er über den etwas anderen Unterricht dort.
6: Das heißt, die Labore, die schulischen Einrichtungen, die sind auf dem neuesten Stand. Es sind natürlich auch besondere pädagogische Ansätze vorgesehen. Freieres Arbeiten, mehr selbstbestimmtes Lernen. Ich glaube, diese Spitzenförderung, die hat auch ihre Berechtigung und ihre Notwendigkeit, weil man eben nicht an jeder Schule in allen Fällen da das Optimum auch für solch begabte und besonders motivierte Schüler immer herauskitzeln kann. Jetzt versammeln wir die hier alle aus verschiedenen Regionen des Landes, die besten MINT-Köpfe.
0: Also schon ein besonderes Gymnasium, das heute offiziell eröffnet wird, das Exzellenzgymnasium in Bad Saulgau. Hier ist SWR1 Baden-Württemberg. Gleich haben wir es 9:15 Uhr.

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1: Es ist 10 vor 9.
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0: 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Guten Morgen, Baden-Württemberg. Es ist Montag. Kommt gut durch heute Morgen.
1: Gebaut wird seit einigen Monaten. Heute ist der symbolische Spatenstich. Es geht um den Pfaffensteig-Bahntunnel bei Stuttgart. Warum der umstritten ist, mehr dazu in den SWR1-Nachrichten.
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9: Um 9 Uhr mit Peter Gramer. Guten Morgen. Bundesarbeitsministerin Baas gibt ihren Rücktritt bekannt. In Stuttgart beginnt der Bau eines weiteren Tunnels für das Bahnprojekt S21. Das Wetter teils wolkig, teils sonnig, maximal 12 bis 19 Grad. Die SPD-Politikerin Baas tritt als Arbeitsministerin und als Parteiko-Chefin zurück. Das hat sie am Morgen mitgeteilt. Einzelheiten von Hauptstadtkorrespondentin Nicole Markwald.
10: In einer Mitteilung begründet Bärbel Baas ihren Schritt damit, nach dem Tod ihrer Stieftochter Zeit zu brauchen. Als weiteren Grund nennt sie öffentliche Angriffe, auch aus den Reihen des Koalitionspartners der Union. Diese seien in dieser für sie persönlich schwierigen Zeit weiter forciert worden, schreibt Baas. SPD-Chef Lars Klingbeil teilte mit, er sei über den Rückzug von Bärbel Baas traurig, könne ihn aber nachvollziehen. Die Angriffe gegen sie in den letzten Tagen ihrer Trauer seien unanständig gewesen.
9: CSU-Chef Söder hat mögliche AfD-Unterstützer innerhalb der Union zum sofortigen Parteiaustritt aufgefordert. Der bayerische Ministerpräsident sagte am Abend im Ersten, wer die AfD wähle, habe in der CDU und CSU keine Zukunft. Anlass ist die Wahl des AfD-Politikers Rausch zum Landtagspräsidenten in Sachsen-Anhalt. Er hatte in geheimer Abstimmung 4 Stimmen mehr erhalten, als die AfD und das BSW zusammen haben. Saudi-Arabien hat einen weiteren Angriff auf einen Flughafen gemeldet, diesmal auf den internationalen Flughafen in Dammam. Angaben zu Schäden gibt es bisher nicht. Dammam ist ein bedeutendes Zentrum der saudischen Ölindustrie. Am Wochenende war der Flughafen in der Hauptstadt Riad mit Raketen beschossen worden. Dabei wurden insgesamt 14 Menschen getötet, 300 weitere wurden verletzt. Saudi-Arabien macht dafür die Houthi-Miliz im Jemen verantwortlich. Zu den Nachrichten aus Baden-Württemberg. In Stuttgart wird heute offiziell mit dem Bau eines weiteren wichtigen Tunnels für das Bahnprojekt S21 begonnen. Durch den Pfaffensteigtunnel am Stuttgarter Flughafen sollen die Züge der Gäubahn in den neuen Tiefbahnhof fahren können. Aus Stuttgart, Frieda Kümmerer.
11: Der Tunnel gilt als Folgeprojekt von Stuttgart 21. Über ihn sollen Fahrgäste aus Zürich, Konstanz, Singen und Horb direkt in den neuen Tiefbahnhof fahren können. Der 11 Kilometer lange Tunnel soll hinter Böblingen zum Stuttgarter Flughafen abbiegen. Dort gibt's noch einen kurzen Halt, bevor sich die Züge in die Strecke zum S21-Tiefbahnhof einfädeln. Kritiker sehen in dem Projekt eine zu teure und umweltschädliche Lösung für den Bahnanschluss. Die Bahn hingegen verweist darauf, dass der geplante Deutschlandtakt auf der Gäubahn nur mit dem Pfaffensteigtunnel klappen wird.
9: Das Institut für Arbeitsmarkt- und Berufsforschung geht davon aus, dass die Arbeitslosigkeit auch im kommenden Jahr zunimmt, obwohl die Wirtschaft wieder wächst. Demnach soll es in Baden-Württemberg insgesamt 1,2% mehr Arbeitslose geben. Den größten Zuwachs erwartet das Institut im Bereich der Arbeitsagentur Lörrach, den geringsten in Ulm. 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
12: SWR 1 Verkehrsservice. Vorsicht auf der A96 München Richtung Lindau zwischen Kisleck und Wangen Nord. Eine ungesicherte Unfallstelle. A7 Ulm Richtung Füssen zwischen Nersingen und Dreieck-Hittistetten. 4 Kilometer Stau plus 20 Minuten. A8 München Richtung Karlsruhe zwischen Wendlingen und Kreuz Stuttgart. 15 Kilometer streckenweise stockender Verkehr. Das dauert dort circa eine halbe Stunde länger. Die A81 Würzburg Richtung Heilbronn ist zwischen Gerchsheim und Tauberbisch

0: Rüsselsheim wegen einer Unfallaufnahme gesperrt. Dort ist heute Morgen ein mit Ketchup beladener Lastwagen umgekippt. Der liegt quer über alle drei Fahrspuren. Und übrigens auch die Ladung hat sich auf der Fahrbahn verteilt. Auf allen drei Spuren befindet sich jetzt Ketchup. Das hat uns die Polizei gesagt. B10 Ulm Richtung Stuttgart zwischen Plochinger Dreieck und Mettingen. 12 Kilometer streckenweise stockender Verkehr dauert circa 20 Minuten länger. Noch die B463 Balingen-Horb ist zwischen B27 Biesingen Süd und dem Abzweig nach Ovingen wegen einer Unfallaufnahme immer noch in beiden Richtungen gesperrt. Eine Gefahrenmeldung kommt aktuell noch rein. Vorsicht auf der A5 Basel Richtung Karlsruhe zwischen Teningen und Riegel liegt ein Plastikteil auf der linken Spur. Kleinere Staus und Behinderungen immer auch auf swr1.de. Gute Fahrt!
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2: Kann noch ein bisschen Nebel rumschwirren in einigen Regionen heute Morgen. Aber wenn der weg ist, dann scheint ziemlich lange die Sonne heute. Ein paar Wolken ziehen auch mal durch. Insgesamt aber ein sehr freundlicher und trockener Wochenstart bei uns in Baden-Württemberg. Die Höchstwerte 12 Grad auf der Ostalb heute, 18 Grad am Oberrhein. Es wird in den nächsten Tagen dann ein bisschen milder. Allerdings zieht morgen auch erstmal noch ein kleines Regenband zu uns rein.
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2: Und alle reden über Ragebait, das Jugendwort des Jahres. Ab heute Morgen wisst ihr auch, was es bedeutet. Nämlich, uns provoziert jemand mit einem Posting im Internet extra, damit wir uns aufregen. Also, wir arbeiten dagegen, wir atmen erstmal durch und kommentieren dann.
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0: SWR1 Baden-Württemberg, es ist 9.13 Uhr. Vor die Speisekarte haben die Götter die Online-Recherche gestellt, zumindest heutzutage. Ja, bevor man essen geht, da werden erstmal Online-Kritiken und Bewertungen gewälzt. Also da kriegst du raus, wie viele Goldzähne der Koch im Mund hat, noch bevor du das Restaurant überhaupt betrittst. Ja.
1: Bloß keine Überraschung erleben, auf Sicherheit gehen. Das zieht sich durch viele Bereiche, aber sind es nicht eher die Zufälle, die wir weitererzählen? Ein Abend, der ganz anders gelaufen ist zum Beispiel?
0: Ja, oder auch ein Treffen mit einer Person, die man lange nicht gesehen hat. Eure Geschichten rund um Zufälle heute Morgen hier bei uns. SWR1-Hörerin Corinna aus Remseck im Kreis Ludwigsburg hat sich auch bei uns gemeldet.
2: Wir hatten letztes Jahr Abi-Nachtreffen, haben lang recherchiert, um eine ehemalige Klassenkameradin die Kontaktdaten ausfindig zu machen. Wir hatten keine Chance. Selbst über Social Media, Facebook etc. pp. Und dann war ich im Sommerurlaub auf Kos. Flug, Rückflug hatte Verspätung. Ich saß länger in der Wartehalle und auf einmal schaue ich so hoch, sehe mir vis-à-vis eine Frau und denke, das ist sie doch. Spreche sie an und tatsächlich seit dem Abi nicht mehr wiedergesehen, keine Kontaktdaten gefunden. Ich musste nach Griechenland. Und habe sie dann wieder getroffen.
0: Das ist doch eine schöne
1: das
0: Geschichte.
1: Das gibt's doch nicht, ne? Ja. Krass.
0: Also Zufälle, die viele von uns wahrscheinlich irgendwie so schon mal erlebt haben. Wir wünschen euch für die neue Woche auf jeden Fall viele schöne, zufällige Begegnungen.
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0: 9.22 Uhr haben wir es gleich. Wer schafft es denn dieses Jahr ganz nach oben bei der SWR1 Baden-Württemberg-Hitparade 2026?
1: Ey, heute in einer Woche geht's einfach schon los.
0: Wahnsinn.
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1: Aber hallo. Und einer darf sein neues Fan-Outfit schon bald ausführen. Es ist Stefan Dieterle aus Schwäbisch Hall. Er hat abgestimmt und gehört jetzt zu unseren glücklichen Shirt-Gewinnern. Herzlichen Glückwunsch, Stefan.
0: Und es geht weiter. Nach 12 Uhr ziehen wir den nächsten Gewinner oder die nächste Gewinnerin. Also am besten gar nicht länger warten. Dann vergisst man auch nicht mit dem Abstimmen. Ne? Ab in die ARD Sounds App eure 5 Lieblingssongs auswählen und abstimmen.
1: SWR 1 Baden-Württemberg, jetzt mit einem Song, der landet wahrscheinlich bei uns beiden ganz oben im Ranking.
0: Oh,
1: der gute Laune-Songs 2026. Bruno Mars, I Just Might.

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0: Guten Morgen, Baden-Württemberg. Hier ist SWR 1 am Montag.
1: Und die hier, die sind fast überall irgendwo drin, ja, von Fußböden bis Joghurtbechern. Es geht um Kunststoffe. Was es da an neuen Entwicklungen gibt, darum geht's ab heute auf einer Messe am Bodensee. Ein Thema jetzt.
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0: 9:30 ist es mit Peter Kramer.
3: Guten Morgen. Der ehemalige rheinland-pfälzische Ministerpräsident Schweizer soll nach SWR-Information neuer Bundesarbeitsminister werden. Er folgt auf die SPD-Politikerin Baas. Die ist am Morgen als Ministerin und als Co-Parteichefin zurückgetreten. Sie begründet den Schritt in einer Mitteilung mit dem Tod ihrer Stieftochter. Sie habe festgestellt, dass sie Zeit brauche, um die Trauer zu verarbeiten, so Baas. Zudem kritisierte sie öffentliche Angriffe, auch aus den Reihen des Koalitionspartners in dieser schwierigen Zeit. 3/4 der Bevölkerung wollen laut einer Umfrage, dass erneuerbare Energien, wie die aus Wind und Sonne, schneller ausgebaut werden, um unabhängiger von Öl- und Gasimporten zu werden. Die Klimaallianz Deutschland hat die Umfrage in Auftrag gegeben. Janina Schreiber aus der SWR-Umweltredaktion berichtet.
4: Anhängerinnen und Anhänger der Linken und Grünen unterstützen mehr Tempo beim Ausbau von Wind- und Sonnenenergie nahezu geschlossen. Bei SPD-Wählenden sind es 97%, bei Unionswählenden 84%. Lediglich AfD-Wählerinnen und Wähler befürworten das nur zu 23%. In dieser Woche sollen Neuerungen im Erneuerbare-Energien-Gesetz von Bundestag und Bundesrat verabschiedet werden.
3: Der britische Premierminister Burnham hat als erster Regierungschef seines Landes eine Einmischung Russlands beim Brexit-Referendum vor 10 Jahren bestätigt. Er habe in der Regierungszentrale nachgefragt und die klare Antwort erhalten, dass es sie gegeben habe, sagte Burnham in einem Podcast. Wie genau die russische Einmischung aussah, sagte er nicht. Jetzt nach Baden-Württemberg. In Bad Saulgau in Oberschwaben wird heute das neue Exzellenzgymnasium des Landes eröffnet. Es richtet sich an Oberstufenschüler, die besonders in den MINT-Fächern, also in Mathematik, Informatik und den Naturwissenschaften, begabt sind. Für den Unterricht will die Schule auch mit Unternehmen, Universitäten und Forschungseinrichtungen zusammenarbeiten. Wie viel Geld das Land dafür in die Hand nimmt, mehr dazu in ein paar Minuten in SWR 1 Baden-Württemberg. In Friedrichshafen hat die Fachmesse Fakuma begonnen. Sie gilt als internationaler Treffpunkt für die Kunststoffindustrie. SWR-Reporterin Stefanie Baumann berichtet.
5: 1600 Aussteller aus 40 Nationen, Programm in 12 Messehallen, zehntausende Fachbesucherinnen und Besucher. Die Fakuma ist eine der größten Gastveranstaltungen auf dem Messegelände in Friedrichshafen. Sie findet in diesem Jahr zum 30. Mal statt. Bis Freitag präsentieren Firmen und Entwickler neue Lösungen für die Kunststoffbranche, die Energie und Kosten sparen. Es geht zum Beispiel um recycelte Verpackungen für Lebensmittel oder um die Frage, wie man auf sogenannte Ewigkeitschemikalien wie PFAS verzichten kann.
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0: Schauen wir auf die Straßen. Vorsicht auf der A5 Karlsruhe Richtung Basel. Zwischen Riegel und Theningen liegt ein Verkehrsschild auf der linken Spur. Die A8 Stuttgart Richtung Karlsruhe ist zwischen Stuttgart-Degerloch und Stuttgart-Möhringen wegen einer Unfallaufnahme gesperrt, aktuell 4 Kilometer Stau. Die A81 Würzburg Richtung Heilbronn ist zwischen Gerchsheim und Tauberbischofsheim wegen einer Unfallaufnahme immer noch gesperrt. A96 München Richtung Lindau zwischen Kisleck und Wangen Nord wird ein Unfall aufgenommen. 3 Kilometer Stau, dauert circa 20 Minuten. Was auf den Straßen bis ins Detail los ist, jederzeit auch auf swr1.de. Gute Fahrt!
1: Und damit zu Andreas Machalitzer ins Wetterstudio. Kriegt denn ganz Baden-Württemberg im Moment schon die Morgensonne ab?
6: Ja, es gibt noch einige Nebelfelder und vor allem im Nordwesten des Landes auch noch dichtere Wolken. Ansonsten scheint die Sonne schon vor allem im Süden und Südosten häufig. Und generell wird es am Nachmittag dann ganz freundlich mit einigen Restwolken. Ansonsten auch nach Süden zu mit längeren sonnigen Phasen. Und nach dem kühlen Morgen haben wir am Nachmittag zwischen 12 und 19 Grad.
1: Heute ist Montag, wir starten in die Woche. Was können wir denn von dieser Woche wettertechnisch erwarten?
6: Ja, insgesamt herbstliches Wetter mit durchaus sonnigen Momenten. Morgen allerdings überwiegen mal die Wolken. Da ziehen von Westen her kompakte Wolken rein. Und die können dann auch mal so ein bisschen Regen bringen aus einem ziemlich grauen Himmel. Morgen früh ganz schön frisch, örtlich wieder leichter Frost oder Bodenfrost. Und morgen Nachmittag wieder Temperaturen bis zu 19 Grad am Oberrhein. Ja, und ab Mittwoch und dann bis zum Wochenende dann allgemein ganz freundliches, ruhiges Herbstwetter. Ein paar Nebelfelder am Morgen, sonst immer wieder Sonnenschein. Und es wird dann auch wieder ziemlich warm mit Temperaturen in der Spitze um die 20 Grad.
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0: Hey, guten Morgen, ihr Frühaufsteher und Snooze-Weltmeister. Wir liefern die wichtigsten Infos für euren Montag. Für den Rest ist dann aber wirklich der Kaffee zuständig.
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0: SWR1 Baden-Württemberg, es ist 9.43 Uhr und es gibt eine neue und besondere Schule bei uns im Land, das MINT-Exzellenzgymnasium Baden-Württemberg. In Bad Saulgau ist es, in Oberschwaben.
1: Heute Vormittag wird dieses neue Internat für Hochbegabte offiziell und feierlich eröffnet. MINT steht für Mathematik, Informatik, Naturwissenschaft und Technik und genau das ist auch der Schwerpunkt der neuen Schule. SWR1-Reporter Thomas Wagner hat das Internat besucht. Schulbetrieb ist ja schon seit fast einem Monat. Wir haben ihn gefragt, ob er, als er da im Unterricht saß, überhaupt irgendwas verstanden hat.
2: Also ich war doch tatsächlich im Physikunterricht. Es ging um die Trägheitsgesetze und ich fand es ja wirklich unheimlich spannend. Aber verstanden habe ich wirklich nicht so arg viel. Aber die Schülerinnen und Schüler um mich herum, das waren jetzt alles Zehntklässler, die hatten da kein Problem. Die haben mega kluge Fragen gestellt. Richtige Käpsel halt, die sollen besonders gefördert werden. Und das geht dann so, man hat kleine Klassen, kleine Gruppen, man bietet zudem Praktika an in Hightech-Firmen und auch Stippvisiten in Unis, Forschungseinrichtungen, also so richtig was für Hochbegabte.
1: Nun hat das Land Baden-Württemberg ja um die 60 Millionen Euro in das Projekt investiert. Das ist ein dicker Batzen. Was will man mit dem vielen Geld denn erreichen?
2: Also der baden-württembergische Kultusminister Andreas Jung hat mir das so erklärt. Baden-Württemberg ist ja eine Hightech-Region, lebt von seiner Hightech-Industrie. Und da braucht es dann halt auch in Zukunft gute Ingenieure, Wissenschaftler, die unsere Hightech-Zukunft gut wuppen können. 60 Millionen Euro, das ist tatsächlich ein dicker Batzen. Damit hat man natürlich auch das Schulgebäude saniert. Und das ist eigentlich so ein richtig alter, schöner Schulbau, Baujahr um die 1900 herum. Innen ist das alte Gebäude aber super modern ausgestattet mit tollen Laborräumen und digitalen Tafeln und so. Und der Kultusminister sagt halt, das ist eine mega wichtige Investition in die Zukunft unseres Landes, das ja auf kluge Köpfe angewiesen ist.
0: Eine neue Schule für hochbegabte Schülerinnen und Schüler bei uns in Baden-Württemberg, das MINT-Exzellenzgymnasium in Bad Saulgau. Heute wird es offiziell eröffnet. 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

0: Die Woche vor der SWR1-Hitparade. Schön, dass ihr mit uns reingestartet seid. Das war SWR1 Guten Morgen Baden-Württemberg mit Cora Klausnitzer und Stefan Orner. Habt einen schönen restlichen Montag und gleich ab 10 unsere tägliche Talksendung SWR1 Leute.
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5: Um 10 Uhr mit Thomas Bertsch. Guten Tag. Bundesarbeitsministerin Baas tritt von allen Spitzenämtern zurück. In Bad Saulgau wird ein neues Exzellenzgymnasium eröffnet. Das Wetter teils wolkig, teils sonnig, maximal 12 bis 19 Grad. Die SPD-Politikerin Baas tritt als Parteichefin und Arbeitsministerin zurück. In einer persönlichen Erklärung schreibt sie, nach dem Tod ihrer Stieftochter brauche sie Zeit, um die Trauer zu verarbeiten. Gleichzeitig kritisierte sie öffentliche Angriffe auch von Seiten der Union. Dazu Hintergründe von unserem Hauptstadtkorrespondenten Tim Aßmann.
6: Offenbar hat Bärbel Baas besonders getroffen, dass diese Angriffe von CDU und CSU zum Teil jetzt auch kamen, als man eben wusste, dass es ihr aus privaten Gründen nicht gut geht. Aber ganz insgesamt ist es natürlich so, dass die Union sich ein bisschen auf Baas ja in Anführungszeichen eingeschossen hatte. Immer dann, wenn es darum ging, warum man mit den Reformen aus Sicht vieler Abgeordneter in der Fraktion von CDU und CSU nicht so richtig vorankommt. Baas hat ja hier eine Schlüsselstellung gehabt. Da kam immer wieder der Vorwurf, mal offen, mal so, dass man eben gesagt hat, die macht hier nicht schnell genug, die blockiert da. Und das ist eben jetzt auch Teil der Begründung für ihren Rückzug.
5: Neuer Bundesarbeitsminister wird nach SWR-Information der rheinland-pfälzische SPD-Fraktionschef Schweizer. Drei Viertel der Deutschen wollen, dass erneuerbare Energien schneller ausgebaut werden, um unabhängiger von Öl- und Gasimporten zu werden. Das geht aus einer Umfrage im Auftrag der Klimaallianz Deutschland hervor. In dieser Woche soll die Reform des Erneuerbare-Energien-Gesetzes von Bundestag und Bundesrat verabschiedet werden. Zu den Nachrichten aus dem Land. Im oberschwäbischen Bad Saulgau wird am Vormittag das MINT-Exzellenzgymnasium Baden-Württemberg eröffnet. In der neuen Internatsschule sollen Schülerinnen und Schüler gefördert werden, die besonders in Mathe und den Naturwissenschaften begabt sind. SWR-Reporter Thomas Wagner.
7: Um die 60 Millionen Euro hat das Land Baden-Württemberg in die Komplettsanierung des rund 120 Jahre alten Schulgebäudes in Bad Saulgau investiert. Dort sollen zukünftig Oberstufenschülerinnen und Schüler aus ganz Baden-Württemberg gefördert werden, die besonders in Mathe und Naturwissenschaften überdurchschnittlich gute Lernergebnisse erzielt haben. Neben verdichtetem Unterricht in kleinen Lerngruppen peile man auch die Zusammenarbeit mit Hightech-Unternehmen, Universitäten und Forschungseinrichtungen an, so Schulleiter Alexander Kirmse.
5: In den Frauenhäusern im Land gibt es kaum noch freie Plätze. Nach Angaben der Zentralen Informationsstelle der autonomen Frauenhäuser waren zum Stichtag im Oktober 40 von 44 Frauenhäusern voll belegt. Nach Angaben des Sozialministeriums ist die hohe Auslastung der Einrichtungen im Land bekannt. Bis Ende kommenden Jahres sollen etwa 110 weitere Plätze geschaffen werden. 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
8: SWR Baden-Württemberg Verkehrsservice. Ja, ein bisschen was los. Erstmal geht's los mit verlorener Ladung und zwar auf allen Fahrstreifen auf der A81 Stuttgart Richtung Singen zwischen Rottenburg und Horb. A8 München Richtung Karlsruhe zwischen Stuttgart Flughafen Messe und Stuttgart Möhringen. Da läuft eine Unfallaufnahme auf der rechten Spur, hier 2 Kilometer Stau. Die A81 Würzburg Richtung Heilbronn, die ist zwischen Garchsheim und Tauberbischofsheim wegen einer Unfallaufnahme gesperrt. Die A96 München Richtung Lindau ist zwischen Kisleck und Wangen Nord wegen einer Unfallaufnahme gesperrt. Der Verkehr wird hier abgeleitet. Die B27 Stuttgarter Straße Stuttgart Richtung Tübingen ist zwischen Tübingen Nord und B28 Tübingen Zentrum wegen einer Unfallaufnahme gesperrt. Ganz schön viele Unfälle heute Morgen. Und dann die B463 Balingen-Horb ist zwischen B27 Biesingen Süd und dem Abzweig nach Ohingen ebenfalls wegen einer Unfallaufnahme in beiden Richtungen gesperrt. Alle Verkehrsinfos jederzeit über swr1.de und da, wo es geht, gute und sichere Fahrt. Örtlich ist es noch neblig, dann schafft's die Sonne und am sonnigsten wird es vom Breisgau bis zum Allgäu. Zum Nachmittag.

0: Nachmittag steigen die Temperaturen auf 12 Grad auf der Ostalb und bis 19 Grad am Oberrhein. In der Nacht klart der Himmel auf, örtlich bildet sich Nebel. Kalt wird's mit Tiefstwerten von 6 bis minus 1 Grad.
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0: Mit Nicole Köster, guten Morgen. Was kann Hypnose und was kann sie nicht? Jan Becker ist Mentalist und Bühnenkünstler, begeistert ein riesiges Publikum. Ja, wie soll das funktionieren? Wie Nichtraucher in 90 Minuten? Jan Becker erklärt es uns gleich.
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0: In S1 Baden-Württemberg, Jan Becker. Schönen guten Morgen.
1: Einen wunderschönen guten Morgen.
0: Mentalist und Bühnenkünstler, du begeisterst deine Fans auf der Bühne und kamst jetzt hier ins Studio rein und hast gleich geduzt. Ist das ganz normal?
1: Ja, tatsächlich ist es. Für mich ist es so ein Ding. Das hat schon was mit meiner Schullaufbahn zu tun. Ich war einer der ersten Gesamtschüler damals im Saarland. Wir durften die Lehrer duzen. Und seitdem ich auf der Bühne stehe, duze ich das Publikum. Und das ist sehr spannend, weil das oft früher zu Irritationen geführt hat. Aber es führt immer sehr schnell, hast du vielleicht auch gemerkt, zu so einer Nähe. Ja? Weil wir uns doch irgendwie dann privater begegnen.
0: Und da habe ich überlegt, ob das gleich vielleicht eine Strategie von dir ist. Weil wenn du die Leute natürlich hypnotisieren möchtest, dann brauchst du diese Nähe. Also baust du das gleich mal automatisch ein. Ist das so?
1: Alles eine Strategie, was ich mache. Wie ich gucke, wie ich hier sitze und meine Hände wie so am Tisch liegen. Alles Strategie.
0: Und manche Menschen unterstellen dir übersinnliche Fähigkeiten. Oh ja. Muss ich jetzt Angst haben?
1: Auf keinen Fall. Ich habe keine übersinnlichen Fähigkeiten. Aber vielleicht sage ich das auch nur, dass alle denken, ich habe sie nicht, da werde ich auch in Ruhe gelassen.
0: Auch wieder Strategie.
1: Ja, siehst du.
0: Wie viel ist denn Strategie und wie viel ist dann, ja, wie will man es überhaupt nennen?
1: Ja, wie will man das nennen? Ich versuche, so gut es geht, hier zu sein und authentisch zu sein und den Moment tatsächlich zu genießen. Ich halte nichts so von Techniken und Strategien. Ich glaube, das entsteht einfach alles im Moment. Klar, wenn ich nachher eine Hypnose durchführe mit jemandem auf der Bühne, dann hast du eine Technik, das ist ein Handwerk. Ja. Aber es hat eben doch was Urmenschliches. Und das ist immer irgendwo Verbindung. Und ich glaube, alles, was so strategisch Richtung Verbindung geht, ist irgendwann sehr unecht. Ja.
0: Wie würdest du das denn in Worte fassen, was du da machst?
1: Oh je, Menschen zum Staunen bringen. Das ist mal so eine Zusammenfassung, weil ich habe ja so viele Begriffe, wie man mich nennt. Einmal Wundermacher, Hypnotiseur, Mentalist, Magier und so weiter und so fort. Das lässt sich irgendwie alles nicht so in eine Schublade bringen. Und dann habe ich mir mal überlegt, so das Zelt darüber ist eigentlich das Staunen. Also alleine schon über das Thema Hypnose zu reden, bringt Menschen total ins Träumen, ins Staunen. Auch ist das jetzt Kontrollverlust? Kann man damit die Welt verändern? Bin ich damit beherrschbar und so? Und das finde ich das Spannende. Also so alles das, was Menschen zum Staunen bringt und mich auch zum Staunen bringt, das finde ich sehr spannend.
0: Gehört da immer so ein Ticken Angst auch dazu? Weil bei Hypnose ist es ja schon so, dass es den Menschen durchaus etwas Angst macht.
1: Ja, das ist wie bei so einem gut gemachten Gruselfilm. Weißt du, die Angst, das ist so, gleichzeitig ist
0: der leichte Kitzel.
1: Der leichte Kitzel und der macht ja schon wieder neugierig und schon wieder Faszination. Und das spielt bei der Hypnose irgendwie immer mit rein.
0: Ist es denn Wissenschaft, ist es Unterhaltung, was ist es?
1: Es ist alles. Also es ist tatsächlich Wissenschaft, Unterhaltung. Ich habe mal vor Jahren ein Buch gelesen, Taylor heißt der Autor, das war ein Anthropologe, der hat untersucht, woher kommt eigentlich der Arzt und was ist der Ursprung des Entertainers. Und es gibt einen Kern, das ist der Schamane. Und das hat sich da rausgebildet, einmal die Medizin und einmal der Entertainer. Und das Spannende ist, was er herausgefunden hat, dass beides zusammengehört. Also es gab in den 80er Jahren, 70er Jahren, Menschen, die hatten eventuell eine Gehbehinderung, die sind zu den Konzerten von den Beatles gefahren, in der Hoffnung, dass sich was tut bei ihnen. Ja? Und umgekehrt hast du einen Arzt, der ein guter Entertainer ist, der hat gleichzeitig auch sehr zufriedene Patienten oft. Ja? Also es gehört so zusammen, ja.
0: Dann gehört es aber vielleicht auch noch in die Arztausbildung, dieses Entertaining auch ein bisschen noch mit reinzubringen. Weil wenn man da an manche Ärzte denkt, dann denkt man vielleicht, ist das Entertaining-Programm vielleicht dann doch eher zu kurz gekommen,
1: ja,
0: oder?
1: Ja, da hast du recht. Als ich anfing, so ein bisschen das professioneller zu machen, gab es ein Buch über sprechende Medizin, hieß das. Also das Arzt-Patienten-Verhältnis. Das hat sich zum Glück heute geändert. Und ich habe ja in meinen Seminaren auch viele Ärzte. Und da geht es genau darum, also wie baut man Nähe auf und wie kriegt man vielleicht manchmal auch harte Fakten ein bisschen menschlicher kommuniziert. Ja.
0: Wenn du gerade sagst, in den Seminaren hast du viele Ärzte, wenn du zum Zahnarzt gehst, lässt du dich hypnotisieren bei der Behandlung?
1: Bin nicht allergisch gegen Anästhetika, aber wenn ich das wäre, würde ich das machen, weil das ist perfekt. Ich habe so einen Trick, wenn es so lange Behandlungen sind, dann switche ich immer so weg an so einen Urlaubsort, an dem ich gerne bin. Und das ist so ein hypnotischer Prozess sozusagen. Dann bist du so raus aus dem Kontext Zahnarzt und dann schwimme ich immer im Meer und so weiter, stelle ich mir dann vor. Und das wirkt wirklich oft Wunder, weil der Stresslevel des Körpers ist dann einfach reduziert. Ich würde immer noch Schmerz spüren, aber der Stresslevel ist weg. Ja.
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0: SWR1 Baden-Württemberg, Jan Becker, Mentalist und Bühnenkünstler, Nichtraucher in 90 Minuten, eines deiner vielen Bücher. Da mag es ja manche geben, die schon beim Titel sagen, Mensch, ist doch Hokuspokus. Muss man bei dir daran glauben, dass es wirkt?
1: Nee, man muss aufhören wollen. Daran glauben muss man nicht. Das wirkt, aber man muss wollen. Und das ist ja der erste wichtigste Schritt. Ne?
0: Naja, wobei es ja sicherlich viele gibt, die wollen, aber es funktioniert dann trotzdem nicht.
1: Genau, ja, das ist ja eine Suggestion, die wir uns von Anfang an auf dem Schulhof immer schon erzählen, wie schwer das ist, aufzuhören. Aber in der Regel ist es relativ einfach. Und das sehen wir zum Beispiel, wenn eine Frau schwanger wird, hört sie in der Regel auf und vermisst es auch nicht. Ja, es gibt dann wieder nach der Schwangerschaft Momente, da greife ich wieder zu der Zigarette. Das hat aber einen anderen Grund. Weil im Grunde genommen, wenn man so über Hypnose redet und Illusion, ist die Zigarette die größte Illusion, die wir kennen. Weil sie suggeriert die Entspannung zum Beispiel. Aber da sind ja 3000 Giftstoffe drin, also nichts entspannt. Sonst würde sie auf dem Betäubungsmittelindex stehen. Was aber entspannt, ist der Wechsel im Atemrhythmus. Das bedeutet, wenn du jetzt eine Schachtel hat 22 Zigaretten, wenn du 22 Mal am Tag deinen Atemrhythmus für 3 bis 4 Minuten veränderst, so lange dauert das Ziehen an der Zigarette, du atmest tief ein und aus, bist du super entspannt und kommst super klar nach dem Aufstehen und vom Schlafengehen. Und das versuche ich den Menschen so ein bisschen klar zu machen, plus mit der Hypnose und ein paar neue verhaltenstherapeutische Ideen. Das ist einfach und geht schnell. Ja.
0: Also man könnte dann sagen, Meditation statt Rauchen.
1: Also machst du sowieso, weil der Körper weiß nicht, dass du rauchst. Das ist ja das Verrückte. Unser Körper hat ja keine Schleusen, indem er feststellt, dass wir uns vergiften. Deshalb können wir uns auch vergiften. Und das Spannende ist hier, der Körper denkt die ganze Zeit, seit 40 Jahren atme ich. Ja, weil ich mache ja nichts anderes und der denkt, das ist eine super, super Sache. Und ich sage dann immer, du bist eigentlich Little Buddha, wenn du Raucher bist. Du bist Meister der Meditation, weil du nichts anderes machst. Und du musst noch nicht mal mehr machen, du musst nur die Giftstoffe wegnehmen und weiteratmen.
0: Also im Grunde könntest du so tun, als hättest du eine Zigarette in der Hand.
1: Wenn du willst, ja.
0: Und inhalierst, um in diesen Rhythmus zu kommen. Darum
1: genau,
0: geht es dir.
1: Darum geht's, genau. Und dann wirst du sehr schnell merken, dass du eben diese Giftstoffe überhaupt nicht brauchst. Weil ich habe in meiner Erfahrung, ich bin ja auch Coach und helfe Leuten damit aufzuhören, schon seit Jahren. Und die Erfahrung, die ich gemacht habe, war, wenn ich dir als Raucher sage, hast du Bock auf Gift? Dann sagst du natürlich nicht. Kein Mensch hat Lust, sich zu vergiften. Wenn ich aber dir sage, du weißt nicht mehr, was du nach dem Aufstehen machen sollst, du weißt nicht mehr, was du in der Pause machen sollst und vorm Schlafengehen weißt du es auch nicht mehr, dann rebellierst du, weil du hast den Tag strukturiert im Endeffekt nach den Zigaretten.
0: Weil wir ein Gewohnheitstier sind.
1: Wir sind Gewohnheitstiere. Ja. Und was wir in der Methode machen, die ich da anbiete, ist, wir behalten die Struktur bei, nur wir nutzen es, um zu gesunden. Also es verändert sich nichts in deinem Leben. Du bist weiterhin entspannt, nur du vergiftest dich nicht mehr.
0: Jetzt habe ich mich nur gewundert, es gab auch mal Nichtraucher in 120 Minuten. War das für die schweren Fälle und jetzt in 90 Minuten für die einfacheren? Oder
1: das ist angepasst an die Zeit, heute ist alles schneller. Ja, es war wirklich so eine Feststellung, die 120 Minuten brauchst du eigentlich gar nicht. Es bedarf dieses eines Momentes der Gewahrwerdung und dieses Realisieren. Ach krass, und wenn das einmal Klick macht, dann brauchst du in deinem Leben nie wieder eine Zigarette. Hört sich komisch an, aber ist tatsächlich so. Ja.
0: Sprichst denn du da aus Erfahrung? Hast du mal geraucht?
1: Ich habe mal geraucht, aber ich habe 3 Jahre geraucht und so, weil ich früher Sportler war. Aber ich habe leider einen guten Freund verloren durch die Zigaretten und deshalb ist es so ein Anliegen für mich zu sagen, ey, du schaffst das, das geht und du musst nicht wegen des Atmens irgendwann später eine schwere Erkrankung mit nach Hause tragen, dass ein Arm weg ist oder du ein Loch im Hals hast. Ja.
0: Jetzt hat allerdings die Zigarette ist ersetzt worden durch die E-Zigarette öfters. Ja. Und wenn ich da Leute mit beobachte mit dem Ding, die inhalieren ja wiederum anders. Das ist ja jeder ein anderer Atemrhythmus. Also funktioniert es da auch?
1: Funktioniert auch, weil der Atemrhythmus auch gewechselt ist. Es gibt ja unterschiedliche, mittlerweile kannst du ja viel Geld fürs Atmen ausgeben, um das zu lernen. Ja, so. Ja, ja. Aber das Spannende hier mit der E-Zigarette ist eben, genau, man sieht eben dadurch, dass es muss nicht die Zigarette sein. Und das Nikotin hat auch überhaupt keine großen Auswirkungen mehr, wenn du lange Raucher bist. Es hat eine gewisse Auswirkung, aber es erledigt sich auch nach 7 Tagen, wenn du kein Nikotin mehr zu dir nimmst. Aber die E-Zigarette ist ja nichts anderes, als dir das Atmen neu zugänglich zu machen. Und ich komme ja aus Berlin und in Berlin gibt es einen Laden, der verkauft E-Zigaretten und der heißt Luft.
0: Ja.
1: Das finde ich sehr lustig, weil im Grunde genommen ist das nichts anderes als eben ein anderer Atemrhythmus. Ja.
0: Ja, bald müssen wir die Frage stellen, was kostet die Luft?
1: Genau.
0: Ja. Wie funktioniert Hypnose auf der Bühne? Wir sprechen darüber gleich in SWR1 Baden-Württemberg mit Jan Becker.

0: Halb elf ist es, SWR1 Baden-Württemberg Verkehrsservice. Die A81 Würzburg Richtung Heilbronn ist zwischen Gerchsheim und Tauberbischofsheim wegen einer Unfallaufnahme gesperrt. Jetzt geht's zur A96 München Richtung Lindau. Die Strecke ist zwischen Kisleck und Wangen Nord auch wegen einer Unfallaufnahme gesperrt. Der Verkehr wird hier abgeleitet. Inzwischen 3 Kilometer Stau und die letzte freie Ausfahrt ist Leutkirch Süd. Die B27 Stuttgarter Straße, Stuttgart Richtung Tübingen, ist zwischen Tübingen Nord und B28 Tübingen Zentrum wegen einer Unfallaufnahme gesperrt. Die B463 Balingen-Horb ist zwischen B27 Biesingen Süd und dem Abzweig nach Ohingen wegen einer Unfallaufnahme in beiden Richtungen gesperrt. Österreich A14 Rheintal-Wallgau, Autobahn Bregenz-Lindau, der Pfändertunnel, da gibt es noch circa eine Viertelstunde Stau. Und in beiden Richtungen ist die Strecke gesperrt. Ausweichen ist durch Bregenz möglich. Jetzt kommt noch was hinten dran von der B14 Richtung Backnang zwischen Teiler B14, B29 und Waiblingen Mitte. Hier steht ein defekter PKW auf dem Beschleunigungsstreifen. Allen unterwegs gut und sichere Fahrt. Örtlich noch neblig, dann schafft es die Sonne und am sonnigsten ist es vom Breisgau bis zum Allgäu. Bis zum Nachmittag steigen die Temperaturen auf 12 Grad auf der Ostalb und bis 19 Grad am Oberrhein. In der Nacht klart der Himmel auf, örtlich bildet sich Nebel und kalt wird's. Die Tiefstwerte von 6 bis minus 1 Grad.
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0: Jan Becker ist bei uns, Mentalist. Er sagt selbst, er hat keine übersinnlichen Fähigkeiten. Er begeistert mit seinen Hypnose-Shows ein Riesenpublikum. Was er da macht, erfahren wir gleich.
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0: Jan Becker, Hypnotiseur bei uns in SWR1 Baden-Württemberg. Und Elli meldet uns gerade ins Studio und sagt, ich habe es geschafft, durch Hypnose mit dem Rauchen aufzuhören seit 14 Jahren. Mensch, Glückwunsch. Also,
1: toll.
0: Geht das bei dir auch bei einer Bühnenshow?
1: Auf der Bühnenshow wird es nicht gehen, ne? Aber man kann das gerne irgendwo buchen oder auch ein Video. Es gibt Videos, es gibt so viele Sachen, die man machen kann. Und es hilft wirklich sehr, sehr gut, ja.
0: Also bei der Bühnenshow heißt es, geht es um psychologische Fragestellungen und praktische Experimente.
1: Ja.
0: Kannst du uns dafür ein Beispiel geben?
1: Also es geht zum einen darum, wie kann ich zum Beispiel mehr Motivation finden und wie kann ich stärker werden? Ne? Wie kann mir Hypnose dabei helfen? Und das zeige ich dann in dem Moment. Das können wir jetzt hier leider nicht machen, weil da müssten wir aufstehen und sagen, Mann. Aber es ist super spannend und es passieren da immer so eine Momente, die kann ich gar nicht planen. Also es gibt so eine schöne Geschichte. Und da war eine junge Frau bei mir auf der Bühne und die wurde dann durch die Hypnose ein bisschen stärker als vorher. Und dann das war so ein Anfangsakt sozusagen. Ich habe nicht groß drüber nachgedacht. Die hat immer Applaus gekriegt und dann war alles gut. Ein Jahr später treffe ich in Saarbrücken damals auf dem St. Johanner Markt eine ältere Frau, die mich anspricht und sagt, was haben Sie mit meiner Tochter gemacht, Herr Becker? Und dann dachte ich so, oh Gott, was habe ich wieder gemacht? Und das war dieses junge Mädchen damals von einem Jahr auf der Bühne. Und die Mutter hat mir dann erzählt, ja, die hatte Essstörungen, die hatte kein soziales Leben mehr, die ist nicht mehr zur Schule gegangen, die hat nichts mehr gemacht. Und die kam von der Bühne. Nee, genau. Und danach kam sie von der Bühne und alles war neu. Und die ist jetzt gerade auf Reiterferien, die studiert und so weiter und so fort. Und das sind so Momente, ich bin ja kein Wunderheiler, ja, das soll es auch gar nicht sein. Aber über diese Staunmomente, dass du was erlebst, was du dir vorher nicht vorstellen hättest können, entsteht im Kopf so, wenn das möglich ist, was ist sonst noch möglich? Und das versuche ich zu vermitteln.
0: Also im Grunde vermittelst du dem Menschen Selbstvertrauen, kann man so zusammenfassen?
1: Ja und nein. Also es ist nicht nur Selbstvertrauen, sondern es sind auch manchmal so ein paar abstruse Sachen. Also ich habe zum Beispiel für mich überlegt, wie kann ich denn mein Gehirn trainieren? Und ich bin jetzt in der Lage, zu jedem Datum einen Wochentag zu nennen. Ja?
0: 17.06.1956.
1: Pass auf, ich reise jetzt mal in das Jahr 56. Warte mal. Ich reise in das Jahr 56. Ich bin da, alles klar. Und welcher Monat war das?
0: 17.06.
1: Der 6.
0: 56.
1: Okay. Und der 17. hast du gesagt?
0: Ja.
1: Der 17. das war, ich bin mal dort. Das war ein Sonntag.
0: Ist korrekt.
1: Richtig, ja.
0: Ja.
1: Und
0: Kalenderwoche?
1: Das kann ich dir nicht sagen,
0: okay.
1: Aber ich weiß es noch nicht. Aber pass mal auf, schreib mal kurz auf. Das ist 2. Schreib mal die 2 auf.
0: Ja.
1: Dann schreib mal 5 auf. Dann schreib mal 6 auf. Dann schreib mal 8 auf.
0: Sind aber nicht die Lottozahlen, ne?
1: Und dann schreibt man noch eine 4 auf.
0: Mhm.
1: Okay. Und jetzt kommt das Erstaunliche. Das könnt ihr zu Hause mal kontrollieren. Ich weiß nicht, ob wir es auch machen können. Das ist genau 25.684 Tage her, dieses Datum. Ich weiß nicht, ob du es hier ausrechnen kannst. Also welches Datum war vor 25.684 Tagen?
0: Ja, vom 17. Juni 56 bis zum heutigen Tag, 12. Oktober, sind es genau 25.684 Tage. Korrekt.
1: Und
0: entspricht wie vielen Jahren?
1: Das kann ich dir nicht sagen. Aber das ist genau das, was ich meinem Gehirn beigebracht habe.
0: Ja.
1: Und das versuche ich den Leuten dort auch zu vermitteln. Man lernt sogar in dieser Show, wie man für das Jahr 2026 jeden Wochentag errechnen kann, sodass man auch für 27 keinen Kalender mehr braucht.
0: Aber wie krass, gerade bei Zahlen.
1: Ja,
0: also man hat ja dann, ich bin jetzt wirklich eher Mathe-Legastheniker. Also
1: ja, ich
0: die
1: auch.
0: Hätten auch, das hast du gerade das Gegenteil bewiesen.
1: Aber tatsächlich bin ich es auch. Und genau das ist ja die Message, weil ich war nie gut in Mathe. Ich hatte immer eine 5 in Mathe, ich hatte eine 4 in Mathe. Und plötzlich hat mich dieses Thema mit der Hypnose gegriffen. Und ich habe mir überlegt, wenn das mir, es hilft dir nicht besser in Mathe zu sein, aber den Fokus zu halten und Dinge neu zu lernen. Und das ist so spannend.
0: Ja. Was machst du denn dabei? Du hast gerade habe ich gesehen, als ich dich so ein bisschen abgelenkt habe, hier Lottozahlen und so, da warst du kurz irritiert, das stört dann, also du musst dich sehr konzentrieren.
1: Ich schrittweise und ich habe zum Beispiel 10.000 Nachkommastellen der Zahl Pi auch auswendig gelernt.
0: Ach, du,
1: das ist total crazy. Und da habe ich das so, ich habe immer Fünferzahlenpaare, Cluster,
0: Bäckchen.
1: Das sind Geschichten, an die ich mich erinnere, man nennt das Gedankenpalast.
0: Ja.
1: Und da gibt es zum Beispiel den Kirschbaum meiner Eltern und ihre Hausnummer.
0: Du gehst
1: und
0: Wege.
1: Ich gehe Wege und das bisher habe ich so ungefähr bis 10.000 1000 Nachkommastellen der Zahl Pi geschafft. Sieht man auch in der Show. Ich rezitiere jetzt immer 4 Stunden, wenn ich das rezitieren würde. Aber das ist mir total wichtig, dass wir nicht nur fürs Leben was mitnehmen, das ist ja auch was fürs Leben, sondern auch diese kuriosen Dinge, die unser Geist kann. Und das Spannende ist, wenn du das einmal erlebt hast, wenn du einmal das gelernt hast, stellst du fest, der Geist ist unendlich groß. Es gibt keine Grenze, nur die Zeit ist die Grenze.
0: Jetzt machst du mir doch ein bisschen Angst.
1: Ja.
0: Über die Show The Next Uri Geller bist du bekannt geworden. Wir sprechen gleich weiter mit Jan Becker in der SWR1 Baden-Württemberg.

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0: Jan Becker bei uns in S1 Baden-Württemberg. Deine Bühnenshows haben wir gerade schon erfahren, was du auf der Bühne machst. Jetzt hast du gesagt, wir machen ein kleines Experiment bei uns in der Sendung. Wie sieht das aus? Ich habe jetzt hier die Zahl 10.000 Digits of Pi.
1: Genau, ja, also die 10.000 Nachkommastellen der Zahl Pi. Warum Pi? Die ist fantastisch, weil es ist ja die Kreiszahl und es ist unendlich. Mittlerweile sind wir, im Computer kannst du es errechnen, da sind wir bei mehreren Milliarden Nachkommastellen, aber es ist eben unendlich. Ja.
0: Du weißt, dass unsere Sendezeit um 12
1: ist. Ich weiß, genau. Und ich mache auch jetzt nicht alle 10.000, aber für mich eben durch diese Unendlichkeit kann man sagen, da ist jedes Geburtsdatum drin, da ist jedes Werk von Shakespeare drin, wenn du die Zahlen übersetzt in Buchstaben, weil es ja unendlich ist. Das fand ich sehr spannend. Und du kannst den Geist trainieren. Und ich habe mir die ersten 10.000 Stellen auswendig jetzt gemerkt und ich fange mal an. Du unterbrichst mich mal, wenn ich einen Fehler mache. Wir fangen vorne an.
0: Das ist so klein geschrieben, ich muss mal ein bisschen größer machen, dass ich das hier lesen kann.
1: Bist du bei der 3,14, ne? Da fangen wir an.
0: 3,14.
1: Genau, pass auf. Wenn ich einen Fehler mache, unterbrichst du mich. Ja. Ich mache mal die Augen zu. 3,14. Warte mal. 3,14592653. 8 9 7 9 3 2 3 8 4 6 2 6 4 3 3 8 3 2 7 9 5 0 2 8 8 4 1 9 7 1 6 9 3 9 9 3 7 5 1 0 5 8 2 0 9 7 4 9 4 4 5 9 2 3 0 7 8 1 6 4 0 6 2 8 6 2.
0: Das war die 0, erste 8, Zeile. 9, 9
1: und so
0: ich
1: weiter und so.
0: Fürchte,
1: wir
0: es
1: sind
0: geht
1: schon
0: unendlich.
1: Bei 70
0: weiter, das stimmt alles.
1: Ja? So. Ja. Jetzt machen wir folgendes. Jetzt gehst du mal bitte rein und suchst dir mal eine Kombination aus und nennst mir mal langsam die Zahlen. Und ich versuche dort weiterzumachen. Ich hoffe nicht, dass du über 10.000 draus bist, aber wir versuchen das mal.
0: Ja, du siehst ja jetzt, wie weit ich gescrollt habe.
1: Ich gucke auf jeden Fall weg. Ich will es gar nicht sehen. Ich will es nur hören.
0: Ich will es dir auch ein bisschen schwer machen, natürlich. Also, 7, 6.
1: Warte mal, langsam, langsam. Also wir fangen mal an mit der 7. Okay, 7,
0: 6.
1: Ja.
0: 4, 4.
1: Warte. 4, 4. Warte. Ja, ich bin soweit. Dann ist die nächste ist eine 6, richtig?
0: Richtig.
1: Die nächste ist eine 2.
0: Korrekt.
1: Die nächste ist eine 4.
0: Positiv.
1: 8.
0: Yes.
1: 2.
0: Jo.
1: 4.
0: Stimmt.
1: 6.
0: Ja.
1: 8 und so weiter und so weiter. Fort.
0: Sag uns, du bist woran hast du gerade gedacht? Ich bin mittendrin. Ich habe jetzt richtig weit runter gescrollt, weil ich dachte, komm, das ist jetzt
1: das
0: schwer.
1: Das ist eine Erinnerung vom Fußball von mir früher als Kind. Und zwar habe ich damals gegen die georgische Nationalmannschaft 2 Tore geschossen. Und diese Kombination behält diese Geschichte. Und das ist so spannend, weil du jede Geschichte da drin kriegst. Und in der Show erzähle ich auch mal Geschichten, weil das ist Zufall. Da darf jemand auswählen, wo es weitergeht. Und das ist ein bisschen der rote Faden auch in der Show. Und es ist so spannend, weil diese Leistung unseres Gehirns, und das versuche ich eben auch klar zu machen, die ist unendlich und deshalb passt Pi so gut. Und die Hypnose hilft uns dabei, fokussiert zu bleiben.
0: Ja, das klingt jetzt alles so leicht. Dennoch musst du ja diese Geschichten miteinander kombinieren, damit du auf diese Folgen kommst. Also es fällt mir schon schwer, wenn ich mir einen Namen merken möchte und da mir auch schon irgendwelche Eselsbrücken machte. Ja. Aber allein auf die Kombination zu kommen, ist manchmal schwer.
1: Na, das ergibt sich. Zum Beispiel gibt es die Kombination, das ist 116 bis 120, kann man auch zu Hause mal nachgucken, die Stelle. Das ist die 06647. Die 0 ist in meinem Kopf der Kirschbaum meiner Eltern hinten im Garten. Der hatte so eine große, runde Krone, ist die 0. Da hängen 2 große Kirschen dran. Dann stelle ich mir 2 große Kirschen vor, 66. Und die Hausnummer bei meinen Eltern ist die 47. Ja. Also ist das zufällig genau die Kombination. Und das ist eher so die Aufgabe, dass man ein bisschen wie Sherlock Holmes gucken kann, wie passt diese Zahl in mein Leben? Ne, dann hast du davor hast du die 32823. Das ist wie so ein Spiegel, 32 Zähne haben wir alle, inklusive Weisheitszähne. Habe ich noch, dann habe ich mich in der Unendlichkeit festgebissen, das ist die liegende 8 und dann kommt die 23 und das ist ja eh die Verschwörungszahl. Und so bin ich dann,
0: schon sehr kreativ.
1: Kann ich komplett durchgehen. Du musst kreativ sein. Hypnose hilft dir nicht, das besser zu können, aber Hypnose hilft dir, fokussierter zu sein, im Flow zu sein und dein Gehirn darauf vorzubereiten, dass es jetzt ums Lernen geht.
0: Ja, und es macht wahrscheinlich auch unendlich viel Spaß, wenn du jetzt merkst, ey, ich kann kann das.
1: Das ist das Geile. Das haben wir leider in unserer Gesellschaft nicht mehr so. Weil das ist ja wie ein Handwerk. Hier ist es eigentlich ein Kopfwerk. Und wenn du plötzlich merkst, du kannst was, dann ist das immer wieder so eine positive Bestätigung und so ein Belohnungssystem, das aktiviert wird. Das macht dein Leben dadurch einfach schöner, weil du was kannst. Ja.
0: Und jetzt haben wir uns so verquatscht. Wir wollten eigentlich auch noch über Uri Geller sprechen, wie du hier in das Geschäft geraten bist. Machen wir dann gleich.
1: Machen wir gleich, ja.

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1: Um 11 Uhr mit Thomas Bertsch. Guten Tag. Der SPD-Politiker Schweizer soll neuer Bundesarbeitsminister werden. In Stuttgart ist offizieller Baustart für den Bahntunnel am Flughafen. Das Wetter teils wolkig, teils sonnig, maximal 12 bis 19 Grad. Der ehemalige rheinland-pfälzische Ministerpräsident Schweizer wird neuer Bundesarbeitsminister. Der SPD-Politiker folgt auf seine Parteikollegin Baas, die am Morgen ihren Rücktritt erklärt hat. Aus Berlin berichtet Birte Sönnigsen.
2: Schweizer ist mit 16 Jahren in die SPD eingetreten und hatte verschiedene Ämter in der Partei, war in Rheinland-Pfalz auch schon Sozialminister. In Berlin wird er direkt voll gefordert sein und muss das umstrittene Rentenpaket der schwarz-roten Koalition umsetzen. Bärbel Baas hatte angekündigt, sowohl als Ministerin als auch als Parteivorsitzende zurückzutreten. Wer Baas als SPD-Co-Parteichefin nachfolgen soll, steht noch nicht fest.
1: Der September war für Westeuropa der wärmste seit Beginn der Wetteraufzeichnungen. Das meldet der EU-Klimadienst Copernicus. Aus der ARD-Umweltredaktion Janina Schreiber.
3: In Westeuropa war es im Schnitt 2,5 Grad wärmer als sonst im September. Weltweit betrug die Abweichung mehr als 1,6 Grad im Vergleich zur vorindustriellen Zeit. Die Folgen? Wasserknappheiten, Ernteeinbußen und Schiffe, die wegen flacher Pegel nicht mehr fahren konnten. Während der Regen Ende des Monats mancherorts für Entlastung sorgte, kam es an anderen Orten wie in Frankreich und Spanien zu Überschwemmungen durch heftige Niederschläge. Auch die Weltmeere waren außergewöhnlich warm. Ihre durchschnittliche Oberflächentemperatur erreichte im September einen neuen Höchstwert für diesen Monat.
1: Die Europäische Union begrenzt die Importe chinesischer Hybridautos. Es dürften nur noch 350.000 Fahrzeuge im Jahr eingeführt werden. Damit sinke deren Zahl um mehr als die Hälfte, sagte ein EU-Beamter in Brüssel. Die EU befürchtet, dass billige chinesische Autos europäische Hersteller vom Markt verdrängen könnten. Und jetzt zu den Nachrichten aus Baden-Württemberg. In Stuttgart beginnt in diesen Minuten offiziell der Bau des 11 Kilometer langen Pfaffensteigtunnels am Flughafen. Durch ihn sollen die Züge der sogenannten GOI-Bahn mit Fahrgästen aus Zürich, Konstanz, Singen und Horb direkt in den neuen Tiefbahnhof fahren können. Der Tunnel gilt als Folgeprojekt von Stuttgart 21. Kritiker bemängeln zu hohe Kosten des Projekts. Das Amtsgericht Freiburg verhandelt seit heute gegen einen Bestatter, und zwar wegen Störung der Totenruhe in 250 Fällen und wegen Diebstahls. Der ehemalige Mitarbeiter des Freiburger Friedhofs soll mit Unterstützung seiner Frau jahrelang Zahngold von Leichen gestohlen und dann verkauft haben. Das Ehepaar soll so mehr als 248.000 Euro eingenommen haben. 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
4: SWR1 Baden-Württemberg Verkehrsservice, Vorsicht, defektes Fahrzeug auf der A5 Karlsruhe Richtung Basel in der Ausfahrt Bühl. Die A81 Würzburg Richtung Heilbronn ist zwischen Gerchsheim und Tauberbischofsheim wegen einer Unfallaufnahme gesperrt. Die A96 München Richtung Lindau zwischen Kisleck und Wangen Nord ebenfalls gesperrt wegen einer Unfallaufnahme. Der Verkehr wird ja abgeleitet und die letzte freie Ausfahrt Leutkirch Süd. Die B463 Balingen-Horb ist zwischen B27, Biesingen Süd und dem Abzweig nach Auingen wegen einer Unfallaufnahme in beiden Richtungen gesperrt. Österreich haben wir noch A14 Rheintal-Wallgau-Autobahn Bregenz-Lindau. Der Pfändertunnel ist noch in beiden Richtungen gesperrt. Ausweichen ist durch Bregenz möglich. Alle Verkehrsinfos jederzeit über swr1.de. Örtlich ist es noch neblig, dann schafft sie Sonne und am sonnigsten ist es vom Breisgau bis zum Allgäu. Zum Nachmittag steigen die Temperaturen auf 12 Grad auf der Ostalb bis 19 Grad am Oberrhein. In der Nacht klart der Himmel auf, örtlich wird es neblig und kalt mit Tiefstwerten von 6 bis minus 1 Grad.
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4: Mit Nicole Köster, guten Morgen. Mentalist und Bühnenkünstler Jan Becker versetzt seine Fans in Staunen. Wir sprechen über magische Momente und die Faszination für die Bühne.
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0: 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Jan Becker, hast du je über einen Künstlernamen nachgedacht?
1: Nee, die Zeit hatte ich irgendwie nicht. Ich fand das auch immer so, ich wollte immer so ein bisschen, dass die Leute mich erkennen hinter dem, was ich da tue, ja.
0: Wie bist du denn damals, ich glaube schon 15 Jahre her, bei dieser Show The Next Uri Geller gelandet?
1: Ja, das war wirklich ein Ding. Ich war jung und brauchte Geld tatsächlich. Ich hatte Schulden beim Finanzamt. Ich wollte da nie mitmachen, weil das war ja so eine der ersten Castingshows. Das kann man sich heute vielleicht gar nicht mehr vorstellen, weil heute sind ja Castingshows total in und alle finden das ja gut, wenn man da mitmacht. Und damals war das verpönt. Also naja, in den Medien war es verpönt.
0: Ich glaube, beim Dschungelcamp ist es ähnlich. Da gehen die mit Schulden hin,
1: was du machst. Ja, genau, so. Und ein befreundeter Redakteur von mir, der hat dort einen Auftrag bekommen, die Künstler zusammenzustellen. Und dann habe ich ja schon als Mentalist im Wintergarten gespielt, im Varieté. Und ich hatte damals schon 10 Jahre, 15 Jahre Erfahrung auf der Bühne mit meinen Acts, mit meinen Nummern, die ich da eingespielt hatte. Und dann ist einer abgesprungen, 2 Tage vor Drehbeginn. Und dann hat der mich angerufen, mein Kumpel, meinte, du musst mitmachen, bitte, bitte, bitte. Und dann habe ich damals gesagt, weil ich gerade einen Tag vorher die Finanzamtsrechnung bekommen habe, habe ich gesagt, ja, ich mache mit, aber ich unterschreibe nichts, habe ich gesagt. Also ich war der Einzige ohne Vertrag, der dort war. Und dadurch mein großer Vorteil war, dass ich eben ja schon als Künstler auf der Bühne war, musste ich nur das, was ich auf der Bühne gemacht habe, weil da war ja auch eine Bühne und Publikum, umsetzen in dieser Show. Und das hat so gut funktioniert, dass ich dann tatsächlich auch gewonnen habe, konnte meine Schulden bezahlen und alles war gut. Das war der Grund, warum ich da wirklich mitgemacht habe, ja.
0: Welche Verantwortung hast du auf der Bühne? Weil manchmal Menschen im Publikum sitzen, die haben eine gewisse Not und haben eine große Hoffnung, dass du der Heilsbringer bist.
1: Absolut. Und da muss man ganz klar sagen, ich bin kein Heilsbringer. Und es gibt manchmal Situationen, das ist nicht nur das Angebot, das ich da mache, das niemals in die Gefahr kommt, dass du das Gefühl hast, ich werde jetzt dein Leben heilen oder sowas. Weil da geht es ja eher um Unterhaltung und auch tatsächlich um das Staunen. Aber manchmal sitzen auch Menschen da, die ein Angebot suchen, also die eine Möglichkeit suchen, auf sich aufmerksam zu machen. Ich erinnere mich an eine Show in München. Das ist so halb lustig, aber eigentlich auch ein bisschen traurig. Am Anfang erleben alle, wie die Finger zusammengehen und du kriegst die Hände plötzlich nicht mehr auseinander. So. Und dann lösen die sich wieder. Und dann stehe ich immer da und unterschreibe meine Bücher am Ende der Show. Und da war eine lange Schlange. Also ich stand da bestimmt noch 40, 45 Minuten. Und dann die letzte Dame, die da stand, meinte, Herr Becker, Sie müssen mir helfen. Mein Mann sitzt immer noch im Theater. Das war jetzt 3 Stunden später. Der kriegt die Hände nicht auseinander. Oh Gott, was ist hier los? Bin dorthin und so. Dann saß wirklich ein Herr da, der hat die Hände fest zusammen und hat die nicht auseinander bekommen. Und dann bin ich dann hin zu ihm, habe gesagt, wie kann ich Ihnen helfen? Und dann hat er zu seiner Frau gesagt, geh du mal weg. Und dann ist sie weggegangen und dann war sie weg. Und dann nimmt er die Hände auseinander und guckt mich an und sagt, es tut mir leid, ich hätte meine Hände auseinandernehmen können, aber ich habe eine Affäre, können Sie mir helfen? Können Sie mir Tipps geben? Genau. Das meine ich mit, also das, was ich da tue, ist natürlich auch immer irgendwo ein Angebot, vielleicht dann doch mit mir in Kontakt zu kommen. Aber in allererster Linie geht es tatsächlich darum, Leute zum Staunen zu bringen, sie zu unterhalten und ihnen so eine positive Möglichkeit zu geben, was sonst noch so möglich ist. Ja,
0: es kommen ganz viele Fragen rein von den S1-Hörerinnen und Hörern. Ja. Nehmen wir uns gleich in der nächsten Runde vor.
1: Sehr gerne.
0: Ob du da in Sachen Affäre helfen kannst oder nicht, schauen wir da mal in S1 Baden-Württemberg.

0: So viele Fragen kommen rein von den SWR1-Hörerinnen und Hörern an Bühnenkünstler, Mentalist, Hypnotiseur Jan Becker. Fangen wir mal mit Erdi an, möchte nämlich wissen, kann und wenn ja, Hypnose bei Migräne helfen?
1: Ja, gibt es ganz schöne Studien. Migräne ist immer so eine Sache, sollte die relativ kurzfristig sein, immer zum Arzt gehen, immer alles erstmal medizinisch abklären lassen. Bei chronischen Schmerzen und so weiter hilft ein Bewusstwerden des Schmerzes, hilft dir, und das ist die Wahrnehmung des Schmerzes, die du verändern kannst. Und da helfen solche Methoden wie Atmung, Aufmerksamkeit und auch Hypnose sehr gut. Ja.
0: Birgit möchte wissen, habe schon mal eine Hypnotherapie gemacht, finde das sehr spannend, würde es gerne öfter machen, aber leider ist es mir aufgrund der Kosten nicht möglich. Warum wird so etwas nicht durch die Krankenkassen bezahlt?
1: Ja, da tut sich was. Wie gesagt, ich habe viele Ärzte in meinen Seminaren, die arbeiten daran, weil das braucht immer lange und offizielle Stellen. Klar, es ist mittlerweile einfach eine Zusatzleistung, die auch von vielen angeboten wird. Aber ich gehe mal fest davon aus, dass es in den nächsten Jahren da eine große Entwicklung geben wird.
0: Stefan aus Steinach, meine Tochter hat eine Leserechtschreibschwäche. Mhm. Wäre es durch Hypnose behandelbar?
1: Es gibt schöne Übungen, die man machen kann, die einem helfen. Ich selbst habe auch eine Leserechtschreibschwäche. Und jetzt auch gerade eine Redeschwäche, wenn ich das sage. Genau, also mir hat es ganz gut geholfen, so ein paar Übungen mit dem Körper plus das Gehirn, plus den Geist mit zu involvieren. Und da gibt es schöne kleine Übungen, wie man das unterstützen kann. Aber es gibt noch so viele andere Sachen, die man da nutzen kann. Da ist Hypnose ein Teil davon. Ja.
0: Hast du gerade eine schöne kleine Übung da?
1: Das ist, man malt sich so ein ABC, schreibt man auf. Und dann macht man über die Buchstaben ein kleines R und ein kleines L. Also man verteilt das so einfach wild über jeden Buchstaben, entweder R oder L. Und dann soll das Kind das vorlesen und dabei den rechten oder linken Arm heben, je nachdem, was da steht. Ja. Und wenn man noch will, kann man unten noch die Beine dazu nehmen, rechts, links. Und dann hast du das Vorlesen plus der Körper, der in Bewegung kommt. Und das kann so eine wunderbare Lernmerkfähigkeit heraufbeschwören, die vielleicht vorher nicht so da war. Gibt es keine Garantie, aber kann man versuchen, weil der Körper mit involviert wird.
0: Ja, und es klingt so, du musst dich ja wahnsinnig konzentrieren. Ja. Also du brauchst da wirklich dann Fokus.
1: Fokus, und es ist verspielt. Also ich bin immer ein großer Fan davon, wenn man Kindern was beibringen will, das über das Spiel zu machen, weil da lernen wir als Mensch am einfachsten und am schnellsten, ja.
0: Katharina Scheske hat geschrieben, hat uns eine Geschichte erzählt, wo eine Frau in der Kneipe hypnotisiert wurde und die musste sie dann hinterher richtig beruhigen, weil die Frau dachte, ja, oh Gott, was hat man mit mir gemacht und ja, so weiter. Deswegen fragt sie, werden die Klienten von Herrn Becker nach der Vorstellung betreut?
1: Ja, also ich bin kein großer Fan von Kneipenhypnosen und so weiter und so fort, weil das ist genau das Ding, das wird meist nie richtig aufgelöst. Auflösen meine ich im Sinne von nicht, dass der Prozess so intensiv ist, dass er aufgelöst werden muss, weil das ist, Hypnose ist ja nichts anderes wie subjektive Realitätswahrnehmung. Also wir hypnotisieren uns alle immer täglich, stündlich. Ja, wir nehmen die Realität alle unterschiedlich wahr. Aber der Hypnotiseur ist in der Verantwortung, am Ende klar zu machen, was war das? Was bedeutet das für dich auch als Mensch, der das erlebt hat? Und wenn er schafft, das in eine positive Richtung zu drehen, dann gehst du nicht raus und bist verwirrt, sondern denkst du dir, wie geil, ich habe ein neues Talent.
0: Ja. Das hat also gefehlt.
1: Das hat gefehlt. Und das ist ganz oft, wenn dich jemand in der Kneipe hypnotisiert, dann geht oder dann weg ist. Das ist ein großes Problem. Das würde ich nicht machen. Ja.
0: Aus Mülheim schreibt uns Marita Schulz, möchte wissen, ob man mit Hypnose auch etwas Ruhe in ein ADS-Gehirn bringen kann.
1: Ja, da ich ja selbst ADSler, ich habe irgendwie auch alles. Ja, durch die Entspannungsübungen, die man hat. Und was ich eben so spannend finde, es hilft mir dabei, den Fokus zu halten. Und das ist für mich Meditation. Also ich bin jetzt niemand, der aktiv meditiert, sondern ich schreibe zum Beispiel meine Bücher oder arbeite an meinen Acts für die Bühne. Und das ist für mich die Meditation. Und da hat mir dieses Bewusstsein der Hypnose, dass mein Gehirn in der Lage ist, sich zu konzentrieren, total geholfen.
0: Wir reden gleich weiter mit Jan Becker in SWR1 Baden-Württemberg.

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1: Halb zwölf haben wir es, S1 Baden-Württemberg. Verkehrsservice ist weniger geworden auf den Straßen, aber ein Eimerlicht auf der Straße, auf der B28 Richtung Neu-Ulm. Vorsicht zwischen drei Kittistädten und Senden, hier liegt der Eimer. Dann die A81 Würzburg Richtung Heilbronn. Zwischen Gerchsheim und Tauberbischofsheim ist die Strecke wegen einer Unfallaufnahme gesperrt. Und die B463 Balingen-Horb zwischen B27 Biesingen-Süd und dem Abzweig nach Auingen wegen einer Unfallaufnahme in beiden Richtungen gesperrt. Alle Verkehrsinfos jederzeit über swr1.de. Gute Fahrt, wo es geht. Örtlich noch neblig, dann schafft es die Sonne und am sonnigsten wird es vom Breisgau bis zum Allgäu. Zum Nachmittag steigen die Temperaturen auf 12 Grad auf der Ostalb bis 19 Grad am Oberrhein. In der Nacht klart der Himmel auf, örtlich bildet sich Nebel und kalt wird's. Die Tiefstwerte von 6 bis minus 1 Grad.
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1: Mentalist und Bühnenkünstler Jan Becker ist hier. Was das mit Schamanismus zu tun hat, erfahren wir gleich.
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0: Journalist und Bühnenkünstler Jan Becker bei uns in SWR1, Leute. Wie kommt man denn darauf, eine Reise in die mongolische Wüste zu machen?
1: Ja, das war sehr spannend. Also mein Vater, der hat schon als Kind alle Hauptstädte gekannt und war der Einzige in der Klasse, der wusste, Ulaanbaatar ist die Hauptstadt der Mongolei. Das ist die Vorgeschichte. Und er war dann Monteur, auch für ein Unternehmen in Stuttgart gearbeitet und hat die ganze Welt bereist, hat Maschinen aufgebaut. Er war nur eben noch nie in Ulaanbaatar. Dann irgendwann, jetzt vor einigen Jahren, dachte ich, mache ihm ein Geschenk zu Weihnachten, wir zusammen in die Mongolei für 3-4 Wochen. Und dann kam mir, das habe ich vorher gar nicht bedacht, aber Mongolei und Sibirien ist der Kernpunkt des Schamanismus. Also dachte ich, wenn ich dort bin, gucke ich mir mal die Kollegen dort an, wie arbeiten die denn? Weil ich ja auch viel mit Zauberkunst gearbeitet habe und aber das ist vielleicht nochmal ein anderes Thema. Aber auf jeden Fall wollte ich wissen, okay, wie erreicht man denn überhaupt einen Schamanen? Da gibt es keine Website und gar nichts. Ein guter Freund von mir hat damals geheiratet. Jetzt kommt die Nebengeschichte, die so magisch ist. Und der hat auf einem Schloss bei Göttingen geheiratet. Und wir sitzen da, das ganze Wochenende sollte die Hochzeit sein. Und es war heftigstes Sturmwetter und Regenwetter geplant. Wir sitzen morgens da, um Freitagmorgen um 10 Uhr, mittags sollte die Hochzeit sein. Und wir sitzen alleine in dem Hof und gucken zu dem Tor. Und plötzlich kommt durch dieses Tor ein mongolischer Schamane mit einem deutschen Begleiter.
0: Nee.
1: Doch. Und er guckt mich noch mit großen Augen an, mein Kumpel, und sagt, guck mal, was hier kommt, weil ich gerade zu ihm gesagt habe,
0: den
1: ich finde keinen Schamanen. Jetzt pass auf.
0: Ich
1: dachte, hast du damit was zu tun? Und sagt, ich habe damit nichts zu tun. Die Story war die, das war ein mongolischer Schamane, der an der Heidelberg an der Universität hat einen Vortrag gehalten zum Medizin. Der hat sein Leben in der DDR verbracht, deshalb konnte er Deutsch sprechen.
0: Aber was macht der in Göttingen?
1: Jetzt pass auf.
0: In Göttingen.
1: Sein Kumpel, der dabei war, war der Professor in Heidelberg und der hat ihm Deutschland gezeigt und hat gesagt, wir müssen nach Göttingen, nach Witzenhausen, auf dieses Schloss. Das muss ich dir zeigen. Sieht aus wie Klein Schwanstein. Jetzt kommt dieser Typ rein, wirklich auch in den Klamotten und hat seine Pferdegeige dabei und alles. Und wir sitzen da wie betröppelt und denken, das kann doch nicht sein. Und dann war das mein Kontakt in die Mongolei. Der konnte mir einen Kontakt machen. Aber, und jetzt kommt das Allermagischste, der fragt, was macht ihr hier? Und wir sagen, es ist Hochzeit. Aber es ist leider schlechtes Wetter das Wochenende. Und sagt er, löse ich. So, wie löst du? Dann setzt er sich hin und spielt auf seiner Pferdegeige. Das hört sich aus wie eine ausgeknallte Geschichte.
0: Ja, das ist wirklich wahr. Ich glaube dir kein Wort.
1: Es ist wahr. Und das ganze Wochenende war das schönste Wetter.
0: Ja, aber es lag nicht daran, dass er an seiner Fiddle gespielt hat. Das glaubst auch nur du, weil du das jetzt verkaufen willst.
1: Aber es war so krass, ja. Und das war mein Kontakt. Und deshalb, also wirklich unfassbar magisch, ja, dass das da so passiert ist. Und es ist tatsächlich so passiert. Und so bin ich in die Mongolei gekommen, ja.
0: Wie war das für deinen Papa dann, in der Mongolei zu sein?
1: Strange, total strange. Ich wollte auch ein bisschen was mit meinem Vater klären, ne? So Sohn-Vater-Konflikte. Für ihn war das für mich auch interessant, aber du musst dir vorstellen, du bist halt vollkommen alleine. Du stehst da in der Wüste, um dich herum 1000 Kilometer in alle Richtungen ist keine Menschenseele. Da gibt es keine Autobahn, nichts. Da gibt es, glaube ich, eine große Autobahn, aber der Rest, das ist Feldwege sozusagen. Und die Orientierung geht auch nur mit einem Guide und so. Das ist eine absolute Expedition im Grunde genommen.
0: Wo habt ihr geschlafen?
1: In so Jurten damals. Also Gea, das waren so Lager, die du dann bereist. Und wir sind mit so einem kleinen Bus, der hatte noch eine Eisenbahnaufhängung. Also es war alles sehr ungemütlich, da durch die Mongolei gedüst. Und das, was ich da erlebt habe, war wirklich rudimentär. Also du bist ganz nah an der Natur, so war ich noch nie an der Natur. Und das Krasse ist, du nachts siehst du, dass der Himmel gewölbt ist. Also du weißt plötzlich, warum wir vom Sternenzelt sprechen, weil du siehst ja bis zum Ende sozusagen. Das habe ich vorher auch noch nie erlebt.
0: Ja, manchmal denkt man, du erzählst dann so Pferde, Geschichten vom Pferd.
1: Ja, genau, Geschichten vom Pferd. Und das war so verrückt. Und das, wenn ich meinen Kumpel Timon immer wieder jetzt mal treffe und so, wir erzählen immer wieder von dieser Geschichte. Und weißt du, du erzählst in dem Moment von der Mongolei, dass du keinen Schamanen findest. Und dann drehst du dich um im Wald in Göttingen und dann kommt ein Typ um die Ecke, der das ist. Ja. So, ja.
0: Nur der Ursprung war ja, deinem Papa diesen Traum, Ulaanbaatar zu erfüllen.
1: Ja, genau.
0: Will er da nochmal hin oder sagt er, nee, danke Sohn.
1: Das hat er jetzt erfüllt. Und wir sind beide, haben wir gesagt, einmal und nie wieder. Das war echt eine Expedition. Da sind auch so, leider dann auch noch dort krank geworden und dann musst du dann 3000 Kilometer aus der Wildnis zurück nochmal. Also das war alles ein bisschen hart, aber es ist ein Erlebnis, das möchte ich nicht missen, weil es einfach ein Abenteuer war. Und es hat mir für meine Arbeit noch so ganz viel nochmal gegeben, weil ich da so Geschichten erlebt habe mit Kunststücken und Tricks, die dort machen und warum die machen, um den Geist zu öffnen und so. Das fand ich super spannend.
0: Kunststücke und Tricks haben wir noch gar nicht drüber gesprochen,
1: ja,
0: machen wir dann gleich.
1: Das machen wir.
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0: Hypnotiseur, Mentalist, Bühnenkünstler Jan Becker heute Vormittag bei uns in SWR1. Leute, wir wollten über Tricks sprechen.
1: Ja.
0: Lässt sich darüber im Radio gut sprechen? Weil sowas muss man ja eigentlich vormachen und dann kann man staunen.
1: Wie ja, wir sind ja eben vom Schamanismus gekommen, ne? Und es gab dort oder es gibt den uralten Begriff der heiligen Täuschung. Ne? Ein Trick ist ja immer eine Täuschung. Und ich muss sagen, ich habe ja als Zauberkünstler, auch als Kind, ich hatte so einen Zauberkasten bekommen und Kartentricks gelernt. Und was da drin steckt, natürlich erst in der Nachbetrachtung, jetzt als Erwachsener, dass du durch einen Trick sehr schnell lernst, dass es zum gleichen Zeitpunkt mehrere Realitäten gibt. Mhm. Also es gibt einmal meine Realität als Zauberkünstler. Und
0: ich nehme was anderes wahr, weil
1: total.
0: Ich getäuscht werde.
1: Und wir sind im gleichen Moment. Ja. Ne? Und das ist natürlich für jemanden, der heranwachsen ist, schon mal interessant, überhaupt diese Erfahrung irgendwo zu machen. Und dann gibt es die heilige Täuschung. Und die heilige Täuschung ist dazu da, aus dem Schamanismus auch, dass du plötzlich an etwas glaubst, das mehr möglich ist, als du vorher dachtest. Und das kann wirken wie ein Placebo. Also wenn du sowas erlebst, dann öffnest du dich und denkst dir, oh, so habe ich die Welt ja noch gar nicht gesehen. Und das kann ein Zugangstor sein zu einer echten Veränderung zum Beispiel. Und das fand ich sehr, sehr spannend. Und damit arbeite ich auch in meinen Shows, zu sagen, wie kann ich ein Kunststück nehmen, das dir eventuell eine neue Perspektive eröffnet, obwohl es eine Illusion ist, aber ganz viel über die Realität erzählt.
0: Wenn ich es jetzt runterbrechen sollte, das ist ja Aufgabe immer im Journalismus, die Dinge dann kurz und knapp zu fassen.
1: Ja.
0: Es hat mit Offenheit zu tun.
1: Offenheit und Öffnung, ne?
0: Ja.
1: Und das ist aber ein spannender Moment, weil es ist keine Lüge im negativen Sinne, sondern plötzlich hat diese Lüge eine heilige Notwendigkeit. Das ist super spannend, ja. Genau.
0: Und man kann ja auch, also wenn es dann so Tricks gibt, von wegen im Publikum soll sich jemand eine Zahl ausdenken und du schreibst sie dann auf, das Einfachste wäre ja dann, man kann ja auch mit dem Publikum vorher sprechen.
1: Ja, das wäre aber zu plump. Das wäre zu plump, ja. Da gibt's schon andere schöne Methoden, wo selbst der die Zahl aufgeschrieben hat, das Gefühl hat, Moment, der hat gerade in meinen Kopf geguckt. Ob ich das wirklich gemacht habe, das weiß ich nicht. Kann ja sein, ja. Aber das Spannende ist, dass du selbst, der es erlebt, diesen Staunmoment hast, als wäre es möglich, dass man in deinen Kopf schauen kann.
0: Ja. Wie ist das denn untereinander mit neuen Tricks? Sprecht ihr Mentalisten euch da ab?
1: Ja, total. Also ich bin ja gut bekannt und befreundet mit allen, die man so mittlerweile irgendwo so kennt. Und das Spannende ist, wir sind so eine Community weltweit. Also ich habe gerade einen Freund aus China, der in Berlin ist. Und wenn ich in China bin, habe ich immer einen Platz zum Schlafen. Und ob das Amerika ist, so. Wir sind weltweit vernetzt und tauschen uns aus. Und das sind einfach Freundschaften. Also gerade jetzt kam ein Mensch, den kannte ich nie vorher, aus New York, der meinen Freund aus China hier in Berlin begrüße. Und wir haben einen Abend miteinander verbracht, als würden wir uns schon immer kennen. Und das ist, glaube ich, das Schöne an diesem ganzen, an dieser Leidenschaft, die wir da haben. Es verbindet Menschen.
0: Gibt es bei so etwas, bei Tricks und Magie, gibt es da Trends, dass man sagen könnte, oh, das ist gerade total angesagt?
1: Ja, was gerade total angesagt ist, so Zauberwürfel, Zaubertricks. Kennst du die? Diese Rubik's Cube,
0: die
1: du so
0: ganz
1: schnell, dann kann man jetzt mittlerweile das Ding in eine Tüte werfen, dann ist es dann gemacht und so. Das ist der totale Trend. Ging an mir vorbei, finde ich nicht so spannend. Aber es gibt wirklich dann wie in der Musik. Und
0: ja,
1: das
0: kommt
1: ist
0: alles
1: in der,
0: wieder.
1: Es kommt alles wieder und es gibt wirklich Trends, die uns tatsächlich auch gesellschaftlich, glaube ich, da abholen, wo wir gerade sind.
0: Gibt es denn einen Trick, den du immer und immer wieder versucht hast, der einfach zu schwer war oder wo du lange gebraucht hast, bis es dann endlich geklappt hat?
1: Ich suche immer nach Methoden, die noch natürlicher wirken. Das ist es, glaube ich. Also im Idealfall wirklich, wo du überhaupt gar nichts mehr groß machen musst, um etwas zu erreichen. Das hört sich jetzt alles so ein bisschen kryptisch an, aber kommt in die Show.
0: Ja, jetzt kommt der Werbeblock. Ja, geht ja bald wieder los mit der Tour. Das musste
1: genau.
0: Jetzt noch sein.
1: Genau.
0: Gut, dann sage ich danke für den Besuch.
1: Das
0: du
1: hat
0: bist
1: sehr viel
0: entlassen.
1: Spaß gemacht. Ja, danke, danke, danke.
0: Und die ganze Sendung ab dem Nachmittag über swr1.de und die Sounds. Schönen Mittag.

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0: einer Pressekonferenz in Berlin sagte Klingbeil soeben:
1: Es ist für mich heute kein leichter Tag, das ist ein schwerer Tag. Bärbel Bas und ich haben in der letzten Woche mehrere Male miteinander geredet und sie hat mich am Samstag dann endgültig darüber informiert, dass sie mit dem heutigen Tag als SPD-Vorsitzende und als Bundesarbeitsministerin zurücktreten wird. Ich kann Ihnen sagen, ich bin über diesen Schritt sehr traurig und gleichwohl kann ich ihn persönlich zu 100% nachvollziehen.
0: Bundeskanzler Merz dankte Baas für ihre Arbeit. Er habe mit ihr in der Bundesregierung vertrauensvoll zusammengearbeitet. Ihre Entscheidung verdiene Respekt. Baas hatte am Morgen ihre Ämter als Ministerin und Co-Vorsitzende der SPD mit sofortiger Wirkung aufgegeben. Sie machte dafür private Gründe, aber auch öffentliche Angriffe auf ihre Person geltend. Der frühere Ministerpräsident von Rheinland-Pfalz, Schweizer, soll neuer Arbeits- und Sozialminister werden. Hauptstadtkorrespondentin Birte Sönnigsen.
2: Schweizer ist mit 16 Jahren in die SPD eingetreten und hatte verschiedene Ämter in der Partei, war in Rheinland-Pfalz auch schon Sozialminister. In Berlin wird er direkt voll gefordert sein und muss das umstrittene Rentenpaket der schwarz-roten Koalition umsetzen. Bärbel Bas hatte angekündigt, sowohl als Ministerin als auch als Parteivorsitzende zurückzutreten. Wer Bas als SPD-Co-Parteichefin nachfolgen soll, steht noch nicht fest.
0: Die Europäische Union verhängt neue Sanktionen gegen Russland. Betroffen sind Unterstützer des Kriegs. Aus Brüssel berichtet Katrin Schmid.
3: Damit rücken knapp 1600 Akteure neu auf die Sanktionsliste der EU, vor allem solche mit Verbindungen zum militärisch-industriellen Komplex des Landes. Insgesamt sei es die größte Erweiterung der EU-Sanktionsliste seit Beginn des Krieges im Februar 2022, so die EU-Außenbeauftragte Kallas. Mehr als die Hälfte der Sanktionen stehe mit der Produktionskette für ballistische Raketen in Verbindung. Und mit der Listung von Drohnenherstellern reagiere die EU zugleich auf Russlands zunehmende hybride Angriffe auf EU-Mitgliedstaaten, so Kallas.
0: Der Alfred-Nobel-Gedächtnispreis für Wirtschaftswissenschaften geht in diesem Jahr an Robert E. Hall und Michael Woodford. Die US-Ökonomen werden laut der Königlich Schwedischen Akademie für ihre Forschung zur Stabilisierung der Wirtschaft ausgezeichnet. Und jetzt zu den Nachrichten aus Baden-Württemberg. In Stuttgart beginnt offiziell der Bau des 11 Kilometer langen Pfaffensteigtunnels am Flughafen. Durch ihn sollen die Züge der sogenannten Gäubahn mit Fahrgästen aus Zürich, Konstanz, Singen und Horb direkt in den neuen Tiefbahnhof fahren können. Der Tunnel gilt als Folgeprojekt von Stuttgart 21. Kritiker sehen in dem Projekt eine zu teure und auch umweltschädliche Lösung für den Bahnanschluss. Der Handball-Bundesligist Rhein-Neckar-Löwen hat sich von Trainer Mike Machulla getrennt. Nach der Heimniederlage gegen Eisenach hat der Verein ihn mit sofortiger Wirkung von seinen Aufgaben als Cheftrainer und Kaderplaner entbunden, heißt es. Aus der SWR-Sportredaktion Thomas Barreis.
4: Grund ist der bislang durchwachsene Saisonverlauf. Nach dem 8. Spieltag belegen die Rhein-Neckar-Löwen den 11. Platz in der Tabelle. Der bisherige Co-Trainer Michael Arp wird vorübergehend den Cheftrainerposten übernehmen. Der 36-jährige Kronauer hat die komplette Jugend bei den Rhein-Neckar-Löwen durchlaufen und für die Profis sowie für die zweite Mannschaft gespielt.
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5: SWR1 Baden-Württemberg Verkehrsservice, 12:04. Da haben wir die A81 Würzburg Richtung Heilbronn, ist zwischen Geisheim und Tauberbischofsheim gesperrt. Da hat es einen Unfall gegeben. Die B463 haben wir noch, Balingen-Horb ist zwischen B27, Biesingen Süd und dem Abzweig nach Ohingen wegen einer Unfallaufnahme in beiden Richtungen gesperrt. Alle Verkehrsinfos habt ihr jederzeit auch auf swr1.de. Und da bekommen wir viel Herbstsonne heute Mittag. 12 Grad gibt es auf der Ostalb und bis 19 Grad im Breisgau. Heute Abend und in der Nacht kühlt es dann wieder ab, kann dann auch Nebel geben. Morgen dann mehr Wolken und zwischendurch kann es dann auch mal regnen. 13 bis 19 Grad.
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5: Matthias Schiedert hier. Hallo zusammen. Habt eine schöne Mittagspause gleich und wenn ihr auch mal so auf der Arbeit so ein bisschen Luft habt so zwischendrin und der Chef oder die Chefin nicht hinschaut, ruhig mal das Handy in die Hand nehmen und noch abstimmen für die SWR 1 Baden-Württemberg-Hitparade. Geht ja nur noch wenige Tage.
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0: Freitag mit SWR1 Baden-Württemberg. Und gleich gibt's die raue Stimme von Dermot Kennedy, sein aktueller Hit Funeral. Vorher geht's aber um einen ganz anderen Hit.
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0: Seelbach im Ortenau-Kreis gegen Obersontheim im Landkreis Schwäbisch Hall. Das sind heute unsere Duellorte im SWR1 Hitmacht-Duell. Und so viele Menschen wie möglich sollen heute in diesen Orten diesen Hit hier singen.
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0: Toten Hosen mit an Tagen wie diesen. Ja, und da der Song ja auch oft an der Fasnet läuft, habt ihr da sicher gute Chancen, oder? Christiane, du bist der Oberzunftmeisterin bei der Eulenzunft in Seelbach.
3: Das hoffe ich doch auch. Also wir haben kräftig Werbung gemacht. Auch in unserer Zunft-WhatsApp-Gruppe ging da gestern noch einmal der Aufruf raus. Wer ist da? Wer kann kommen? Uhrzeit ist vielleicht ein bisschen unglücklich, weil halt auch der ein oder andere es nicht ganz schafft auf 17 Uhr. Aber ich bin zuversichtlich, dass genügend da sein werden.
0: Ja, wir brauchen ja auch Herausforderungen, ne? Wenn jeder da wäre, wäre es ja einfach.
3: Das stimmt.
0: Freut ihr euch schon?
3: Ja, auf jeden Fall. Ich habe jetzt auch heute Morgen schon mal das Wetter gegoogelt. Wetter-App sieht ganz gut aus. Ja. Das freut mich natürlich auch, dass kein Regen ansteht. Und die Eulenzunft ist ja nicht der einzigste Seelbacher Verein. Es gibt noch viele Vereine in Seelbach und alle Seelbacher, denke ich, sind natürlich daran interessiert. Ich weiß, dass wenn die Seelbacher gerufen werden, dann sind die Seelbacher da. Und singen können sie, das beweisen sie jedes Jahr am traditionellen Katharinenmarkt. Da gibt es ja in Seelbach ein Lied dazu. Das Katharinenmarktlied, das geht dann 3 Tage lang durch sämtliche Gassen, Buden und Stände, die da aufgebaut sind an diesem Marktwochenende. Also von dem her bin ich zuversichtlich, dass die Seelbacher da sind und auch singen werden.
0: Aber nicht, dass er dann heute das Katharinenlied singt, ne?
3: Ja, das können wir auch noch zum Abschluss.
0: Na, es zählt ja an Tagen wie diesen. Habt ihr euch auch auf diesen Song vorbereitet?
3: Ich glaube, da sind wir alle ziemlich, also auf jeden Fall am Refrain, da sind wir alle ziemlich textsicher. Und von dem her gehe ich davon aus, dass es da keine große Vorbereitung dazu braucht.
0: Und warum gewinnt Seelbach heute gegen Obersontheim?
3: Ja, weil die einfach die Bessere sind.
0: Punkt. Christiane, dann wünsche ich euch heute vor allem ganz viel Spaß. Ja.
3: Ja.
0: Zeigt den Obersontheimern, wie es funktioniert.
3: Machen wir.
0: Dann vielleicht wird es ja was heute mit dem Sieg.
3: Also ich bin guter Hoffnung, dass das hinhaut.
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0: heute nach halb eins.
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0: Das Update am Mittag mit Thomas Bertsch.
2: Guten Tag. Im oberschwäbischen Bad Saulgau wird zur Stunde das erste MINT-Exzellenzgymnasium des Landes eröffnet. Dort sollen Schülerinnen und Schüler in naturwissenschaftlichen Fächern, Mathe und Informatik, besonders gefördert werden. SWR-Reporter Thomas Wagner ist vor Ort. Thomas, wie soll das denn genau geschehen?
3: Also ich würde mal sagen, erstens durch eine andere Art des Lernens. Die Schülerinnen und Schüler hier, die arbeiten gerne auch mal mit ihren Lehrkräften selbstständig. Ja, wir haben zum Beispiel gerade miterleben können, wie sie in einem supermodern ausgestatteten Labor, naja, so mir nicht, dir nichts, mal kurz die Herstellung von E-Auto-Batterien erklärt haben. Dann hat das neue Exzellenzgymnasium ja gute Verbindungen zu Firmen und Unis. Da gibt es dann für die Schülerinnen und Schüler auch schon mal die Möglichkeit, dort in der Form von Praktikumsphasen hineinzuschnuppern. Und hinzu kommt eine supermoderne Ausstattung, vor allem in den Laborräumen. 60 Millionen Euro hat das Land in das Projekt investiert.
2: Der Chef der baden-württembergischen SPD, Binder, hat besorgt auf den Rückzug von Bärbel Baas als SPD-Co-Vorsitzende und Arbeitsministerin im Bund reagiert. Dass sich die Arbeitsministerin auch wegen der persönlichen Angriffe auf sie zurückziehe, sei ein Alarmsignal. Zwar dürfe man in der Sache hart streiten, aber der Umgang müsse respektvoll bleiben. Neuer Bundesarbeitsminister wird der ehemalige Ministerpräsident von Rheinland-Pfalz, Schweizer. Der Chef der Bundes-SPD Klingbeil kündigte eine Neuwahl der gesamten Spitze an. Dafür soll es Ende des Jahres einen Parteitag geben. Ob er selbst nochmal antritt, ließ er offen. Weiter mit Themen aus Deutschland und der Welt. Briefe schicken wird voraussichtlich teurer. Nach Angaben der Bundesnetzagentur könnte das Porto zu Jahresbeginn auf 1,14 Euro steigen. Das wäre eine Preissteigerung von mehr als 20%. Der Briefversand würde sich damit so stark verteuern wie noch nie. Der Alfred-Nobel-Gedächtnispreis für Wirtschaftswissenschaften geht in diesem Jahr an Robert E. Hall und Michael Woodford. Die US-Ökonomen werden für ihre Forschung zur Stabilisierung der Wirtschaft ausgezeichnet. Das hat die Königlich Schwedische Akademie in Stockholm mitgeteilt. 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
0: Da hat jemand eine Matratze verloren. Die liegt jetzt auf der B36 Karlsruhe Richtung Mannheim zwischen Sudetenstraße und Karlsruhe in Neureuth Süd. Deshalb bitte Vorsicht, die Matratze liegt auf der rechten Spur. A8 Karlsruhe Richtung Stuttgart zwischen Pforzheim Nord und Pforzheim Süd. Hier ein kaputtes Fahrzeug auf der rechten Spur. 4 Kilometer Stau, dauert gerade 20 Minuten länger. Die A81 Würzburg Richtung Heilbronn ist zwischen Geisheim und Tauberbischofsheim gesperrt. Hier gibt's einen Unfall. Die B463 Balingen-Haupt ist zwischen B27 Biesingen Süd und dem Abzweig nach Ohingen wegen einer Unfallaufnahme weiterhin in beiden Richtungen gesperrt. Meldung noch aus Österreich, A14 Rheintal-Autobahn Bregenz Richtung Lindau. Vor dem Pfändertunnel haben wir 5 Kilometer Stau, dauert eine halbe Stunde länger. Alle Verkehrsinfos habt ihr jederzeit auch auf swr1.de. Das ist eine sonnige zweite Tageshälfte. Wir haben nur ein paar Wolken. 12 Grad heute maximal auf der Ostalb und bis 19 Grad im Breisgau. Morgen insgesamt mehr Wolken und kann dann zwischendurch auch mal leicht regnen. 13 bis 19 Grad.
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0: Volkswagen hat im vergangenen Vierteljahr erneut weniger Autos verkauft. Weltweit wurden von Juli bis September knapp 1,9 Millionen Fahrzeuge aller VW-Konzernmarken ausgeliefert. Das sind rund 14% weniger als ein Jahr zuvor, so die Angaben des Unternehmens. Besonders groß fiel das Minus in China aus. Südamerika und Europa konnten etwas zulegen. Sehr hoch sind die Verluste bei den VW-Konzerntöchtern Audi und Porsche. Audi hat fast 20% weniger Autos verkauft als im dritten Quartal letztes Jahr, Porsche rund 15%. Stabil blieben die Auslieferungen bei Skoda. Der DAX steht heute zum Wochenstart 0,5% im Plus bei 25.227 Punkten. Die Gewinner Siemens Energy plus 1,7% und Commerzbank plus 1,6%. Die Verlierer Infineon minus 1,2% und BASF minus 0,9%. 1 Euro wird mit knapp 1,12 Dollar gehandelt.
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0: Matthias Schiedert hier für euch. Hallo zusammen am Montagmittag mit SWR1 Baden-Württemberg.

0: SWR1 Baden-Württemberg hier. Was passiert da gerade mit unserer Bundesregierung? Zerlegt die sich selbst? Baden-Württemberg schaute nach Berlin, wo heute Morgen Bärbel Baas zurückgetreten ist als Arbeitsministerin und als Chefin der SPD. Sie sagt, dass das persönliche Gründe hat, aber dass es auch darin liegt, dass es öffentliche Angriffe aus den Reihen des Koalitionspartners der Union gegeben hat. Ja, und die CDU, die hat im September ja 3 Wahlen krachend verloren und vermutlich mit Stimmen aus den eigenen Reihen den AfD-Politiker Tobias Rausch zum Landtagspräsidenten in Sachsen-Anhalt gewählt. Ja, und da wird dann auch noch einmal über die Brandmauer diskutiert und darüber, welchen Kurs die Partei einschlagen wird. Die führenden Köpfe, die haben sich da auch zu einer Klausur getroffen. Und in etwa einer Stunde, da könnten wir Einzelheiten erfahren von CDU-Chef Merz. Und auch die CDU-Basis in Baden-Württemberg, die macht sich Gedanken über die Zukunft der Partei. Stimmen aus der Seniorenunion Gerlingen.
1: Die Situation ist bei uns auch ganz schlecht, was die CDU betrifft. Und ich finde, das liegt auch einfach am Verhalten von unserem Bundeskanzler, dass er einfach nicht zu seinem Wort steht und vor allem, dass er immer zu schnell rausspricht. Ich finde, er sollte erst mal ein bisschen überlegen, was er sagt.
2: Der Begriff Brandmauer ist schon in sich nicht schlüssig. Jeder hat zu einer Mauer ein unterschiedliches Bild. Der eine wehrt irgendwas ab und der andere möchte vermeiden, dass jemand eindringt. Und ich glaube, eine Mauer löst überhaupt keine Probleme.
1: Ich würde diese Brandmauer jetzt nicht so sehr gewichten. Es gibt eben auch Mitglieder in der AfD, die eine gute Meinung haben, die dann auch zu uns passen würden. Sie sind gewählt worden, man muss ihnen auch mal die Chance geben.
3: Wenn CDU einen Antrag stellt und die AfD stimmt zu, dann ist der Antrag deshalb nicht schlecht. Oder umgekehrt, das gab es auch schon, dass AfD einen Antrag gestellt hat und der war eigentlich vom Inhalt her in Ordnung. Ja, soll man dann deshalb dagegen stimmen?
0: Ja, solche Fragen haben Sprengkraft, zeigt auch die Politikwissenschaftlerin Ursula Münch.
4: Das ganz große Problem für die CDU ist, dass es unter Umständen die Partei tatsächlich spalten kann, weil die ostdeutschen Landesverbände erstens die AfD immer schon weniger dramatisch gesehen haben, als das in westdeutschen Bundesländern der Fall war. Also da kann es tatsächlich zu einem solch massiven Konflikt und zu Verschiebungen kommen, dass es womöglich die CDU als Partei in ihrem Innersten beschädigen kann.
0: Ja. Wie weiter bei der CDU? Warten wir auf das, was CDU-Chef und Bundeskanzler Friedrich Merz nachher an Ideen aus der Klausur mitbringt.
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0: aus Baden-Württemberg. An einem Montag, wo viele von uns nach dem Wochenende auf Arbeit wieder funktionieren müssen. Tones and I hat genau dieses Gefühl in den Song gepackt. Dance Monkey gleich nach 1, genauso wie Oasis und Whatever. Da sind die 90er und die 80er, die kommen von Alphaville. Die größten Hits aller Zeiten in der nächsten halben Stunde hier in SWR 1 Baden-Württemberg.
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12: Um 13 Uhr mit Thomas Bertsch. Guten Tag. SPD-Chef Klingbeil kündigt die Neuwahl der gesamten Parteispitze an. Der Handball-Bundesligist Rhein-Neckar-Löwen trennt sich von seinem Trainer. Das Wetter, am Nachmittag Sonne und einige Wolken, 12 bis 19 Grad. Nach dem Rücktritt von SPD-Chefin und Bundesarbeitsministerin Baas will sich die Partei eine neue Spitze geben.

0: Ministerpräsident von Rheinland-Pfalz, Schweizer, soll neuer Arbeits- und Sozialminister werden. Die Europäische Union begrenzt die Importe chinesischer Hybridautos. Es dürften nur noch 350.000 Fahrzeuge im Jahr eingeführt werden. Damit sinke deren Zahl um mehr als die Hälfte, sagte ein EU-Beamter in Brüssel. Die EU befürchtet, dass billige chinesische Autos europäische Hersteller vom Markt verdrängen könnten. Der Alfred-Nobel-Gedächtnispreis für Wirtschaftswissenschaften geht in diesem Jahr an Robert E. Hall und Michael Woodford. Die US-Ökonomen werden für ihre Forschung zur Stabilisierung der Wirtschaft ausgezeichnet. Das hat die Königlich Schwedische Akademie in Stockholm mitgeteilt. Und jetzt Neues aus dem Land. Im oberschwäbischen Bad Saulgau ist das erste MINT-Exzellenzgymnasium Baden-Württembergs eröffnet worden. Rund 60 Millionen Euro hat das Land investiert. MINT steht für Mathematik, Informatik, Naturwissenschaften und Technik. Schülerinnen und Schüler, die in diesen Fächern sehr talentiert sind, werden in der neuen Schule gefördert. Das Amtsgericht Freiburg verhandelt seit heute gegen einen Bestatter wegen Störung der Totenruhe in 250 Fällen und wegen Diebstahls. Der ehemalige Mitarbeiter des Freiburger Friedhofs soll mit Unterstützung seiner Frau jahrelang Zahngold von Leichen gestohlen und dann verkauft haben. Das Ehepaar soll so fast eine Viertelmillion Euro eingenommen haben. Der Handball-Bundesligist Rhein-Neckar-Löwen hat nach einem schwachen Saisonstart seinen Trainer und Sportdirektor Mike Machulla freigestellt. Den Trainerposten bei den Mannheimern übernimmt ab sofort der bisherige Co-Trainer Michel Abt, wie der Club am Vormittag mitteilte. Wer neuer Sportdirektor wird, ist unklar. 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
1: 3:01, SW1 Baden-Württemberg hier mit dem Verkehrsservice. Wir beginnen mit der 5 Karlsruhe Richtung Frankfurt zwischen dem Kreuz Weinheim und Heppenheim. Hier 3 Kilometer Stau, Viertelstunde plus. A7 Ulm Richtung Würzburg zwischen Niederstotzingen und Heidenheim. Wegen der Baustelle staut sich hier auf 4 Kilometer, 20 Minuten plus. A8 Karlsruhe Richtung Stuttgart zwischen Pforzheim West und Pforzheim Ost. Hier steht ein kaputtes Fahrzeug auf der rechten Spur, 4 Kilometer streckenweise Stau. Die A81 Würzburg Richtung Heilbronn ist zwischen Gerchsheim und Tauberbischofsheim gesperrt. Hier wird ein Unfall aufgenommen. Und noch die B463 Balingen-Horb ist zwischen B27 Biesingen-Süd und dem Abzweig nach Obingen wegen einer Unfallaufnahme in beiden Richtungen gesperrt. Alle Verkehrsinfos für euch jederzeit auch auf swr1.de. Und wir haben einiges an Sonne zum Wochenstart. Paar Wolken gibt's auch. 12 Grad heute maximal auf der Ostalb und 19 Grad werden es im Breisgau. Morgen werden dann die Wolken schon mehr, kann noch zwischendrin mal regnen. 13 bis 19 Grad.
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1: Matthias Schiedert hier. Hallo zusammen. Platz 1000 der SWR 1 Baden-Württemberg-Hitparade in diesem Jahr. Die Toten Hosen. Mit eisgekühlter Pommerlunder. Aber nur, wenn ab jetzt niemand mehr abstimmen würde. Und klar, dass jetzt nur abgestimmt wird. Also ändert sich gleich wieder Platz 1000. Welcher Hit immer so auf Platz 1000 ist, das seht ihr auch immer auf swr1.de. Das ist unser Blick durchs Schlüsselloch.
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Pommes ohne Ketchup und ohne Mayo. Was ist das für eine Horrorvorstellung? Ketchup, einfach unfassbar wichtig. Also steht auch immer im Kühlschrank. Zum Glück gibt es noch viel Ketchup und Mayo in Baden-Württemberg, auch wenn heute einiges davon kaputt gegangen ist. Hat einen Unfall gegeben mit einem Ketchup und einem Mayo-Laster auf der A81 bei Tauberbischofsheim. Gute Besserung vor allem an den Fahrer des Lasters. Der ist da verletzt worden und ist jetzt im Krankenhaus. Und die Bilder vom Unfall und von den vielen zerstörten Ketchup-Flaschen, die haben wir für euch auf swr1.de. SWR1 Baden-Württemberg hier. 13 Minuten nach 1.

0: Schönen Nachmittag gleich mit dem Top 10 Hit von Walk the Moon, Shut Up and Dance in SWR 1 Baden-Württemberg.
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0: Ein Duell. Zwei Orte. Heute geht's in den Ortenaukreis nach Seelbach und nach Obersontheim im Landkreis Schwäbisch Hall. Und die beiden Orte singen heute Abend hoffentlich diesen Hit.
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0: Tage wie diese von den Toten Hosen und die Aufgabe heute, so viele Menschen wie möglich zu versammeln und dass mitgesungen wird. Simone Schneider, du arbeitest im örtlichen Blumenladen in Obersontheim. Bringst du dann später auch Blumen mit zum Duell?
3: Nein, wir bringen keine Blumen mit, aber wir versuchen tatsächlich alles rechtzeitig zu schaffen, dass wir dann Punkt 17 Uhr unten stehen können und fröhlich mitsingen können an Tagen wie diesen. Also wir schließen den Laden früher. Also so ist mal der Plan.
0: Mach dir einen Zettel an die Tür hin, wegen Hitmacht-Duell genau. Geschlossen.
3: Genau, bitte eine Runde an den Hospitalhof und kräftig mitsingen.
0: Sehr gut. Wie habt ihr euch vorbereitet auf diesen Song?
3: An Tagen wie diesen ist bekannt. Also unter im Hospitalplatz ist einiges los. Die Vereine sind vor Ort. Also ich glaube, wir werden das Ding heute schon rocken.
0: Wieso gewinnt ihr heute?
3: Wir gewinnen heute, weil Obersontheim ein ganz toller Ort ist. Also tatsächlich haben wir das ja auch verfolgt, was die Nachbargemeinde vor uns oder die Vorgänger gemacht haben. Und es ist beeindruckend, was die da machen. Also da wird mir klar, Obersontheim schafft es auf jeden Fall, weil wir einfach den Zusammenhalt haben, weil wir das alles möglich machen, weil man sieht, was passiert, wenn man an dem Strang zieht. Also da freue ich mich wirklich drauf.
0: Und ich glaube, du bist
3: das
0: ja auch ein,
3: so zu machen.
0: Auch ein gutes Beispiel für, ne? Du bist ja in drei Vereinen aktiv, also im Tennisverein, bei den Maibaumfreunden, die Faschingsfreunde. Macht euch das aus, also die Gemeinschaft in dem Ort und auch die Vereinsarbeit?
3: Vereinsarbeit, also Obersontheim hat ganz viele verschiedene Vereine tatsächlich. Ich glaube, da ist für jeden was dabei. Also da stehen wir schon gut da.
0: Und Simone, du hast jetzt noch was vorbereitet, was dir ganz wichtig ist. Leg los.
3: Ja, Obersontheim, Teilorte, Nachbargemeinden, jetzt zählt. Sei dabei. Für das große SWR1-Hitmacht-Duell machen wir den Hospitalplatz zum größten Chor der Region. Kommt alle ab 15 Uhr vorbei, bringt Familie, Freunde und Nachbarn mit. Und wir singen dann Punkt 17 Uhr alle gemeinsam an Tagen wie diesen von den Toten Hosen. Unsere lokalen Vereine sind auch vor Ort. Es gibt rote Wurst im Weckle und lecker Getränke. Und noch ganz wichtig, stimmt noch schnell online ab bei der SWR1 Hitparade, gebt unsere Postleitzahl an 74423. Jede Stimme zählt. Lasst uns gemeinsam den Hospitalhof rocken.
0: Und damit ist alles gesagt.
3: Genau.
0: Viel Spaß euch.
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1: Es ist 13:30 Uhr, hier ist Thomas Bertsch.
2: Guten Tag. Nach dem Rücktritt von SPD-Chefin und Bundesarbeitsministerin Baas will sich die Partei eine neue Spitze geben. Das hat der Co-Vorsitzende Klingbeil am Mittag in Berlin angekündigt. Ein Bundesparteitag werde im Dezember oder Januar eine neue Führung wählen. Das sei wichtig, um Klarheit über die personelle Aufstellung und den Kurs der SPD zu haben. Baas hatte am Morgen ihre Ämter mit sofortiger Wirkung aufgegeben. Sie machte dafür private Gründe, aber auch öffentliche Angriffe auf ihre Person geltend. Der frühere Ministerpräsident von Rheinland-Pfalz, Schweizer, soll neuer Arbeits- und Sozialminister werden. Das Bundesverfassungsgericht beschäftigt sich heute und morgen intensiv mit der Erbschaftssteuer. Es geht darum, ob die Entscheidung über die Höhe der Abgabe Ländersache sein sollte und ob Firmenerben zu wenig Steuern zahlen. Und jetzt die Nachrichten aus Baden-Württemberg. Ein umgekippter Lastwagen blockiert seit heute Morgen die A81 bei Tauberbischofsheim. Der LKW hatte Ketchup geladen. Die Autobahn ist immer noch Richtung Stuttgart gesperrt. Rosi Düll, wie sieht's denn aktuell aus?
3: Das ist nach wie vor ein Großeinsatz. Seit Stunden schaufeln Männer vom Einsatzteam händisch Berge von kaputten Ketchup und auch Mayo-Flaschen weg. Ich war ja draußen vor Ort und da steigt einem sofort dieser würzig-fruchtige Duft in die Nase. Der Lastwagen ist völlig demoliert, er liegt quer über alle Fahrspuren, das Führerhaus steht auf dem Kopf und wird momentan mit einem Spezialkran geborgen. Da sei jetzt aber Diesel ausgelaufen, sagte die Polizei eben. Also Aufräumarbeiten und Sperrung werden noch eine ganze Weile dauern.
2: In Moos im Kreis Konstanz steht ab heute 3 Monate lang ein mobiles Schwimmbad auf Rädern. Dort werden kostenlose Kurse für Kinder angeboten. Das Bad gehört der Schwimmakademie der Josef-Wundt-Stiftung. Im kommenden Jahr soll es unter anderem auch in Schwäbisch Gmünd im Ostalbkreis Halt machen. Und auch dort sind kostenlose Schwimmkurse für Kinder zwischen 4 und 8 Jahren geplant. Mehr Nachrichten in der SWR Aktuell App.
1: SWR 1 Baden-Württemberg Verkehrsservice mit der B27 Stuttgart Richtung Tübingen zwischen Echterdingen und Filderstadt Ost. Hier steht ein kaputtes Fahrzeug und zwar auf der rechten Spur. A7 Ulm Richtung Würzburg zwischen Niederstadtzingen und Heidenheim. Hier wegen der Baustelle gerade 4 Kilometer Stau, dauert eine Viertelstunde länger. Und noch die A81 Würzburg Richtung Heilbronn. Das ist die mit dem Ketchup-Laster. Ist weiterhin zwischen Gerchsheim und Tauberbischofsheim gesperrt. Alle Verkehrsinfos jederzeit auf swr1.de. Und da haben wir heute einiges an Herbstsonne. Am Nachmittag 12 Grad auf der Ostalb und bis 19 Grad im Breisgau. Heute Abend und in der Nacht kühlt es dann wieder ab und kann auch Nebel geben. Morgen dann mehr Wolken und zwischendrin auch mal Regen. 13 bis 19 Grad.
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1: Sonne im Gesicht in der Mittagspause. Und Matthias Schiedert im Ohr. Schön, dass ihr mit dabei seid.
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0: Sonniger Oktobernachmittag in Baden-Württemberg. 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Und wer noch die Hecke schneiden will bei sich im Garten, jetzt aufpassen, das kann gefährlich werden. Und zwar wegen der asiatischen Hornisse. Die baut ihre Nester nicht nur in Bäumen, sondern auch in Sträuchern und in Hecken. Und wenn wir dann die Hecke schneiden, dann wird diese asiatische Hornisse verdammt sauer. So bei Claudia Käufling in Karlsruhe-Grötzingen. Sie war mit ihrem Sohn im Garten am Werkeln, als dann die Hornissen kamen.
1: Wir waren fast fertig und haben dann noch die letzte Hecke angegangen und er fängt an zu sägen mit der großen Säge und plötzlich lässt er einen Schrei. Aua, aua, rennt durch den ganzen Garten. Ich auch, aua, renne hinterher und er dann auf Terrasse rein und hat dann mir erzählt, er hat ein Hornissennest durchgesägt.
0: Ja, beide wurden von den asiatischen Hornissen gestochen. Claudia Käufling hatte auch dann einen anaphylaktischen Schock, musste ins Krankenhaus. Das Nest in ihrem Garten hat dann Heike Jung entfernt. Die ist von der Bürgerinitiative Stopp die asiatische Hornisse. Ja, und die asiatische Hornisse, die ist nicht geschützt und die muss auch bekämpft werden. Für Heike Jung ist gerade Hochsaison.
2: Im Moment haben wir sehr viel zu tun. Es kommt jeden Tag eigentlich eine Nestmeldung rein. Die Tiere sind jetzt am höchsten Stand ihrer Population. Das heißt, jetzt sind sie langsam sichtbar oben in den Bäumen. Die großen Kugeln, braune Kugeln, die sich da ein bisschen abheben. Und unten natürlich die, die nicht nach oben gegangen sind, das sind ungefähr 30%, die unten bleiben. Die haben die Kugel jetzt auch so ausgebaut, dass so viel Flugbetrieb ist, dass die Leute es jetzt auch merken.
0: Ja, und der Stachel der asiatischen Hornisse, der schafft sogar durch die Kleidung durch. Also wer die Gartenhecke noch schneiden will, erstmal so entlang gehen und schauen, ob da irgendwo was fliegt. Und wer so ein Nest der asiatischen Hornisse entdeckt, Abstand halten, die Stadt oder die Landesanstalt für Umwelt in Karlsruhe informieren und dann das Nest von Profis entfernen lassen. Den Link zu den Profis findet ihr auf swr1.de.
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0: beide größten Hits aller Zeiten gleich mit Ava Max von 2019. So am I, ein Mutmach-Song, denn Eigenheiten machen einen besonders. Und auch in der nächsten halben Stunde Spandau Ballet aus den 80ern. We make our love on wasteland. Und wir haben Erasure mit Always für euch. Dieser 90er, direkt nach den Nachrichten im SWR 1 Baden-Württemberg.
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14: Um 14 Uhr mit Thomas Bertsch. Guten Tag. Die SPD stellt sich nach dem Rücktritt von Bärbel Baas an der Spitze neu auf. Die Menschen in Deutschland unterschätzen ihr persönliches Krebsrisiko. Das Wetter, am Nachmittag Sonne und einige Wolken, 12 bis 19 Grad. Nach dem Rücktritt von SPD-Chefin und Bundesarbeitsministerin Baas will sich die Partei eine neue Spitze geben. Das hat der Co-Vorsitzende Klingbeil am Mittag angekündigt. Aus unserem Hauptstadtstudio, Birte Sönnigsen.
15: Zum Jahreswechsel soll über die neue SPD-Führung entschieden werden. Dabei geht es nicht nur darum, eine Nachfolgerin für Bärbel Baas als Co-Parteichefin zu finden. Im Dezember oder Januar soll auf einem Parteitag die gesamte SPD-Parteiführung neu gewählt werden. Ob Co-Parteichef Lars Klingbeil dann wieder antritt, ließ er offen. Er werde alles dafür tun, dass die SPD die beste Aufstellung an der Spitze hat und seinen Teil dazu beitragen. Alles Weitere soll jetzt innerhalb der Partei besprochen werden. Am Prinzip der Doppelspitze

0: Und jetzt Nachrichten aus Baden-Württemberg. Das Institut für Arbeitsmarkt- und Berufsforschung IAB prognostiziert, dass die Arbeitslosigkeit im Land auch im kommenden Jahr zunimmt, obwohl die Wirtschaft wieder wächst. Demnach werde es im Land insgesamt 1,2% mehr Arbeitslose geben. Den größten Zuwachs erwartet das Institut im Bereich der Arbeitsagentur Lörrach, den geringsten in Ulm. In der Nähe des Flughafens Stuttgart ist heute symbolisch der Baubeginn für den Pfaffensteigtunnel gefeiert worden. Er soll die Gäubahn ab 2033 an Stuttgart 21 anschließen. SWR-Reporterin Ulrike Koch.
1: Knapp 2,5 Milliarden Euro soll der Tunnelbau laut der Deutschen Bahn kosten. Mit dem Pfaffensteigtunnel will die Deutsche Bahn eine der größten Fehlplanungen bei S21 beheben. Der Tunnel war nicht von Anfang an geplant. Er soll jetzt eine eigene Strecke für die Fernverkehrszüge bieten, damit sie nicht auf der S-Bahn-Trasse fahren müssen. Durch den Pfaffensteigtunnel zwischen dem Flughafen und Böblingen sollen Züge aus Richtung Zürich, Singen und Horb zum neuen Stuttgarter Tiefbahnhof geleitet werden. Bahnchefin Palla betonte, dass für Planung und Genehmigung nur 5 Jahre benötigt wurden. Jetzt wolle man für eine bessere Anbindung der Gäubahn sorgen.
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2: 2:03, SWR1 Baden-Württemberg Verkehrsservice hier mit der A5 Frankfurt Richtung Karlsruhe zwischen der Raststätte Hartwald West und Waldorf Wiesloch. Hier gibt es einen neuen Unfall, der ist noch nicht abgesichert und zwar auf der linken Spur. A5 Frankfurt Richtung Karlsruhe zwischen dem Kreuz Waldorf und Kronau. Hier hat jemand eine Plane verloren, die liegt jetzt auf der rechten Fahrbahn. A7 Ulm Richtung Würzburg zwischen Niederstotzingen und Heidenheim. Wegen der Baustelle staut sich's hier auf 2 Kilometer. Und dann weiterhin die A81 Würzburg Richtung Heilbronn. Zwischen Geisheim und Tauberbischofsheim ist dieser Abschnitt wegen eines Unfalls mit einem Laster gesperrt. A81 Stuttgart Richtung Singen zwischen Böblingen-Sindelfingen und Ehningen. 4 Kilometer Stau, 20 Minuten dauert's länger. Alle Verkehrsinfos jederzeit für euch auf swr1.de. Das ist eine sonnige zweite Tageshälfte. Es gibt nur ein paar Wolken. Am meisten Sonne gibt es so vom südlichen Oberrhein bis zum Allgäu. 12 Grad heute maximal auf der Ostalb und bis 19 Grad im Breisgau. Morgen mehr Wolken und kann auch mal leicht regnen. 13 bis 19 Grad.
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2: Matthias Schiedert hier. Hallo zusammen. 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Und keine Woche mehr. Dann SWR1 Baden-Württemberg Hitparade. In einer Woche sind wir schon mittendrin. Und welche Hits da laufen, das entscheidet ihr. Und zwar jetzt.
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So dann, wenn jetzt Lederhosen, Dirndl, Trachtenhemden und Blusen wieder in den Schrank gepackt. Gestern das Cannstatter Volksfest zu Ende gegangen auf dem Vasen in Stuttgart. War es das auch schon wieder für dieses Jahr. Und ich will ja nichts sagen, ja, aber nächsten Monat, da starten wir dann schon mit den Weihnachtsmärkten. 12:12. Es war ins Baden-Württemberg hier.

0: Morgen in SWR1 Baden-Württemberg. Musik von jemandem, der von hier ist. Bub aus dem Land, Max Giesinger. Familie wohnt ja immer noch in Remchingen im Enzkreis. Wenn sie tanzt von Max Giesinger. Und vorher geht's um diesen Hit hier.
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0: Und zwar bei unserem Mitmach-Duell.
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0: Heute heißt es Ortenau gegen Hohenlohe, Seelbach gegen Obersontheim. Und unterwegs dorthin sind unsere SWR1-Moderatoren Julian Hammerstein und Benedikt Walisch. Ja, bei dem Wetter heute ja ganz entspannt, so in Richtung Hitmach-Duell. Benedikt Walisch ist auf dem Weg nach Obersontheim im Kreis Schwäbisch Hall. Bene, neue Woche Hitmach-Duell. Auf was freust du dich?
3: Ach, ich freue mich einfach auf meine Gänsehaut heute Abend, weil die wird es auf jeden Fall geben. Immer wenn ein großer Chor zusammenkommt, dann bekomme ich Gänsehaut. Da bin ich schon mega drauf gespannt, wie viele Leute das heute sein werden. Ich zähle also auf Obersontheim im Kreis Schwäbisch Hall. Und ihr wisst, ihr denkt dran, in Obersontheim und Umgebung abstimmen für die SWR1 Hitparade nicht vergessen. Mit eurer Postleitzahl 74423, dann zählt diese Abstimmung mit der Postleitzahl immer auch eine Stimme dazu. Und dann machen wir den größten Chor heute in Baden-Württemberg, würde ich sagen. Singen Tage wie diese von den Hosen. Zwei Tickets lasse ich dann auch noch da für die Finalparty in der Schleierhalle am 23. Oktober. Und ein paar T-Shirts habe ich auch noch im Gepäck. Und dann würde ich sagen, ist das doch ein rundum gelungener Herbsttag.
0: Ja, und vielleicht wird der Tag für Julian Hammerstein in Seelbach auf dem Hartwigplatz noch ein bisschen rundum gelungener. Julian, bist du schon da?
4: Ja, warum eine neue Woche nicht einfach in einem Luftkurort beginnen? Das machen wir heute, und zwar im Ortenaukreis in Seelbach. Dort mit der Postleitzahl 77960. Und die ist ja so wichtig, weil man sie beim Abstimmen für die Lieblingssongs eingeben kann. Und dann zählt die Stimme auch noch für unser Hitmach-Duell mit einem Punkt für Seelbach. Und ich muss schon sagen, diese Fahrt dahin ist ein absoluter Traum. Also die A81 runter, ja, Richtung Süden, an Rottweil vorbei, der Testturm am Horizont. Und dann biegen wir ab in den Schwarzwald. Ja, da geht es dann um an Schramberg den Berg runter, Schiltach, Wolfach, das Kinzigtal entlang. Und dann biegen wir noch schnell rüber Richtung Laa und nicht ganz vor Laa sind wir dann endlich da im schönen Seelbach. Wunderbar gelegen dort im Tal. Ich freue mich riesig drauf auf den Luftkurort, der uns bestimmt gut tun wird an einem Montag und bin gespannt, wie viele von vor Ort ihre Postleitzahl da heute eintippen.
0: Seelbach oder Obersontheim unterstützt eure Hitmach-Duell-Orte, indem ihr für die SWR1 Hitparade mit eurer Postleitzahl abstimmt, swr1.de. Und wer die meisten Stimmen geholt hat, das hören wir dann um kurz nach 5:30.
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0: Die Infos am Nachmittag hat Thomas Bertsch.
2: Guten Tag. In Bad Saulgau im Kreis Sigmaringen ist heute das neue MINT-Exzellenzgymnasium Baden-Württemberg mit einem Festakt feierlich eröffnet worden. Kultusminister Jung sagte, die Schulform sei ein wichtiger Baustein, um Kinder und Jugendliche in Mathematik und Naturwissenschaften fit zu machen.
3: Es ist gut investiertes Geld, weil dieses Gymnasium ein Leuchtturm ist und der wird ins ganze Land ausstrahlen. Wir wollen überall vor Ort kleine Leuchtfeuer haben, an allen Schulen, dort Kooperationen mit der Wirtschaft, mit Instituten befördern. Die Kinder, die Jugendlichen lernen hier mit Technik, mit Naturwissenschaft umzugehen und das ist elementar für den Erfolg unseres Landes.
2: Das Land hatte rund 60 Millionen Euro in das Gymnasium investiert. Laut dem Statistischen Landesamt Baden-Württemberg hat der Konsum von Cannabis im ersten Halbjahr 2026 häufig zu gefährlichen Verkehrsunfällen geführt. Allerdings seien Unfälle unter Alkoholeinfluss weit häufiger. So gab es in Baden-Württemberg 92 Unfälle mit Verletzten, bei denen mindestens ein Beteiligter unter Einfluss von Cannabis stand. Unter Alkoholeinfluss waren es in diesem Zeitraum mehr als 800. Und jetzt Themen aus Deutschland und der Welt. Bundeskanzler Merz hat den Rücktritt von Bundesarbeitsministerin Baas bedauert. Er bedanke sich für ihre Arbeit, sagte er in Berlin. Merz stellte auf der Pressekonferenz auch eine Senkung der Stromsteuer auf das europäische Minimum in Aussicht. Dafür sollten finanzielle Spielräume im Haushalt genutzt werden. Bundesinnenminister Dobrindt warnt davor, dass Russland seine verdeckten Angriffe auf Deutschland weiter verstärkt. Der CSU-Politiker spricht von einem Schattenkrieg. Ziel sei es, Deutschland zu destabilisieren, politisch und gesellschaftlich zu bezwingen. Nötig sei eine Reform der Nachrichtendienste. 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
0: SWR 1 Baden-Württemberg mit dem Verkehrsservice A5 Karlsruhe Richtung Frankfurt zwischen dem Kreuz Weinheim und Heppenheim. Hier wegen der Baustelle gerade 3 Kilometer stockend. A7 Ulm Richtung Würzburg zwischen Niederstotzingen und Heidenheim. Baustelle 3 Kilometer Stau. Die A81 Würzburg Richtung Heilbronn ist zwischen Geistheim und Tauberbischofsheim weiterhin gesperrt. Da ist ja heute Morgen ein mit Ketchup und Mayonnaise beladener Laster umgekippt. Und die Aufräumarbeiten, die dauern voraussichtlich noch über 2 Stunden. A81 Stuttgart Richtung Singen zwischen Böblingen, Sindelfingen und Ehningen 4 Kilometer Stau, 20 Minuten plus. Alle Verkehrsinfos habt ihr jederzeit auch auf swr1.de. Einiges an Sonne am heutigen Nachmittag, paar Wolken gibt's auch. 12 Grad maximal auf der Ostalb und 19 Grad im Breisgau. Morgen dann schon ein paar mehr Wolken, kann auch zwischendurch mal leicht regnen. 13 bis 19 Grad.
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0: Schönen Nachmittag euch, bin Matthias Schiedert.
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0: SWR1 Baden-Württemberg am Montagnachmittag. Und da mal so die Prospekte von Supermärkten durchblättern. Montag ist ja so ein Tag, da gibt es wieder einige Angebote. Ja, und 3 von 4 Deutschen blättern da durch und schauen, was es gerade günstiger gibt. Dadurch, dass ja vieles teurer geworden ist, lässt sich ja vielleicht was sparen. Die Wahrheit über Sonderangebote, so heißt eine Doku, die ihr heute Abend in der ARD sehen könnt. Moritz Hartnagel aus der SWR Verbraucherredaktion, die Wahrheit über Sonderangebote. Das klingt so, als ob es eben keine Angebote sind. Was habt ihr herausgefunden? Was ist so die größte Abzocke?
1: In den Prospekten der Supermärkte und Discounter werden die Angebote ja meist mit so spektakulären Prozentzahlen beworben. Also zum Beispiel um 50% reduziert. Und dann steht da in der Regel ein durchgestrichener Preis daneben und man denkt, das wäre der Normalpreis, wie viel das Produkt vor dem Angebot gekostet hätte. Zum Teil steht aber im Kleingedruckten daneben UVP. Das bedeutet, der durchgestrichene Preis ist nur die unverbindliche Preisempfehlung des Herstellers. Und das ist ein Preis, der möglicherweise in dieser Höhe niemals im Handel verlangt wurde. So können die Supermärkte mit spektakulären Prozentzahlen werben, die für mich als Verbraucher aber eigentlich gar keine Bedeutung haben.
0: Jetzt haben die meisten Lebensmittelketten auch ihre eigene App. Was bringen die?
1: Das hat die Marktforschungsagentur Argusto für uns ausgewertet. Ergebnis, die Ersparnis mit diesen Apps ist eher gering. Das liegt einfach daran, dass es nur auf einen kleinen Teil der Lebensmittel einen zusätzlichen App-Rabatt gibt, sodass auf den gesamten Wocheneinkauf gerechnet die zusätzliche Ersparnis durch die Apps im Schnitt nur 1-2% ausmacht.
0: Ja, und wie eine Testfamilie es schafft, mit Sonderangeboten bis zu 30% zu sparen und wieso inzwischen in allen Preisschildern Lidl ein rotes Element hat, das seht ihr um 19:45 im Ersten. Die ARD-Doku, die Wahrheit über Sonderangebote, könnt ihr auch anschauen in der ARD-Mediathek.
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0: 90er, gleich nach 3 hier in SWR1 Baden-Württemberg. Das wird eine kleine Party. Saturday Night, dann gibt's eine Runde Rickrolling mit Rick Astley aus den 80ern. Und Wild World von Mr. Big. Nach 3 in SWR1 Baden-Württemberg. Das sind die größten Hits aller Zeiten.
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21: Um 15 Uhr mit Stefan Eich. Guten Tag. Kanzler Merz stellt eine Senkung der Stromsteuer in Aussicht. Der SPD-Politiker Alexander Schweizer soll neuer Bundesarbeitsminister werden. Das Wetter in Baden-Württemberg meist sonnig und trocken bei 12 bis 19 Grad. Die CDU ist dafür, die Stromsteuer auch für alle Bürger auf das europäische Mindestniveau zu senken. Das hat Kanzler Merz am Mittag bekannt gegeben. Schon im Koalitionsvertrag wurde die Entlastung versprochen. Gesenkt wurde die Stromsteuer aber bislang nur für bestimmte Bereiche der Wirtschaft. Für die Senkung für alle sollen, so Merz wörtlich, finanzielle Spielräume im Haushalt genutzt werden. Am Wochenende hatte das CDU-Präsidium auf einer Klausurtagung über die schwachen Ergebnisse der Landtagswahlen beraten. Merz sagte heute, die CDU müsse sich aus einer Vertrauenskrise herausarbeiten.
22: Wir, und ich nehme mich selber gar nicht aus, haben es in den vergangenen Monaten ganz offensichtlich nicht geschafft, die Reformbemühungen der Bundesregierung und die mit diesen Reformen verbundenen langfristigen Verbesserungen, auch mit einer positiven Zukunftsperspektive für große Teile der Bevölkerung zu verbinden.
21: Außerdem hat sich Merz mit Bedauern zum Rücktritt von Arbeitsministerin und SPD-Co-Chefin Baas geäußert. Er bedanke sich für ihre Arbeit, so Merz. Er werde dem Bundespräsidenten noch heute vorschlagen, den früheren rheinland-pfälzischen Ministerpräsidenten Schweizer zum neuen Arbeits- und Sozialminister zu ernennen. Nach dem Rücktritt von Baas will sich die SPD eine neue Spitze geben. Das hat

0: Bezirk will Klingbeil festhalten.
1: Nun das Wichtigste aus Baden-Württemberg. Der Konsum von Cannabis hat laut dem Statistischen Landesamt im ersten Halbjahr zu 92 Unfällen mit Verletzten geführt. Allerdings hätten betrunkene Fahrer im selben Zeitraum 815 Unfälle verursacht. In Bad Saulgau im Kreis Sigmaringen ist das neue MINT-Exzellenzgymnasium Baden-Württemberg eröffnet worden. Es legt den Schwerpunkt auf Mathematik, Informatik und Naturwissenschaften. Kultusminister Jung sagte beim Festakt, es sei gut investiertes Geld, weil das Gymnasium ein Leuchtturm sei, der ins ganze Land ausstrahlen werde. Mehr Nachrichten aus Baden-Württemberg auch auf swraktuell.de.
2: 3:03, SWR1 Baden-Württemberg, Verkehrsservice. Schauen wir auf die B38A Mannheim-Freudenheim Richtung Mannheim-Neckarau und zwischen A656 Mannheim-Neckarau und Mannheim-Zentrum Maimarkt. Hier brennt ein Fahrzeug. Die A81 Würzburg Richtung Heilbronn ist zwischen Gerchsheim und Taube-Bischofsheim gesperrt. Dort hat ja heute Morgen es einen Unfall gegeben mit einem Laster, der mit Ketchup und Mayonnaise beladen war. Der ist da umgekippt. Die Aufräumarbeiten, die dauern jetzt noch länger an. Die A81 Stuttgart Richtung Singen ist zwischen Böblingen-Sindelfingen und Ehningen. Im Moment haben wir da 5 Kilometer streckenweise stockenden Verkehr. Alle Verkehrsinfos jederzeit auch auf swr1.de. Und ganz aktuell kommt noch rein die A5 Karlsruhe Richtung Frankfurt zwischen Kronau und dem Kreuz Waldorf wegen der Baustelle gerade 6 Kilometer stockend.
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2: Da haben wir einiges an Sonne zum Wochenstart. Ein paar Wolken, okay, gibt's auch. 12 Grad heute maximal auf der Ostalb und 19 Grad werden es im Breisgau. Morgen dann mehr Wolken, kann auch zwischendrin leicht regnen. Die Temperaturen 13 bis 19 Grad.
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2: Matthias Schiedert hier, hallo zusammen. So, und jetzt sind es nur noch 5 Tage, die ihr abstimmen könnt. Samstag, 12 Uhr ist dann Schluss und dann wird ausgewertet. Und bis dahin könnt ihr dafür sorgen, dass es mal ganz andere Songs in die SWR1 Baden-Württemberg-Hitparade schaffen. Ihr könnt aber auch für die Klassiker abstimmen, wie ihr wollt.
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0: Party hier in SW1 Baden-Württemberg. Und der nächste Hit, der ist mal sehr entspannt. Entschleunigung gleich mit Morgan Wallen und Been By Now.
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0: Ja, das ist die Aufgabe für Baden-Württemberg. Abstimmen für die SWR1 Hitparade am besten jetzt sofort auf swr1.de. Besonders, wenn ihr in Seelbach in der Ortenau oder in Obersontheim im Kreis Schwäbisch Hall wohnt oder von dort kommt oder einfach einen dieser Orte unterstützen wollt. Abstimmen für die SWR1 Baden-Württemberg Hitparade mit der entsprechenden Postleitzahl. In Seelbach, da freut sich darüber besonders Julian Hammerstein. Er steht dort vor dem Bürgerhaus im Klostergarten. Also klar, du freust dich über jede Stimme und über was noch, Julian?
2: Wir freuen uns hier übers Wetter und wir freuen uns über die Location. Das ist wirklich der Wahnsinn. Der Ortskern von Seelbach, eine Freilichtbühne, wie sie im Buche steht. Wunderschön gelegen, ruhig abseits der Straße, mit ganz viel Platz, mit dem Rathaus dahinter, mit großen Linden, die das Ganze so abrunden. Es ist ein wunderschönes Bild. Es ist angerichtet für uns. Bei mir ist der Bürgermeister Michael Moser. Herr Moser, dieser Ortskern, das ist das Herzstück. Also es wirkt auf jeden Fall schon so.
3: Ja, der ganze Ort ist ein Herzstück. Nicht umsonst sage ich immer wieder, wir sind die schönste Gemeinde im Ortenaukreis. Vielleicht sogar darüber hinaus. Es passt ja alles, ist wunderbar angerichtet, gerade für solche Veranstaltungen. Und wir hoffen natürlich auf jede Menge Besucher und Besucherinnen hier heute zum Hitmacht-Duell.
2: Und das ist das eine, die Leute, die hierher kommen zu dieser schönen Location. Das andere ist ja, abstimmen ist genauso wichtig, weil ja, jede Abstimmung, bei der Hitparade ist jede Abstimmung auch ein Punkt bei uns fürs Hitmacht-Duell. Sie selbst haben schon abgestimmt. Nochmal ganz wichtig, die Postleitzahl für Ihre Gemeinde.
3: 77960.
2: Eine Frage noch. Sie haben auch viel Werbung gemacht. Sie haben die Postleitzahl geteilt. Auf Social Media war es überall zu sehen. Was glauben Sie, wie viele werden hier an der Freilichtbühne mit uns heute eintreffen?
3: Die Frage ist wirklich sehr schwer zu beantworten. Das Wetter passt, das ist schon mal wichtig. Die Seelbacher feiern gern, kommen auch immer wieder gern zusammen. Insofern bin ich gespannt, aber optimistisch, dass wir jede Menge Menschen zusammenbekommen.
2: Die Seelbacher feiern gern. Das habe ich das Wichtige rausgehört. Wir auch. Wir freuen uns auf Tage wie diese und wir freuen uns auf alle, die jetzt noch abstimmen für Seelbach bei unserem Hitmacht-Duell.
0: Ja, so läuft das in Seelbach. Benedikt Walisch in Obersontheim auf dem Hospitalplatz vor dem Rathaus. Benedikt, wie gerüstet siehst du Obersontheim in Sachen Stimmen?
4: Also ich mache mir grundsätzlich gar keine Sorgen, aber das liegt einfach in der Natur der Sache, weil ich einfach sehr optimistisch immer in die Hitmacht-Duelle reingehe. Aber ich gebe diese Frage einfach mal weiter an den Bürgermeister von Obersontheim, Herr Türke. Wie sieht's aus in Sachen Stimmung, Stimmen? Kriegen wir genug zusammen heute hier?
5: Also ich mache mir auch keine Sorgen und wir kriegen selbstverständlich genügend Stimmen zusammen.
4: So einfach kann es manchmal gehen. Dann würde ich sagen, nutzen wir die Zeit und sagen nochmal die Postleitzahl.
5: Ja, die 74423 ist das Codewort quasi, um hier noch einmal die Stimme abzugeben und dann so schnell wie möglich natürlich hier persönlich zu erscheinen. Das wäre ideal.
4: Absolut. So, ihr habt es gehört, das war der Aufruf vom Bürgermeister. Und damit ihr seht, selbst der Bürgermeister hat keine Scheu, sich zu blamieren, singen wir jetzt gemeinsam einmal den Refrain. An

0: Zeit.
1: Kommt nach Obersontheim.
2: Seelbach oder Obersontheim, Ortenau oder Hohenlohe. Bin gespannt, wer das Rennen heute macht und wie und wo ihr beim Hitmach-Duell mitmachen könnt. Das steht auf swr1.de.
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1: Die Themen des Nachmittags hat Stefan Eich.
2: Guten Tag. Nach dem Rückzug von Bundesarbeitsministerin Baas rüft die baden-württembergische SPD zu mehr Anstand in der politischen Auseinandersetzung auf. Aus der SWR-Redaktion Landespolitik Henning Otte.
3: Der Ton sei in den vergangenen Jahren nicht nur rauer, sondern immer öfter auch menschlich herabwürdigend geworden, erklärten die beiden SPD-Landeschefs Kadim Mahtori und Meserosch. Baas hatte ihren Schritt auch damit begründet, dass die öffentlichen Angriffe auf sie zuletzt verstärkt worden seien, obwohl sie um ihre gestorbene Stieftochter trauerte. Auch vom Koalitionspartner CDU-CSU sei sie heftig attackiert worden. Der baden-württembergische CDU-Landeschef Hagel ging auf diesen Vorwurf nicht ein. Stattdessen erklärte er, die Entscheidung von Baas berühre ihn sehr. Er habe vollstes Verständnis.
2: Am Flughafen Stuttgart ist der symbolische Baustart des Pfaffensteigtunnels gefeiert worden. Für 2,5 Milliarden Euro werden dort 2 Röhren für den Zugverkehr gebaut. SWR-Reporter Fabian Zier war dabei. Wozu braucht es diesen Tunnel?
4: Der Pfaffensteigtunnel ist ein Folgeprojekt von Stuttgart 21 und zwar um das Problem mit der Gäubahn und den Zügen zu lösen, die aus dem Süden Stuttgart ansteuern. Bis 2033 sollen die beiden 11 Kilometer langen Röhren gebaut werden, an die künftig die Gäubahn von Zürich, Singen und Horb herkommend über den Flughafen in den neuen Tiefbahnhof führen. Die Lösungen, die es davor dafür gab, waren eher unbefriedigend. Bahnchefin Paller betonte die Bedeutung des Tunnels, der 15 Minuten Fahrzeit spare und Bahnfahrenden bessere Anschlüsse ermögliche. Bundesverkehrsminister Bilger nannte den Tunnel sogar Schlüssel für die Zukunft der Gäubahn.
2: Und das ist noch wichtig in Deutschland. Die CDU plant, die Stromsteuer auch für alle Bürger auf das europäische Mindestniveau zu senken und nicht wie bisher nur für bestimmte Unternehmen. Das hat Bundeskanzler Merz am Mittag bekannt gegeben. Schon im Koalitionsvertrag wurde die Entlastung der Bürger versprochen. Dafür sollen nun, so Merz wörtlich, finanzielle Spielräume im Haushalt genutzt werden. 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
1: SWR1 Baden-Württemberg Verkehrsservice mit der A5 Basel Richtung Karlsruhe zwischen Efringenkirchen und dem Dreieck Neuenburg. Hier wird gebaut, deshalb 2 Kilometer Stau. A5 Karlsruhe Richtung Frankfurt zwischen Kronau und dem Kreuz Waldorf. Hier wegen der Baustelle 6 Kilometer stockend. A7 Füssen Richtung Würzburg zwischen Nersingen und Langenau 3 Kilometer Stau, Viertelstunde plus. Die A81 Würzburg Richtung Heilbronn ist zwischen Geichsheim und Tauberbischofsheim gesperrt. Dort ist ja heute Morgen ein Laster umgekippt. Die Aufräumarbeiten, die dauern noch länger an. A81 Stuttgart Richtung Singen, zwischen dem Kreuz Stuttgart und Böblingen-Sindelfingen, 5 Kilometer Stau, 20 Minuten obendrauf. Und noch die B415 Lahr Richtung Biberach, zwischen dem Abzweig nach Allmannsweiler, Weiher und B3 Lahr-Mietersheim, 3 Kilometer Stau, dauert eine Viertelstunde länger. 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Haben wir doch einiges an Herbstsonne in Baden-Württemberg. Es gibt da aber auch ein paar Wolken. 12 Grad heute maximal auf der Ostalb und bis 19 Grad im Breisgau. Heute Abend und in der Nacht kühlt es dann wieder ab. Kann auch Nebel geben. Morgen dann mehr Wolken. Kann auch zwischendurch mal regnen. 13 bis 19 Grad.
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1: Matthias Schiedert hier für euren Nachmittag. Und danke an SWR 1-Hörer Achim. Der hat uns gerade seine Stimmen durchgeschickt. Für die SWR 1 Baden-Württemberg Hitparade.
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0: S1 Baden-Württemberg Verkehrsservice mit der A7 Würzburg Richtung Ulm zwischen Gollehofen und Uffenheim-Langensteinach. Bitte aufpassen, hier gibt es einen neuen Unfall, der ist noch nicht abgesichert. Montagnachmittag, S1 Baden-Württemberg hier und passt bitte auf euch auf, wenn ihr noch eure Hecke im Garten schneiden wollt. Vorher bitte genau schauen, nicht, dass da in der Zwischenzeit die asiatische Hornisse eingezogen ist. Die asiatische Hornisse ist ja eine eingeschleppte Art, die muss bekämpft werden. Heike Jung von der Bürgerinitiative stoppt die asiatische Hornisse. Sie sagt,
1: das Hauptproblem ist nicht die einzelne, weil deren Gift ist nicht stärker wie das von unseren einheimischen Hornissen. Aber es kommen halt immer mehrere. Die sind viel verteidigungsbereiter. Das heißt, die kommen viel mehr auf einmal raus und stechen.
0: Ja, genau das hat Claudia Käufling aus Karlsruhe-Grötzingen erlebt. Sie war mit ihrem Sohn im Garten, als er die Hecke geschnitten hat, was er nicht wusste. Die asiatische Hornisse baut ihre Nester nicht nur in Bäumen, sondern halt eben auch in Sträuchern und Hecken.
2: Plötzlich lässt er einen Schrei. Aua, aua, rennt durch den ganzen Garten. Ich auch, aua, renne hinterher. Und er dann auf Terrasse rein und hat dann mir erzählt, er hat ein Hornissennest durchgesägt.
0: Ja, beide sind gestochen worden. Claudia Käufling hatte dann einen anaphylaktischen Schock und musste ins Krankenhaus. Ja, und die Experten von der Bürgerinitiative, die haben gerade viel zu tun. Täglich kommt eine neue Hornissenmeldung rein. Und jetzt haben die Tiere die höchste Populationsdichte, ihre Nester, die hängen also große braune Kugeln in den Bäumen oder eben in den Hecken. Und so ein Nest muss übrigens von Profis entfernt werden, also entweder die Stadt oder die Landesanstalt für Umwelt in Karlsruhe informieren.
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1 Baden-Württemberg hier. Und das ist ein Unfall, der uns heute schon den ganzen Tag beschäftigt, der auf der A81 bei Tauberbischofsheim. Ja, und da wird fleißig aufgeräumt, dass so schnell wie möglich alles wieder sauber und frei ist. Hat er heute Morgen einen Unfall gegeben mit einem Laster, LKW rot-weiß sozusagen, weil der hatte Ketchup und Mayo geladen. Die Bilder haben wir auf swr1.de. Ja, und hoffentlich kann der Abschnitt zwischen Gaichsheim und Tauberbischofsheim auch bald wieder freigegeben werden, damit es nicht länger dauert, dass wir da in den Feierabend kommen. Vielleicht ja schon nächste Stunde oder innerhalb der nächsten Stunde. Das ist so unsere letzte Info. Es war als Baden-Württemberg hier. 9 Minuten vor 4.

0: Die 90er gleich mit Nelson und Love and Affection hier in der SWR1 Baden-Württemberg. Hier aber auch dieses Duett von zwei ganz großen britischen Pop-Ikonen, George Michael zusammen mit Elton John. Und Stefanie Anhalt hat für euch auch die 80er mit den Simple Minds. Das sind die größten Hits aller Zeiten nach 4 hier in SWR1.
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0: Um 16 Uhr mit Stefan Eich. Guten Tag. Die CDU will das Vertrauen der Bürger zurückgewinnen und die Stromsteuer senken. Am Flughafen Stuttgart beginnt der Bau des Pfaffensteigtunnels. Das Wetter in Baden-Württemberg meist sonnig und trocken bei 12 bis 19 Grad. 2 Tage hat das CDU-Präsidium über die Lage der Partei nach den Landtagswahlen beraten und will nun in 3 Bereichen nachsteuern. Bundeskanzler und Parteichef Merz sagte, es müsse mehr für ein bezahlbares Leben, mehr für Gerechtigkeit und mehr für Sicherheit getan werden. Aus Berlin berichtet Uwe Berndt.
11: Merz sagte, das Leben sei in den letzten Jahren deutlich teurer geworden und man müsse es ernst nehmen, dass viele Menschen dies als Ungerechtigkeit wahrnehmen würden. Selbstkritisch sagte Merz, es sei auch ihm persönlich in den letzten Monaten nicht gelungen, die Reformbemühungen der Bundesregierung mit einer positiven Zukunftsperspektive zu verbinden. Die Entlastungen bei den Spritpreisen seien ein wichtiges Zeichen. Außerdem kündigte Merz an, auch die Stromsteuer für alle auf das europäische Minimum zu senken. Dies hatte die Regierung eigentlich schon vor einem Jahr versprochen. Nun wolle man das nachholen, um so eine Glaubwürdigkeitslücke zu schließen.
0: Tennisprofi Alexander Zverev wird spätestens zum Saisonende neuer Weltranglisten-Erster als zweiter Deutscher nach Boris Becker. Das steht seit heute nach der Niederlage von Carlos Alcaraz in Shanghai fest. Der Spanier hätte Zverev rechnerisch noch überholen können. Noch führt der Italiener Jannik Sinner die Rangliste an. Er hat verletzungsbedingt aber die Saison schon beendet. Zverev hat in diesem Jahr die French Open und die US Open gewonnen. Es waren seine beiden ersten Siege in Grand-Slam-Turnieren. Und das ist wichtig in Baden-Württemberg. In der Nähe des Flughafens Stuttgart ist heute symbolisch der Baubeginn für den Pfaffensteigtunnel gefeiert worden. Er soll die Gäubahn ab 2033 an Stuttgart 21 anschließen. Ulrike Koch berichtet.
12: Knapp 2,5 Milliarden Euro soll der Tunnelbau laut der Deutschen Bahn kosten. Mit dem Pfaffensteigtunnel will die Deutsche Bahn eine der größten Fehlplanungen bei S21 beheben. Der Tunnel war nicht von Anfang an geplant. Er soll jetzt eine eigene Strecke für die Fernverkehrszüge bieten,

0: Nachrichten auch auf swraktuell.de.
1: S1 Baden-Württemberg, aktueller Verkehrsservice. Wir starten auf der A5 Basel Richtung Karlsruhe zwischen Efringenkirchen und Dreieck-Neuenburg, Baustelle 2 Kilometer Stau. A5 Karlsruhe Richtung Frankfurt zwischen Kronau und Kreuz-Waldorf, Baustelle 5 Kilometer stockender Verkehr. Die A81 Würzburg Richtung Heilbronn ist zwischen Gerchsheim und Tauberbischofsheim gesperrt. Dort ist heute Morgen ein mit Ketchup und Mayonnaise beladener LKW umgekippt. Die Aufräumarbeiten dauern immer noch an. Die B38A Mannheim-Freudenheim Richtung Mannheim-Neckarau ist in Höhe der A656 nach einem Fahrzeugbrand gesperrt. Der Stau geht schon bis zum Aubuckel. Bitte weiträumig umfahren. Und B415 La Richtung Biberach zwischen dem Abzweig nach Allmannsweier und B3 La Mietersheim. 4 Kilometer Stau, hier dauert es bis zu einer Viertelstunde länger. Das war's für den Moment. Kompakt bekommt ihr diese Infos jederzeit auch auf swr1.de. Gute und sichere Fahrt. Heute gibt's alles. Also Sonne, dann vor allen Dingen aber auch noch Wolken. Es bleibt meistens trocken. Die Tiefstwerte liegen in der kommenden Nacht zwischen +6 und -1 Grad. Soweit sind wir aber noch nicht. Im Moment sieht so aus im Land. Baden-Baden meldet sogar Sonne bei 17 Grad, leicht bewölkt und 13 Grad in Furtwangen. Und Konstanz leicht bewölkt bei 16 Grad. Andere Landesteile kriegen da mehr dichte Wolken ab. Morgen dann erst Sonne, später Regen bei Temperaturen zwischen 13 und 19 Grad. Und auch Mittwoch und Donnerstag nach Frühnebel, Wolken und Sonne im Wechsel. Ziemlich mild mit Spitzenwerten um 20 Grad.
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1: Einen schönen Nachmittag wünscht Stefanie Anhalt. Hallo.
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SWR1 Baden-Württemberg am Montagnachmittag an diesem, ich würde sagen, perfekten Herbsttag. Ja, der Regen gestern, der tat so richtig gut, heute früh in Teilen noch, die Luft ist gereinigt, da kann man durchatmen. Und vielleicht habt ihr ja die Zeit, heute Nachmittag noch eine Runde spazieren zu gehen. Vielleicht müsst ihr aber auch, ja, sowieso raus, weil ihr entweder einen Hund oder Kinder habt, denen ist das Wetter ja eh ziemlich schnurz und hat man da so als Bezugsmensch gar keine Chance, sich zu drücken und im besten Fall danach festzustellen, ach, das tat doch auch irgendwie gut. Ja, wenn wir euch vielleicht mit einem der größten Hits aller Zeiten diese Zeit ja noch zusätzlich versüßen können, sagen wir es mal so, dann machen wir das jetzt mit George Michael und Elton John. Don't let the sun go down on me. Bisschen Sonne haben wir noch in Baden-Württemberg. Lasst es euch gut gehen an diesem Montagnachmittag.

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1: Silbach gegen Obersontheim, Ortenau gegen Hohenlohe. Zwei Orte und zwei Möglichkeiten, heute Punkte beim Hitmacht-Duell zu holen. Es wird abgestimmt, am besten jetzt direkt auf swr1.de, natürlich mit eurer Postleitzahl. Und später ist es dann Stimme ölen und laut mitsingen zu diesem Hit. Da fällt es nämlich auch gar nicht so schwer. Ja, herrlich. In Silbach und Obersontheim wird gezählt, wer beim Refrain Tage wie diese mitsingt. Und SWR1-Moderator Julian Hammerstein, der ist Chorleiter im Klostergarten in Silbach. Wie ist die Lage, Julian?
2: Es füllt sich so langsam bei uns in Silbach. Und das tut's, weil auch Leute zusammenkommen, die vielleicht gar nicht selbst aus Silbach sind, so wie die Diana. Diana, von wo kommst du denn?
3: Ich komme aus dem Schuttertal.
2: So, Schuttertal muss man wissen. Silbach liegt an der Schutter, ist eigentlich irgendwie im Schuttertal, aber Schuttertal ist nochmal was anderes.
3: Genau, weil das Schuttertal, das besteht noch aus verschiedenen Ortschaften. Aus Schuttertal, aus Dörlenbach und aus Schweighausen.
2: Tja, wir haben ja ein ganzes Tal, das zusammenkommt. Und dieses Tal kann auch singen. Ich habe vorhin Bene kurz auf einem Ohr gehört, wie er mit dem Bürgermeister angestimmt hat. Und dachte mir so, also Frauenstimmen wären doch eigentlich so viel schöner. Deswegen liefern wir jetzt hier mal was aus Silbach.

0: Zeit.
1: Das ist so gut einstudiert. Ich freue mich richtig auf 17 Uhr, auf 17.30 Uhr, wenn wir dann den ganzen Seebacher Chor hören.
2: Ja, ich freue mich auch. Ich habe direkt Bilder im Kopf. Und auch Benedikt Walisch greift zum Taktstock heute auf dem Hospitalplatz in Obersontheim. Bene, du bist gerüstet. Sind es die Menschen in Obersontheim denn auch?
3: Naja, ihr könnt euch ja selber ein Bild machen, beziehungsweise mal reinhören.
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3: Und wie klingt das für euch?
2: Ziemlich gut.
3: Also für mich ist es Musik in meinen Ohren. Und wir haben ja noch Zeit. Wir brauchen noch gar nicht so viele Leute. Und trotzdem klingt es schon so hier in Obersontheim. Und jetzt hört mal ganz genau zu.
4: An Tagen wie diesen
3: So, und das lassen wir in aller Ruhe ausklingen und sind ganz gespannt, wie das nachher klingt, wenn dann noch ein paar hundert Menschen mehr da sind um 17.30 Uhr. Bis später.
2: Da wird ordentlich geübt. Seelbach oder Obersontheim. Wer entscheidet heute das Hintenmacht-Duell für sich? Die Auflösung, ihr habt es gehört, die gibt's um kurz nach 5:30. Und bis dahin würde ich sagen, abstimmen nicht vergessen.
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0: Es ist kurz nach 5:30.
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0: Und die hat für uns Stefan Eich.
2: Guten Tag. Der Afghane, den Polizisten am Donnerstag im Tuttlinger Rathaus erschossen haben, hatte keine echte Pistole. Das steht nach den bisherigen Ermittlungen fest. Julia Salinas mit den Einzelheiten.
3: Die Waffe des Getöteten war eine Zündplättchenpistole, also eine Spielzeugwaffe, hat die Staatsanwaltschaft Rottweil auf SWR-Anfrage mitgeteilt. Die Schüsse, die der 27-Jährige auf die Polizeibeamten abgegeben haben soll, konnten also niemandem schaden. Am Freitag haben Rechtsmediziner die Leiche des getöteten Mannes obduziert. Demnach wurde er von 3 Schüssen in den Oberkörper getroffen und einem Streifschuss am Arm. Der Mann ist trotz Reanimationsversuchen gestorben. Neue Erkenntnisse zum Motiv des Mannes gibt es bislang nicht.
2: Nach dem Rücktritt von Bundesarbeitsministerin Baas ruft die baden-württembergische SPD zu mehr Anstand in der politischen Auseinandersetzung auf. Aus der SWR-Redaktion Landespolitik Henning Otte.
4: Der Ton sei in den vergangenen Jahren nicht nur rauer, sondern immer öfter auch menschlich herabwürdigend geworden, erklärten die beiden SPD-Landeschefs Kadim Martori und Meserosch. Baas hatte ihren Schritt auch damit begründet, dass die öffentlichen Angriffe auf sie zuletzt verstärkt worden seien, obwohl sie um ihre gestorbene Stieftochter trauerte. Auch vom Koalitionspartner CDU-CSU sei sie heftig attackiert worden. Der baden-württembergische CDU-Landeschef Hagel ging auf diesen Vorwurf nicht ein. Stattdessen erklärte er, die Entscheidung von Baas berühre ihn sehr. Er habe vollstes Verständnis.
2: Und das ist noch wichtig in Deutschland. Die Stromsteuer soll nach dem Willen der CDU nun auch für Bürger gesenkt werden und nicht wie bisher nur für bestimmte Unternehmen. Das hat Kanzler Merz am Mittag gesagt, einen Tag nach der Klausurtagung, auf der das CDU-Präsidium über die Lage der Partei nach den Landtagswahlen beraten hat. Merz sagte, es müsse mehr für ein bezahlbares Leben, für Gerechtigkeit und für Sicherheit getan werden. Mehr Nachrichten auf swraktuell.de.
0: SWR 1 Baden-Württemberg, aktueller Verkehrsservice erstmal mit Gefahrenstellen. Vorsicht auf der A5 Frankfurt Richtung Karlsruhe, zwischen Karlsruhe Mitte und Dreieck Karlsruhe, ungesicherte Unfallstelle auf der rechten Spur. Vorsicht auch auf der B10 in Karlsruhe, zwischen Entenfang Westbahnhof und Kühlerkrug, ungesicherte Unfallstelle ebenfalls auf der rechten Spur. Und es heißt nochmal Vorsicht in dem Fall auf der B14 Stuttgart Richtung Backnang, zwischen Schweigheim und Winnenden, ungesicherte Unfallstelle auf der rechten Spur. Wir kommen zu den Staus. A5 Basel Richtung Karlsruhe. Zwischen Efringen-Kirchen und Dreieck-Neuenburg Baustelle 2 Kilometer Stau. A7 Ulm Richtung Würzburg zwischen Niederstotzingen und Heidenheim Baustelle 3 Kilometer stockend. Die A81 Würzburg Richtung Heilbronn ist zwischen Gerchsheim und Tauberbischofsheim gesperrt. Dort ist heute Morgen ein mit Ketchup und Mayonnaise beladener LKW umgekippt. Das dauert hier noch ein bisschen, bis die Straße wieder sauber ist. A81 Stuttgart Richtung Singen zwischen Kreuz Stuttgart und Inningen 9 Kilometer stockender Verkehr. 25 Minuten dauert es hier länger. Und dann noch die B415 La Richtung Biberach zwischen dem Abzweig nach Allmannsweier und B3. La Mietersheim 3 Kilometer Stau, 15 Minuten plus. Das war's für den Moment. Könnt ihr nachlesen, ganz kompakt, immer auf swr1.de. Gutes Ankommen. So eine Mischung aus Wolken, noch Sonne und mehr oder minder hohen Temperaturen, würde ich mal sagen. In Offenburg ist es leicht bewölkt bei 18 Grad, Bad Mergentheim auch leicht bewölkt, da sind es 15 und in Ulm haben wir 14 Grad. Also ist noch so ein Wechsel von Wolken und Sonne und in der Nacht dann wieder vereinzelt mit Nebelfeldern. Die Tiefstwerte liegen in der kommenden Nacht zwischen plus 6 und minus 1 Grad. Morgen vor allen Dingen in Württemberg erstmal noch Sonne, sonst gibt es dann wieder Regen. Die Temperaturen liegen zwischen 13 und 19 Grad.
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0: Einen schönen Abend. Kann man das sagen, Abend? Oder ist das noch guten Nachmittag? Ja, also es ist auch noch so hell und es ist kurz nach 4:30. Also könnt ihr euch aussuchen, je nachdem, wie man sich so fühlt um die Zeit. Ich hoffe nicht so schlecht. Wir sind bei euch.
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0: 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Eine stabile Bundesregierung, die hatten wir uns dann doch anders vorgestellt. Baden-Württemberg schaut heute nach Berlin, wo am Vormittag die SPD-Chefin und Arbeitsministerin Bärbel Baas zurückgetreten ist und wo am frühen Nachmittag CDU-Chef und Kanzler Friedrich Merz Ideen zur Neuausrichtung der CDU präsentiert hat. Die Köpfe der CDU haben 2 Tage darüber gesprochen, was die CDU tun kann, damit ihr die Menschen im Land wieder vertrauen und welchen Kurs die Partei im Umgang mit der AfD einschlagen soll. Rumoratz aus unserer Redaktion Landespolitik. Wie ist denn hier in Baden-Württemberg die Stimmung an der CDU-Basis?
1: Ja, die Stimmung ist angespannt, das ist ganz klar. Gerade mit dem Kanzler Friedrich Merz sind viele schon länger unzufrieden, sogar in seiner eigenen Partei. Viele nehmen ihm bis heute übel, dass er im Wahlkampf immer gegen neue Schulden war und dann nach der Wahl direkt doch welche aufgenommen hat. Aber einen Kanzlertausch will eigentlich auch niemand. Vielfältiger sind die Meinungen zum Umgang mit der AfD. Wir haben uns am Wochenende beim Landestag der Seniorenunion umgehört. Da gibt's diejenigen, die überhaupt nichts mit der AfD zu tun haben wollen. Volle Abgrenzung, Brandmauer pur. Aber es gibt auch diejenigen, die finden, man müsse genau das jetzt mal überwinden. Schließlich seien AfD-Politiker demokratisch gewählt und wenn die CDU hier und da inhaltliche Überschneidungen hat mit der AfD, dann könne und müsse man die auch nutzen. Der Kanzler hat sich vorhin erneut deutlich gegen eine Zusammenarbeit mit der AfD geäußert. Aber die Debatte an der Basis, die geht weiter.
0: Die Krise der Bundesregierung, die spitzt sich auch auf der anderen Seite zu. Nach dem Rücktritt von Bärbel Baas soll Alexander Schweizer neuer Bundesarbeitsminister werden. Welche Reaktionen gibt es darauf aus Baden-Württemberg?
1: Bärbel Baas hat ihren Rücktritt ja mit 2 Dingen begründet. Einerseits mit der Trauer um ihre verstorbene Stieftochter. Andererseits beklagt sie, dass auch in dieser persönlich schwierigen Zeit es weiter öffentliche Angriffe auf sie gegeben habe. Für die SPD-Landesvorsitzenden Isabel Kadematuri und Robin Mesarosch macht Baas Rücktritt da eines deutlich. Der Ton in der Politik, der sei nicht nur rauer geworden, sondern immer öfter auch menschlich herabwürdigend. Kadematuri und Mesarosch finden, Auseinandersetzungen müssten zwar in der Sache hart geführt werden, aber der Respekt vor dem Einzelnen müsse dabei stets leitend sein. Ministerpräsident Cem Özdemir von den Grünen schaut in seiner Stellungnahme auch nach vorne zu Bärbel Baas Nachfolger Alexander Schweizer. Der habe mit den Themen Rente, Sozialstaat und Arbeitsmarkt jetzt mit die dicksten Bretter der Bundespolitik auf dem Schreibtisch und dafür wünscht Özdemir Schweizer wörtlich eine glückliche Hand. Özdemir drängt nochmal darauf, dass die Bundesregierung jetzt stabil sein müsse und jetzt Reformen anstößt.
0: Neue Köpfe und neue Wege, ob sich die Bundesregierung damit stabilisiert, werden wir in SWR1 Baden-Württemberg natürlich weiter beobachten.
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Ich war 18, als ich das gefeiert habe und 9, als das hier rauskam. Und auch das lief in meinem Zimmer rauf und runter. Barclay James, Harvest und Him. 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

0: Und episch geht's bei uns weiter. Nach 17 Uhr wartet schon die Ballade von Pink Floyd auf euch. Und einer der größten Hits aller Zeiten mit dabei, Spandau Ballet. Und wir starten in die 17-Uhr-Stunde mit diesem hier.
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12: Um 17 Uhr mit Stefan Eich. Guten Tag. Die CDU will die Stromsteuer senken und das Vertrauen der Bürger zurückgewinnen. Der Mann, den Polizisten in Tuttlingen erschossen haben, hatte eine Spielzeugpistole. Das Wetter in Baden-Württemberg meist sonnig und trocken, bei 12 bis 19 Grad. Auch Bürger sollen bald weniger für Strom bezahlen, das hat Kanzler Merz am Mittag gesagt. Bislang galt die Senkung der Stromsteuer nur für bestimmte Unternehmen.
13: Wir haben zudem beschlossen, heute und auch gestern, dass wir in der Regierung uns dafür einsetzen wollen, dass finanzielle Spielräume im Haushalt dafür genutzt werden, dass wir die Menschen entlasten, indem wir eine Zusage einhalten, die wir schon im letzten Jahr gegeben haben, nämlich die Stromsteuer für alle auf das europäische Minimum abzusenken.
12: Wie die Senkung der Stromsteuer finanziert werden soll, steht noch nicht fest, erklärt unser Berlin-Korrespondent Uwe Berndt.
14: Man schätzt, das kostet um die 5 Milliarden. Trotzdem sei es jetzt wichtig, um das Vertrauen der Bürger zurückzugewinnen. Merz sagte, da gebe es eine Glaubwürdigkeitslücke. Außerdem sind in dem Papier viele Punkte aufgeführt, die Menschen als ungerecht empfinden. Zum Beispiel will man dafür sorgen, dass jeder einen Facharzttermin bekommt, der ihn braucht, dass pflegende Angehörige mehr Respekt bekommen oder dass der Missbrauch von Sozialleistungen entschlossener bekämpft werden soll.
12: Merz hat am Mittag auch sein Bedauern über den Rücktritt von Bundesarbeitsministerin Baas erklärt. Er bedanke sich für ihre Arbeit. Nachfolger solle der frühere rheinland-pfälzische Ministerpräsident Schweizer werden. Baas hat am Morgen ihren Rücktritt auch vom SPD-Co-Vorsitz erklärt und das mit dem Tod ihrer Stieftochter und mit extrem harter Kritik auch aus der eigenen Koalition begründet.
15: Tennisprofi Alexander Zverev wird die Saison als Weltranglistenerster beenden. Sein Konkurrent, der Spanier Carlos Alcaraz, kann ihn nach Berechnungen der Spielerorganisation ATP nicht mehr abfangen. Franziska Schork berichtet.
16: Das steht seit heute offiziell fest, weil Verfolger Carlos Alcaraz überraschend im Sechzehntelfinale in Shanghai ausschied und so Zverev nicht mehr einholen kann. Aktuell führt Jannik Sinner noch das ATP-Ranking an, doch der Italiener hat seine Saison bereits aufgrund von Verletzungen beendet. Zverev wird so unabhängig von künftigen Ergebnissen spätestens nach den ATP-Finals im November Tennisgeschichte schreiben. Zverev ist erst der zweite deutsche Mann nach Boris Becker, der den Tennisthron besteigt.
15: Und das ist wichtig in Rheinland-Pfalz. Der Afghane, den Polizisten am Donnerstag im Rathaus von Tuttlingen erschossen haben, hatte keine echte Pistole. Das steht nach den bisherigen Ermittlungen fest. Julia Salinas mit den Einzelheiten.
17: Die Waffe des Getöteten war eine Zündplättchenpistole, also eine Spielzeugwaffe, hat die Staatsanwaltschaft Rottweil auf SWR-Anfrage mitgeteilt. Die Schüsse, die der 27-Jährige auf die Polizeibeamten abgegeben hat,

0: Bei einem Cyberangriff auf das Hochschulservicezentrum Baden-Württemberg in Reutlingen am Mittwochabend könnte es sich um einen Erpressungsversuch handeln. Das hat die Generalstaatsanwaltschaft Karlsruhe dem SWR mitgeteilt. Von dem Angriff betroffen sind unter anderem die Hochschule Reutlingen und die Forsthochschule Rottenburg. Ob und welche Daten abgeflossen sind, ist noch unklar. 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
1: SWR 1 Baden-Württemberg, aktueller Verkehrsservice. Los geht's auf der A5 Basel Richtung Karlsruhe zwischen Efringen-Kirchen und Dreieck-Neuenburg Baustelle. 3 Kilometer stockender Verkehr. A7 Ulm Richtung Würzburg zwischen Giengen-Herbrechtingen und Heidenheim Baustelle. 2 Kilometer Stau. Die A81 Würzburg Richtung Heilbronn ist zwischen Gerchsheim und Tauberbischofsheim gesperrt. Dort ist heute Morgen ein mit Ketchup und Mayonnaise beladener LKW umgekippt. Die Aufräumarbeiten laufen weiterhin. A81 Stuttgart Richtung Singen zwischen Sindelfingen-Ost und Ehningen 7 Kilometer stockender Verkehr, Verzögerung bis zu 20 Minuten. B10 Karlsruhe Richtung Pforzheim zwischen Knielingen und Kühlerkrug in Karlsruhe, Unfallaufnahme auf der rechten Spur, 3 Kilometer Stau. Und dann noch B415 La Richtung Biberach zwischen dem Abzweig nach Allmannsweier und B3 La Mietersheim, 2 Kilometer Stau, Verzögerung hier bis zu 15 Minuten. Das war's für den Moment. Alle Verkehrsinfos gibt's jederzeit auch auf swr1.de. Kommt gut und sicher an. Noch viel Sonne im Land unterwegs, auch ein paar Wolken und die Temperaturen, die sprechen einfach für einen herrlichen Herbsttag. Freudenstadt leicht bewölkt, 13 Grad, sonnig, meldet Heilbronn und 16 Grad und auch in Radolfzell am Bodensee scheint die Sonne bei 16 Grad. Kommende Nacht wird's kalt, die Tiefstwerte dann bei minus 1 Grad bis plus 6 Grad. Morgen erstmal noch Sonne, zumindest in Württemberg, dann gibt's immer mal wieder Regen, die Temperaturen dann zwischen 13 und 19 Grad. Kurzer Blick auf Mittwoch und Donnerstag. Wenn der Frühnebel weg ist, gibt es Wolken und Sonne im Wechsel. Es bleibt ziemlich mild mit Spitzenwerten um 20 Grad.
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1: Einen schönen Montag wünscht Stefanie Anhalt.
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Es ist Montag und der ist schon weit vorangeschritten, würde ich sagen. So weit, dass man sich über mehrere Dinge Gedanken machen kann. Also, was gibt's zum Feschbar? Was gibt's im Fernsehen oder in der Mediathek? Oder mit welchem Tee, Wein, Bier und Buch, wahlweise Hörbuch, gönne ich mir ein bisschen Abendentspannung? Oder Sport? Geht natürlich auch. Gut, Laufen wird jetzt dann langsam mit Stirnlampe irgendwie nur noch möglich sein. Denn die Sonne, die verabschiedet sich immer früher in den Feierabend. Beziehungsweise sie wird halt einfach auf der anderen Seite der Erdkugel gebraucht. Ja, was immer ihr auch heute vorhabt, habt's schön. SWR1 Baden-Württemberg ist auf jeden Fall dabei, wenn ihr möchtet.

0: S1 Baden-Württemberg. Vorsicht auf der A5 Karlsruhe Richtung Basel zwischen Offenburg und La. Hier liegt eine Stoßstange auf der Fahrbahn und Vorsicht auch auf der A81 Stuttgart Richtung Singen zwischen Böblingen-Sindelfingen und Böblingen-Hulb. Hier defekter PKW auf der rechten Spur. Schön vorsichtig fahren bitte.
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0: Ja, und nicht mehr lange hin, dann steht die Entscheidung an. Wer bringt heute den größten Chor zusammen? Seelbach oder Obersontheim, Ortenau oder Hohenlohe, Julian oder Benedikt? Gesungen wird dieser größte Hit aller Zeiten.
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0: Ewigkeit. Ach ja, wo wird am zahlreichsten an- und abgestimmt? Jede Stimme für die SWR1 Hitparade gibt natürlich auch einen Punkt beim Hitmacht-Duell. Julian Hammerstein in Seelbach im Klostergarten. Wie siegessicher seid ihr denn?
3: Ich bin sehr zuversichtlich, weil ich herausgefunden habe, dass in Seelbach geprobt worden ist. Und das heißt ja immer schon, da finden sich Leute, die zusammen sagen, hey, das gehen wir an, das machen wir gemeinsam. Und das macht man auch als Familie. Und da habe ich eine Familie vor mir. Die Charlotte, die Lisa, die Marie und der Michael. Und ihr habt zusammen geprobt. Lisa, wie habt ihr das denn gemacht?
4: Wir haben die Musik angehört und den Text damit gesungen.
3: Und wer hat das veranlasst bei euch in der Familie? Ich glaube, es ist der Papa, der ist nämlich im Chor, gell?
5: Ja, seit 2 Jahren probe ich hier extra für den Auftritt heute.
3: So, seit 2 Jahren laufen die Vorbereitungen in Seelbach. Tja, und diese Familie darf natürlich jetzt kurz noch zeigen, wie das bei Ihnen in der Küche im Wohnzimmer so klingt seit 2 Jahren.
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3: Ein richtiges Familienprojekt, unser Hitmacht-Duell. Und von diesen Familien haben wir ganz, ganz viele hier in Seelbach und deswegen holen wir uns das Ding heute.
0: Ja, das klingt zuversichtlich. Wie schaut's aus in Obersontheim auf dem Hospitalplatz bei Benedikt Walisch?
6: Naja, die Lage in Obersontheim ist sehr, sehr gut. Also erstmal macht das Wetter natürlich wahnsinnig gut mit und zweitens ist dieser Platz hier, der Hospitalplatz, sowas von voll schon mit Menschen, obwohl wir noch gar nicht fertig sein müssen mit Zählen. Wir haben ja noch bis 17.30 Uhr Zeit. Und jetzt einfach nur Tage wie diese zu singen im Chor, das wäre natürlich ganz einfach. Das machen wir schon noch, keine Sorge. Wir singen nachher noch. Aber ich zeige euch mal, wie gut dieser Chor hier schon klingt in Obersontheim. Jetzt zeige ich euch, wie sie noch klingen können. Und jetzt dürft ihr einmal ganz laut schreien. Jetzt habt ihr mal das ganze Spektrum gekriegt, was Obersontheim so drauf hat. Und nachher singen sie bestimmt 4-stimmig Tage wie diese von den Toten Hosen. Das wird richtig großartig.
0: Oh, oh, oh, das klingt zuversichtlich. Also die beide klingen ja siegessicher. Am Ende entscheiden die blanken Zahlen, Gänsehaut hin oder her. In circa 20 Minuten gönnen wir uns die dann trotzdem. Ja, also Zahlen hin oder her, Gänsehaut wollen wir mitnehmen. Dann wollen wir sie alle singen hören. Die Menschen in Obersontheim und in Seelbach.
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0: Es ist kurz nach halb sechs.
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0: Und da hat den Überblick für uns Stefan Eich.
2: Guten Tag. Der Rücktritt von Bärbel Baas als Bundesarbeitsministerin und SPD-Co-Chefin sorgt weiter für Diskussionen. Sie hatte den Rückzug damit begründet, dass der Tod ihrer Stieftochter sie enorm belaste. Hinzu komme teils unfaire Kritik auch aus der CDU. Henning Otte aus der SWR-Redaktion Landespolitik. Wie reagiert die SPD Baden-Württemberg auf den Rücktritt?
3: Die beiden SPD-Landesvorsitzenden Isabel Kadematuri und Robin Meserosch haben den Rückzug von Baas zwar bedauert, sind aber mit dem designierten Nachfolger Alexander Schweizer ganz zufrieden. Auch mit Schweizer, dem früheren rheinland-pfälzischen Ministerpräsidenten, werde man vertrauensvoll zusammenarbeiten, haben die beiden nämlich heute erklärt. SPD-Landtagsfraktionschef Sascha Binder zollte Baas zwar Respekt, sagte aber auch, dass Schweizer ein fähiger Mann sei, der die nötige Erfahrung und das politische Gespür mitbringe.
2: Agrarministerin Gentges ist gegen die geplante Zuckersteuer. Das schreibt sie zusammen mit 8 Unionsamtskollegen aus den Bundesländern in einem Brief an Bundeskanzler Merz. Aus der SWR-Redaktion Landespolitik Knut Bauer.
4: Gentges und ihre Kollegen aus den unionsgeführten Agrar- und Verbraucherschutzressorts berufen sich in dem Schreiben an Merz und Kanzleramtsministerin Warken auf den Koalitionsvertrag der schwarz-roten Bundesregierung. Der setze bei dem Thema auf Freiwilligkeit und Eigenverantwortung. Eine Zuckersteuer bedeutet dagegen staatliche Lenkung. Dies sei vor dem Hintergrund der wirtschaftlichen Situation der landwirtschaftlichen Betriebe nicht vermittelbar. Der Vorstoß der CDU-Agrarministerin muss nach Angaben des Staatsministeriums erst mit den Grünen abgestimmt werden, wenn das Thema in den Bundesrat käme.
2: Und das ist noch wichtig in Deutschland. Die Stromsteuer soll nach dem Willen der CDU nun auch für Bürger gesenkt werden und nicht wie bisher nur für bestimmte Unternehmen. Das hat Kanzler Merz gesagt, einen Tag, nachdem das CDU-Präsidium über die schlechten Ergebnisse bei den Landtagswahlen beraten hat. Merz sagte weiter, es müsse mehr für ein bezahlbares Leben, für Gerechtigkeit und für Sicherheit getan werden. Mehr Nachrichten auf swraktuell.de.
0: S1 Baden-Württemberg, aktueller Verkehrsservice, erstmal Gefahrenstellen. Vorsicht auf der A81 Stuttgart Richtung Heilbronn zwischen Ludwigsburg Nord und Pleidelsheim. Hier liegen Reifenteile. Vorsicht auch auf der A81 Stuttgart Richtung Singen zwischen Böblingen-Sindelfingen und Böblingen-Hulb. Hier steht ein defekter PKW auf der rechten Spur. Die Staus A5 Basel Richtung Karlsruhe zwischen Efringen-Kirchen und Dreieck-Neuenburg. Baustelle 3 Kilometer Stau, 10 Minuten mehr einplanen. Die A81 Würzburg Richtung Heilbronn ist zwischen Gerchsheim und Tauberbischofsheim nach wie vor gesperrt. Die Strecke am besten rechtzeitig über das Dreieck Würzburg-West umfahren. A81 Stuttgart Richtung Singen zwischen Sindelfingen-Ost und Ehningen 4 Kilometer Stau, Verzögerung bis zu einer halben Stunde. Und dann noch B415 Lahr Richtung Biberach zwischen dem Abzweig nach Allmannsweier und B3 Lahr-Mietersheim 2 Kilometer Stau, Verzögerung hier bis zu 10 Minuten. Das war's für den Moment. Alle Verkehrsinfos bekommt ihr kompakt auch immer auf swr1.de. Gute und sichere Fahrt euch. Es ist noch Sonne im Land unterwegs, in Ravensburg bei 15 Grad, Mannheim 17 und in Freudenstadt sonnig und 13 Grad. Kommende Nacht wird's kalt, die Tiefstwerte liegen dann zwischen plus 6 und minus 1 Grad. Morgen wird's mild mit 13 bis 19 Grad schon mal. Es gibt Sonne, es gibt Wolken und ab und zu auch ein bisschen Regen.
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0: Mit Stefanie Anhalt und gleich mit der Entscheidung des heutigen Hitmach-Duells, ja, Seelbach oder Obersontheim, wir wollen es wissen. Und ich bin sogar schon ein bisschen aufgeregt, muss ich sagen.
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0: Ja, wir wollen euch singen hören in Seelbach in der Ortenau und in Obersontheim in Hohenlohe. Die Chorleiter heißen Julian Hammerstein und Benedikt Wallisch. Und gesungen wird ganz klar dieser Song. Ja, und den kann man wirklich gut mitsingen. Das mache sogar ich, obwohl ich nicht singen kann. Aber auf mich kommt es nicht an, sondern auf Seelbach und Obersontheim, auf die Sängerinnen und Sänger vor Ort. Julian, in Seelbach, wie viele Menschen hast du vor dir im Klostergarten?
2: Eine riesige Menge. Und der Klostergarten, das muss man sagen, der hat eine große Freilichtbühne, auf der stehe ich und vor mir stehen praktisch alle Zuschauer. Zum Glück ist es ein ganzer Chor geworden. Wunderbare Atmosphäre, wunderschön hier für so einen Montag. Die Sonne scheint hier gerade noch hinter dem Berg hervor. Und ich würde sagen, liebe Seelbacher, jetzt stimmen wir gemeinsam einmal an. 2, 3, 4. Und diesen Chor, den wir da hören, der umfasst ganze 552 Menschen.
0: Wow, Donnerwetter. 552 singende Menschen in Seelbach. Ja, da kann man sich schon mal selbst bejubeln. Aber wie groß ist der Chor in Obersontheim auf dem Hospitalplatz, lieber Benedikt?
3: Also ich kann so schnell ja gar nicht zählen, so viele Leute, wie ich hier sehe. Wir haben aber Gott sei Dank eine halbe Stunde Zeit gehabt, um zu zählen. Und jetzt ist gerade ganz ruhig, hier ist so eine gespannte Stille. Gerade ist mal kurz Jubel losgebrochen. Aber bevor das so der pure Jubel hier ist, singen wir auch noch mal an Tagen wie diesen hier ganz kurz den Refrain an.
4: An Tagen wie diesen.
3: Ja, guck, so klingt das jetzt in Obersontheim. Und das ist die Musik aus der Kehle von 739 Sängerinnen und Sängern.
0: Ich bin beeindruckt, ich notiere 739. Also singen können sie alle. Ich habe gesagt, es geht um nackte Zahlen. Es steht also 739 zu 552 in Sachen Chorstärke. Im Moment liegt Obersontheim vor. Aber es kommen ja noch Stimmen dazu. Die Stimmen für die SWR1 Hitparade, die aus den beiden Orten auf swr1.de eingegangen sind. Die rechnen wir jetzt noch ruckzuck drauf und dazu. Und während wir hier fleißig rechnen, kann dann endlich lauthals mitgesungen werden zu dem Song, um den es heute beim Hitmacht-Duell geht. Tage wie diese. Und danach erfahren wir, welche Gemeinde heute die meisten Stimmen in den Hitparadentopf geworfen hat.

0: Sicht.
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2: Ja, und es wurde um die Wette gesungen in Seelbach im Ortenaukreis und in Obersontheim im Kreis Schwäbisch Hall. Aber wer hat den größeren Chor und insgesamt die meisten Stimmen eingesammelt für die SWR 1 Hitparade? Ich meine, jetzt zählt's. Wir haben gehört, 739 Sängerinnen und Sänger wurden in Obersontheim gezählt. 552 waren es in Seelbach. Obersontheim liegt also mit knapp 200 Punkten vorn. Aber reicht das?
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2: So, und jetzt kommen die Stimmen, die aus beiden Orten für die SWR1-Hitparade abgegeben wurden, noch obendrauf. Und das waren echt nicht wenig. Insgesamt wurden heute über 1000 Stimmen gesammelt. Da ist also wirklich Potenzial drin, das Ergebnis noch zu drehen. Und mit einem Gesamtpunktestand von 1379 geht der Sieg nach Obersontheim.
3: Obersontheim, das ist der Sieg. Hammer, Hammer, Hammer, kein Ende in Sicht. Dieser Chor hier gerade, ich bin absolut beeindruckt. Unfassbar, wie ihr gesungen habt. Unfassbar, was ihr auf die Beine gestellt habt. Der TSV Dance aus Obersontheim, Gesangverein Mittelfischach Rathaus, alle hier gewesen vom Bauhof, das ganze Bühlertal unterstützt hier. Vielen, vielen Dank allen, die gekommen sind und zu diesem Sieg hier beigetragen haben. Und aus Obersontheim nach Seelbach ein Riesenapplaus an unsere Duellantenpartner nach Seelbach.
4: Vielen, vielen lieben Dank und von uns herzlichen Glückwunsch. Das ist schon Wahnsinn, was ihr da alles versammelt habt, aber das muss ich hier auch sagen. Also der Fußballclub, der Musikverein, der Tennisclub, die Nachbarschaftshilfe, die Jugendfeuerwehr, locker vom Hocker, eine Bewegungsgruppe, hier waren wirklich alle und auch aus dem gesamten Tal sind sie zusammengekommen. Und gerade zu sehen, wie hier über 3 Minuten ein großer Chor, ein glücklicher Chor in der Abendsonne steht, das ist ein Bild für die Ewigkeit und das wird uns immer bleiben, Seelbach.
2: Die Stimmung also gut in beiden Orten. Herzlichen Glückwunsch, viel Spaß noch, tolle Leistung. Und ihr wisst ja, nach dem Duell ist vor dem Duell. Morgen geht es weiter für Benedikt und Julian. Dann in Epfendorf und Epfenbach. Klingt ähnlich, liegen aber weit auseinander. Das eine ist im Landkreis Rottweil, das andere im Rhein-Neckar-Kreis. Ich meine nicht, dass sich die zwei dann noch ins Gehege kommen. Bilder vom heutigen Tag, alle Aufgaben findet ihr auch immer im Netz unter swr1.de. Das Hitmacht-Duell für heute. Durchatmen.

0: Ja, was für eine tolle Stimmung in Seelbach und in Obersontheim. Ich habe ja gesagt, Bilder könnt ihr euch noch anschauen. Es gibt auch noch eine Facebook-Story dazu. Also, und nochmal ein ganz dickes Dank an all die Menschen, die helfen, diese Vorfreude auf die Hitparade noch zu vergrößern. Sollte es überhaupt möglich sein. Ich möchte jetzt die Vorfreude auf die Musik nach 18 Uhr noch ein bisschen steigern. Wie wär's denn hiermit? Ganz sicher einer der größten Hits aller Zeiten. Jermaine Jackson zusammen mit Piers Adora. Wes ist auch am Start mit Alane. Und mit dem wunderbaren Lenny Kravitz geht's in die 18-Uhr-Stunde. Wir hören uns gleich wieder in SWR1 Baden-Württemberg.
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6: Um 18 Uhr mit Stefan Eich. Guten Tag. Innenminister Dobrindt rechnet mit weiteren hybriden Angriffen aus Russland. Die baden-württembergische Agrarministerin Gentges will die geplante Zuckersteuer verhindern. Das Wetter im Land, mal Sonne, mal Wolken, in der Nacht einzelne Nebelfelder bei +6 bis -1 Grad. Bundesinnenminister Dobrindt rechnet mit sehr verdeckten Angriffen Russlands auf Deutschland. Das sagte der CSU-Politiker bei einer Tagung von Fachleuten aus Politik- und Sicherheitsbehörden über Abwehrstrategien. Aus Berlin Markus Sambal.
7: Dobrindt verweist auf Sabotage, Spionage und Cyberattacken. Er kündigt deshalb an, wir rüsten auf und stellen uns dem Schattenkrieg des 21. Jahrhunderts entgegen. Dazu gehört aus Sicht des CSU-Politikers die geplante Reform der Nachrichtendienste, die mehr Befugnisse bekommen sollen. Verfassungsschutz und Bundesnachrichtendienst sollen nicht nur Informationen sammeln, sondern auch selbst aktiv werden dürfen.
6: Nach einem Cyberangriff in Frankreich sind die Kühlanlagen in hunderten Supermärkten ausgefallen. Die Supermarktketten Intermarché und Kooperativ Ü haben der Agentur AFP gesagt, Hacker hätten die Abtaufunktion der Kühlanlagen gestartet. In einigen Filialen sei deshalb auch Feuer ausgebrochen. Die Supermärkte müssen jetzt die nicht mehr gekühlten und gefrorenen Lebensmittel vernichten. Die CDU ist dafür, die Stromsteuer nun auch für Bürger zu senken und nicht wie bisher nur für bestimmte Unternehmen. Das hat Kanzler Merz gesagt. Einen Tag, nachdem das CDU-Präsidium über die schlechten Ergebnisse bei den Landtagswahlen beraten hat. Merz sagte, es müsse mehr für ein bezahlbares Leben, für Gerechtigkeit und für Sicherheit getan werden. Und das ist wichtig in Baden-Württemberg. Madison Air, die neue Eigentümerin von EBM Papst, hat sich heute in Mulfingen den Beschäftigten vorgestellt. Die US-Unternehmensgruppe hatte den Hersteller für Lüftungstechnik für 4,8 Milliarden Euro gekauft. Jan Arnecke berichtet.
8: Es gehe darum, sich besser kennenzulernen, so Klaus Geisdörfer in seinem Statement. Natürlich werfe die aktuelle Übergangsphase Fragen und Sorgen bei den Mitarbeitenden auf, so Geisdörfer weiter. Hier möchte er Orientierung geben. Bis zum offiziellen Closing, also dem tatsächlichen Verkauf, bleibe EBM Papst ein eigenständiges Unternehmen und auch danach soll die Gruppe ihm zufolge in Deutschland verwurzelt und Mulfingen weiter der Hauptsitz bleiben. Aus Geisdörfers Sicht passen EBM Papst und Madison Air hervorragend zueinander, denn durch den Deal würden sich für EBM Papst neue Wachstumsmöglichkeiten in den USA ergeben.
6: Landesagrarministerin Gentges ist gegen die geplante Zuckersteuer. Zusammen mit 8 Unionsamtskollegen aus den Ländern schreibt sie an Kanzler Merz, der Koalitionsvertrag setze auf Eigenverantwortung. Eine Zuckersteuer bedeute dagegen staatliche Lenkung. Das sei der Landwirtschaft nicht vermittelbar. Mehr Nachrichten auch auf swraktuell.de.
0: SW1 Baden-Württemberg, aktueller Verkehrsservice, erstmal mit Gefahrenstellen. Vorsicht auf der A5 Basel Richtung Karlsruhe zwischen Freiburg Nord und Heningen, eine ungesicherte Unfallstelle. Vorsicht auch auf der A81 Stuttgart Richtung Singen zwischen Böblingen-Hulb und Heningen, ungesicherte Unfallstelle auf der rechten Spur. Und nochmal Vorsicht in dem Fall auf der A864 Donaueschingen Richtung Bad Dürrheim, in der Einfahrt Donaueschingen, ungesicherte Unfallstelle. Jetzt die Staus A5 Basel Richtung Karlsruhe zwischen

0: Eitinger Straße in beiden Richtungen wegen einer Unfallaufnahme gesperrt. Das war's für den Moment. Alle Verkehrsinfos gibt's für euch jederzeit auch auf swr1.de. Kommt gut an. Das ist noch ein richtig schöner Abend. In Calw ist es leicht bewölkt bei 15 Grad. Konstanz meldet noch einen Rest Sonne bei 16 Grad. Und in Heidenheim immer ein bisschen kühler, sonnig bei 14 Grad. Heute Nacht wird es mal richtig kalt, plus 6 bis minus 1 Grad. Morgen erstmal noch Sonne, zumindest in Württemberg. Dann gibt es immer mal wieder ein bisschen Regen. Und die Werte liegen zwischen 13 und 19 Grad. Der Mittwoch und der Donnerstag, die drehen dann noch mal ein bisschen auf. Also es gibt so einen Wechsel zwischen Sonne und Wolken. Aber es wird ganz schön mild. Die Spitzenwerte liegen so um die 20 Grad rum.
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0: Schönen Abend wünscht Stefanie Anhalt, hallo.
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1: Ja, was für ein Typ, was für eine Stimme. Ich meine Jan Becker. Er ist Bühnenkünstler und Mentalist und er war heute Vormittag zu Gast in SWR 1 Leute bei Nicole Köster. Nicole, und da hat er ja mal wieder Erstaunliches gezeigt.
2: Ja, das war schon verrückt, als er dann die unendliche Zahl Pi, erstmal 70 Zahlen davon, den ganzen Beginn runtergerattert hat und dann auch meinte, du, und dann guck mal an irgendeiner Stelle, nimm mal ein paar Ziffern daraus und ich mach dann an der Stelle weiter. Und so hört sich das dann an.
3: Dann ist die nächste ist eine 6, richtig?
2: Richtig.
3: Die nächste ist eine 2.
2: Korrekt.
3: Die nächste ist eine 4.
2: Positiv.
3: 8.
2: Yes.
3: 2.
2: Jo.
3: 4.
2: Stimmt.
3: 6. 8 und ja, so weiter und so weiter. Fort.
2: Sag uns,
3: du bist
2: woran
3: mittendrin,
2: hast du gerade,
3: ne,
2: gedacht? Ich bin mittendrin, ich habe jetzt richtig weit runter gescrollt, weil
3: genau.
2: Ich dachte, komm, das ist jetzt
3: das
2: schwer.
3: Das ist eine Erinnerung vom Fußball, von mir früher als Kind. Und zwar habe ich damals gegen die georgische Nationalmannschaft 2 Tore geschossen. Und diese Kombination behält diese Geschichte. Und das ist so spannend, weil du jede Geschichte da drin kriegst. Und in der Show erzähle ich auch mal Geschichten, weil das ist Zufall. Da darf jemand auswählen, wo es weitergeht. Und das ist ein bisschen der rote Faden auch in der Show. Und es ist so spannend, weil diese Leistung unseres Gehirns, und das versuche ich eben auch klar zu machen, die ist unendlich und deshalb passt Pi so gut. Und die Hypnose hilft uns dabei, fokussiert zu bleiben.
1: Das war wirklich beeindruckend, ja, wie jemand diese unendliche Zahl Pi an irgendeiner Stelle zitieren kann. Jan Becker, insgesamt ein beeindruckender Typ, der hat mich mal während der Sendung hypnotisiert. Das war auch ein Erlebnis für sich.
2: Was passierte da mit dir?
1: Glücklicherweise war der Kollege Jochen Stöckle zur Stelle und hat mich aufgefangen, weil ich wäre sonst tatsächlich, ich wusste ja, sonst wäre ich nach hinten gekippt.
2: Ja.
1: War
2: ja,
1: schon ein komisches Gefühl.
2: Meinte dann, das Wichtige ist, aus der Hypnose hinten raus immer auch positiv rauszugehen. Ne?
1: War so.
2: Das,
1: ja. Ja, ich habe immer noch gute Laune. Also wer kommt morgen?
2: Morgen kommt Sibylle Anderl, Philosophin und Astrophysikerin. Ich glaube, sie ist der Botschaft des Hypnotiseurs Jan Becker gar nicht so abgeneigt, weil sie sagt nämlich auch, in Zeiten von künstlicher Intelligenz und technischem Fortschritt, wie wichtig es da ist, das eigene Gehirn zu benutzen.
1: Vielen Dank, Nicole Köster. Alles zum Nachhören natürlich in der ARD-App Sounds und auf swr1.de.

0: 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Gleich gibt es Musik aus der Wüste Nevadas, nämlich von den Imagine Dragons aus Las Vegas. 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

0: Zu Recht Applaus für Udo Lindenberg und Clouseau. Der Blick auf die Uhr sagt, es ist kurz nach 6:30, Zeit für die Nachrichten.
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0: Und jetzt für uns Stefan Eich.
2: Guten Abend. Nach den tödlichen Schüssen im Tuttlinger Rathaus am Donnerstag wurde heute bekannt, dass die Waffe des getöteten Afghanen nicht echt war. SWR-Reporterin Julia Salinas, was gibt es Neues zum Tathergang und den Hintergründen?
3: Bei der Waffe soll es sich um eine Knallpistole oder genauer gesagt um eine Zündplättchenpistole handeln, also einer Spielzeugwaffe, die nicht scharf schießen kann. Sie soll aber laut Staatsanwaltschaft einer echten Waffe täuschend echt nachgeahmt gewesen sein. Mit dieser Pistole soll der 27-Jährige auf die Beamten gezielt haben, als die ihn im Rathaus stellen wollten. Die Obduktion des Mannes hat nach vorläufigen Erkenntnissen ergeben, dass er selbst 3-mal am Oberkörper getroffen wurde und einen Streifschuss am Arm abbekommen hat. Ein abschließender Bericht der Rechtsmedizin liegt laut Staatsanwaltschaft noch nicht vor.
2: Agrarministerin Gentges ist gegen die geplante Zuckersteuer. Das schreibt sie zusammen mit 8 Unionsamtskollegen aus den Bundesländern in einem Brief an Bundeskanzler Merz. Aus der SWR-Redaktion Landespolitik Knut Bauer.
4: Gentges und ihre Kollegen aus den unionsgeführten Agrar- und Verbraucherschutzressorts berufen sich in dem Schreiben an Merz und Kanzleramtsministerin Warken auf den Koalitionsvertrag der schwarz-roten Bundesregierung. Der setze bei dem Thema auf Freiwilligkeit und Eigenverantwortung. Eine Zuckersteuer bedeutet dagegen staatliche Lenkung. Dies sei vor dem Hintergrund der wirtschaftlichen Situation der landwirtschaftlichen Betriebe nicht vermittelbar. Der Vorstoß der CDU-Agrarministerin muss nach Angaben des Staatsministeriums erst mit den Grünen abgestimmt werden, wenn das Thema in den Bundesrat käme.
2: Und das ist noch wichtig in Deutschland. Innenminister Dobrindt warnt davor, dass Russland seine hybriden Angriffe verstärkt. Der CSU-Politiker spricht von einem Schattenkrieg mit dem Ziel, Deutschland zu destabilisieren und politisch wie gesellschaftlich zu bezwingen. Dobrindt warb für eine Reform der Nachrichtendienste. Geplant ist, dass sie künftig nicht nur Informationen sammeln, sondern auch aktiv werden dürfen, zum Beispiel indem sie bei Cyberangriffen zurückhacken. Mehr Nachrichten auf swraktuell.de.
0: Es war eins Baden-Württemberg. Aktueller Verkehrsservice erstmal mit Gefahrenstellen. Vorsicht heißt das auf der A98 Stockach Richtung Schaffhausen. Zwischen Stockach Ost und Kreuz Hegau hier liegt ein weißer Sack auf der mittleren Spur. Vorsicht heißt es auch auf der B14 in Stuttgart, die Hauptstädter Straße zwischen Charlottenplatz und B27a Österreichischer Platz. Hier gibt es eine ungesicherte Unfallstelle auf der linken Spur. Gehen wir auf die Autobahnen, kommen zu den Staus. A5 Basel Richtung Karlsruhe zwischen Efringenkirchen und Dreieck Neuenburg, Baustelle 2 Kilometer Stau. A5 Basel Richtung Karlsruhe zwischen Freiburg Nord und Teningen, Unfallaufnahme auf der linken Spur, hier 2 Kilometer stockender Verkehr. A6 Nürnberg Richtung Heilbronn zwischen Kupferzell und Neuenstein, Unfallaufnahme auf dem rechten und dem mittleren Fahrstreifen, 2 Kilometer Stau, Verzögerung bis zu 20 Minuten. Die A656 Heidelberg Richtung Mannheim ist zwischen Kreuz Mannheim und Mannheim-Neckarau nach einem Unfall gesperrt. Rechtzeitig über das Kreuz Heidelberg ausweichen. Vor der Ausleitung steht man nämlich aktuell über eine halbe Stunde im Stau. Die A81 Würzburg Richtung Heilbronn ist zwischen Gerchsheim und Tauberbischofsheim nach wie vor gesperrt. Die Strecke am besten rechtzeitig über das Dreieck Würzburg-West umfahren. Aktuell immer noch 2 Kilometer Stau. B27 Stuttgart Richtung Tübingen zwischen Tübingen Nord und B28 Stuttgarter Straße B27. Hier gab es einen Unfall, 1 Kilometer Stau. Die B426 Gernsheim höchst im Odenwald ist zwischen A67 Pfungstadt und Pfungstadt in beiden Richtungen wegen Bergungsarbeiten gesperrt. Wer sich auskennt, sollte das Gebiet meiden. Und dann im Kreis Böblingen ist die Kreisstraße zwischen dem Abzweig nach Eitlingen und Eitlinger Straße in beiden Richtungen wegen einer Unfallaufnahme gesperrt. Okay, ordentlich was los. Alle Einzelheiten für euch immer auch auf swr1.de. Kommt bitte gut und sicher an. Die Temperaturen immer noch sehr ordentlich. Schwäbisch Gmünd 14 Grad, Leimen 16 und in Waldshut-Tingen sind es 15 Grad bei leichter Bewölkung. Kommende Nacht sieht das anders aus. Die Werte sinken auf plus 6 bis minus 1 Grad. Da gibt es dann örtlich auch wieder Nebel. Morgen kriegen wir eine Mischung aus Wolken, Sonne, ab und zu Regen, 13 bis 19 Grad.
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0: Einen schönen guten Abend wünscht Stefanie Anhalt.
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Vorsicht auf der A81 Heilbronn Richtung Stuttgart zwischen Ludwigsburg Nord und Ludwigsburg Süd. Hier steht ein defektes Fahrzeug auf der rechten Spur. Da müsst ihr bitte ganz besonders gut aufpassen. Rosario Russo aus Obersontheim. Obersontheim, ihr wisst, die haben heute gewonnen im Hitmach-Duell. Hat uns ein Bild geschickt. Er steht da ganz stolz im Hitparaden-T-Shirt bei sich im Wohnzimmer und lächelt und hat die Daumen hoch. Also, er schreibt noch, toll war es heute und dann noch Gewinner eines T-Shirts. Liebe Grüße aus Obersontheim, Rosario und Regina. Vielen Dank, dass ihr da wart, dass ihr alle so super gesungen habt. Wie gesagt, es gibt viele schöne Bilder, es gibt eine Facebook-Story, es gibt einfach ganz viel Vorfreude, wenn es um die Hitparade geht. Und natürlich auch immer wieder Vorschläge zu Songs, die ihr ja wählen könntet. Hier zum Beispiel Bruno Mars.

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0: großartiges Stück Musik. Nothing compares to you. Sinead O'Connor mit großartiger Musik geht's auch nach 19 Uhr weiter. I just haven't met you yet. Michael Bublé ist das, gleich hier in SWR 1 Baden-Württemberg. Und auch Coldplay mit der wunderbaren Nummer In My Place sind am Start. Und den Start nach 19 Uhr macht einer der größten Hits aller Zeiten.
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16: Um 19 Uhr mit Stefan Eich. Guten Abend. Die Bundesregierung kritisiert den Dieseldeal von US-Präsident Trump. Die EU-Außenminister einigen sich auf weitere Sanktionen gegen Russland. Das Wetter in Baden-Württemberg, mal Sonne, mal Wolken, in der Nacht neblig bei +6 bis -1 Grad. Die Bundesregierung kritisiert die Russland-Politik von US-Präsident Trump. Der hatte zuletzt eine Vereinbarung zur Lieferung von russischem Diesel an die USA und auf den Weltmarkt verkündet. Aus Berlin, Markus Sambale.
17: Merz macht in diplomatischer Sprache deutlich, was er vom sogenannten Dieseldeal hält, nämlich nichts. Der Kanzler stellt klar, für Deutschland und für Europa kommt eine solche Entscheidung nicht in Frage. Merz fordert, an den Sanktionen gegen Russland nicht nur festzuhalten, sondern sie sogar noch zu verschärfen, wegen der russischen Angriffe auf die ukrainische Energieversorgung. Der Bundeskanzler verspricht außerdem, Präsident Zelensky kann sich in dieser Lage auf Deutschland verlassen. Merz widerspricht damit Trumps Forderung, dass die Ukraine einen neuen Präsidenten brauche.
16: Bundesinnenminister Dobrindt warnt vor verstärkten hybriden Angriffen aus Russland. Ziel sei es, Deutschland zu destabilisieren, so der CSU-Politiker. Er wirbt deshalb dafür, den Nachrichtendiensten mehr Befugnisse zu geben, zum Beispiel, dass sie bei Cyberangriffen zurückhacken dürfen. Die Außenminister der EU-Staaten haben sich auf neue Sanktionen gegen Russland wegen dessen Angriffskriegs gegen die Ukraine verabschiedet. Knapp 1600 Akteure aus Russland werden sanktioniert, vor allem solche mit Verbindung zum sogenannten militärisch-industriellen Komplex in Russland. Sie dürfen nicht mehr in die EU einreisen und ihr Vermögen auf EU-Konten wird eingefroren. Und das ist wichtig in Baden-Württemberg. Madison Air, die neue Eigentümerin von EBM Pabst, hat sich heute in Mulfingen den Beschäftigten vorgestellt. Die US-Unternehmensgruppe hat den Hersteller für Lüftungstechnik für 4,8 Milliarden Euro gekauft. Jan Arnecke berichtet.
18: Es gehe darum, sich besser kennenzulernen, so Klaus Geisdörfer in seinem Statement. Natürlich werfe die aktuelle Übergangsphase Fragen und Sorgen bei den Mitarbeitenden auf, so Geisdörfer weiter. Hier möchte er Orientierung geben. Bis zum offiziellen Closing, also dem tatsächlichen Verkauf, bleibe EBM Pabst ein eigenständiges Unternehmen und auch danach soll die Gruppe ihm zufolge in Deutschland verwurzelt und Mulfingen weiter der Hauptsitz bleiben. Aus Geisdörfers Sicht passen EBM Pabst und Madison Air hervorragend zueinander, denn durch den Deal würden sich für EBM Pabst neue Wachstumsmöglichkeiten in den USA ergeben.
16: Auf der Landesstraße zwischen Eitlingen und Darmsheim im Kreis Böblingen ist am frühen Abend ein Linienbus verunglückt. Nach ersten Informationen der Polizei sind wohl 3 Menschen verletzt worden, einer von ihnen schwer. Insgesamt seien 5 Personen in dem Bus gewesen. Mehr Nachrichten auf swraktuell.de.
0: SWR1 Baden-Württemberg, aktueller Verkehrsservice A6 Nürnberg Richtung Heilbronn zwischen Kupferzell und Neuenstein. Unfallaufnahme auf dem rechten und dem mittleren Fahrstreifen, 2 Kilometer Stau, Verzögerung hier bis zu 20 Minuten. Die A656 Heidelberg Richtung Mannheim bleibt zwischen Kreuz Mannheim und Mannheim-Neckarau nach einem Unfall gesperrt. Wie lange das noch dauert, kann die Polizei aktuell noch nicht abschätzen. Am besten rechtzeitig über das Kreuz Heidelberg ausweichen durch die Sperrung, auch Rückstau auf die A6 und die B36. Die A81 Würzburg Richtung Heilbronn ist zwischen Gerchsheim und Tauberbischofsheim nach wie vor gesperrt. Die Strecke am besten rechtzeitig über das Dreieck Würzburg-West umfahren. Aktuell immer noch 2 Kilometer Stau. Die B426 Gernsheim höchst im Odenwald ist zwischen A67 Pfungstadt und Pfungstadt in beiden Richtungen wegen Bergungsarbeiten gesperrt. Wer sich auskennt, sollte das Gebiet meiden. Und im Kreis Böblingen ist die Kreisstraße zwischen dem Abzweig nach Eitlingen und Eitlinger Straße in beiden Richtungen wegen einer Unfallaufnahme ebenfalls gesperrt. Das war's für den Moment. Wo es für euch hingeht, kommt gut und sicher an.

0: 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Einkaufen ist teuer geworden. Gerade für Lebensmittel lässt man ja einiges liegen. Fleisch, Obst, Gemüse oder auch Eier, echt alles teuer geworden. Also geht der Blick beim Einkaufen ja gern so in Richtung rote Preisschilder, sprich Sonderangebote. Wie man sparen kann, welche Sparmöglichkeiten es gibt, damit beschäftigt sich auch eine Doku in der ARD. Und nicht nur das, die schaut auch gleich noch auf die Tricks der Lebensmittelketten. Moritz Hartnagel aus unserer SWR-Verbraucherredaktion, die Doku, die heißt Die Wahrheit über Sonderangebote. Und ihr habt auch gecheckt, wie viel man wirklich mit klassischen Sonderangeboten sparen kann. Ja, wie denn eigentlich?
1: Um das herauszufinden, haben wir ein Experiment mit einer Familie gemacht. Unsere Testfamilie hat 4 Wochen lang ausschließlich Sonderangebote im Supermarkt oder beim Discounter gekauft. Das war natürlich extrem zeitaufwendig, denn die Familie musste jede Woche in mehreren Märkten einkaufen gehen, um alles zu bekommen. Denn Kartoffeln gibt's vielleicht gerade bei Aldi im Angebot, für Kaffee muss man zu Kaufland und die Milch gibt's bei Edeka zum Sonderpreis. Die Familie war dementsprechend gegen Ende auch etwas gestresst. Aber das Ergebnis? Man kann bis zu 30% sparen, wenn man gezielt Sonderangebote einkauft. Also wer als Familie zum Beispiel 1000 Euro im Monat im Supermarkt ausgibt, kann bis zu 300 Euro sparen.
0: Das ist amtlich. Ganz im Gegensatz zu den verschiedenen Apps der Lebensmittelketten, die bringen maximal 1-2% Ersparnis. Am besten, ihr informiert euch selbst, schaut rein in die Doku 20.15 Uhr in der ARD oder natürlich jederzeit und wie es euch reinläuft in der Mediathek. Die Wahrheit über Sonderangebote.
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1: Montagabend und boah, was für ein Start in die zweite Woche unseres Hitmacht-Duells. Auch diese Woche gibt es ja wieder 4 Duelle, jeden Tag 2 Städte gegeneinander. Die holen sich einerseits Punkte über die Abstimmung zur Hitparade und der Eingabe der jeweiligen Postleitzahl und dann eben übers Gewinnen der Hitmach-Aufgabe. Heute also am Start Seelbach im Ortenaukreis mit Julian Hammerstein gegen Obersontheim im Landkreis Schwäbisch Hall mit Benedikt Walisch. Aufgabe: singt an Tagen wie diesen von den Toten Hosen, das als Gemeinde. Und, yep, gesungen wurde sowas von. Und der Sieg ging an
2: Bürgermeister von Obersontheim, Herr Türke. Wie sieht's aus in Sachen Stimmung, Stimmen? Kriegen wir genug zusammen heute hier?
3: Also ich mache mir auch keine Sorgen und wir kriegen selbstverständlich genügend Stimmen zusammen.
4: An Tagen wie diesen.
5: Es füllt sich so langsam bei uns in Seelbach.

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2: Wir wollen euch singen hören in Seelbach in der Ortenau und in Obersontheim in Hohenlohe. Die Chorleiter heißen Julian Hammerstein und Benedikt Walisch. Und gesungen wird ganz klar dieser Song.
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3: Die Entscheidung.
2: So, und jetzt kommen die Stimmen, die aus beiden Orten für die SWR1-Hitparade abgegeben wurden, noch obendrauf. Und das waren echt nicht wenig. Insgesamt wurden heute über 1000 Stimmen gesammelt. Da ist also wirklich Potenzial drin, das Ergebnis noch zu drehen. Und mit einem Gesamtpunktestand von 1379 geht der Sieg nach Obersontheim.
4: Obersontheim, das ist der Sieg! Hammer, Hammer, Hammer, kein Ende in Sicht. Dieser Chor hier gerade, ich bin absolut beeindruckt. Unfassbar, wie ihr gesungen habt. Unfassbar, was ihr auf die Beine gestellt habt. Vielen, vielen Dank allen, die gekommen sind. Und aus Obersontheim nach Seelbach, ein Riesenapplaus an unsere Duellantenpartner nach Seelbach.
5: Vielen, vielen lieben Dank und von uns herzlichen Glückwunsch.
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2: Und zack, gleich nochmal Gänsehaut. Ihr findet Bilder im Netz und ihr findet natürlich auch die Aufgabe von morgen und wo sich die beiden morgen rumtreiben. Also es bleibt spannend und wir freuen uns jetzt schon drauf. Und jetzt freuen wir uns auf Musik von The Boss Hoss zusammen mit The Carmen Linnets. Einer der größten Hits aller Zeiten von Dolly Parton, Joan Lee.

0: Es ist kurz nach halb acht.
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0: Und da hat den Überblick für uns Stefan Eich.
2: Guten Abend. Auf der Landesstraße zwischen Eitlingen und Darmsheim im Kreis Böblingen ist am frühen Abend ein Linienbus verunglückt. Die Polizei spricht von 3 Verletzten. Katja Trautwein berichtet.
3: Der Liniengelenkbus ist den Angaben nach aus noch unbekannter Ursache von der Fahrbahn abgekommen und am sogenannten Faltenbalken, umgangssprachlich auch bekannt als Ziehharmonika-Gelenk, auseinandergebrochen. Nach jetzigen Informationen sei eine Person im Bus schwer verletzt worden, 2 Personen leicht, so die Polizei. Insgesamt seien 5 Personen im Bus gewesen. Er war Richtung Darmsheim unterwegs. Momentan ist die Landesstraße zwischen Eitlingen und Darmsheim voll gesperrt. Rettungskräfte sind vor Ort.
2: An der Universität Stuttgart ist der neue Innovationscampus Sicherheit und Verteidigung eröffnet worden. Dort soll Forschung, die für die Verteidigung eingesetzt werden kann, für die Branche zur Verfügung gestellt werden. Aus der Redaktion Landespolitik Annika Jahn.
4: Baden-Württemberg, Deutschland und Europa erleben laut Ministerpräsident Özdemir gezielte Desinformation, Cyber- und Drohnenangriffe auf geschützte Bereiche. Deshalb müsse das Land militärisch stärker und technologisch souveräner werden. Hier soll der neue Innovationscampus ansetzen. Baden-Württemberg sei führende Innovationsregion in den Bereichen Robotik, Luft- und Raumfahrt oder Cybersicherheit. Produkte würden in zivilen und in militärischen Bereichen angewendet. Nun sollen Forscherinnen und Forscher noch besser mit Unternehmen, aber auch Abnehmern wie der Bundeswehr, dem THW oder dem Verfassungsschutz vernetzt werden.
2: Und das ist noch wichtig in Deutschland und der Welt. Bundesinnenminister Dobrindt warnt vor verstärkten hybriden Angriffen Russlands. Ziel sei es, Deutschland zu destabilisieren, so der CSU-Politiker. Er wirbt deshalb dafür, den Nachrichtendiensten mehr Befugnisse zu geben. In Frankreich haben Hacker die Kühltheken und Gefrierschränke von hunderten Supermärkten auf Auftauen geschaltet. Etliche Tonnen Lebensmittel müssen nun vernichtet werden. Mehr Nachrichten auf swraktuell.de.
0: Es war eins Baden-Württemberg mit dem Blick auf die Straßen A6 Nürnberg Richtung Heilbronn zwischen Kupferzell und Neuenstein. Unfallaufnahme auf dem rechten und dem mittleren Fahrstreifen. Hier 3 Kilometer Stau, Verzögerung bis zu 25 Minuten. Die A656 Heidelberg Richtung Mannheim ist zwischen Kreuz-Mannheim und Mannheim-Neckarau nach einem Unfall nach wie vor gesperrt. Am besten rechtzeitig über das Heidelberger Kreuz ausweichen. Durch die Sperrung auch Rückstau auf die B36. Und dann noch die B426 Gernsheim, höchst im Odenwald. Die ist zwischen A67 Pfungstadt und Pfungstadt in beiden Richtungen wegen Bergungsarbeiten gesperrt. Wer sich auskennt, sollte das Gebiet meiden. So, das war's aber auch schon. Alle Verkehrsinfos könnt ihr jederzeit nachlesen auf swr1.de. Jetzt aber erstmal eine gute und sichere Fahrt euch. Es wird kalt heute Nacht, +6 bis -1 Grad bekommen wir. Heidenheim kriegt das im Moment schon so ein bisschen zu spüren. Da ist zwar klarer Himmel, aber deshalb auch entsprechend kalt, 9 Grad. Leonberg bewölkt 11 Grad und in Offenburg leicht bewölkt, da sind es immerhin noch 14 Grad. Morgen sieht es ein bisschen anders aus. Erst Sonne, später Regen, nicht überall, aber es zieht so übers Land hinweg. Und entsprechend die Temperaturen 13 bis 19 Grad.
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0: Aus dem Studio grüßt Stefanie Anhalt. Gleich spielen wir nochmal unser Quiz von heute Morgen nach. Wenn ihr mitraten möchtet, könnt ihr das machen nach Michael Jackson und nach Eros Ramazzotti.
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0: Es ist wieder so weit, wir sind fast schon ein bisschen spät dran. 20 vor 8, okay, 16 vor 8. Es geht morgens wie abends.
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0: Ihr wisst ja, neue Woche, neues Glück und eine Portion Glück hatte Kandidat Jan aus Stuttgart heute Morgen. Das hier waren die Fragen für den 43-jährigen Familienvater.
3: Welche große SWR1-Aktion startet heute in einer Woche?
4: Die Hitparade.
3: Wer unter die Haube gekommen ist, hat was gemacht?
4: Weiter.
3: Geheiratet. In welcher Einheit wird die Geschwindigkeit von Schiffen gemessen?
4: Knoten.
3: Welchen Takt hat ein Walzer typischerweise?
4: Drei Viertel.
3: Aus welcher Zeichentrickserie kennt man die Lehrerin Fräulein Cassandra?
4: Weiter.
3: Biene Maja. Welche Farbe hat der Rand des Verkehrsschilds Schleudergefahr?
4: Schwarz.
3: Rot. Auf welchem Kontinent liegt der Amazonas-Regenwald?
4: Südamerika.
3: Die größte regionale Verbrauchermesse Deutschlands findet immer im Mai in Mannheim statt. Wie heißt sie?
4: Die Consumer.
3: Maimarkt. Welcher holländische Entertainer ist in Deutschland berühmt geworden mit dem laufenden Band und der Tagesshow?
4: Rudi Carrell. Nee.
3: Welche Etage liegt über dem Parterre?
4: Erdgeschoss oder...
5: Parterre ist Erdgeschoss und welche Etage liegt drüber?
4: Ach so, erster Stock.
3: Und? Hat's gereicht?
5: 6 richtige, Jan.
0: Yeah. Durchatmen, da haben auch Cora und Stefan mitgefiebert. Ja, die Aufregung und überhaupt. Aber was soll's? 6 richtige sind genau richtig. Dann gibt's die gelbe SWR1-Tasse. Herzlichen Glückwunsch nochmal.
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0: Und das war SWR 1 Baden-Württemberg mit Stefanie Anhalt. Nach 20 Uhr warten 4 Stunden Musik aus den 80ern auf euch. Mit dabei Samantha Fox. Ja, und wer immer geht und immer gut ist, Peter Gabriel. In Your Eyes, einer seiner schönsten Songs, finde ich. Und los geht's bei Dirty Tappen gleich mit Brand New Toy und den Jeremy Days. Und das alles unter der Überschrift So klingt Lust und Liebe.
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2: Um 20 Uhr mit Christian Hermanns. Der SPD-Politiker Schweizer soll morgen zum neuen Bundesarbeitsminister ernannt werden. Das hat das Bundespräsidialamt mitgeteilt. Die bisherige Arbeitsministerin Baas hatte heute ihren Rücktritt als Ministerin und SPD-Co-Vorsitzende bekannt gegeben. Sie machte dafür private Gründe geltend, aber auch öffentliche Angriffe auf ihre Person. SPD-Co-Chef Klingbeil hatte daraufhin Neuwahlen für die komplette Parteispitze angekündigt. Ein Bundesparteitag werde im Dezember oder Januar die neue Führung bestimmen. Die Bundesregierung kritisiert die Russland-Politik von US-Präsident Trump. Er hatte zuletzt Lieferungen von Diesel an die USA und auf den Weltmarkt mit Russland vereinbart. Bundeskanzler Merz sagte, für Deutschland und für Europa käme eine solche Entscheidung nicht in Frage. Merz forderte, an den Sanktionen gegen Russland nicht nur festzuhalten, sondern sie zu verschärfen. Der Kanzler widersprach außerdem Trumps Forderung, die Ukraine brauche einen neuen Präsidenten. Der Afghane, den Polizisten am Donnerstag im Tuttlinger Rathaus erschossen haben, hatte keine echte Pistole. Das steht nach den bisherigen Ermittlungen fest. Julia Salinas mit den Einzelheiten.
3: Die Waffe des Getöteten war eine Zündplättchenpistole, also eine Spielzeugwaffe, hat die Staatsanwaltschaft Rottweil auf SWR-Anfrage mitgeteilt. Die Schüsse, die der 27-Jährige auf die Polizeibeamten abgegeben haben soll, konnten also niemandem schaden. Am Freitag haben Rechtsmediziner die Leiche des getöteten Mannes obduziert. Demnach wurde er von 3 Schüssen in den Oberkörper getroffen und 1 Streifschuss am Arm. Der Mann ist trotz Reanimationsversuchen gestorben. Neue Erkenntnisse zum Motiv des Mannes gibt es bislang nicht.
2: Nach dem Großbrand bei der Feuerwehr in Offenbach an der Queich hat der Landesfeuerwehrverband seine Forderung nach Brandmeldern in Feuerwehrgerätehäusern bekräftigt. Eine gesetzliche Pflicht gibt es bisher nicht. Dennoch sei es äußerst sinnvoll, funkvernetzte Rauchmelder zu installieren, sagte der rheinland-pfälzische Verbandspräsident Hachemer.
4: Es ist leider so, dass die Gefahren in den letzten Jahren gestiegen sind, was so etwas angeht. Funkgeräte mit Akkubetrieb und anderes mehr. Bei Ladevorgängen oder wenn irgendwelche Schäden dran sind, dass möglicherweise dadurch ein Brand entstehen kann. Deswegen ist eine Brandfrüherkennung in Feuerwehrhäusern sinnvoll, weil da ja sehr hohe Sachwerte auch vorgehalten werden.
2: Bei dem Feuer in dem Gerätehaus war ein Schaden von mehreren Millionen Euro entstanden. Das Wetter in der Nacht ist es klar und örtlich neblig, später in Rheinland-Pfalz wolkiger bei 9 bis minus 1 Grad. Morgen in Baden-Württemberg anfangs Sonne, ansonsten überwiegen wieder dichte Wolken. Hin und wieder regnet es auch leicht, höchstens 12 Grad in Prüm und 19 Grad in Kehl. Das waren die Nachrichten, zum Schluss die Zeit, 20 Uhr und gleich 3 Minuten.
5: Und was ist los auf den Straßen? Vorsicht zunächst mal bitte auf der A81 Singen Richtung Stuttgart zwischen Villingen-Schwenningen und Rastplatz Eschachtal. Dämmwolle auf der Autobahn. Dann die A5 Basel Richtung Karlsruhe zwischen Lahr und Offenburg. 5 Kilometer Stau, eine Viertelstunde dauert's länger. Rauf auf die A6 Nürnberg Richtung Heilbronn zwischen Kupferzell und Neuenstein. Nach einem Unfall 3 Kilometer Stau, 25 Minuten plus. Auf der A7 Ulm Richtung Würzburg ist in Höhe Kreuz Feuchtwangen-Kreilsheim die Überleitung zur A6. Bis morgen früh gesperrt, da gibt's eine Umleitung. Und die B426 Gernsheim-Höchst im Odenwald ist zwischen der A67 Pfungstadt und Pfungstadt in beiden Richtungen gesperrt. Bergungsarbeiten, wenn ihr euch da auskennt, am besten um dieses Gebiet drumherum fahren.
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5: Endlich wieder 80er mit Dörte Teppen. Willkommen in den 80s, maximales Vergnügen gleich, rein in eure Lieblingshits, jetzt. Nur 80er-Hits und eure Musikwünsche aus den 80s. Jetzt mitmachen, 06131 92 93 94 95. Ich freue mich.
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0: Your Eyes, Peter Gabriel. Willkommen in den 80s, hier sind wir gerne. 8:10 gibt was Wichtiges aus der Verkehrsredaktion. Vorsicht auf der A7 Füssen Richtung Ulm zwischen Kempten-Leubas und Dietmannsried liegt ein Sack.
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0: Maximal. Die 80s sind die goldenen Zeiten für die Maxi-Single. Die meiste Zeit sind die noch auf schwarzer Scheibe auf Vinyl rausgekommen. So war das auch mit der von Samantha Fox. Sie hatte ihren Durchbruch mit dem Hit Touch Me 86. Unfassbar erfolgreich. Vor allem beim jungen männlichen Publikum. Denn Samantha Fox war schon vor ihrer Musikkarriere als Pin-Up-Model bekannt und hat mehr enthüllt als verhüllt. Aber tragisch, liebe Jungs von damals, die Samantha ist mit einer Frau zusammen. Sie hat sich dann irgendwann als lesbisch geoutet. Ihre Musikkarriere hat das sexy Image damals genutzt. 86 war jedenfalls ihr Jahr. Auch die Single Nothing's Gonna Stop Me Now wurde ein großer Hit. Bei uns jetzt extra lang als Clubmix-Maxi-Version.

0: 12 nummer. Clubmix, Samantha Fox, Nothing's Gonna Stop Me Now. Apropos Nummer, unsere kennt ihr ja.
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0: Und ihr wisst, was ihr auf dem Herzen habt. Welchen Lieblingssong wollt ihr hören? Hi, hier ist Date.
3: Hallo, hier ist der Mario Klein aus Darmstadt. Ich wünsche mir von Roxy Music More Than This, weil dieser Song mich an ganz tolle Zeiten aus den 80ern erinnert. Dankeschön, ciao.
0: Ganz tolle Zeiten aus den 80ern. Lassen wir jetzt wieder aufleben. Roxy Music, More Than This. Euch einen schönen Montagabend. Nur 80s Hits und eure Musikwünsche von 20 Uhr bis Mitternacht.

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4: Und seid ihr bereit für The Clash? Should I stay or should I go?

0: Gleich 8:30 am Montagabend. Vorsicht bitte auf der A3 Würzburg Richtung Frankfurt zwischen Offenbacher Kreuz und Frankfurt Süd. Ein Unfall, nichts gesichert. Dann die A5 Basel Richtung Karlsruhe zwischen Lahr und Offenburg. 5 Kilometer Stau, 15 Minuten mehr. Auf der A7 Ulm Richtung Würzburg ist in Höhe Kreuz Feuchtwangen-Kreizheim die Überleitung zur A6 bis 2 Uhr früh gesperrt. Da gibt's eine Umleitung. Und die B426 Gernsheim Höchst im Odenwald ist zwischen der A67 Pfungstadt und Pfungstadt in beiden Richtungen gesperrt. Bergungsarbeiten, am besten dieses Gebiet umfahren. Kommt gut und sicher an.
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0: Mit Dirty Tappen, diesmal im 80er Musikclub Hits, die da entstanden sind, wo keiner mit einem Welthit rechnet. Sweet Dreams im Lagerhaus, Every Rose has its Thorn im Waschsalon. Und jetzt sind wir erstmal in der Kleinstadt John Mellencamp. Small Town, ein 80er über das Aufwachsen im amerikanischen Provinznest. Ich komme hierher und ich stehe dazu. Die Geschichten hinter euren

0: Paul McCartney, No More Lonely Nights.
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0: In den 80ern gab es einige Hits, die an ungewöhnlichen Orten entstanden sind. Stefan Fahrich aus dem Musikclub-Team, du hast jetzt einen Song rausgesucht, der so gar nicht nach Waschsalon klingt, aber da lief eine Buntwäsche bei 180 Grad.
2: Ja, ein sehr schönes Bild. Und der Song dazu ist Every Rose Has Its Thorn von Poison. Ja, so ganz ohne Schleudergang im Moment. 1988 erschienen auf dem Album Open Up and Say Ah. Poison waren damals ja die Könige des Glam Metal. Haarspray, Leder, alles in Party. Und dann kommt plötzlich diese akustische Herzschmerzballade.
0: Und die ist, wenn wir der Band glauben, tatsächlich in einer Waschküche oder in so einer Waschsalon-Situation entstanden.
2: Ja, Sänger Bret Michaels, er hat die Geschichte schon mal erzählt. Er war mit der Band im Wohnmobil auf Tour in den USA, telefoniert von einem Münztelefon mit seiner Freundin zu Hause und im Hintergrund hört er bei ihr eine Männerstimme und hat so das Gefühl, was ist da los?
0: Sie geht fremd.
2: Ja. Ja. Und das nimmt John mächtig mit. Und am nächsten Tag nimmt er deshalb verzweifelt seine Gitarre mit in den Waschsalon und fängt dort zwischen Waschmaschine und Trocknern an, Every Rose Has Its Thorn zu komponieren.
0: Also, Herz gebrochen, Waschmaschine rödelt und mittendrin entsteht eine der größten Rockballaden der 80er.
2: Ja, und das Spannende ist, der Song ist im Kern ja so ein sehr ruhiges, fast Country angehauchtes Stück. Und textlich sagt er ja auch, die schönste Rose hat Dornen, jede Liebe kann also wehtun. Ja. Und das ausgerechnet Poison, die sonst, wie gesagt, für Party und Exzess standen, so eine verletzliche Nummer raushauen, hat den Song auch so besonders gemacht. Aber die 80er waren nun mal auch die Zeit der Powerballaden, weil damit hast du es garantiert ins Radio geschafft.
0: Also 80er Songs über Liebe und Lust hier aus der Waschküche.
2: Tja, einmal Gefühle, Schleudergang, großer Hit aus den 80ern, entstanden zwischen Münztelefon und Waschmaschinen.
0: Okay, Every Rose Has Its Thorn im Musikclub 80er. Und ihr wisst jetzt, der klingt nach großer Bühne. Powerballade ist aber im Kopf eines ziemlich fertigen Typen in einem ziemlich stinknormalen Waschsalon entstanden.

0: AC/DC am Montagabend. Who made who?
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2: Ja, es gibt 80er-Hits aus der Waschküche oder vom Highway. Große Gefühle von dort, wo eigentlich nur Staub und Stau wohnen. Wir hatten ja eben schon einen Hit von einem ungewöhnlichen Ort. Every Rose Has Its Thorn von Poison entstand in der Waschküche. Jetzt Sweet Dreams von den Eurythmics. Klingt nach großer 80-Synthie-Pop-Maschinerie. Dabei ist der Song aber in einem winzigen Home-Studio entstanden, in einem alten Lagerhaus in London, nachdem die beiden von ihrer Plattenfirma, ups, gedroppt, rausgeschmissen worden waren und quasi pleite da saßen. Und da, im alten Lagerhaus, da gab's wohl nicht viel, vermutlich deshalb, haben The Eurythmics auf ungewöhnliche Instrumente zurückgegriffen, simple Glasmilchflaschen als Geklimper. Hier, was da klimpert, sind echte Milchflaschen. Musiker Dave Stewart hat später erzählt, die beiden waren total frustriert. Frontfrau Annie Lennox setzt sich an den Synthesizer, spielt diese berühmte Linie und er denkt, wow, das ist es. Aus Frust im Lagerhaus wird einer der größten 80er Synthie-Hits. Hier sind The Eurythmics' Sweet Dreams. I'm made of this.

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1: Um 21 Uhr mit Christian Hermanns. Der frühere rheinland-pfälzische Ministerpräsident Schweizer soll schon morgen zum neuen Bundesarbeitsminister ernannt werden. Das hat das Bundespräsidialamt mitgeteilt. Schweizer löst die bisherige Ministerin Baas ab, die nicht nur dieses Amt niederlegt, sondern auch den SPD-Co-Parteivorsitz. Gründe dafür seien ein Todesfall, aber auch Anfeindungen aus dem Lager des Koalitionspartners CDU. In internen und in Hintergrundgesprächen habe es trotz ihrer persönlichen Situation schwere Vorwürfe und Anschuldigungen gegen Baas gegeben, sagte SPD-Co-Chef Klingbeil in der ARD. CDU-Chef Merz hat angekündigt, mehr für ein bezahlbares Leben, Gerechtigkeit und Sicherheit zu tun. Nach dem Ende der zweitägigen Klausur des CDU-Präsidiums teilte der Kanzler mit, unter anderem solle die Stromsteuer auf das europäische Minimum gesenkt werden. Merz sagte weiter, es sei auch ihm persönlich nicht gelungen, die Reformbemühungen der Bundesregierung mit einer positiven Zukunftsperspektive zu verbinden. An der Universität Stuttgart ist heute der neue Innovationscampus Sicherheit und Verteidigung eröffnet worden. Dort soll Forschung für die Branche zur Verfügung gestellt werden, die für die Verteidigung eingesetzt werden kann. Aus der Redaktion Landespolitik Annika Jahn.
2: Baden-Württemberg, Deutschland und Europa erleben laut Ministerpräsident Özdemir gezielte Desinformation, Cyber- und Drohnenangriffe auf geschützte Bereiche. Deshalb müsse das Land militärisch stärker und technologisch souveräner werden. Hier soll der neue Innovationscampus ansetzen. Baden-Württemberg sei führende Innovationsregion in den Bereichen Robotik, Luft- und Raumfahrt oder Cybersicherheit. Produkte würden in zivilen und in militärischen Bereichen angewendet. Nun sollen Forscherinnen und Forscher noch besser mit Unternehmen, aber auch Abnehmern wie der Bundeswehr, dem THW oder dem Verfassungsschutz vernetzt werden.
1: Das anhaltende Niedrigwasser des Rheins bleibt ein Problem für Anbieter von Flusskreuzfahrten. Der Mittelrhein könne nach wie vor nicht befahren werden, teilen mehrere Reedereien mit. Einzelheiten von SWR-Reporterin Maike König.
3: Der Rheinpegel Kaub liegt mittlerweile zwar wieder über dem historischen Tiefststand von vor einigen Wochen, für Flusskreuzfahrten reichen die momentan um die 15 cm Wasserstand aber noch lange nicht aus. Mehrere Reedereien sagen deshalb, dass sie die Routen für ihre Flusskreuzfahrten umplanen, beispielsweise in die Niederlande oder nach Belgien. Entspannung ist laut der Bundesanstalt für Gewässerkunde weiterhin nicht in Sicht. Der für die kommenden Tage angekündigte Regen reiche dafür nicht aus.
1: Das Wetter: In der Nacht ist es erst klar und örtlich neblig, später in Rheinland-Pfalz wolkiger bei 9 bis minus 1 Grad. Morgen in Württemberg anfangs Sonne, ansonsten überwiegend wieder dichte Wolken, Temperaturen 12 bis 19 Grad. 21 Uhr und 3 Minuten.
4: Und Vorsicht bitte im Kreis St. Wendel zwischen Freisen und dem Abzweig nach Oberkirchen. Ein Unfall, da ist noch nichts gesichert. A3 Würzburg Richtung Frankfurt, 3 Kilometer Stau zwischen Offenbacher Kreuz und Frankfurt Süd. Dort eine Viertelstunde länger hier. Die A5 ist dabei, Basel Richtung Karlsruhe, 2 Kilometer Stau zwischen Lahr und Offenburg, 10 Minuten mehr. Und auf der A7 Ulm Richtung Würzburg ist in Höhe Kreuz Feuchtwangen-Crailsheim die Überleitung zur A6 bis morgen früh gesperrt. Da gibt's für euch eine Umleitung. Kommt gut an!
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4: Mit Dörte Tebben bis um Mitternacht. Der Vorhang öffnet sich. Die Leinwand, Popcorn, Eiskonfektverkäufer, Sitzreihen. Und dann die Quizfrage: 80er Kinofilm. Erkennt ihr ihn an der Titelmelodie? Erkennt ihr den 80s Kult-Kinofilm? Gleich unser Flashback-Quiz. Jetzt rein in die Charts der 80s. Street Café von Icehouse, australische Band, typischer New Wave Sound, kühle Synthes, Gitarren und eine tolle Stimme, nächtliche Großstadt-Melancholie.
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0: Was ist das hier bitte für ein kultiger 80s-Film? Hört mal bitte rein. Klingelt's schon? Was erkennt ihr? 06 131 92 93 94 95. Sagt mir bitte, zu welchem kultigen Kinofilm der 80er gehört diese Titelmelodie? Ich bin gespannt, an was ihr euch noch erinnert, welche Szenen und was an diesem Film so cool war.
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0: Lionel Richie, Runnin' with the Night. Jetzt im Musikclub 80er.

0: Blue Jean. Das sind die 80er mit David Bowie. ARD Musikclub 80er. Und ich habe euch gefragt, na, was ist das hier für ein kultiger 80s-Film? Musikclub 80er-Hörer Hans Martin ist jetzt dran. Hi Hans Martin.
1: Ja, hallo Theater.
0: Du bist aus dem Schwäbischen, ne?
1: Ne, ich bin aus dem Badischen.
0: Ah.
1: Aber ja, das passiert
0: nehme
1: meistens.
0: Nehme ich auch.
1: Also, ich war damals ungefähr in der 10.
0: Moment,
1: Klasse.
0: Moment, stopp. Nochmal ganz langsam. Erstmal sagen, wie hieß nochmal der Kinofilm?
1: Beverly Hills Cop.
0: Genau, herzlichen Glückwunsch. So, und du hast eine super Story, die wolltest du schon sofort erzählen, bist mit rausgeplatzt. Erzähl.
1: Ja, genau. Also, das muss damals in der 10. Klasse gewesen sein. Und in diesem Film gibt es die Szene, wo Rosewood und Taggart von einem Hotel warten, bis der Axel Foley rauskommt.
0: Mhm, das ist der Cop aus Detroit, müssen wir kurz erzählen, der genau. In die Schickimicki-Welt von Beverly Hills kracht. Okay, und dann?
1: Genau. Mein Schulkamerad Gerhard und ich, wir haben den Film gesehen und der Axel, der stopft dann an dem Auto Banane in den Auspuff, was dazu geführt hat, dass das Auto nicht mehr lief.
0: Ja.
1: Und weil Gerhard und ich in Englisch nicht die Besten waren, haben wir unseren Englischlehrer, der hat einen 280e Mercedes gehabt, rechts und links zwei Banane in den Auspuff gestopft und das Auto stand 4 Wochen auf dem Schulparkplatz und lief nimmer. Und der Lehrer erinnert sich an jeden Klassentreffer, auch noch jeder dran, der Lehrer, der wusste, was war, aber er konnte es halt nicht beweisen. Aber die Szene, die habe ich bei dem Film in Erinnerung.
0: Ist ja der Hammer, Hans Martin. Das ist ja der ewige Running Gag aus Beverly Hills Cup. Fall nicht auf die Banane im Auspuff rein. Die berühmte Banane im Auspuff, diese Szene, mit der Axel ein Polizeiauto lahmlegt und ihr habt an eurem Lehrer Rache genommen.
1: Genau. Und also es hat wirklich gestimmt, das Auto lief nimmer.
0: Ich weiß es gar nicht. Ganz schön frech. Ja gut, das fanden wir ja. In den 80ern spannend. Ein frecher Cop, der damals für euch offenbar mit seinen Sprüchen und Tricks ein Vorbild war. Das ist für dich dein Musikwunsch. Tracy Chapman, Fast Car. Dieses Auto läuft.
1: Okay, danke schön. Tschüss.

0: Bronski Beat. It ain't necessarily so. Das ist für mich eine ziemlich besondere 80er Nummer, weil sie mich einfach sofort zurückkatapultiert in dieses Jahrzehnt. Kurz vor 9:30 am Montagabend, bitte Vorsicht im Kreis Esslingen zwischen Reichenbach an der Vils und Hegenlohe. Da liegt ein totes Tier. Dann die A3 Würzburg Richtung Frankfurt. Unfall zwischen Offenbacher Kreuz und Frankfurt Süd, 3 Kilometer Stau, 20 Minuten plus. Dann die A3 Frankfurt Richtung Köln, 2 Kilometer Stau zwischen Montabaur und Dreieck Dernbach, auch hier 10 Minuten mehr. A5 Basel Richtung Karlsruhe, zwischen Raststätte, Renchtal, Ost und Achern, 3 Kilometer Stau, 25 Minuten mehr. Und auf der A7 Ulm Richtung Würzburg ist in Höhe Kreuzfeuchtwang-Kreilsheim die Überleitung zur A6 bis morgen früh gesperrt. Da gibt's eine Umleitung und ich wünsche euch gute Fahrt.
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0: Bis Mitternacht eure Musikwünsche aus den 80ern. 06131 92 93 94 95. Schickt eine Audio, eine Nachricht oder ruft an. Erreicht uns alles. Und manchmal reicht ja ein kaputtes Motelzimmer oder ein wackeliger Tourbus und zack, aus schlechter Laune wird ein Welthit. Willkommen bei unseren 80er-Hits aus seltsamen Ecken. Die nächste verrückte Story gibt's nach Judas Priest, Turbo Lover. Und jetzt Huey Lewis and the News, Do You Believe in Love?
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0: Judas Priest, Turbo Lover, Stefan Fahrig aus dem Musikclub 80er-Team. Hast du früher auch Headbanging zugehört?
1: Nicht mein Ding. Nein, das war nicht meine 80er.
0: Okay, du warst mehr so coole New Wave-Fraktion.
1: Nein, ich bin mehr so Simply Red, Lionel Richie, mehr so der Typ.
0: Ah, der Schmusekater.
1: Der Schmusekater natürlich.
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0: Hits an ungewöhnlichen Orten. Poison und ihren Hit Every Rose Has Its Thorn hatten wir schon, geschrieben zwischen Waschmaschine und Wäschetrockner. Oder The Eurythmics und Sweet Dreams. Sweet dreams are made of these. Entstanden in einem baufälligen alten Lagerhaus, also in so einem kleinen improvisierten Home-Studio. Vergesst also die Luxusstudios, die spannenden 80er-Songs sind irgendwo zwischen Tankstelle und Kellerproberaum entstanden. Genau damit nehmen wir euch mit hin. Für große Hits gibt's viele Orte.
1: Ja, wichtig beim Songschreiben ist ja, dass du brauchst etwas, um dir den Song auch zu merken. Ja, also egal, wo du ihn schreibst.
0: Ja.
1: Nicht mehr, noch nicht ganz 80er, aber Freddie Mercury, der hat seinen Hit Crazy Little Thing Called Love in München in der Badewanne geschrieben. So, wie schreibst du denn auf? Gut, er hat dann eine Gitarre gefordert, ist aus der Badewanne geschlüpft und hat dann schnell diesen Song fertig geschrieben. Auch sehr schön. Madonnas Hit Like a Virgin, werden wir nachher noch hören, wurde von Songwriter Billy Steinberg geschrieben und zwar in einem roten Pickup, während er mit Liebeskummer eine Tour durch die Weinberge seines Vaters fuhr. Geht also auch.
0: Ja. Und es geht vor allen Dingen auch sehr exklusiv, wie bei Sting.
1: Ja, der Police-Sänger machte 82 Urlaub auf dem Anwesen Golden Eye. Und das ist das ehemalige Haus des James-Bond-Erfinders Ian Fleming. Und als er dann nachts am Original-Schreibtisch von Fleming sitzt
0: und aufs Meer schaut,
1: kommt ihm so die Idee über einen Song, über eine schwere persönliche Krise, ja. Und einen Song, den später viele für ein Liebeslied halten, aber Every Breath You Take ist das Gegenteil. Es ist Stings Song über einen Mann, der zwanghaft seinen Partner, seine Partnerin kontrollieren will. Ein Stalker eben.
0: Every Breath You Take von The Police. Nicht in irgendeinem Studio in London
1: nein, entstanden.
0: In einer Luxusvilla auf Jamaika. Sting aus dem karibischen Paradies, aber mit einer ziemlich dunklen Seite.

Musikclub 80er, immer Montagabend, 20 Uhr bis Mitternacht. Für diesen Whitney Houston Song gibt's keine Geschichte nach dem Muster im Bus geschrieben oder in irgendeiner schrägen Situation entstanden. Es ist ein schon existierender Song, ursprünglich.

die in den 70ern als ruhiger Love-Song lief. Geht um bedingungslose Liebe und Geborgenheit. Was Kuscheliges. Whitney Houston mit ihrer Stimme und ihrer 80er-Produktion hat das zu was ganz Eigenem gemacht. Sehr emotional, Stimme im Vordergrund, weniger Bandjam, mehr Vocal-Drama.

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1: Um 22 Uhr mit Christian Hermanns. Der SPD-Kurvorsitzende Klingbeil hat die zurückgetretene Bundesarbeitsministerin und zweite SPD-Kurvorsitzende Baas gegen Kritik an ihrer Arbeit in Schutz genommen. Klingbeil äußerte sich in der ARD, nachdem Baas heute als Ministerin und SPD-Kurvorsitzende nach einem Trauerfall und persönlichen Anfeindungen zurückgetreten war.
2: Wir waren wie verabredet im Zeitplan noch für die Rentenreform. Also bei diesen Dingen hat sie ja nicht aufgehört, daran zu arbeiten. Es gab immer wieder die Kritik, es kam immer wieder was obendrauf. Und da kann ich dann persönlich total nachvollziehen, wenn dann jemand auch sagt, hier ist die Grenze für mich erreicht. Erst recht in einer solchen persönlichen Situation, in der sie sich befunden hat.
1: Nachfolger von Baas an der Spitze des Arbeitsministeriums soll der frühere rheinland-pfälzische Ministerpräsident Schweizer werden. CSU-Chef Söder forderte ihn im ARD-Interview auf, mit der Rentenreform jetzt nicht mehr länger zu warten.
3: Ich verstehe das, dass man am so einem Tag auch mal alle Dinge anspricht, das ist auch wichtig. Aber das ist dann, glaube ich, auch notwendig, dass es dann am Ende des Tages wieder zusammengeführt wird. Denn auf das eine ist möglicherweise eine empfundene Kritik an der Person, die wäre nicht korrekt gewesen in so einer schwierigen Trauersituation. Und das andere ist tatsächlich, dass halt die Zeit einfach drängt in Deutschland.
1: Die Bundesregierung kritisiert die Russlandpolitik von US-Präsident Trump. Er hatte zuletzt eine Vereinbarung zur Lieferung von russischem Diesel an die USA und auf den Weltmarkt verkündet. Aus Berlin Markus Ambale.
4: Merz macht in diplomatischer Sprache deutlich, was er vom sogenannten Dieseldeal hält, nämlich nichts. Der Kanzler stellt klar, für Deutschland und für Europa kommt eine solche Entscheidung nicht in Frage. Merz fordert, an den Sanktionen gegen Russland nicht nur festzuhalten, sondern sie sogar noch zu verschärfen, wegen der russischen Angriffe auf die ukrainische Energieversorgung. Der Bundeskanzler verspricht außerdem, Präsident Zelensky kann sich in dieser Lage auf Deutschland verlassen. Merz widerspricht damit Trumps Forderung, dass die Ukraine einen neuen Präsidenten brauche.
1: Nach mehreren Angriffen am Flughafen der saudischen Hauptstadt Riad bleibt der Flugverkehr dort weiterhin eingestellt. Das hat die zivile Luftfahrtbehörde mitgeteilt. Hintergrund sind die Angriffe der mit dem Iran verbündeten Houthi-Miliz auf Saudi-Arabien. Im Fokus stehen unter anderem Flughäfen und Öleinrichtungen. Bundeswirtschaftsministerin Reiche ist nach einer Zwangspause in Saudi-Arabien inzwischen auf dem Heimweg nach Berlin. Das hat eine Ministeriumssprecherin bestätigt. Reiche hatte an Konferenzen in Riad teilgenommen. Das Wetter in Deutschland heute Nacht teils klar, teils wolkig oder neblig, vereinzelt Regen. Tiefstwerte zwischen plus 11 Grad am Niederrhein und minus 2 Grad in der Niederlausitz sowie in der Fränkischen Schweiz. Das waren die Nachrichten 22 Uhr und 3.
5: Und wir hören mal, was los ist auf den Straßen. Vorsicht bitte auf der A49 Gießen Richtung Kassel zwischen Schwalmstadt und Neuental Metallteile. Dann die A5 Basel Richtung Karlsruhe zwischen Rastätte Renchtal Ost und Achern wird gebaut. 2 Kilometer Stau. Dann die A7. Kassel Richtung Hannover, die Anschlussstelle Hann-Münden-Lutterberg ist bis morgen früh um 6 gesperrt. Nochmal die A7 Richtung Hannover. Dort ist, keine Meldung mehr von dort, aber vom Kreis Böblingen. Die Kreisstraße zwischen Eitlingen und Eitlinger Straße ist nach einem Unfall in beiden Richtungen gesperrt. Na dann, kommt gut an.
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5: Mit Dörte Teppen bis Mitternacht. Grüße an euch gehen raus und eure Musikwünsche gehen rein. Die Hotline kennt ihr, 06131 92 93 94 95. Freue mich auf euch, auf eure Nachrichten und Sprachnachrichten. Und wir spielen die Songs, die in diesem coolen Jahrzehnt von Liebe und Lust erzählen. 1985, Simple Minds bringen Alive and Kicking raus. In diesen, erwachsenen 80s-Liebessongs wissen zwei Menschen, dass es kracht, ist normal. Dass es Zweifel gibt, ist normal. Liebe ist keine rosa Wolke, sondern Liebe ist Leben.
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0: Willkommen im 80er-Club und hereinspaziert in unser 80er-Gefühlslabor. Bon Jovi, Living on a Prayer. Liebe als Stoßgebet, das die Liebe anpackt wie ein Möbelpacker. Schwielige, harte Hände. Und da kommt Stefan Fahrig aus dem Musikclub.
1: Diese Assoziation.
0: Erzähl uns, Stefan, worum geht's im Song?
1: Ja, Living on a Prayer ist 86 erschienen auf dem Album Slippery When Wet. Und es ist so Liebe als Teamwork gegen den Rest der Welt. Da sind Tommy und Gina inspiriert, übrigens von einem echten Pärchen, die mit mehreren Jobs versuchen, über die Runden zu kommen. Bon Jovis Liebe ist dabei ja nicht Kitsch, sondern so der Kampf im Alltag. Also zwei, die kaum Kohle haben, aber sich gegenseitig festhalten. We've got each other and that's a lot. Wir haben nur uns, aber das ist viel.
0: Und trotzdem ist es Stadionrock, bei dem alle, wirklich alle mit der Faust in der Luft hängen, ne?
1: Ja, John Bon Jovi kommt ja aus New Jersey und ist so der Rocktyp Arbeiterklasse. Mhm. Genau wie Bruce Springsteen, der ja auch aus New Jersey stammt. Gleiche Geschichte, aber anderer Sound. Bon Jovi erzählen so die Geschichte mit einem Refrain, der die Nummer dazu so einer Hymne macht. Ja. Stadionrock pur, du hast es richtig gesagt. Und es geht um Liebe. Es geht aber auch um den Gedanken, wir schaffen das, wir kommen da raus. So ein Grundgedanke vieler Menschen aus der Arbeiterschicht. Und die Liebe zwischen zwei Menschen, die macht das eben in diesem Song zu einer gemeinsamen Mission.
0: Also hier die Liebe als Hymne. Bei George Michael klingt Liebe dann eher wie ein Skandal. Zumindest 1987, ne?
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0: Ja?
1: Ja, war George's erste Single als Solokünstler, kam auf seinem Megaseller und Debütalbum Faith raus. Und die britische BBC und einige US-Sender, die haben den Song nicht nur in gekürzter Form gespielt, weil sie Angst hatten, er würde Fremdgehen glorifizieren. George Michael hatte immer wieder gesagt, es geht um ehrliche Sexualität in einer festen Beziehung, um Offenheit und Verantwortung. Klare Ansage war das, ohne Doppelmoral. Und wer hier Fremdgehen als Botschaft ins Spiel bringt, der hat das unglaubliche Video ja nicht gesehen. Da schreibt George mit Lippenstift auf Oberschenkel und Rücken seiner Videofreundin die Worte Explore Monogamy, erkunde Monogamie, also klare Botschaft und eine wichtige Botschaft für George Michael in Zeiten von AIDS.
0: Und mit safer Sexbotschaft. Also, Titel schreit Skandal, Botschaft ist eher reden, ehrlich sein, Verantwortung übernehmen.

0: I want your sex. George Michael, 20 nach 10. Vorsicht bitte. In beiden Richtungen auf der B26 Hanau-Darmstadt zwischen Dieburg und Dieburg-Ost. Leute auf der Bundesstraße und passt auf im Kreis Ludwigsburg. Auf der L1140 zwischen Ludwigsburg und Schwieberdingen liegt ein Stein auf der Fahrbahn.
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0: David schreibt, Mensch, toller Song, was ist das? CC Catch? Ja genau, I Can Lose My Heart Tonight von CC Catch. Der Musikclub 80er, jeden Montagabend, 20 Uhr bis Mitternacht, ein Date mit dem coolsten Jahrzehnt ever. Nur 80er-Hits und eure Musikwünsche. Hi, hier ist Dörte, wer ist dran?
1: Hallo, ich bin die Judith Gott aus Wolfsheim und ich wünsche mir Flashdance, weil das in den 80er-Jahren so ein toller Song war und ich mir das im Kino ein paar Mal angeschaut habe.
2: Warum hast du es dir im Kino angeschaut?
1: Weil das so ein toller Film ist und die Musik so gut passt und dann ist das für mir jetzt für die 80er-Jahre mir gerade so spontan wieder eingefallen.
2: Hast du dir heimlich vorgestellt, du wirst auch so eine tolle Tänzerin, oder?
1: Ja, genau. Und würde mich da bei den Schweißern da so durchsetzen. Das war toll.
2: Alles klar. Dankeschön. Ich wünsche dir einen schönen Abend.
1: Danke gleichfalls. Ciao. Tschüss.

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5: Gleich 10:30. Vorsicht bitte auf der A6 Nürnberg Richtung Heilbronn zwischen Öhringen und Pretzfeld. Ein liegen gebliebener Schwertransport in der Baustelle hat er sich festgefahren. Dann aufpassen bitte in beiden Richtungen auf der B26 Hanau-Darmstadt. Zwischen Dieburg und Dieburg-Ost sind Leute auf der Fahrbahn. A5 Basel Richtung Karlsruhe, 2 Kilometer Stau zwischen Raststätte-Renchtal-Ost und Achern, dauert eine Viertelstunde länger. Die A7 Kassel Richtung Hannover, Anschlussstelle Hannmünden-Lutherberg, bis morgen früh um 6 gesperrt. Und dann die B27 Stuttgart-Heilbronn ist zwischen Sontheim und Thalheim in beiden Richtungen gesperrt. Außerdem im Kreis Böblingen die Kreisstraße zwischen Eitlingen und Eitlinger Straße. Da gab es einen Unfall. Sperrung in beiden Richtungen. Kommt gut an.
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5: Mit Dirty Tabben und mit ABBA, The Day Before You Came.
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5 Minuten nach 10:30 am Montagabend. Vorsicht bitte im Kreis Calw auf der Landesstraße zwischen Unterhaugstedt und Möttlingen ein Pannenauto. Und aufpassen auch auf der A7 Hamburg Richtung Hannover zwischen Ramelsloh und Thieshope. Auch ein Pannenauto dort. Hit-Duell in ein paar Minuten. 2 Hits aus den 80ern von uns. Und ihr stimmt ab. Welchen wollt ihr hören?

0: 0631 92 93 94 95. Das ist das Musikclub-Telefon. Durchklingeln, sagen, wer soll das Duell gewinnen?
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0: Anhören, aussuchen, abstimmen. Einen findet Stefan Fahrig aus dem Musikclub-Team toll und einen ich. Und Stefan, da haben wir zwei 80er-Klassiker, die unterschiedlicher kaum sein könnten. Madonna mit Like a Virgin und Soft Cell Tainted Love.
2: Ja, da haben wir so ein richtig schönes 80er-Pärchen rausgesucht. Auf der einen Seite Madonna, immer volles Programm auf der Bühne, Like a Virgin von 84, wir erinnern uns, mit Hochzeitskleid und Bad Boy, also Jungenspielzeuggürtel.
0: Du meinst Boy-Toy.
2: Boy-Toy, was habe ich gesagt?
0: Bad Boy.
2: Bad Boy, auch sehr schön. Nein, mit Boy-Toy, also Jungenspielzeuggürtel bei den MTV Video Music Awards. Madonnas erstes Mal. Das hat damals nicht nur die Teenager elektrisiert, sondern auch ziemlich viele Eltern und Kirchenleute auf die Palme gebracht. Und dann Soft Cell, Tainted Love, auch ein 80er-Klassiker, aber emotional mal eine ganz andere Baustelle.
0: Also, mein Hitvorschlag, ich schicke Madonna Like a Virgin ins Rennen. Allein ihr Auftritt, du hast gerade gesagt, halbe Welt empört, ganze Welt redet über sie. Madonna hat natürlich danach gesagt, also Moment mal, geht doch gar nicht um Jungfrau. Es geht um das Gefühl, wieder neu zu sein, lebendig und stark. Also ein Neuanfang. Naja, ich glaube schon, ihr war bewusst, Sex Sells, ihre sexy Ausstrahlung findet Madonna ja auch fein, weil die Musik dann auch weggeht, ne?
3: Jetzt geht's um diesen riesen Hammerhit.
0: Ups, was war das jetzt irgendwie?
2: Weiß ich nicht.
0: Bin ich durcheinander gekommen. Warte mal, ich wollte doch eigentlich Madonna.
2: Ja, lass dir Zeit.
0: Hier ist Madonna, das hat sie gesagt.
4: I think that I'm a very sexual person and that comes through in my performing. And if that's what gets people to buy my records, then that's fine. It's the way I am, it's the way I've always been.
0: Ja, ich bin einfach so. Ich bin so sexy und das ist eben was, wozu sie steht. Ja, und dein Kandidat, Stefan?
2: Ja gut, also meine Kandidaten Soft Cell, Tainted Love, 81, ja, war ursprünglich ein 60er Soul-Song von Oliver Jones, produziert von ihrem damaligen Freund, den kennen wir auch, Mark Bolan, alias T-Rex. Ja, ein ganz anderes Feeling.
0: Das ist das Original von Tainted Love.
2: Ja, und im 80er Synthie-Pop von Soft Cell, da wird dann aus dieser solligen Nummer eher so eine unterkühlte Beziehungsbeichte über eine toxische Beziehung. Once I ran to you, now I run from you. Erst rennst du in die Arme, dann rennst du um dein Leben quasi. Minimaler Beat, aber immer noch maximaler Schmerz. 80er Liebeskummer für die Tanzfläche.
0: Das ist der Favorit von Stefan. Mein Favorit ist Madonna. Jetzt stimmt ihr ab. Also Hit 1, Team Neuanfang, Madonna, oder?
2: Ja, oder Hitvorschlag 2. Also Hitvorschlag 2, das bin ich. Team giftige Liebe und kalte Synthie-Beichte mit Softcell, das bin ich.
0: Die Nummer
2: 0631 92 93 94 95.
0: Stimmt ab für Madonna.
2: Ich könnte auch Madonna sein. Aber ich bin Softcell.

0: Herzschmerz als absolute Powerballade. Tears and Rain von Robin Beck.
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0: In diesem Hit-Duell ging es um zwei Hits und zwei sehr unterschiedliche Blicke auf Liebe und Lust. Im 80er Hit-Duell zwei unterschiedliche Hurras quasi auf Love. Und ihr habt entschieden zwischen Madonna, Like a Virgin, und Stefans Favorit war, sag es.
2: Soft Cells, Tainted Love.
0: Soft Cells, Tainted Love. Über die dunkle Seite der 80er-Liebe. Ich würde gern sagen, das ist auf Platz 2 gelandet. Aber
2: ja,
0: Stefan?
2: Aber es ist relativ deutlich auf Platz 1. Soft Cells, Tainted Love. Ich freue mich ein bisschen, obwohl ich muss sagen, ich finde Like a Virgin ist auch eine Riesennummer.
0: Aber er streicht mir übers Haar.
2: Ja, nein, das ist die Wahrheit. Aber ihr habt entschieden, Tainted Love, Soft Cell. Und jetzt blenden wir mal die ganze Liebe aus und nehmen den Song als das, was er auch ist, nämlich eine riesen Pop- und Dance-Nummer.
0: Euer Gewinner und Sieger im Musikclub 80er Soft Cell, Tainted Love.

Tainted Love, Soft Cell, ihr habt gesagt, was laufen soll. Dafür habt ihr abgestimmt. Jetzt ist es 10 vor 11. Vorsicht bitte, auf der B10 Karlsruhe Richtung Pirmasens zwischen Gut Ramstein und Siebeldingen ein Unfall und da ist noch nichts gesichert. Jetzt Talk Talk. Life's what you make it im 80er Musikclub.

Wie die 80er über Liebe, Sehnsucht und Lust singen, darum geht's bei uns. Jetzt wird's französisch. Julien Clerc mit Fais-moi une place, einer der ganz großen französischen Popsongs aus dem Jahr 89. Mach mir einen Platz in deiner Welt. Es geht um die Sehnsucht, ganz nah bei jemandem zu sein, der vielleicht schon viel erlebt hat, und diesem Menschen wieder ein bisschen Leichtigkeit zu geben. Ein sehr zarter Liebessong, viel französische Eleganz. Perfekt, um uns kurz nach Paris zu träumen. Im Musikclub 80er am Montag.

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1: Um 23 Uhr mit Christian Hermanns. CSU-Chef Söder drängt auf eine baldige Verabschiedung der Rentenreform. Nach dem Rücktritt von Bundesarbeitsministerin Baas sagte Söder am Abend in der ARD, der neue Arbeitsminister Schweizer müsse die in der Koalition getroffenen Einigungen übernehmen und dürfe sie nicht in Frage stellen. Schweizer wird Nachfolger von Baas an der Spitze des Bundesarbeitsministeriums. Baas war wegen eines Todesfalls und fortlaufender Anschuldigungen im Zusammenhang mit ihrer Arbeit zurückgetreten, auch als SPD-Co-Vorsitzende. Der zweite SPD-Parteichef Klingbeil hat sie gegen Kritik verteidigt und sagte, die Rentenreform sei im Zeitplan. Kanzler Merz hat angekündigt, mehr für ein bezahlbares Leben, Gerechtigkeit und Sicherheit zu tun. Der CDU-Chef sagte nach einer zweitägigen Präsidiumsklausur, seine Partei müsse sich aus einer Vertrauenskrise herausarbeiten.
2: Wir haben zudem beschlossen, heute und auch gestern, dass wir in der Regierung uns dafür einsetzen wollen, dass finanzielle Spielräume im Haushalt dafür genutzt werden, dass wir die Menschen entlasten, indem wir eine Zusage einhalten, die wir schon im letzten Jahr gegeben haben, nämlich die Stromsteuer für alle auf das europäische Minimum abzusenken.
1: Eine solche Stromsteuersenkung hatte die Bundesregierung im Koalitionsvertrag vereinbart, aber bislang nur für bestimmte Wirtschaftsbranchen umgesetzt. Nach mehreren Angriffen am Flughafen der saudischen Hauptstadt Riad bleibt der Flugverkehr dort weiterhin eingestellt. Das hat die zivile Luftfahrtbehörde mitgeteilt. Hintergrund sind die Angriffe der mit dem Iran verbündeten Houthi-Miliz auf Saudi-Arabien. Im Fokus stehen unter anderem Flughäfen und Öleinrichtungen. Bundeswirtschaftsministerin Reiche ist nach einer Zwangspause in Saudi-Arabien inzwischen auf dem Heimweg nach Berlin. Das hat eine Ministeriumssprecherin bestätigt. Reiche hatte an Konferenzen in Riad teilgenommen. In Berlin ist der Margot-Friedländer-Preis an ein katholisches Jugendprojekt aus Paderborn verliehen worden. Das Projekt stammt vom Bund der deutschen katholischen Jugend und heißt Zeit ohne Zeugen. Jungen Menschen könnten mithilfe virtueller Realitäten einen Zugang zur Geschichte des Nationalsozialismus bekommen. Gezeigt werden historische Orte wie das Anne-Frank-Haus, Auschwitz und das Warschauer Ghetto. Die Margot-Friedländer-Stiftung wurde 2023 von der im vergangenen Jahr gestorbenen Holocaust-Überlebenden selbst ins Leben gerufen. Seit 2 Jahren vergibt die Stiftung den Preis. Das Wetter in Deutschland, heute Nacht teils klar, teils wolkig oder neblig, vereinzelt Regen, Tiefstwerte zwischen plus 11 Grad am Niederrhein und minus 2 Grad in der Niederlausitz sowie in der Fränkischen Schweiz. Das waren die Nachrichten, zum Schluss die Zeit, 23 Uhr und 3.
3: Und was ist los auf den Straßen? Zunächst mal A7, Kassel Richtung Hannover. Die Anschlussstelle Hannmünden-Lutherberg ist wegen Bauarbeiten bis morgen um 6 gesperrt. Dann aufpassen bitte auf der B10 Karlsruhe Richtung Pirmasens zwischen Gottramstein und Siebeldingen. Eine ungesicherte Unfallstelle. Die A29 Wilhelmshaven Richtung Ahlhorner Heide ist zwischen Oldenburg-Ohmstede und Kreuz Oldenburg-Ost bis morgen früh um 5 gesperrt. Hier ist der Umleitungstipp. Fahrt über die U26. Und die A31 Lingen Richtung Gronau ist zwischen Lingen und Emsbüren. Bis Mitternacht gesperrt, das ist noch ein Stündchen. Die Umleitung führt so lange über die U64. Kommt gut und sicher an.
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3: Mit Dörte Tippen. Hi und hallo. Jetzt gibt's Anzug, Sonnenbrille und 80er über Coolness. Addicted to Love, Robert Palmer. 86 kam das raus. Mit diesem knallharten Rockbeat und den berühmten Models im Video, alle in schwarzen Kleidern, alle mit rotem Lippenstift, alle synchron am Instrument. Palmer hat mal gesagt, die Bilder sollen zeigen, wie sehr wir von Liebe abhängig sein können. Süchtig nach Liebe, wie nach einer Droge. Robert Palmer, Addicted to Love.
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0: Der Boss im 80er Musikclub. Glory Days, einer der vielen Hits von Bruce Springsteen aus dem Meilenstein-Album Born in the USA. Bis dahin war er ja schon eine ganze Zeit im Geschäft, hatte bereits 6 Studioalben auf dem Buckel. Wie kam es, dass Born in the USA Bruce Springsteen 1984 endgültig zum Superstar gemacht hat? Frank König aus dem ARD-Meilenstein-Team.
1: Bruce Springsteen hatte ja mit Born to Run 75 schon einen ziemlichen Erfolg, mit The River 1980. Aber das Vorgängeralbum von Born in the USA, das war Nebraska. Und das war ein sehr düsteres, akustisches Album. Das hat er in seinem Schlafzimmer eingespielt. Und das war sozusagen das volle Gegenteil von dem, was Born in the USA ausmacht. Also das war jetzt ja teilweise tanzbarer, radiokonformer Rock, ja, da waren gängige Melodien dabei und kleine Reminiszenz an die

0: 80er synthetische Synthi-Sounds. Das hat es bei Springsteen vorher noch nie gegeben. Und so ein Monumentalschlagzeug. All das, was man zu richtigem Stadion-Rock braucht. Und er singt vor den kleinen Leuten Amerikas. Und das hat wirklich alles ganz genau zusammengepasst.
1: 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Hier ist der Titelsong. Ab geht's. Born in the USA.

Großartiger 80er, Bruce Springsteen. Born in the USA gibt's auch als Meilenstein-Podcast in der ARD Sounds App. Jetzt ist es 10:45. Vorsicht bitte auf der B14 Backnang Richtung Stuttgart zwischen der B29, Teiler B14, B29 und Waiblingen Süd. Da liegt ein Tier auf der Bundesstraße.

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1: Hallo Dörte und Team, wie wäre es mit einem Song von Anne Clark? Zum Beispiel Sleeper in Metropolis. Gruß aus der Südpfalz, schönen Abend noch, Uwe. Ja, gerne, lieber Uwe. Anne Clark, Sleeper in Metropolis, 83, erschienen auf dem Album Changin' Places. Das ist elektronischer, düsterer New Wave mit gesprochenen Texten, harte Synthes, Drum Machines. Typisch Anne Clark. Worum geht's? Schläfer in der Metropole. Das ist ein Mensch, der sich in der Großstadt verloren, unbedeutend, betäubt und irgendwie gefangen fühlt. Ein apokalyptischer Sound. Viel Weltschmerz und für Uwe ein besonderes Stück 80er Geschichte.

Der 80er im Musikclub. 80er immer montags. Right on time, Black Box. Jetzt Godley and Cream mit Cry. Euer nächster 80er-Moment kam 85 raus. Worum geht's im Text? Um was ganz Einfaches. Und gleichzeitig Großes. Das Weinen. Cry. Über normale Gefühle, darüber, wie menschlich es ist, wenn uns was umhaut. Berühmt wurde die Nummer auch durch den Videoclip. 3 Minuten lang verschmelzen Gesichter ineinander und singen mit. Ikonisches 80er-Musikvideo. Genau da gehen wir jetzt mit euch rein.

0: Kurz nach 11:30. Am späten Montagabend auf der A7 Ulm Richtung Würzburg ist in Höhe Kreuzfeuchtwangen-Crailsheim die Überleitung zur A6 bis morgen früh gesperrt. Da gibt's eine Umleitung. A7 Kassel Richtung Hannover, die Anschlussstelle Lutherberg, ist bis morgen um 6 gesperrt. Und die A29 Wilhelmshaven Richtung Ahlhorner Heide zwischen Oldenburg-Umstede und Kreuz-Oldenburg-Ost wird gebaut. Bis morgen früh um 5 wird da die Fahrbahn erneuert. Die Umleitung über die U26 und die A31 Lingen Richtung Gronau ist zwischen Lingen und Emsbüren bis Mitternacht gesperrt. Hier die Umleitung, die U64. Kommt gut an.
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0: Mit Dirty Tappen und jetzt 80s Rock mit politischer Kante. 51st State von New Model Army, die Band aus England, nimmt Mitte der 80er das Gefühl aufs Korn, dass Großbritannien nur noch wie der 51. Bundesstaat der USA wirkt, abhängig von amerikanischer Politik und vom amerikanischen Militär. Gitarren, Wut, klare Worte, ein Song, der klingt wie ein Demoplakat mit Schlagzeug und Gitarre.
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0: Musik, die klingt, als käme sie direkt aus Großbritannien, aus London, kommt aber aus Baden-Württemberg, aus Bietigheim-Bissingen, Strangers Thoughts. Gleich ist es 20 Minuten vor Mitternacht, Vorsicht bitte, im Kreis Altenkirchen, auf der Landesstraße zwischen Gershausen und Raiffeisenstraße laufen Kühe.
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0: Jetzt geht's um diesen riesen Hammerhit aus den 80ern. Bei diesem Hit gibt's eine schöne Ironie. Der Song wird erst von einer anderen Band aufgenommen. Dort heißt es, nö, passt nicht zu einer Frauenstimme. Dann bekommt ihn Tina Turner. Und die findet ihn schrecklich zuerst. Bernd Rosinus aus dem Musikclub 80er-Team. Wie läuft denn diese Geschichte genau?
3: Anfang der 80er, da haben die beiden Briten Terry Britten und Graham Lyle den Song geschrieben. Und wie es bei professionellen Songwritern so damals üblich ist, wird so ein unveröffentlichter Titel dann unterschiedlichen verschiedenen Künstlern angeboten, ganz unverbindlich. Mhm. Und unter anderem ist er dann bei Bucks Fizz gelandet. Mhm. Und Sängerin Jay Aston hört das Demo und will unbedingt den Liedgesang übernehmen. Aber der Produzent sagt, nein, der Song passt nicht zu einer Frauenstimme. Also singt den Bandkollege Bobby G. Und Anfang 1984 nehmen Bucks Fizz ihre Version dann auf. Und so klang es bei denen.
0: No. Ah. Okay, also die Aufnahme wird ja wohl zu Recht hoffentlich nicht veröffentlicht worden
3: sein. Ist halt anders, aber auch nicht richtig schlecht. Aber die war für ein späteres Album gedacht und lag dann erstmal unveröffentlicht herum. Ja, und währenddessen fragt Tina Turners Manager Roger Davis bei Terry Britten nach neuen Songs für ihr Comeback. Und Britten spielt ihm mehrere Titel vor, darunter eben What's Love Got To Do With It. Und Tina hört das Demo und ist überhaupt nicht begeistert, wie sie später erzählt hat.
4: When I was given the demo, I just didn't like it.
5: Als ich das Demo hörte, mochte ich den Song überhaupt nicht. Ich sang damals Sachen wie Honky Tonk Women oder Hot Legs. Und dann das.
4: What's Love Got To Do With It? What am I gonna do with this song? How does this work?
0: How does this work? Naja, es hat gut funktioniert. Sie nimmt den Song also auf.
3: Ja, Roger Davis ist überzeugt, dass da ein Hit drin steckt. Und Tina lässt sich schließlich drauf ein. Aber sie macht den Song dann zu ihrem eigenen Song und drückt ihm ganz anderen Charakter auf. Mhm. Sie hat später gesagt, ich habe einfach meine kräftige Stimme draufgesetzt.
0: Stimmt, ist absolut Tinas Signature-Song. Und damit war für Bucks Fizz die Sache erledigt?
3: Also im Grunde ja. Tinas Version erscheint im Mai 1984 zuerst und wird sofort zum großen Hit. Und die bereits aufgenommene Bucks Fizz-Version bleibt deshalb in der Schublade und wird erst 16 Jahre später veröffentlicht. Und rückblickend haben selbst Bucks Fizz gesagt, Tinas Version war einfach besser. Ausgerechnet mit einer Frauenstimme.
0: Ja, und bei Tina passt sogar der Text ziemlich gut zu ihrer eigenen Geschichte.
3: Ja, da singt ja eine Frau, die sich zu einem Mann hingezogen fühlt, aber mit Liebe erstmal sehr, sehr vorsichtig ist, weil sie vielleicht enttäuscht wurde. Mhm. Und nach allem, was Tina natürlich in ihrer Ehe mit Ike Turner erlebt hatte, bekommt dieser Text bei ihr natürlich nochmal eine ganz besondere Wirkung.
0: Also, die ganze Ironie der Geschichte in drei Sätzen. Bei Bucks Fizz heißt es, nö, der Song passt nicht zu einer Frauenstimme. Tina Turner sagt, der Song passt nicht zu mir. Und genau diese Kombi wird ihr größter Solo-Hit in den 80ern.

0: Breakout, Swing Out Sisters. 10 Minuten vor Mitternacht, Vorsicht bitte auf der A1 Euskirchen Richtung Köln, Gegenstände zwischen Hürth und Gleuel und aufpassen bitte auch auf der A60 Wittlich Richtung Lüttich zwischen Wachsweiler und Prüm, ein Tier auf der Autobahn.
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0: Frage: Was passiert, wenn eines der berühmtesten Kleidungsstücke der 80er unter den Hammer kommt? Die rote Lederjacke auf Thriller? Antwort: Was der King of Pop in den 80s getragen hat, ist heute Kult und Sammlerstück. Die rote Lederjacke aus dem Thriller-Video von 83, zigtausendmal kopiert, fester Teil der 80er-Welt. Jetzt wird sie versteigert. Dev Jörg aus dem 80er Musikclub-Team. Für diese Originaljacke werden Sammlerinnen und Sammler ja wohl richtig tief in die Tasche greifen.
2: Mal wieder, ja. Nachdem die Lederjacke 2011 schon mal in Kalifornien versteigert worden ist, soll sie im Dezember in den Vereinigten Arabischen Emiraten dann über den Ladentisch, sag ich mal, gehen. Mit einer kleinen Kostensteigerung. Damals hat das rote Thriller-Jäckchen mit dem V-Streifen über der Brust so umgerechnet 1,5 Millionen Euro gekostet. Jetzt ist der neu angesetzte Wert auf rund 9 Millionen gestiegen. Der aktuelle Besitzer ist noch ein Goldhändler aus Texas. Der hat auf jeden Fall eine größere Wertsteigerung mit dem Thriller-Jäckchen als mit seinem eigenen Edelmetall. Das rote Teil ist übrigens aus Kalbsleder und unvergessen ist Michael Jackson da drin natürlich, der damit den berühmten Zombie-Tanz im Musikvideo gemacht hat.
0: Ich erinnere mich noch genau, das war das erste Musikvideo, das ich bewusst gesehen habe und ich war so beeindruckt. So, machen wir mal den alten Kleiderschrank auf. Oh, tatsächlich. Da hängt es, das Thriller-Jäckchen in Rot. Und da kommt auch schon der erste Käufer. Der erste Käufer? Sie wollen doch das Jäckchen kaufen, oder?

0: Das berühmteste Lachen der Musikgeschichte. Thriller und Michael Jackson. Vorsicht bitte auf der A60 Rüsselsheim-Main zwischen Bischofsheim und Main-Spitz-Dreieck. Leute auf der Autobahn. Hat Spaß gemacht. Soweit der ARD Musikclub 80er mit Dörte Teppen. Im Netz geht's weiter.
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1: Um 0 Uhr mit Klaus Reginek. Nach dem Rücktritt von Bundesarbeitsministerin und SPD-Co-Chefin Baas hält die Bundesregierung an der geplanten Rentenreform fest. Uneinigkeit gibt es aber beim Tempo der Umsetzung und bei Details. Baas hatte unter anderem unfaire Kritik aus der Union beklagt. CSU-Chef Söder forderte am Abend in der ARD in einer Reaktion dennoch eine schnelle Reform.
2: Ich verstehe das, dass man am so einem Tag auch mal alle Dinge anspricht, das ist auch wichtig. Aber das ist dann, glaube ich, auch notwendig, dass es dann am Ende des Tages wieder zusammengeführt wird. Denn auf das eine ist möglicherweise eine empfundene Kritik an der Person, die wäre nicht korrekt gewesen in so einer schwierigen Trauersituation. Und das andere ist tatsächlich, dass halt die Zeit einfach drängt in Deutschland. Mhm.
1: SPD-Co-Chef Klingbeil nahm Baas in Schutz. Er sagte in der ARD, die ehemalige Arbeitsministerin habe die Rentenreform nicht verschleppt, trotz eines Todesfalls in ihrer Verwandtschaft.
3: Wir waren wie verabredet im Zeitplan auch für die Rentenreform. Also bei diesen Dingen hat sie ja nicht aufgehört, daran zu arbeiten. Es gab immer wieder die Kritik, es kam immer wieder was obendrauf. Und da kann ich dann persönlich total nachvollziehen, wenn dann jemand auch sagt, hier ist die Grenze für mich erreicht. Erst recht in einer solchen persönlichen Situation, in der sie sich befunden hat.
1: Weiter meinte Klingbeil, bei der Rentenreform gäbe es noch offene Fragen. So zum Beispiel die Zukunft der abschlagsfreien Rente nach 45 Beitragsjahren. Nach dem Brand einer polnischen Starlink-Station im September sind in Deutschland zwei türkische Staatsbürger festgenommen worden. Das hat die polnische Regierung mitgeteilt. Die beiden sollten die Satellitenfunkstation im Auftrag Moskaus zerstören, so der Vorwurf. Das Satellitennetzwerk Starlink wird unter anderem von der Ukraine im Krieg gegen Russland genutzt. Nach mehreren Angriffen am Flughafen der saudischen Hauptstadt Riad bleibt der Flugverkehr weiterhin eingestellt. Das hat die zivile Luftfahrtbehörde mitgeteilt. Bis Sonntag sollen keine Flugzeuge starten oder landen. Grund sind Raketenangriffe der mit dem Iran verbündeten Houthi-Miliz aus Saudi-Arabien. Viele internationale Fluggesellschaften wie auch die Lufthansa haben ihre Flüge bis auf Weiteres gestrichen. Tennisprofi Alexander Zverev wird spätestens zum Saisonende neuer Weltranglisten-Erster, als zweiter Deutscher nach Boris Becker. Das steht nach der Niederlage von Carlos Alcaraz beim ATP-Turnier in Shanghai fest. Noch führt die Weltrangliste der Italiener Jannik Sinner. Er wird aber dieses Jahr verletzungsbedingt zu keinen Spielen mehr antreten. Das Wetter in Deutschland, nachts teils klar, teils wolkig oder neblig und vereinzelt auch Regen. Die Tiefstwerte plus 11 bis minus 2 Grad. Am Tag nach Osten hin länger Sonne. Sonst viele Wolken und ab und zu Regen, dazu maximal 12 bis 19 Grad. Die Zeit 0:03 Uhr.
4: Nanu, damit sollte es jetzt losgehen. Hier ist der Verkehrsservice der ARD Hitnacht und das sind die aktuellen Meldungen. A6 Nürnberg Richtung Heilbronn, hier ist zwischen Öhringen und Breitsfeld wegen Bergungsarbeiten gesperrt. Auf der Autobahn 7 Ulm Richtung Würzburg in Höhe Kreuz Feuchtwangen-Crailsheim ist die Überleitung zur A6 bis 2 Uhr in der Früh gesperrt, Umleitung hier ist eingerichtet. A23 Hamburg Richtung Heide zwischen Pinneberg Mitte und Pinneberg Nord 3 Kilometer Stau. Die Autobahn 23 Heide Richtung Hamburg ist zwischen Heide West und Heide Süd wegen Überflutung gesperrt. Deswegen gibt es hier einen ordentlichen Stau, 50 Minuten Wartezeit. Die Autobahn 29 Wilhelmshaven Richtung Ahlhornheide ist zwischen Oldenburg-Ohmstätte und Kreuz Oldenburg-Ost wegen der laufenden Fahrbahnerneuerung gesperrt die ganze Nacht. Umleitung ist die U26. Und die Autobahn 33 Brilon Richtung Bielefeld ist zwischen Paderborn Schloss Neuhaus und Paderborn Sennelager nach einem Unfall gesperrt. Soweit unsere Verkehrsmeldungen. Wir wünschen Ihnen eine gute Fahrt.
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4: Für alle, die wach bleiben wollen oder müssen, ist das genau die richtige Stelle, um munter durch die Nacht zu kommen. Hier ist Hanno Bauer in Erfurt. Ich grüße schön.

in der ARD-Hitnacht, die Sie munter und sicher durch diese Nacht bringen wird, egal ob Sie auf Beinen sind oder auf Rädern unterwegs. Diese Meldung hier betrifft beide. A60 zwischen Bischofsheim und Mainspitz-Dreieck in beiden Richtungen Gefahr durch und für Personen auf der Fahrbahn. Brigitte aus Bischofsheim? Langjähriges ARD-Hitnacht-Familienmitglied? Nein, sie ist es hoffentlich nicht. Sie hat nämlich schon geschrieben, sehe ich. Brauche ich mir keine Sorgen zu machen. Sie ist zu Hause und genießt die Radiosendung wie immer eigentlich. Ich grüße ganz lieb. Sie hat vorhin auch noch den Sänger gehört und hat kommentiert, dass es ihr sehr gut gefallen hat, das Wanderlied. Aber das inspiriert sie nicht, jetzt auf die Straße zu gehen.

Hitnacht, Layla in der Live-Version. Liebchen mit einem Lied gelobt und nach Layla geht's mit L-Mädels auch weiter. Hier ist die Lola.

0: Kylie Minogue, Tears on my Pillow. Heute ist ja schon viel los hier im Postfach der ARD-Hitnacht. ard-hitnacht@mdr.de. Das verschafft Ihnen auch direkten Zugang zur Sendung, ja, wenn Sie da hinschreiben. Leider kann ich aber keine Musikwünsche erfüllen, sage ich mal gleich vorab, weil wir ja immer versuchen, möglichst alle mit schönen Musiken zu überraschen und Ihren Geschmack zu treffen. Und weil wir ja vor allem Musik hören wollen, dauert es auch manchmal etwas, bis ich dann zu Ihrer Mail oder Ihrem Anruf komme. Diese Mail hier ist tierisch stark, denn die lieben Leute aus Seelze, die mir meinen Effistenten, also meinen Plüschaffen hier ins Studio geschickt haben, als kleines Maskottchen, meinen Plappi, die haben geschrieben: Hallo Hanno, heute möchte ich dir die Mitglieder der Radiofamilie Seelze, unsere Tierchen, vorstellen. Also das sind, wie bekannt, Effi, Coco, Eierkopp. Dann ist Walli, das Eichhörnchen, noch dabei. Hundi, mein treuer Freund seit 51 Jahren. Dann noch Balu, der Panda. Orlaf, der mit den großen Ohren. Schnauzi, der kleine Hund. Und Neuzugang von heute ist Sky, der Pinguin. Hey, Neuzugang. Schön dabei zu sein, oder? Und dann schreibt der Peter noch weiter: Ich weiß, wir haben nicht alle Kirschen am Baum, aber wir sind glücklich. Wir wünschen allen Nachteulen eine schöne Nacht mit der tollen Musik. Und Plappi, heute keinen Blödsinn machen. Und liebe Grüße auch an Rosi, die sich ja immer nach Plappi erkundigt. Liebe Grüße von der Bowling Crew Seelze, von Peter, Charlotte und Johannes. Und hey, ihr alle, große Radiofamilie mit vielen Kuscheltieren. Ich grüße euch ganz lieb zurück. Heute ist leider Plappi nicht dabei. Ich bin ja eingesprungen hier in Erfurt, ja, und Äffchen Plappi hat gesagt: Nö, ich habe anderes zu tun, ich komme nicht mit.
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0: I've got the looks, you've got the brain. Die Pet Shop Boys waren das hier, also sozusagen irgendwie die gesungene Version von denen hier.
1: Hey Brain, ja? Was wollen wir denn heute Abend
2: genau
1: machen?
2: Genau dasselbe wie jeden Abend, Pinky. Wir versuchen die Weltherrschaft an uns zu reißen.
0: Ah, muss doch nicht unbedingt sein. Jedenfalls nicht heute Nacht, bitte. Gibt schon genügend Idioten, die das versuchen. 0.27 Uhr ist es. Wir machen lieber schöne Musik und machen die Welt damit glücklicher. Jetzt sind hier Simply Red und Stars in der ARD-Hitnacht.

0: 0.30 Uhr ist es. Zeit für den Verkehrsservice der ARD Hitnacht. Die A6 Nürnberg Richtung Heilbronn ist zwischen Öhringen und Brezfeld wegen Bergungsarbeiten gesperrt. Auf der A7 Ulm Richtung Würzburg ist in Höhe Feuchtwangen-Crailsheim die Überleitung zur A6 bis 2 Uhr in der Früh gesperrt. Umleitung hier ist eingerichtet. A23 Hamburg Richtung Heide zwischen Pinneberg-Mitte und Pinneberg-Nord 2 Kilometer Stau. Die Autobahn 23 Heide Richtung Hamburg ist zwischen Heide-West und Heide-Süd wegen Überflutungen gesperrt. Die A29 Wilhelmshaven Richtung Ohlhorner Heide ist zwischen Oldenburg-Ohmstädte und Kreuz Oldenburg-Ost wegen der laufenden Fahrbahnerneuerung heute Nacht gesperrt. Bis 5 Uhr wird es dauern. Und dann noch die Autobahn 33 Brilon Richtung Bielefeld. Hier ist zwischen Paderborn Schloss Neuhaus und Paderborn Sennelager nach einem Unfall gesperrt. Gute Fahrt für Sie unterwegs.
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0: Und jetzt geht's auf die Fähre mit Chris de Burg. Don't pay the ferryman, wenn er seine knochigen Finger ausstreckt. Ja, so ist das. Hanne Bauer ist hier in Erfurt. Ich wünsche eine schöne Nacht.

Dazu bringt er der Soundtrack der Nacht in der ARD-Hitnacht. Adele hatten wir hier mit Skyfall aus James Bond. Und Roland aus Stuttgart hat sich gemeldet und hat einen wunderbaren Tag gehabt, hoffentlich. Er schreibt, hallo Hanno, wir hatten heute einen wunderschönen Herbsttag. Du hoffentlich auch. Ja, ich habe viel geschlafen. Es ist schon erstmal schön am Tag. Da kommt man auf jeden Fall gut in Nachtstimmung. So, und dann geht's weiter in der E-Mail. Der geplante Ausflug zu dritt war dann ein Ausflug und eine Wanderung durch die Mundelsheimer Weinberge zu zweit mit unserem Freund Romuald, Bruder meines Chefs und ICE-Lokführer, der an solche Orte sonst nicht mit der Bahn kommt. Das kann ich mir vorstellen, da oben in den Weinbergen. Weil Andreas einen dienstlichen Termin hatte und meine Hanne mit ihren Kindern on Tour war. Bei uns sind ja erst übernächste Woche Herbstferien. Anbei ein Foto vom höchsten Aussichtspunkt, den wir wandermäßig gaben, auf die Neckarschleife Mundelsheim von der Käsbergkanzel, wo der Aussichtspunkt ist. Irgendwo da unten hat, wie wir hörten, Andrea Berg ein Stück Weinberg. Ah, so ist das. Dort kommt dieser Wein her. Das war ein echtes Highlight und wenn das Wetter mitspielt, gibt das in den Herbstferien einen Familienausflug mit meiner Hanne und Andreas. Jo, das Interessante, der kleine Mini-Wasserfall im Weinberg war aktiv, während ich gestern las, dass der große Uracher Wasserfall trocken ist. Ich kann das nur wärmstens empfehlen, die schönen Herbsttage wie immer möglichst zu nutzen und eine Wanderung durch die Natur zu machen, das lohnt sich auf jeden Fall. Grüße nach Erfurt von Roland. Roland, dankeschön für den herrlichen Wanderbericht und vor allem auch für das schöne Foto. Das sieht ja wirklich toll aus. Ich war auch gerade erst in einem Weinberg unterwegs. Da waren allerdings die Blätter schon ganz rot und da hingen bloß noch die letzten Trauben dran. Wahrscheinlich für den Eiswein, der dann irgendwann mal zu erwarten ist. So kalt wie die Nächte werden, wird es wohl nicht mehr lange dauern. Ganz liebe Grüße zurück nach Stuttgart.

Mabel wird hier noch gesucht, aber Anja ist schon gefunden. Sie schreibt mich mit meinem korrekten chinesischen Tierkreiszeichen und Element an, ja, hat sie sich gemerkt. Hallöchen, mein lieber Wasserratto. Hanno, Nachtprogramm und die Lieblingsmoderatorenstimme im Ohr. Da kann die Rückfahrt ja nur gut werden. Auf eine schöne Sendung. Ganz liebe Grüße an dich und das Team Holzhasi Anja. Anja, an dich und alle LKW-Lenkerinnen und die Lenker natürlich auch in der Nacht. Eine unfallfreie und gut gelaunte Fahrt wünsche ich. 0:45 Uhr ist es.

Hier blitzt in der Nacht das Silberschwert auf Sally Oldfield. Silver Dagger, gerade gehört in der ARD-Hitnacht. Und Tobias hört uns gerade über NDR1, Welle Nord, und schreibt einen norddeutschen Gruß, nämlich ein Moin. Die Fahrgemeinschaft Schönberg, Mecklenburg, Bad Geheide und Barsbüttel grüßt alle, die jetzt noch unterwegs sind, und wünscht eine sichere Fahrt. Steht hier in der Kontaktformular-Mail, die bei mir im Studio angekommen ist. Ja, da wünsche ich doch auch mal eine sichere Fahrt. Schön, dass ihr dabei seid. Und bringt mal schönes Wetter mit. Crowded House jetzt. Weather with you. 7 Minuten vor 1 Uhr ist es.

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1: Um 1 Uhr mit Klaus Reginek. Nach dem Rücktritt der SPD-Co-Vorsitzenden und Bundesarbeitsministerin Baas soll der frühere Ministerpräsident von Rheinland-Pfalz, Alexander Schweizer, neuer Arbeitsminister werden. Baas war nach einem Todesfall in ihrer Familie und Vorwürfen aus der Union zurückgetreten. Sie würde Reformen verschleppen, etwa die des Rentensystems. Aus Berlin Hauptstadtkorrespondentin Dagmar Pepping.
2: Schweizer gilt als ausgewiesener Gegner der Abschaffung der abschlagsfreien Rente nach 45 Beitragsjahren. Bereits heute ist ein erstes Gespräch des neuen Ministers mit dem Kanzler geplant, kündigt der SPD-Chef Lars Klingbeil an. Schweizer ist im Stoff. Vor seiner Zeit als Regierungschef in Rheinland-Pfalz war er Landesminister für Arbeit und Soziales. Bei Lars Klingbeil, dem Vizekanzler und Finanzminister, stellt sich die Frage, ob er bleiben kann. Nach dem Rücktritt seiner Co-Vorsitzenden Bärbel Baas kündigte Klingbeil an, dass die gesamte SPD-Führung neu gewählt werden soll. Auf einem Parteitag zum Jahreswechsel. Offen, ob er erneut für die Doppelspitze antritt.
1: Nach den jüngsten Äußerungen von US-Präsident Trump zur Ukraine hat Bundeskanzler Merz mit dem ukrainischen Präsidenten Selenskyj telefoniert. Trump hatte gesagt, das Land brauche einen neuen Präsidenten. Selenskyj stehe einem Frieden mit Russland im Weg. Merz bekräftigte in dem Telefonat dagegen die Solidarität Deutschlands mit der Ukraine, so ein Regierungssprecher. Merz und Selenskyj seien sich darin einig gewesen, dass es an Russland liege, etwa einer Nicht-Angriffsvereinbarung auf Energieinfrastruktur zuzustimmen, so der Sprecher. Der britische Premierminister Burnham plant, die Beziehungen seines Landes zur EU weiter zu verbessern. Er will bei einem anstehenden Gipfeltreffen seines Landes mit der Europäischen Union weitere Verträge schließen. So zum Beispiel über den einfacheren Handel mit Lebensmitteln und Getränken. Burnham hatte zuletzt auch konkret über eine Rückkehr Großbritanniens in die EU gesprochen. Als erster britischer Regierungschef seit dem Brexit. In Frankreich hat ein 14-Jähriger mit einer Schrotflinte in einer Schule um sich geschossen. Wie die Polizei mitteilte, wurden eine Lehrerin und der Schulleiter verletzt, sind aber nicht in Lebensgefahr. Der Schüler konnte von Angestellten der Schule überwältigt und später festgenommen werden. Sein Motiv ist noch unklar. Nach Angaben der Staatsanwaltschaft gab es an der betroffenen Mittelschule aber keine Schülerproteste. Diese halten an anderen Schulen in Frankreich seit Wochen an. Das Wetter in Deutschland. Nachts in Deutschland teils klar, teils wolkig oder neblig und vereinzelt Regen. Die Tiefstwerte plus 11 bis minus 2 Grad. Am Tag nach Osten hin länger Sonne, sonst viele Wolken und ab und zu Regen. Dazu maximal 12 bis 19 Grad. 1:03 Uhr.
3: Dankeschön für die aktuellen Nachrichten. Von mir jetzt der Blick auf die Straßen im Lande. Hier ist der Verkehrsservice der ARD Hitnacht. Auf der Autobahn 7 Ulm Richtung Würzburg. In Höhe Kreuz Feuchtwangen, Kreisheim ist die Überleitung zur A6 noch eine Stunde gesperrt. Umleitungen hier sind eingerichtet. A23 Hamburg Richtung Heide zwischen Pinneberg Mitte und Pinneberg Nord immer noch 2 Kilometer Stau. Dann seit dem Wochenende gesperrt die Autobahn 23 Heide Richtung Hamburg in Höhe Heide West. Hier war ja wegen Überflutungen gesperrt worden am Wochenende. Da muss erstmal die Autobahn kontrolliert werden. Die A29 Wilhelmshaven Richtung Ahlhorner Heide ist zwischen Oldenburg-Ohmstätte und Kreuz Oldenburg-Ost wegen der laufenden Fahrbahnerneuerung heute Nacht gesperrt. Bis 5 Uhr wird's dauern. Bitte die U26 benutzen. Und die A33 Brilon Richtung Bielefeld ist zwischen Paderborn Schloss Neuhaus und Paderborn Sennelager nach einem Unfall gesperrt. Gute Fahrt Ihnen unterwegs.
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3: Für alle, die wach bleiben wollen oder müssen, ist hier die ARD-Hitnacht mit Hanno Bauer in Erfurt. Ich grüße schön.

Mamma Mia. Und nun ein mit ganz vielen M hinterher, ja. Wir lassen das Ma und das Ihr einfach weg und sind dadurch bei den Crash-Test-Dummies. Heißt das Lied. Und weil wir gerade bei den Crash-Test-Dummies sind, ich sehe, hier gibt es einen Falschfahrer auf der Autobahn 6 zwischen Frankenthal und Mannheim-Sandhofen ist ein Falschfahrer gemeldet worden. Achtung bitte auf der A6 zwischen Frankenthal und Mannheim-Sandhofen ist ein Falschfahrer auf der Straße.

jetzt nicht zum Crashtest und nicht zum realen Crash kommt. Achtung bitte nochmal, Falschfahrer auf der Autobahn 6. Ganz vorsichtig, zwischen Frankenthal und Mannheim-Sandhofen ist ein Falschfahrer auf der Straße.

Der Midnight Man ist gar nicht so viel verspätet heute, denn wir haben jetzt gerade 1.15 Uhr, heißt also eine Stunde und 15 Minuten nach Mitternacht. Da darf der Midnight Man auch noch hier erwähnt werden in der ARD-Hitnacht. Monika hat geschrieben aus Bad Schönborn, also aus dem Südwesten der Republik, und hat gegrüßt. Und zwar mit dieser E-Mail. Lieber Hanno Bauer, einen herzlichen Gruß an meine liebe Freundin Rosi, die Nachteule aus Leipzig, möchte ich auf diesem Wege versenden. Darüber hinaus grüße ich alle Hörer des Nachtprogramms herzlich. Monika aus Bad Schönborn.

John Wade, Missing You in der ARD-Hitnacht um 1.22 Uhr und 22 Sekunden, möchte ich bemerken. Patricia hat geschrieben, ganz liebe Grüße. Und zwar dieses Moin, gute Nacht, danke an alle, die heute Nacht für uns da sind. Liebe Grüße aus Vorpommern von Patricia. Und dann hat sie noch ein schönes Bildchen angehängt, da steht drauf, bitte nerv mich diese Woche nicht, sonst gebe ich deine Nummer jedem Kind, das ich sehe, und sage, das ist die Hotline vom Weihnachtsmann. Ah. Oh ja, doch, kannst du ruhig machen. 0800 80 80 110. Diese Telefonnummer kann man sich ja mal merken und weitergeben. Die führt zu uns ins Studio.

The Night Closes In. Exile, Kiss You All Over, also die Nacht schließt uns ein. Aber erstmal gibt's die Entwarnung von der Autobahn 6, kein Falschfahrer mehr zwischen Frankenthal und Mannheim-Sandhofen. Hier fahren alle wieder in die richtige Richtung und die ausführlichen Verkehrsinformationen gleich zur halben Stunde nach diesem Lied von Tina Turner.

0: Ganz genau, 1.30 Uhr ist es. Und damit die beste Zeit für den Verkehrsservice der ARD-Hitnacht. Entwarnung nochmal von der Autobahn 6, kein Falschfahrer mehr zwischen Frankenthal und Mannheim-Sandhofen. Die Autobahn 23 Heide Richtung Hamburg ist in Höhe Heide-West wegen Überflutungen immer noch gesperrt. Die A29 Wilhelmshaven Richtung Ahlhorner Heide ist zwischen Oldenburg-Ohmstädte und Kreuz Oldenburg-Ost wegen Fahrbahnerneuerung, die gerade läuft, bis 5 Uhr gesperrt. Umleitung ist die U26 und dann die Autobahn 33. Brilon Richtung Bielefeld ist zwischen Paderborn, Schloss Neuhaus und Paderborn-Sennelager nach einem Unfall gesperrt. Soweit die Verkehrsmeldungen. Gute Fahrt Ihnen unterwegs.
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0: Mit Hanno Bauer in Erfurt.

0: Das Herz hüpft dir doch auf jeden Fall im Takt mit, wenn Cissy Catch singt I Can Lose Your Heart Tonight. Hoffentlich hüpft das Herz nicht davon. So war es nämlich bei ihr gar nicht gemeint. Und mir hüpft das Herz, denn Traudel aus Hannover will mir Nussecken ins Studio schicken, hat sie gerade geschrieben. So viele hatten vorletzte Nacht nämlich geschrieben ins Studio zu mir, was sie so backen mitten in der Nacht. Und nun will Traudel mir auch mal Backwerk senden. Und sie hat geschrieben, sobald ich Nussecke backe, bekommst du ein Päckchen nach Magdeburg. Brauche nur noch einen Termin, wann du wieder da bist. Ja, übernächste Woche sind wir doch schon wieder dran, oder? Genau. Und sie hat noch geschrieben, und du fliegst wieder im November in Urlaub. Liebe Grüße nach Erfurt, liebe Grüße auch von Bernd, von Traudel. Nee, im November fliege ich nicht, da fahre ich. Da geht's dann mal so Richtung Spanien mit dem Auto. Schön langer Roadtrip, um einfach unterwegs das Schönste zu sehen und noch ein bisschen Sonne zu haschen, während es bei uns dann immer grauer wird. Ach, das wird schön.
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0: Für Traudel und für alle jetzt Bryan Adams. Still.

0: Linda Carley, I get weak. Also wenn sie schwach wird, hoffe ich mal, dass sie nicht auch noch eine Herbsterkältung bekommt, wie unser Radiodoktor, der sich ja vorhin schon gemeldet hat und sich krank gemeldet hat und heute Nacht keine Sprechstunde geben wird. Wer so alles munter ist mitten in der Nacht? Ja, wir hatten ja auch einen munteren Sänger schon mit dabei und Inge aus Bonn singt
1: hallo,
0: nicht.
1: Hallo, hier ist Jutta aus Bonn. Der eine singt, der andere dichtet. Mein Kater, der heißt Tiger. Er macht jeden Tag für mich zum Sieger. Und wenn wir hören die Hitnacht, schläft er ein ganz sacht. Noch viele Grüße an alle Nachteulen und noch eine schöne Nacht. Tschüss.
0: Ja, das war die Jutta, nicht die Inge. Inge aus Bonn gibt's auch noch. Aber Jutta, dankeschön fürs kleine Gedichtchen unter 0800 80 80 110. Das war sehr lieb.

0: Sommer ist vorbei. Aha. In der ARD-Hitnacht. Und inzwischen ist nicht nur der Sommer vorbei, sondern sogar das Oktoberfest schon vorbei. Wobei diese Hörerin hier, die hat Blut gespendet und ist oktoberfestlich belohnt worden.
1: Hallo, hier ist Ute. Ich habe heute gutes Werk getan. Ich habe einen halben Liter Blut gespendet und darf Schokolade bekommen und Kaffee und Brezeln und Würstchen und auch süßen Senf. Oh. Dabei stehe ich gar nicht auf die Bayern. Wir sind nämlich aus Dortmunder Landscape. Und ich mag Feuerwerk zum Morgen. Aha. I love the fireworks. Oh. Explode. Roman candlelight. Dann mach's mal gut.
0: Ja.
1: Der 13. ist immer gut. Tschüssi.
0: Feuerwerk in der Nacht hier gesungen. Dankeschön, Uta was, ne? Also, ganz liebe Grüße zurück nach Dortmund.
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0: Und gesungen wird jetzt hier von Jeanette. Por qué te vas?

0: Für die Flotte Fahrt ist das hier Stevie Wonder, Part-Time Lover, ja, und unterwegs ist auch er hier.
1: Guten Morgen, hallo, hier ist LKW-Fahrer Sven. Ich komme von Bremen mit Tiernahrung für alle Vierbeiner. Leider ist nichts dabei für dein Äffchen. Ich befinde mich auf dem Weg in die schöne Eifel zurück. Wünsche allen LKW-Fahrern eine wunderbare, nachteilige Räder auf der Straße. Und ansonsten für alle gute Fahrt. Servus.
0: Ach du, die Nahrung fürs Äffchen, die kommt ja auch meistens aus Hamburg über den Hafen rein. Aber schönen Gruß natürlich. Und gute Fahrt von mir, lieber Sven.

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1: Um 2 Uhr mit Klaus Reginick. Die Verbraucherpreise in Deutschland verteuern sich weiter. Das zeigen aktuelle Zahlen zur Inflationsrate. Die ist erstmals seit 3 Jahren wieder über die 3%-Marke gestiegen. Das hat das Statistische Bundesamt anhand vorläufiger Zahlen errechnet. Aus der Nachrichtenredaktion dazu Stefan Eferz.
2: 3,3% mehr als im September vor einem Jahr. Die Verbraucher müssen immer mehr Geld für Dinge des täglichen Bedarfs ausgeben. Im Monat davor waren es auch schon 2,9%. Nahrungsmittel haben sich im Vergleich zum Vorjahreszeitraum moderat verteuert. Aber der Iran-Krieg treibt die Energiepreise seit Monaten nach oben. Die Folge sind Rekordpreise für Diesel und Benzin an den Tankstellen. Die Preissteigerung verringert die Kaufkraft der Menschen. Sie können sich immer weniger leisten und kaufen weniger ein.
1: CSU-Chef Söder drängt darauf, die Rentenreform möglichst schnell umzusetzen. Nach dem Rücktritt von Bundesarbeitsministerin Baas forderte Söder am Abend in der ARD, der neue Arbeitsminister Schweizer müsse die in der Koalition getroffenen Einigungen übernehmen und dürfe sie nicht in Frage stellen. Schweizer wird Nachfolger von Baas an der Spitze des Bundesarbeitsministeriums. Baas war wegen eines Todesfalls in der Familie und Vorwürfen aus der Union zurückgetreten, sie würde Reformen verzögern. Der vor allem durch die preisgekrönte Fernsehserie Breaking Bad bekannte US-Schauspieler R.J. Mitty ist tot. Er starb im Alter von 34 Jahren, wie die US-Justizbehörden mitteilten. Zur Todesursache wurde bisher nichts bekannt. Mitty spielte in Breaking Bad die Rolle des Walter White Jr., als Sohn des Chemielehrers und späteren Drogenbosses Walter White. Breaking Bad lief ab 2008 über 5 Staffeln und wird regelmäßig als bahnbrechende Fernsehserie gefeiert. Die deutsche Fußballnationalelf der Frauen bestreitet am Abend ihr 2. Länderspiel der WM-Saison. Die DFB-Elf trifft im Bremer Weserstadion auf Japan. ARD-Sportreporter Christopher Klein.
3: Offensiv genauso treffsicher wie beim 4:2 zum Saisonstart gegen Australien. Defensiv noch stabiler und kompromissloser. Das ist der Auftrag von Bundestrainer Christian Wück an seine Nationalspielerinnen vor dem Duell gegen Asienmeister Japan. Der Respekt vor den Gegnerinnen ist groß. Die schwierigste Aufgabe wird es sein, gegen die ballsicheren Japanerinnen überhaupt in die Zweikämpfe zu kommen. Erst zum 2. Mal sind die DFB-Frauen für ein Länderspiel in Bremen zu Gast. Beim 1. Mal vor rund 1,5 Jahren in der Nations League gab es einen begeisternden 4:0 Erfolg gegen die Niederlande.
1: Das Wetter in Deutschland, nachts teils klar, teils wolkig oder neblig und vereinzelt auch Regen bei Tiefstwerten von 11 bis minus 2 Grad. Am Tag nach Osten hin länger Sonne, sonst viele Wolken und ab und zu Regen, dazu maximal 19 Grad. 2:03 Uhr.
4: Schönen Dank fürs 3-Minuten Nachrichten-Update. Von mir jetzt der Blick auf die Straße im Lande. Hier ist der Verkehrsservice. In der ARD-Hitnacht A6 Nürnberg Richtung Heilbronn zwischen Parkplatz Bürgerwald und Raststätte Frankenhöhe Nord 2 Kilometer Stau. Die A23 Heide Richtung Hamburg ist in Höhe Heide West wegen Überflutung gesperrt. Die A29 Wilhelmshaven Richtung Ahlhorner Heide ist zwischen Oldenburg-Ohmstädte und Kreuz Oldenburg-Ost wegen der laufenden Fahrbahnerneuerung gesperrt heute Nacht. Bis 5 Uhr wird's dauern. Umleitung ist die U26. Und dann noch die Autobahn 33 Brilon Richtung Bielefeld.